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2: Nichts ist unmöglich. Das ist ein alter Werbeslogan von Toyota. Diesen Spruch gibt es aber schon viel länger als irgendeine Automarke. Er steht schon in der Bibel. In Lukas 1, Vers 37 heißt es, bei Gott ist nichts unmöglich. Und es steht auch auf einem Buch, das ich gerade in der Hand halte. Der Titel lautet, Unmöglich ist keine Option. Es ist ein Buch von Timo Langner und gleichzeitig auch ein sehr bekannter Liedtext von ihm. Mein Name ist Sonja Kilian und ich spreche heute mit dem Sänger und Songwriter Timo Langner darüber, was alles möglich ist, zum Beispiel in unseren christlichen Gemeinden und Kirchen. Vor allem geht es um den Ermöglicher, den Heiligen Geist. Timo, schön, dass du dieses Gespräch möglich gemacht hast.
3: Ja, vielen Dank für die Einladung.
2: Du bist gerade viel unterwegs und sehr beschäftigt, hast du mir erzählt. Was sind das alles für Termine, die du aktuell hast?
3: Ja, also wie du gerade eben ja schon gesagt hast, ich bin Songwriter und Anbetungsleiter, also Lobpreisleiter auch in der Lokalkirche. Aber und in der Lokalkirche bin ich tatsächlich auch angestellt als mit einem pastoralen Dienst und dementsprechend ist da auch eine gute Portion meiner Arbeitszeit, die da auch reinfließt, wirklich das Kirchenleben so zu gestalten, mitzugestalten, dass es einfach ein schönes, gesundes Kirchenleben ist. Und darüber hinaus bin ich eben, wie gesagt, auch Songwriter, versuche mir auch Zeit zu nehmen, zu schreiben, bei Gott angedockt zu sein, weil ich einfach tendenziell immer schon ganz stark versucht habe, mein Herz so zu bewahren, dass wirklich meine Lieder aus einem Überfluss kommen, aus der Zeit mit Jesus und nicht, weil man irgendwann gelernt hat, Lieder zu schreiben, sich halt hinzusetzen und einfach irgendwie den nächsten Song zu schreiben, sondern wirklich zu schauen, dass man im Herzen Gottes ist und das braucht natürlich auch Zeit und dem möchte ich auch Raum geben. Darüber hinaus habe ich auch eine Familie, ich habe 3 Kinder und wie du dir vorstellen kannst, die füllen mein Leben auch nicht schlecht. Ich durfte gerade eben noch mal ganz kurz meiner Frau eine Nachricht schreiben, dass sie weiß, ich bin jetzt im Interview. Das heißt, dass meine Tochter auch dementsprechend jetzt nicht gleich hochrennt und so weiter. Das ganz normale Leben einfach. Und ja, ich war jetzt auch auf Tour für ein paar Tage. Das heißt, ich war in Deutschland unterwegs und habe einfach so auch viele Termine, wo ich eingeladen bin.

0: in andere Gemeinden und um Anbetungskonzerte zu geben, Seminare zu geben und so weiter und so fort. Und das ist so mein Leben.
1: Man hört da schon raus, wie begeisterungsfähig du bist. Das warst du schon als junger Mensch. Das habe ich in deiner Lebensgeschichte, in deinem Buch gelesen. Da hast du dich sehr für Musik begeistert. Aber ganz am Anfang waren das wahrscheinlich noch keine Lieder mit christlichen Inhalten, oder?
0: Nee, überhaupt nicht. Das kommt aber natürlich auch daher, dass ich auch erst mit 21 Jahren mein Leben Jesus gegeben habe. Die Zeit davor war ich in der säkularen Welt und habe da Musik gemacht. Ich bin eigentlich grundsätzlich eher in einer nicht-christlichen Familie aufgewachsen und eher in einer sportlichen Familie. Das heißt, Musik war gar nicht so das große Thema. Aber mit 11 Jahren eben habe ich angefangen, Gitarre zu lernen. Und da ist dann so die Idee entstanden, hey, wie wär's, wenn ich reich und berühmt werden würde? Und darum hat sich mein Leben auch stark gedreht. Schule war ich immer schlecht und habe einfach dann gesagt, hey, ich werde Popstar, ich werde Rockstar, ich werde reich, ich werde famous. Und dafür habe ich gekämpft. Und die ersten 10 Jahre, eben bis zu meinem 21. Lebensjahr, war dementsprechend die Musik alles andere als Gott geprägt, sondern ja, worüber man halt so singt in der Welt. Meistens halt über Liebe und Schmerz und so weiter und solche Sachen.
1: Mhm. Und dann hast du letztendlich tatsächlich die Chance bekommen, ein berühmter junger Musiker zu werden. Aber hast sie nicht genutzt. Ja, was kam dazwischen?
0: Ja, also genau, es war tatsächlich so, dass ich, wie gesagt, ich habe mich mit 21 Jahren für Jesus entschieden. Schon die Jahre davor hatte ich auch einen Manager, ich hatte eine Band, ich hatte meine Fotografenlehre abgebrochen. Ich habe gesagt, ich setze alles auf diese Karte, reich und berühmt zu werden. Und als dann ich Christ geworden bin, und so nehme ich das wirklich auch wahr, hat dann Gott mir die Tür geöffnet in diese Welt hinein. Ich hatte dann einen Plattenvertrag vorliegen, einen Albumvertrag bei Sony BMG, eigentlich eines der größten, neben Universal größten Musiklabels Deutschlands, und dieses Plattenlabel hat dann gesagt, Timo, wir nehmen dich als einen von zwei in diesem Jahr als Hauptkünstler unter Vertrag, und so war ich tatsächlich schon für 5 Jahre in diesem Business und habe das auch erlebt und gelebt. Ich war im Fernsehen, in allen Musiksendungen, damals gab es noch so Musiksendungen, die Hörer kennen das vielleicht auch, so MTV und Top of the Pops und wie hieß das andere noch? Ja, einfach so Sachen, wo letztendlich im Fernsehen viel statt passiert ist, heute passiert mehr auf YouTube und auf Instagram, aber damals war Fernsehen wirklich so das zentrale Medium und da war ich auch sehr präsent. Ich war im ARD, ich war im ZDF, ich war auf RTL, ich war auf ProSieben, ich war auf diesen ganzen Plattformen und war wirklich auch berühmt. Ich war schon bekannt, ich war in den deutschen Charts, ich wurde zum Ehrenbürger meines Dorfes ernannt. Man kannte mich, wenn man mich irgendwo gesehen hat, wenn ich irgendwo aus dem Bus ausgestiegen bin, wenn ich am Flughafen angekommen bin, haben die Fans gewartet und ich war schon in dieser Bubble, ich war schon in diesem Leben drin, habe aber einfach auch gemerkt, das ist gar nicht das, wonach mein Herz sich wirklich all die Jahre gesehnt hat. Der Ruhm und auch, ich meine, Geld hatte ich damals noch nicht viel, aber zumindest der Ruhm war nicht das, was das Vakuum in mir gefüllt hat. Und so war es dann letztendlich auch, dass ich gesagt habe, okay, Herr, wenn da was anderes ist, wenn es wirklich so ist, wie du sagst in deinem Wort, dass da eine Fülle zu erleben ist in dir, dann möchte ich wirklich dir nachfolgen, auch wenn es bedeutet, dass ich meinen Weg im Erfolg in der Welt loslassen soll.
1: Du hattest eine Sehnsucht in dir und hast gesucht, wo du sie füllen kannst. Und du hast ja das Ziel gefunden. Wie kam das? Also wie hast du dann gespürt, dass Gott dir auch das wirklich gibt, was du gern wolltest?
0: Ja, also so wie ich das bei Gott wahrgenommen habe, ist es so, dass er immer wieder letztendlich erstmal mit einer Hoffnung kommt und sagt, hey, ich bin mit dir, ich bin der Gott der Hoffnung, da wo ich bin, und wenn du mit mir gehst, dann gibt es einen Weg. Ich bin kein Gott, der dich in eine Sackgasse führt. So bin ich nicht. Wenn, dann führe ich dich durch eine Sackgasse durch und öffne eine Tür, wo kein anderer die Tür öffnet. Aber ich bin ein guter Gott. Ich bin ein guter Vater. Und nichtsdestotrotz ist es so, dass dieser gute Gott auch von uns möchte, dass wir im Glauben gehen, dass wir im Vertrauen auf ihn gehen, dass wir vielleicht nicht im Vorfeld schon alle Schritte kennen und wissen, sondern dass er sagt, hey, wenn du mit mir unterwegs sein möchtest, dann ist es ein Leben im Vertrauen. Das heißt, du folgst mir nach, und dieses Nachfolgen hat ganz oft auch mit sich, dass ich vielleicht von dir möchte, dass du Dinge loslässt. Dinge, die dir vielleicht auch Halt geben. Dinge, die für dich momentan einen Stock sind, auf den du dich stützt, der dir Halt gibt, das dir Sicherheit gibt. Aber ich möchte deine Sicherheit sein. Ich möchte, dass du dich mit deinem ganzen Leben, mit deinem ganzen Vertrauen auf mich stützt. Und deswegen werde ich dir vielleicht die ein oder andere Stütze, der ein oder andere Halt, den möchte ich dich bitten, dass du es loslässt. Und so war es auch bei mir. So, dass er zu mir damals damals eben gesagt hat, hey, ich möchte, dass du so weit weggehst von allem, was du hier kennst, von deiner Gemeinde, von deiner Familie, von deiner Plattenfirma, von deinem Ruhm, von dem, was du hier aufgebaut hast, die ersten 27 Jahre deines Lebens. Ich möchte, dass du das alles loslässt und dass du so weit weggehst, so weit wegfliegst von Deutschland, von diesem Ort, wie nur irgendwie möglich und dass du dort letztendlich irgendwo ankommst, wo du nur mit mir bist. Und dort werden wir anfangen, gemeinsam Geschichte zu schreiben, gemeinsam einen Weg zu gehen. Und so bin ich dann in Neuseeland gelandet, schreibe ich ja auch in meinem Buch, weil weiter weg wie Neuseeland kann man nicht gehen. Wenn man weitergeht, ist man wieder auf dem Rückweg und so war ich in Neuseeland und dort hat diese Reise begonnen.
1: Das klingt wie in einer Beziehung. Erstmal die Verliebtheit und so eine gewisse Gewissheit. Das ist der Richtige, das ist das, was ich will. Und dann fängt es aber an mit dem Alltag und da kommt noch ganz viel. Und so hast du dann quasi Schritt für Schritt dein Leben mit Gott gewagt. Was ist dann in Neuseeland dazugekommen zu dieser Beziehung? Wie hat sich die Beziehung zu Gott vertieft bei dir? Was hast du da erlebt?
0: Ja, dazu muss ich vielleicht auch sagen, dass ich, wie gesagt, ich habe die ersten 21 Jahre meines Lebens ohne Gott gelebt. Und dieses Leben ohne Gott ist letztendlich, wenn man es biblisch betrachtet, und das tue ich ja, das tun wir ja, dann ist es so, dass ein Herrschaftswechsel ja passiert. Das heißt, in dem Moment, wo ich mich entscheide, ich möchte Christ werden, das heißt, ich bekenne mit meinem Mund, weil ich in meinem Herzen glaube, dass Jesus Christus Herr ist, dann werde ich adoptiert unter die Vaterschaft eines liebenden Gottes, ein Gottes der Wahrheit. Aber die Bibel sagt uns auch, dass bevor wir diesen Schritt gehen, da sind wir nicht vaterlos, sondern wir sind unter der Vaterschaft von dem Herrscher dieser Welt. Und der Herrscher dieser Welt ist eben nicht Gott, sondern es ist der Teufel, es ist Satan. Das heißt, diese ersten 21 Jahre meines Lebens war ich nicht geistlich gesehen vaterlos. Ich hatte natürlich auch einen Papa und eine Mama, aber auch aus der geistlichen Perspektive war ich nicht vaterlos, sondern der Teufel war mein Vater. Und der Teufel ist der Vater der Lüge, sagt uns die Bibel. Das heißt, mit 21 habe ich diesen Schritt gemacht aus der Vaterschaft der Lüge rein unter die Vaterschaft der Wahrheit. Aber die 21 Jahre, wo ich unter der Vaterschaft der Lüge war, hat natürlich dieser Vater alles versucht, um mich in Lüge zu führen, um mich zu fesseln, um mich zu binden, meine Identität zu verdrehen, so dass ich letztendlich Zweifel habe bei mir, Zweifel habe am Leben, Zweifel habe an meiner Zukunft. Wie kann ich jemals irgendwie in der Lage sein, auf die Art und Weise, wie ich auch beispielsweise meine Sexualität ausgelebt habe. Ich war damals hochgradig auch gebunden in Pornografiesucht. Ich habe gelebt in der Welt, komplett gelebt. Ich war auf Partys, Feiern, Alkohol, Frauen, alles ganze Thema. Ich war sehr schlecht in der Schule. Meine Lehrer haben mir gesagt, Timo, aus dir wird nie was werden. Also das sind so viele Themen, wo ich letztendlich mich wiedergefunden habe, als ich Christ geworden bin, wo ich erkannt habe, oh my goodness, so viele Dinge, wo ich gedacht habe, dass ich einfach so bin, hat plötzlich der Vater der Wahrheit angefangen, zu mir zu sprechen und zu sagen, das ist nicht deine Identität. Und so ist es letztendlich gewesen, dass der erste Prozess maßgeblich in dieser Zeit auch in Neuseeland um meine Identität ging, so dass er gesagt hat, ganz viele Dinge, die du gelernt hast, dass sie der Wahrheit entsprechen, die entlarve ich als Lüge. Du musst die verlernen, damit du erkennst, hey, du bist ein geliebtes Kind, du bist ein angenommenes Kind, du bist mehr als genug. Dass du geliebt bist, ist nicht abhängig von deiner Leistung, sondern es ist abhängig von der Leistung, die Jesus am Kreuz vollbracht hat. Du bist angenommen. Und das sind letztendlich die Prozesse, die ganz, ganz, ganz stark erstmal in mir Heilung finden mussten, auch in dieser Zeit, sodass meine Identität auf einem stabilen Fundament stand. Und das war so die erste starke Phase, wo Gott mich reingeführt hat.
1: Das heißt, der Heilige Geist hat ganz deutlich an dir gewirkt, gearbeitet und einiges verändert.
0: Auf jeden Fall, auf jeden Fall. Ich meine, die Sache ist so die, man denkt dann immer so, was sind denn so die Dinge, wie denn der Heilige Geist macht? Aber ganz vieles von dem ist wirklich aus der Beziehung heraus entstanden und aus dem Wort Gottes. Eine Sache, die sich einfach für mich radikal verändert hat, als ich in Neuseeland angekommen bin, ist meine Liebe zur Wahrheit, ist meine Liebe zu diesem Buch, das wir haben, die Bibel. Und ich einfach erkannt habe, dieses Buch ist Jesus im Print. Dieses Buch ist durch und durch Jesus. Und wenn ich da reinschaue, dann ist es wie ein Spiegel, wo mir Jesus sagt, wer ich eigentlich bin, für was was ich geschaffen bin. Und als ich angefangen habe, in diese Wahrheit einzutauchen, wo ich plötzlich Bibelverse gelesen habe, gesagt habe, hä, das kann ich gar nicht glauben, aber es ist die Wahrheit. Das heißt, meine Gedanken mussten gefüllt werden mit dieser Wahrheit und ich habe angefangen, diese Wahrheit über mir zu proklamieren. Ich bin durch die Stadt gelaufen und habe gebetet und habe gesagt, ich bin mehr als ein Überwinder in Christus. Über meinem Leben steht ein Ja und ein Amen und so weiter und so fort. Diese ganzen Bibelverse über mir ausgebetet habe, über Wochen, über Monate. Dann habe ich irgendwann gemerkt, ich bin überhaupt gar nicht mehr der Timo, der ich war vor einem halben Jahr, weil Gott schon so viel in mir bewegt hat und so viel verändert hat und so viel geheilt hat. Und so bin ich durch diese ganzen Prozesse durch. Ich kann mich an eine Sache erinnern, wo ich in Neuseeland telefoniert habe mit meiner Familie zu Hause. Und ich habe im Hintergrund meine Freunde aus Deutschland reden hören. Und plötzlich hat es mich total getroffen, weil ich gemerkt habe, an dieser Konfrontation mit den Freunden von meinem alten Leben in Deutschland habe ich gemerkt, wie sehr ich mich schon verändert habe, wie sehr ich schon nicht mehr dieser Timo war von vor 6 Monaten, weil einfach ich so intensiv Zeit mit Jesus verbracht habe.
1: Was hast du denn in Neuseeland erlebt? Du hast da Gemeinden besucht. Wie waren die anders als in Deutschland? Zumindest die Gemeinden, in die du dann gekommen bist. Da gibt es ja wahrscheinlich auch sehr viele unterschiedliche. Aber was war für dich dort neu?
0: Also die erste Gemeinde, in die ich gekommen bin, und das hat Gott einfach auch so eingefädelt, dass ich dann da letztendlich tatsächlich sogar von dem Jugendpastor abgeholt wurde und so weiter. Das war eine Gemeinde in Auckland. Und die waren erstmal eine Gemeinde, wo Anbetung und Lobpreis sehr lebendig ausgelebt wurde. Und wo ich auch gemerkt habe, so diese Art und Weise, wie die Struktur, die ich aus Deutschland kannte, hey, du hast hier deine 25 Minuten und das sind die 4 Songs und bang, bang, bang und die ziehen wir durch und danach kommt die Moderation. Das wurde da schon mal total aufgebrochen. Und da war viel mehr Bewegung drin, viel mehr Freiheit drin, viel mehr auch letztendlich so, dass der Heilige Geist den Lobpreisleiter spontan auch sagen konnte, hey, was gemacht wird und nicht alles schon am Mittwoch vorher entschieden wird, sondern da habe ich schon mal erlebt, dass es auch anders geht. Und da hat Gott mich sehr, sehr tief berührt. Da hat Gott wirklich diese Anbetungszeiten auch genutzt, um mir tief zu begegnen. Eine andere Geschichte war, wo ich in der Gemeinde war, wo wir sagen würden, ja, das ist vermutlich eine ziemlich starke, charismatische Gemeinde. Und wie ich ja gerade eben auch schon gesagt habe, ich bin überhaupt nicht charismatisch in der Kirche aufgewachsen, weil ich überhaupt nicht mit Gott aufgewachsen bin. Aber als ich mich entschieden habe, Christ zu werden, war ich erstmal Teil einer freien evangelischen Gemeinde. Einer ganz normalen freien evangelischen Gemeinde, in der ehrlich gesagt der Heilige Geist auch nicht so viel Raum hatte. Und von dem her war ich überhaupt nicht charismatisch vorgeprägt, sondern ich bin einfach da gelandet in diesem Gottesdienst. So wie viele auch der Hörer vielleicht, dass man mal irgendwie sowas sieht, wie in einem Gottesdienst in der charismatischen Gemeinde abläuft, wo letztendlich viele auch in Sprachen beten, so wie es auch in Apostelgeschichte heißt. Menschen reagieren auf die Kraft Gottes unterschiedlich. Da gibt es vielleicht Leute, die weinen, und dann gibt es aber auch Leute, die lachen. Da gibt es Leute, die vor Freude tanzen und es gibt Leute, die am Boden liegen, einfach unter der Kraft Gottes. Und ich war schon so damals in der Situation, dass ich gedacht habe, okay, was passiert hier jetzt gerade? Und da war auch was in mir, wo ich gedacht habe, ich glaube, hier gehe ich wieder raus. Wo ich dann aber auch, weil ich schon so tief in der Beziehung war mit Jesus, in dieser Abhängigkeit, er war ja mein bester Freund zu dem Zeitpunkt, ich habe mehr mit ihm geredet als jemals zuvor, ich gemerkt habe, wie Gott sagt, hey, wart doch mal ganz kurz. Lass dich doch mal kurz darauf ein, auch wenn es ungewohnt ist. Und so war ich dann in dieser Situation, wo ich gemerkt habe, ja okay, vieles von dem, wie das hier gerade ausgedrückt wird, ist zwar ungewohnt für mich, aber Jesus ist hier. Den Jesus, den ich kenne, der ist hier. Und das gibt mir Sicherheit, hier jetzt einfach auch mal sein zu dürfen. Und so war letztendlich dieser Gottesdienst, den ich da erlebt habe, für mich ein sehr, sehr großer Segen. Es hat dann jemand für mich gebetet. Ich habe gemerkt, wie der Heilige Geist mir sagt, hey, lass für dich beten, lass von dieser einen Person von dir beten. Und ich bin dann zu der Person hingegangen. Und dann hat diese Person für mich gebetet und da ist auch eine Freiheit passiert. Und so bin ich auch beispielsweise in so einem Charisma Gottesdienst eben auch im Endeffekt sehr gesegnet worden, obwohl ich sagen muss, dass mir vieles ungewohnt war erstmal und habe mich da dann letztendlich auch wieder gefunden an einem Ort, wo ich gesagt habe, hey, ich möchte mir eine Sache vornehmen. Nur weil ich etwas nicht kenne, heißt es nicht, dass es nicht gut ist. Und ich möchte mir noch eine andere Sache vornehmen, nämlich solange ich auf dieser Welt bin, möchte ich nichts von dem verpassen, was Gott mir zur Verfügung stellt, wo ich Zugang haben könnte, aber wo ich vielleicht einfach auch vertrauen muss darauf, dass ich mal einen Schritt wage, der mir ungewohnt ist. Und aus dieser Perspektive heraus habe ich letztendlich dann auch angefangen, Lobpreisleiter zu werden und in meiner Lokalkirche dann später.
1: Timo, du hast erzählt, dass du manches erstmal befremdlich fandest, als du in eine Gemeinde, in eine sehr charismatische, lebendige Gemeinde in Neuseeland reingekommen bist. Und dann hast du aber gemerkt, dass Jesus da ist und hast dich dann sicher gefühlt und dich darauf eingelassen, auf diese Gottesdienstform, jetzt nenne ich es mal so. Wie hast du denn gemerkt, dass Jesus da ist? Wie kann man das unterscheiden, ob da eine Show abläuft oder ob da der Heilige Geist seine Show laufen lässt?
0: Ja, absolut, ja, total. Also die Antwort, die ich darauf geben kann, ist, unser Gott ist ein Gott der Beziehung. Und diese Beziehung, die muss gepflegt werden, so wie das in jedem Leben ist. Beziehung muss gepflegt werden. Und ich weiß nicht, ob du das kennst, aber zum Beispiel meine Frau und ich, natürlich, wir pflegen unsere Beziehung. Wir sind dieses Jahr seit 15 Jahren verheiratet. Wir gehen unseren Weg gemeinsam durch dick und dünn. Und es ist ganz interessant, weil beispielsweise manchmal komme ich von der Arbeit nach Hause und da ist etwas in mir, wo ich die Tür öffne und ich merke, ich glaube, Anna ist auch da, obwohl ich sie noch gar nicht gesehen habe. Aber da ist etwas, was passiert. Und ich meine, natürlich liege ich da manchmal auch falsch und ich denke, sie wäre da, aber da ist etwas. Oder man ist im Raum und sie kommt in den Raum und ich drehe mich um, weil ich merke, hier ist eine Bindung. Hier ist eine Bindung, die über das hinausgeht, was man erklären kann. Und da ist einfach eine Bindung, das ist über Beziehung, über die Jahre gereift. Und so ist es auch bei Jesus, dass man einfach irgendwann merkt, mein Freund Jesus ist gerade mit mir. Er ist hier, er ist gegenwärtig in dieser Herausforderung, in der ich gerade stehe. Der ist mit dir. Die Bibel sagt ja auch, der Herr ist mein Hirte und wir, die Schafe, werden unseren Hirten an der Stimme erkennen. Das heißt, diese Beziehung, die entsteht, indem ich anfange, Jesus wahrzunehmen, seine Stimme zu erkennen, seine Stimme unterscheiden zu können von anderen Stimmen. Und als ich damals in diesem Gottesdienst war, wo etwas in mir gesagt hat, hey, weißt du was, geh doch einfach raus, da war dieser Jesus, den ich kennengelernt habe, der mir gesagt hat, Moment, warte doch mal ganz kurz. Ich kannte diese Stimme. Ich wusste, es ist mein Freund, der für mich ist. Und dieser Stimme habe ich vertraut. Wie ich gesagt, es ist nicht komplett zu erklären, aber ich hatte auch eine andere Situation, wo ich im Gottesdienst war und ich kein Wort verstanden habe von dem, was der Prediger redet, weil er so ein extremes neuseeländisches Englisch geredet hat, dass ich mir gedacht habe, hey, ich gehe einfach raus, gehe eine Runde mit Jesus spazieren. Und da war auch diese Stimme, die mir gesagt hat, hey, bleib hier sitzen, weil das, was da vorne gepredigt wird, ist die Wahrheit. Auch wenn du sie nicht verstehst, wird diese Wahrheit Einfluss auf dich nehmen, weil du dich unter diese Wahrheit setzt. Und es ist wie eine Bluttransfusion, wo Wahrheit du in dich aufnimmst. Selbst wenn du nicht verstehst, was gesprochen wird, ist es nichtsdestotrotz Wahrheit, die über dir ausgesprochen wird. So war das auch eine Situation, wo ich angefangen habe zu merken, hier spricht Gott zu mir und ich darf diesem Gott vertrauen.
1: Das heißt, für Menschen, die zum ersten Mal einen Gottesdienst besuchen, ist das schwierig, wenn sie noch keine Beziehung zu Jesus haben. Sie können das dann ja gar nicht unbedingt so schnell erfassen, was da abgeht.
0: Ja, das stimmt. Da hast du natürlich absolut recht. Ich habe aber auch hier gemerkt, dass Gott Menschen an ihrem Punkt und an dem Ort, wo sie sich befinden, zutiefst begegnen möchte. Und das ist dann dementsprechend auch unterschiedlich von Person zu Person. Das ist natürlich jetzt ein bisschen vielleicht eine Herausforderung für den einen oder anderen. Aber meine Kirche war all die Jahre, wo ich in dieser FEG war, extrem stark ausgerichtet auf die Suchenden, auf die Menschen, die Gott nicht kennen. Alles in diesem Gottesdienst war ausgerichtet auf, wenn eine Person kommt, die Gott noch nicht kennt, wir wollen alles dafür tun, dass es möglichst niederschwellig und einfach und verständlich ist für die Menschen, die Gott nicht kennen. Aber die Wahrheit ist, um ganz ehrlich zu sein, dass dieser Weg, der hat der Kraft Gottes, die freigesetzt wird durch den Heiligen Geist, hat die ein Stück weit auch blockiert. Weil plötzlich, wir haben uns stärker um den Suchenden gedreht, wie um Jesus selber. Wir haben stärker versucht, einen Gottesdienst zu gestalten, der den Suchenden gefällt, anstatt dass wir gesagt haben, gefällt er dir denn, Jesus? Wer sitzt denn auf dem Thron hier? Was ich damit sagen will, ist, ich war extrem stark von meiner Prägung so, dass ich immer schon ganz stark gespürt habe, okay, das, was jetzt gerade gesagt wurde oder das, was jetzt gerade in diesem Raum passiert, Da ist es wahrscheinlich sehr herausfordernd für jemanden, der Gott nicht kennt. Und wo Gott irgendwann zu mir gesagt hat, hey, jetzt bist du im Gottesdienst. Und die Bibel sagt uns, wenn ihr zusammenkommt, dann kommt zusammen und brecht das Brot und teilt das Wort und betet mich an. Ich bin hier auf dem Thron, guck auf mich, guck auf mich. Ich kümmere mich um diejenigen, die hier gerade sind und mich noch nicht kennen. Guck auf mich, schau auf mich, nicht auf den Suchenden. Ich schaue auf die Suchenden und ich begegne den Suchenden auch. Und wo ich gemerkt habe, okay, das ist also die Ausrichtung, die du von mir möchtest an der Stelle. Und das Interessante ist, dass wir erlebt haben, als wir auch als unsere Kirche, als wir angefangen haben, uns viel stärker darauf auszurichten, unsere Gottesdienste darauf auszurichten, dass Jesus auf dem Thron ist, dass wir sagen, hey, wir folgen dir, wir folgen der Leitung des Heiligen Geistes. Und wenn das manchmal dann dazu führt, dass unsere Strukturen sich verändern, dann führt es halt nun mal dazu. Aber die Kraft Gottes wird freigesetzt. Der Heilige Geist beginnt Raum einzunehmen. Das Interessante, was es passiert ist, ist, dass wir seitdem wir diese Ausrichtung haben in unseren Gottesdiensten und die Kraft Gottes sich entfaltet, mehr Menschen zum Glauben kommen wie vorher. Weil, und das ist meine persönliche Überzeugung, die Menschen, die Gott nicht kennen, die sehnen sich nach einer Kraft. Die sehnen sich nach etwas Übernatürlichem. Vielleicht kann man das nicht immer erklären, vielleicht wirft es auch Fragen auf. Aber meine Wahrnehmung war, dass die Christen in dem Raum weitaus stärker besorgt waren über das, wenn es dann vielleicht mal anders lief in einem Gottesdienst, wie die Menschen, die Gott nicht kannten. Natürlich gab es vielleicht Fragen, aber die sind nicht rausgerannt und haben gesagt, oh mein Gott, nein, die haben gesagt, hä, also was auch immer ihr hier macht, ihr macht es auf jeden Fall mit Leidenschaft. Und erklär mir mal, was passiert denn hier gerade? Und dann kann man sich hinsetzen und kann sagen, hey, guck, die Bibel erklärt uns so und so, das und das passiert hier. Wenn der Heilige Geist kommt, wenn Jesus durch die Reihen geht, dann passiert es, dann berührt er. Dann fangen vielleicht Menschen an zu weinen, einfach weil die Liebe Gottes ausgeschüttet wird. Und die Menschen, die Jesus nicht kennen, die sehnen sich letztendlich nach der Kraft. Und die Wahrheit ist doch, wenn wir mal anschauen, was in der Welt so passiert, das Angebot an Spirituellem ist doch riesig. An allen Ecken und Enden wird spirituelles Angebot angeboten. Aber wir Christen, wir haben manchmal die Tendenz zu sagen, komm, wir machen es schön low-key, wir machen es ganz niederschwellig für denjenigen, der Gott nicht kennt. Wir laden die ein in unseren Gottesdienst und da soll es ganz niederschwellig passieren. Und wenn sie dann Ja sagen zu Jesus, dann erzählen wir ihnen das volle Paket von der Kraft Gottes. Aber ich glaube, das ist eine falsche Herangehensweise. Weil die Welt, die weiß ganz genau, die Esoteriker, die wissen ganz genau, die Kraft Gottes ist es, die die Menschen brauchen. Die brauchen kein Entertainment, dann können sie auch in den Fußballclub gehen. Die wollen die Kraft Gottes erleben. Und deshalb bin ich mittlerweile an dem Punkt, dass wenn ich auch Lobpreisabende gestalte, wenn ich irgendwie irgendwo hingehe, das Letzte, was ich will, ist einfach nur irgendwie schöne Lieder zu singen, sondern ich strecke mich danach aus, dass Menschen eine Begegnung haben mit Jesus. Sowohl die Menschen, die Jesus kennen, als auch die Menschen, die Jesus noch nicht kennen.
1: Das heißt, damit wird uns auch ein gewisser Druck genommen als Gottesdienstgestalter, weil wir wissen dürfen, der Heilige Geist, der macht das schon. Wenn wir den einladen, wenn wir den dabei haben, dann müssen wir nicht ja uns selbst verausgaben. Ist eigentlich dann egal, was der Prediger vorbereitet und was er sagt. Es kann jemand angesprochen werden, obwohl ich vielleicht daneben sitze als Insider-Christ und denke, naja, von der Predigt kann jetzt aber hier mein Freund, den ich mitgenommen habe in den Gottesdienst, gar nichts mitnehmen, das wird er gar nicht verstehen. Oder da ist ja jetzt das und jenes nicht dabei, was ich denke, was der hören müsste. Sondern der Heilige Geist kann ja auch selbst sprechen.
0: Ich bin da sehr oft überführt worden, wo ich gedacht habe, oi, was nimmt jetzt der da mit oder sowas, ja? Und wo ich dann so überrascht war, wie Gott es genutzt hat. Als ich zurückgekommen bin aus Neuseeland, da habe ich angefangen, dem Heiligen Geist zu folgen, auch im Lobpreis und in der Anbetung. Und das war für viele Menschen erstmal irritierend. Aber die Wahrheit ist, dass wirklich Menschen tief berührt wurden. Natürlich ist es birgt mehr Risiko, weil wir natürlich auch ab und zu mal daneben liegen. Weil wir natürlich es vielleicht auch mal verpatzen, weil wir aus dem Boot steigen und wir gehen unter, weil wir den Heiligen Geist auch vielleicht falsch verstanden haben. Es ist einfacher, irgendwie so eine 3-Punkte-Predigt durch und eine ganz schön strukturierte deutsche im Gottesdienstkultur zu gestalten, weil wir uns auf sehr sicherem Boden befinden. Aber wenn wir anfangen, dem Heiligen Geist zu folgen und wir machen das in Einheit und wir stützen uns einander und das Ganze ist vor allen Dingen geprägt auf Vertrauen und auf Liebe. Das heißt, ich liebe meinen Pastor, ich gehe vom Guten aus. Ich weiß, er bereitet sich vor, aber er bereitet sich vielleicht nicht nur in dem Sinne vor, dass er eine Predigt durchstrukturiert und die Bibel liest und 1000 Bücher hinzuzieht, um eine Struktur strukturierte, gute Predigt zu halten, sondern er bereitet sich auch im Gebet vor. Er kniet nieder vor Jesus und sagt, Jesus, was hast du für diesen Sonntag? Wir wollen dich erleben und ich bete, dass die Menschen dich heute, das ist im Gebet geboren, nicht nur im, jetzt schreibe ich es irgendwie raus und lerne es auswendig und hier sind meine drei Punkte. Und da ist das lebendige Wasser geboren, da ist das Brot des Lebens, das uns füllt mit der Fülle, nach der wir uns so sehr sehen.
1: Ja, wir Deutschen lieben die Planung. Ich habe auch schon von einem Gottesdienst gehört, da hat ein Prediger seine Predigt komplett umgeschmissen und hat gesagt, ich muss jetzt über was anderes sprechen. Und dadurch ist jemand zum Glauben gekommen durch diese neue Predigt und hat gesagt, das war ja genau mein Thema. Wie war das denn zufällig heute dran? Und der Prediger sagte, ja, das hat Gott mir gesagt, dass ich da nochmal was ganz anderes machen soll. Aber das fällt vielen schwer. Wie kannst du da noch ein bisschen dazu ermutigen, das in der Gemeinde tatsächlich so umzusetzen? Ja, gemeinsam beten vorm Gottesdienst auf jeden Fall, habe ich jetzt so auch rausgehört. Vielleicht auch nicht nur der Prediger, sondern dass man sich mit einem Team zusammensetzt.
0: Ich glaube, es beginnt mit kleinen Schritten. Gott ist nicht der Gott, der sagt, so und jetzt spring von der Klippe. Gott ist der Gott, der sagt, hey, wenn du dich mit mir auf einen Weg begeben möchtest, wo der Heilige Geist auch mehr wirken darf, dann werde ich dir kleine Gelegenheiten geben, in denen du das praktizieren kannst und üben kannst und merken kannst, hey, wenn du dich aus dem Boot wagst, dann halte ich. Ich bin treu. Wenn du dich auf mich verlässt, dann ich werde dir ein Wort der Erkenntnis geben, ich werde dir einen Gedanken geben, ich werde dir einen spontanen Bibelvers geben. Aber du musst anfangen, mir zu vertrauen. Und das bedeutet, und da sind wir wieder bei diesem Loslassen, dieser eine Pastor, von dem du geredet hast. Ich meine, die Wahrheit ist doch, er musste eine gut vorbereitete Predigt, die musste er loslassen. Und er musste sagen, okay, das wäre der sichere Weg. Und wahrscheinlich würden auch einige zu mir kommen und sagen, tolle Predigt. Aber irgendwie ist doch da gerade ein Puls in mir, dass ich in etwas anderes priorisieren sollte. Also gut, ich lasse diese Predigt jetzt los. Ich lege mein iPad weg, wo sie drauf ist oder wo auch immer die Predigtvorbereitung ist. Ich lege sie weg und ich fange an, einfach mal in die Richtung zu predigen, von der ich spüre, in die es gehen soll. Und ich habe noch keine Ahnung, wie die bis zum Ende durchgehen würde. Ich habe den ersten Impuls. Ich habe nur den ersten Impuls, aber während ich anfange, diesen ersten Impuls über den zu predigen, merke ich, wie der Geist Gottes mir den zweiten Impuls gibt. Und dann merke ich, aha, okay, Gott ist also treu. Ich bin im Vertrauen und habe diesen ersten Schritt gewagt. Und dann hat der Heilige Geist mir den zweiten gegeben. Und während ich den zweiten predige, merke ich, wie Gott mich in den dritten Punkt führt. Und dann habe ich vielleicht mal auch das Recht zu sagen, ich warte jetzt einfach mal ganz kurz. Wir haben das ständig, und ich habe das auch in der Anbetungszeit, wo ich merke, ein Lied ist beendet und ich merke, der Song, den wir eigentlich geplant haben zu spielen, er ist nicht dran. Ich weiß aber auch nicht, was jetzt dran ist. Das heißt, wir warten jetzt einfach mal ganz kurz. Und das sind so diese kleinen Schritte, wo wir merken, und dann fängt es ehrlich gesagt sogar an, richtig Spaß zu machen, weil du dann plötzlich in einer Partnerschaft bist mit dem Heiligen Geist. Das heißt, du merkst, ich werde gebraucht vom Heiligen Geist. Und vielleicht noch eine Sache zum Abschluss. Das Ganze schließt nicht aus, dass wir uns auch unter der Woche vorbereiten. Überhaupt nicht. Das heißt auch nicht, dass wir uns nicht unter der Woche schon überlegen, welche Lieder singen wir am Sonntag. Überhaupt nicht. Wir planen auch unsere Lieder schon am Mittwoch. Aber wenn der Heilige Geist sagt, jetzt möchte ich, dass ihr ein anderes Lied singt, wie ihr eigentlich geplant habt, dann folgen wir dieser Stimme und nicht unserer Planung von Mittwoch. Und genau das gleiche auch beim Predigtvorbereiten. Natürlich bereite ich eine Predigt vor. Natürlich bereite ich einen Impuls vor. Ich kann auch meine drei Punkte vorbereiten, ist keine Frage. Aber am Ende des Tages folge ich nicht meinen drei Punkten, sondern ich folge der Leitung des Heiligen Geistes. Und das kann dann halt auch bedeuten, dass der dritte Punkt wegfällt und ich sage, so und jetzt beten wir noch. Jetzt beten wir noch für euch. Und der dritte Punkt ist gar nicht mehr so wichtig. Das heißt, letztendlich ist die Frage, wem folge ich? Folge ich meiner Vorbereitung oder folge ich dem Heiligen Geist? Und da ist, glaube ich, so dieses Ding, wo wir Deutschen auch in unseren Gottesdiensten sagen können, ich begebe mich jetzt hier mal auf einem Weg. Ich muss noch nicht so sein wie die Kirche, muss auch gar nicht so werden vielleicht wie die Kirche. Wir dürfen unsere Kirche sein, wo der Heilige Geist uns reinführt. Und es beginnt mit kleinen Schritten. Immer, meiner Meinung nach, es beginnt immer mit kleinen, machbaren Schritten.
1: Du bist Profimusiker, Timo, und da geht es natürlich viel um die Musik, auch um Predigten, aber wir sprechen ja heute vor allem um Anbetungsmusik und das ist ja auch ein bisschen Geschmackssache. Gut, der Heilige Geist, der hat einen Geschmack, nämlich er möchte, dass einfach Gott verherrlicht wird. Aber wir Menschen haben da ja auch so unterschiedliche Musikstile und darüber kann man sich auch in einer Gemeinde trefflich streiten. Wie siehst du das?
0: Also erstmal ein kleines Veto. Ich sehe mich ehrlich gesagt überhaupt nicht als Profimusiker. Ich bin Musiker und ich liebe Musik. Ich liebe, wie Gott durch Musik wirkt und wie Gott mich durch Musik gebraucht. Aber in erster Linie sehe ich mich wirklich einfach als einen Sohn, der es liebt, zu seinem Vater zu singen. Und es gibt weitaus bessere Musiker als ich. Und ich hole mir mittlerweile sehr, sehr gute Musiker in mein Team. Meine Band, die sind alle Profimusiker. Meine Produzenten, die sind Profimusiker. Aber zu deiner Frage, du hast natürlich völlig recht. Und hier ist es dann so, dass ich sagen würde, erstens, wir haben ja Lobpreisleiter eingesetzt. Das heißt, wir vertrauen Leitern dementsprechend auch an, dass sie Entscheidungen treffen dürfen über die Art und Weise, wie die Anbetungszeit gestaltet wird. Das heißt, wir vertrauen ihnen an, was für Lieder sie auswählen. Wir vertrauen ihnen auch an, dass man sagt, hey, wir singen auch mal ein englisches Lied, obwohl wir in Deutschland sind. Wir vertrauen ihnen an, wie diese Musik klingt. Wir vertrauen ihnen. Das heißt nicht, dass wir nicht auch mal vielleicht mit dem Lobpreisleiter reden können und sagen können, hey, ich habe eine Frage, einfach kannst du mir vielleicht erklären, warum es immer so laut ist? Muss es denn so laut sein? Und dann kann der Lobpreisleiter erklären, kann Erklärung dazu geben. Aber wir gehen vom Guten aus und wir setzen Leiter frei zu leiten und Leiter frei auch Entscheidungen zu treffen. Weil Leiter in der Verantwortung stehen, unter der Leitung Gottes, nämlich dem Heiligen Geist, dieser Leitung, nicht der Leiter darf und soll machen, was er will und was sein Musikgeschmack ist und was er denkt, sondern er wiederum hat auch die Verantwortung, Gott zu fragen, hey, was dient denn der Gemeinde hier am besten, damit wir eine Begegnung haben mit dir, Gott, in unseren Anbetungszeiten? Was dient es denn am besten? Und wenn der Heilige Geist sagt, es ist Country, dann ist es Country. Was ich damit sagen will, ist, es geht nicht darum, dass jeder Musikgeschmack abgedeckt werden muss. Wir können alle zu Hause unseren Musikgeschmack füttern und können hören, was wir gerne hören. Ob das ein englisches, deutsches R&B ist oder die Beatles sind. Da kann ich doch hören, was ich möchte. Aber in der Gemeinde haben wir Leiter eingesetzt und die haben die Verantwortung, Gott zu fragen, wie wird die Gemeinde am besten in die Gegenwart Gottes geleitet. Und um ganz ehrlich zu sein, die Wahrheit ist doch auch die, wenn es wirklich so ist, dass der Musikgeschmack beispielsweise in deiner Kirche eine Spannung ist, die für dich einfach zu groß ist. Es ist einfach eine Spannung, wo du sagst, es gefällt mir einfach so gar nicht. Gott kann da auch nicht in mir wirken. Es ist einfach wie eine Blockade. Dann muss man doch aber ehrlich gesagt auch sagen, okay, das, und ich weiß, das werden einige nicht mögen, aber die Wahrheit ist doch, das Angebot an Kirchen ist doch groß. Wenn es irgendeinen Punkt gibt in deiner Kirche, wo du sagst, die Spannung gibt's immer, Spannung werden wir immer ausgesetzt sein, aber wenn die Spannung zu groß ist, dann hast du doch auch die Freiheit, dich einer christlichen Gemeinschaft anzuschließen, wo du mit dieser Spannung nicht konfrontiert bist. Und ich würde jedem empfehlen, zu sagen, hey, dann schließe ich mich einer Gemeinschaft an, wo ich dieser Spannung ausgesetzt bin, anstatt mit aller Macht und Kraft zu versuchen, in meiner Kirche, dass diese Spannung nicht mehr existent ist. Weil dann fange ich an, gegen Leitung zu arbeiten. Du kannst mit deinem Leiter darüber reden, du kannst auch für ihn beten, aber die Liebe muss einfach da sein. Du musst für deinen Leiter sein, auch wenn du nicht jede Entscheidung verstehen kannst. Ansonsten ist es nämlich so, dass wir als Kirchen extremst blockiert sind mit all den Dingen, wo wir denken, die müssten doch anders sein. Ob das die Stuhlfarbe ist, ob das der Musikgeschmack ist oder ob das die Art und Weise ist, wie wir unsere Kleingruppen leiten. Es wird immer Themen geben, wo wir diskutieren können. Und der Feind liebt es, wenn wir über diese ganzen Themen diskutieren, Meeting nach Meeting nach Meeting und nicht unseren Auftrag ausfüllen, nämlich in die Welt zu gehen, das Evangelium zu teilen und ums das zu kümmern, wofür wir doch eigentlich da sind. Sondern wir diskutieren über all diese Dinge, wo doch Leiter eigentlich eingesetzt sind, um Entscheidungen zu treffen.
1: Wie kann ich damit umgehen, wenn ich das Gefühl habe, ich habe einen Leiter, der lässt sich nicht so sehr vom Heiligen Geist bestimmen? Wahrscheinlich bete ich für ihn oder hast du da noch andere Tipps? Du sagst auch, man kann die Gemeinde wechseln.
0: Ich weiß, das ist die letztendliche Konsequenz, aber die Wahrheit ist natürlich schon, dass es da noch diverse Schritte davor gibt. Ich schreibe da ein bisschen auch in meinem Buch drüber. Die Bibel erklärt uns eigentlich ziemlich deutlich, wie das geht. Nämlich erstmal ist es so, dass wir ins persönliche Gespräch gehen. Und damit es von Liebe geprägt ist, gibt es Schritte, die man gehen kann, die im Vorfeld passieren. Und dazu gehört eben Gebet. Ich bete für meinen Leiter. Und ich bete nicht nur, dass er endlich erkennt, was ich schon lange erkannt habe, sondern ich segne ihn. Ich segne ihn vielleicht auch materiell. Vielleicht spürst du, wie du sagst, hey, du hast da ein Thema, da hast du wirklich Mühe mit ihm, aber damit dein Herz bewahrt bleibt und du in der Liebe bleibst, ich möchte, dass du ihn segnest. Ich möchte, dass du ihn finanziell segnest. Mach etwas, was dich richtig was kostet, damit dein Herz in der Liebe bleibt. Weil wenn du nämlich dann in der Liebe gehst und sprichst zu deinem Leiter, dann gehst du nicht mit Vorwürfen hin, sondern du gehst hin mit einer Herzenshaltung, wo du sagen kannst, hey, wie kann ich dir dienen? Wie kann ich dir helfen? Du gehst nicht hin und stellst Fragen, warum das oder du machst Vorwürfe, sondern du stellst vielleicht Fragen. Und dann kann der Pastor erklären, warum er es macht. Aber es ist nicht vorwurfsvoll. Und ich glaube, das ist wichtig. An der Liebe untereinander müssen wir erkennen, werden wir erkennen, dass Gott der wahre Gott ist. Und da ist ein Band der Liebe um uns geschnürt. Und dieses Band der Liebe muss bewahrt werden. Und wenn du merkst, dein Herz wird bitter gegenüber deinem Leiter, dann musst du anfangen, dafür zu kämpfen, dass diese Bitterkeit nicht groß wird. Und es geht am besten, wenn du für ihn betest, wenn du ihn segnest, wenn du merkst, andere fangen an, vielleicht über deinen Leiter in diesem Bereich negativ zu reden, dann stehst du ein für deinen Leiter und fängst an, das Positive zu highlighten, was er so gut macht und wo du so dankbar bist dafür. Und dann fängst du an, in dem Geist zu operieren, der im Gegensatz zu dem steht, was du eigentlich aus dir rauskommen würde. Und das sind die Dinge, die man tun kann, um letztendlich auch am meisten Veränderungen zu sehen. Und dann, wenn du dein Gespräch gehst mit deinem Pastor und deinem Leiter und du merkst, er sperrt komplett ab, dann kannst du auch jemanden hinzufügen und kannst jemanden, so lehrt die Bibel auch, dann nimmst du jemanden mit dazu und sagst, hey, ich möchte über ein Thema reden, das fällt mir wirklich sehr, sehr schwer und du hast jemanden mit dabei. Und wenn du dann immer noch merkst, es ist eine komplette Blockade da, dann ist der Zeitpunkt gekommen, dass du sagst, okay, die Spannung ist für mich zu groß. Dann fällt es mir vielleicht schwer, weil ich muss meine Gemeinschaft loslassen, die ich liebe. Hier ist meine Kleingruppe, die ich liebe. Das ist die Gemeinde, in die ich schon über Jahre reingesät habe, mit Gebet, mit Finanzen und so weiter und so fort. Aber die Spannung wird für mich zu groß. Mein Leiter oder wie auch immer, die Spannung ist für mich zu groß. Und dann kannst du die Gemeinde wechseln. Aber was du nicht machen darfst, ist aktiv im Hintergrund gegen deine Leiterschaft zu arbeiten. Weil so entsteht Spaltung. Und so werden die Spaltungen. In Deutschland eine Spaltung nach der anderen passiert. Und der Feind freut sich darüber. Ah, wieder eine Spaltung, wieder eine Spaltung. Und die Menschen, die Jesus nicht kennen, hören die Botschaft nicht, weil wir uns alle die ganze Zeit um die Dinge drehen, wo wir denken, die müssten anders sein. Und letztendlich ist das, glaube ich, einfach eine Taktik auch vom Feind, die wir durchbrechen müssen. Und die wird nur durchbrochen, wenn wir einander lieben und ehren.
1: Das heißt, wir haben ja schon darüber gesprochen, wie man die Anwesenheit des Heiligen Geistes merkt, spüren kann, sich sicher sein kann, ja, hier ist er, wie das auch Menschen spüren, die den Heiligen Geist vorher noch gar nicht kannten, die mit Jesus noch gar keine Beziehung haben. Ja, würdest du auch sagen, an der Liebe erkennt man den Heiligen Geist? So klang das ja jetzt auch raus, so ein bisschen vereinfacht gesagt. An der Liebe untereinander.
0: Es gibt mehrere Aspekte. Es ist definitiv die Liebe, aber es ist auch der Geist der Wahrheit, sagt die Bibel. Das heißt, der Heilige Geist führt in die Wahrheit rein. Und die Wahrheit, was ist die Wahrheit? Die Wahrheit ist letztendlich Jesus in Person. Und die Wahrheit ist das Wort Gottes. Das heißt, der Heilige Geist hat immer den Fokus, dass er sagt, ich führe in diese Wahrheit rein. Und wo der Heilige Geist wird, wird letztendlich auch Jesus realer, weil der Heilige Geist Jesus offenbaren kann. Der Heilige Geist überführt aber auch. Er überführt auch Dinge, wo wir im Widerspruch stehen oder wo wir vielleicht auch sündig unterwegs sind. Es ist der Heilige Geist, der uns da überführt. Und es ist nicht Verdammnis, es ist nicht ein Gefühl von Verdammnis. Die Verdammnis kommt vom Feind, aber die Überführung, wo er sagt, hey, hier darfst du dich noch verändern. Da darfst du noch mehr in eine Freiheit geführt werden. Das ist der Heilige Geist. Das heißt, es ist, genau. Natürlich ist es immer von Liebe geprägt, aber Liebe deckt nicht die Sünde zu. Liebe deckt auch nicht die Bereiche zu, wo du noch in Gefangenschaft bist oder wo du einfach letztendlich wirklich gegen Gott lebst, wo du Bereiche in deinem Leben einfach noch nicht im Einklang singen mit dem, was Gott für uns hat. Das kann sich auch körperlich auswirken. Der Heilige Geist wirkt auch physisch, sodass man, wenn man beispielsweise merkt, der Heilige Geist kommt, dann fängt man an zu weinen oder da kommt eine Freude auf ein. Wie gesagt, wir kennen das auch, dass wenn wir für Menschen beten, dass sie dann sagen, oh, meine Schulter wird gerade so warm oder sowas. Das heißt, das kann auch passieren. Du bekommst vielleicht eine Gänsehaut oder Menschen fangen an zu zittern, wenn die Gegenwart Gottes stärker wird. Das sind auch die Dinge, wie der Heilige Geist wirken kann.
1: Eine sehr persönliche Frage an dich. Du hast auch Zerbruch erlebt in der Gemeinde, Kämpfe. Es war nicht immer alles einfach. Ja. Wie hast du dir da die Liebe erhalten oder konntest du sie erhalten für all die Menschen, die an solchen Schwierigkeiten, Streitereien beteiligt waren.
0: Ja, also das ist wirklich übernatürlich. Ich habe immer gebetet, dass Gott mich nur in die Bereiche führt und mir auch nur Verantwortung anvertraut, wo ich letztendlich auch Gnade für habe. Das heißt, ich habe Gnade für mich und ich habe auch Gnade für die Menschen, die mit mir in diesem Weg sind. Und das muss ich wirklich sagen, ich hatte sehr, sehr, sehr extreme Begegnungen, gerade weil ich ja der Lobpreisleiter war, auch in meiner Gemeinde, und ich über 15 Jahre einfach einen Weg gegangen bin in einer Gemeinde, wo am Anfang keiner stand, keine Hände gehoben wurden, da wurde leise mitgesummt oder sowas, aber da war nicht eine leidenschaftliche Anbetungskultur. Und als ich zurückgekommen bin aus Neuseeland, habe ich die Leitung anvertraut bekommen, da schreibe ich ja auch in meinem Buch darüber, wie ich dann über viele Jahre angefangen habe, die Gemeinde da reinzuführen, dass wir einfach, dass es lebendiger wird und dass der Heilige Geist mehr Raum bekommt und dass wir unsere eigene Lobpreiskultur finden. Und das haben halt wirklich auch einige nicht gemocht und haben sich dann dementsprechend auch sehr stark gegen mich gewendet. Wir haben wirklich extreme Sachen erlebt. Auf dem Parkplatz vor unserer Gemeinde wurden unsere Reifen zerstochen von Christen. Die haben mich verflucht ins Gesicht. Ich wurde sogar einmal geschlagen von einem Gemeindemitglied, weil er sich nicht mehr unter Kontrolle hatte. Und das kann ich nicht anders sagen, wie dass ich hatte nie Hassgefühle diesen Menschen gegenüber. Ich hatte echt wirklich Liebe für diese Menschen. Es ist unglaublich, aber ich hatte Liebe für diese Menschen. Und da war nichts. Ich konnte denen begegnen und ich habe immer noch Menschen, jetzt so viele Jahre später, die mir aus dem Weg gehen im Supermarkt, wo ich versuche, den Kontakt zu suchen, weil ich habe nichts gegen diese Menschen. Weil unser Kampf ist einfach auch ein geistlicher Kampf, nicht gegen Fleisch und Blut. Das müssen wir wissen. Das sagt uns in der Bibel auch. Und Liebe ist letztendlich das, was das alles überwinden wird. Und deswegen, ich konnte in der Liebe bleiben. Und eine Sache, die einfach auch, finde ich, unglaublich hilft, wenn man herausgefordert ist in diesem Bereich, ist aufs Kreuz zu schauen und zu sagen, Jesus, hilf mir so zu lieben, wie du liebst. Jesus wurde ans Kreuz genagelt und während er ans Kreuz genagelt hat, hat er zu seinem Vater gebetet, vergib ihnen, sie wissen nicht, was sie tun. Während sie ihn umgebracht haben. Diese Liebe ist es, die unser Vorbild ist. Die Bibel sagt uns, wir wollen lieben, wir können lieben, weil er uns zuerst geliebt hat. Das heißt, wir müssen uns von Jesus lieben lassen. Wir müssen auf diese Liebe am Kreuz schauen, damit wir in der Lage sind, unsere, ja, man kann ja schon fast sagen, Feinde zu lieben. Und das ist ja der Punkt, wo Jesus zu uns sagt, hey, es ist einfach, seine Freunde zu lieben. Aber ich fordere euch heraus, ich möchte von euch, dass ihr die liebt, die sich gegen euch positionieren.
1: Hast du da auch nach Jahren Versöhnung und Wunder erlebt in Beziehungen?
0: Ja, absolut. Unglaubliche Geschichten. Ich hatte Leute, die haben sich so massiv gegen mich positioniert und Gott hat sie über die Jahre berührt. Und du merkst wirklich regelrecht, wie Gott hinterher ist, dass wir untereinander Frieden haben, dass wir Einheit haben und zwar echte Einheit haben, echten Frieden haben, dass Versöhnung passiert, dass wir uns vergeben können. Vergebung ist so zentral, mit einem unvergebenen Herzen rumzulaufen. Wenn wir am meisten damit strafen, sind wir selber.
1: Hast du auch andere um Vergebung gebeten?
0: Absolut, absolut. Ich habe viele, auch gerade in meiner Band, habe ich Menschen um Vergebung gebeten, weil ich kam natürlich auch mit einer krassen Leidenschaft zurück aus Neuseeland. Und ich habe massive Entscheidungen getroffen. Ich habe teilweise Bands auseinandergerissen, die über Jahre befreundet waren und es war ihr sicherer Ort. Und ich habe gesagt, hey, wir haben jetzt nicht mehr drei Bands, wir haben jetzt einen Musikpool. Das heißt, eure Band, ihr könnt euch immer noch treffen, ihr könnt immer noch Freunde sein, aber ich muss das verändern. Und das war verletzend für Menschen, das haben sie nicht verstanden. Und da war es auch dran, dass ich mich entschuldige für Dinge, aber nichtsdestotrotz in dem Bereich beispielsweise, glaube ich, auch war es eine richtige Entscheidung. Aber ich habe auch Menschen verletzt und ich war auch ungehorsam oder ich habe auch mal hinter dem Rücken über jemanden geredet, wo ich gemerkt habe, so sollte ich nicht reden. Und da ist es dann auch dran, sich zu entschuldigen, auf jeden Fall. Ich habe nicht alles richtig gemacht, ich werde auch nicht alles richtig machen. Ich entschuldige mich regelmäßig bei meinen Kindern, fast täglich muss ich mich bei meinen Kindern entschuldigen. Und ich glaube, das ist ganz normal im Leben.
1: Ja, das kennt jeder, zumindest den Bedarf, sich zu entschuldigen, ob man es dann immer macht. Aber ja, auch sich da vom Heiligen Geist leiten lassen, sich anstupsen lassen, das braucht man tatsächlich immer wieder. Leider. Es ist nicht so angenehm.
0: Das stimmt.
1: Ich will nochmal auf deinen Buchtitel zum Ende der Sendung zu sprechen kommen. Unmöglich ist keine Option. Wir haben über vieles gesprochen, was Gott bewirken kann in einer Gemeinde, wenn wir seinen Geist wirken lassen. das weckt natürlich auch die Erwartung, Gott kann alles, Gott macht alles. Und dann habe ich aber vielleicht andere Ziele als Gott. Wie bringe ich das so in Einklang, dieses einerseits Gott kann, aber er macht nicht alles? Weckt das manchmal Erwartungen, die dann nicht erfüllt werden? So, alles ist möglich.
0: Ja, auf jeden Fall. Das ist gar keine Frage. Also ich sage jetzt mal, die Aussage zu treffen, unmöglich ist keine Option bei Gott, ist natürlich eine provokative Aussage. Es ist natürlich auch gerade vielleicht provokativ für Menschen, die sagen, warum erlebe ich das dann denn nicht in meinem Leben? Warum erlebe ich dann das Wunder nicht in meinem Leben, für das ich schon so lange hoffe? Da entsteht wiederum Schmerz. Ich habe auch Bereiche in meinem Leben und unter unseren Kindern, auch Krankheiten und alle möglichen Dinge, wo ich sage, ja, da warte ich definitiv noch darauf, dass dieses Unmögliche möglich gemacht wird mit Gott. Aber all diese Spannung ändert ja nichts an der Tatsache, dass uns die Bibel sagt, bei Gott ist alles möglich. Und ich glaube, dass wir Christen, wir dürfen nicht den Weg gehen, dass wir sagen, wir klammern diese Tatsache, diese Wahrheit aus, um nicht mit dem Schmerz konfrontiert zu werden, dass wir es nicht immer so sehen, wie wir es gerne sehen würden. Die Wahrheit ist, es steht geschrieben und ich will mein Leben auf das stellen, was geschrieben steht. Nicht auf meine Gedanken, nicht auf meine Ängste, nicht einmal auf die Realitäten, mit denen ich in dieser gefallenen Welt konfrontiert bin, sondern mein Leben soll stehen auf dem Wort Gottes, auf Jesus, auf Christus, dem Fels. Und dieser Gott sagt, bei mir ist kein Ding unmöglich. Alles ist dem möglich, der glaubt. Und darauf sind wir Christen herausgefordert, unseren Glauben zu stellen. Und ich glaube, ehrlich gesagt auch, dass das auch eine Atmosphäre prägt. Wie alles eine Atmosphäre prägt. Wenn du einfach hoffnungslos durchs Leben gehst, dann prägst du mit dieser Hoffnungslosigkeit auch die Welt und die Welt um dich herum. Und wenn du mit Glauben durchs Leben gehst und mit dem Vertrauen, dass einem Gott alles möglich ist, dann prägst du auch damit deine Welt. Und das ist auch der Grund dafür, meiner Meinung nach, weshalb man vielleicht in eine Familie kommen kann, in der schon über Generationen dieser Glaube geprägt wurde, dass für Gott nichts unmöglich ist. Man merkt es. Man merkt es in diesen Familien. Man merkt es auch in diesen Ländern. Es gibt Länder, die schon weitaus mehr Zeichen und Wunder und Übernatürliches erleben, wie wir Deutschen. Oder wie in Frankreich oder in anderen Ländern in Europa. Es gibt Länder in Indien und in Afrika und auch in Amerika und überall auf der Welt, wo krasse Zeichen und Wunder passieren. Aber das hängt halt auch maßgeblich damit zusammen, wie sind diese Länder geprägt? Was für einen Glauben haben die? Haben die einen kindlichen Glauben? Ja, wenn es geschrieben steht, dann glaube ich es auch. Oder haben sie einen verstandgeprägten Glauben? Und die Bibel sagt uns halt, ihr sollt sein wie die Kinder. Ihr sollt einen Glauben haben wie die Kinder. Und ich glaube, dass unter dieser Prägung des Glaubens letztendlich auch mehr Zeichen und Wunder passieren werden. Und dafür möchte ich auch stehen, dass wenn ich irgendwo Anbetungsgottesdienste habe, dann möchte ich, dass dieser Glauben freigesetzt wird, weil ich glaube, dieser Glauben, der darf und er muss und Gott wünscht sich, dass dieser Glauben auch freigesetzt wird in Deutschland, in unserem Land. Und das heißt nicht, dass wir unseren Verstand an der Tür ablegen. Überhaupt nicht. Ich glaube, wenn wir tief reingehen mit unserem Verstand, werden wir auch hier immer am Ende bei Jesus ankommen. Aber es ist so, dass wir auch herausgefordert sein dürfen zu sagen, so, ich will aber glauben, was im Wort Gottes steht. Es soll über meinem Verstand stehen, was im Wort Gottes steht. Ich will nicht den Anspruch haben, dass ich von meinem Verstand sage, das ist, hat einen höheren Wahrheitsgehalt als das Wort Gottes. Nein, ich stelle mein Leben auf die Wahrheit. Und die Bibel sagt, das Wort Gottes sagt, mit mir ist alles möglich. Unmöglich ist bei Gott keine Option. Und darauf will ich mein Leben stellen. Auch wenn mein Leben manchmal eine andere Sprache spricht, ist es trotzdem die Wahrheit und bleibt die Wahrheit.
1: Und diese Hoffnung, die spürt man tatsächlich aus deinen Worten und auch die Begeisterung im wahrsten Sinn des Wortes.
0: Danke. Ja, das ist gut. Dankeschön.
1: Danke dir, Timo, für deine Einblicke in dein Leben und in die Gemeindearbeit. Das Buch Unmöglich ist keine Option von Timo Langner ist bei Gerd Medien erschienen und in unserem ERF-Online-Shop erhältlich. Wir haben heute vor allem über die Anbetung in der Gemeinde gesprochen und über die Wirkung des Heiligen Geistes. Und irgendwann werden wir gemeinsam im Himmel Gott mit allen Heiligen loben und ihm singen. Das wird unglaublich schön.
0: Halleluja.
1: Und dann wird auch total unwichtig sein, welche Melodien wir singen und vor allem, wie lange ein Lied ist oder wie lange die Anbetungszeit dauert, wie viele Lieder wir singen, weil wir ewig Zeit haben werden. Und darauf freue ich mich schon. Mein Name ist Sonja Kilian und ich wünsche Ihnen Offenheit für Gottes lebendigen Geist, der Veränderung und frischen Wind bringt.
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1: Lieber Vater im Himmel, du schenkst mir Festtage, die an Jesus als Retter der Welt erinnern. Weihnachten begeisterte mich schon als Kind. Danke, dass Jesus diesem Fest mit seiner Geburt in Bethlehem seinen Glanz verleiht. Danke für Ostern, als du Jesus von den Toten auferweckt hast. Ich muss Jesus nicht mehr suchen, er ist einfach da. Danke für Pfingsten und damit für den Heiligen Geist, mit dem du deine Freunde einfach da. Danke für Pfingsten und damit für den Heiligen Geist, mit dem du deine

völlig umsonst, wenn ich zu viele Gedanken daran verschwende und sie mich vom Schlafen abhalten. 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Ich staune, was du mir im Laufe des Lebens geschenkt hast, wie reich ich durch Menschen geworden bin, durch ihre Wünsche, ihr Dasein, ihr Zupacken, ihre Ideen und Vorschläge. Danke für den nächsten Sonntag, an dem ich mit anderen Jesu Auferstehung feiern möchte. Ich will nicht grübeln, ob ich den Wecker höre. 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Amen.

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1: Wir reisen jetzt gemeinsam einmal gedanklich in die USA, genauer nach Mississippi, ins Mississippi Delta. Zu Beginn des 20. Jahrhunderts entsteht in dieser Region ein ganz eigener Musikstil, der Delta Blues. Der Legende nach soll der Gitarrist Robert Johnson damals an einer Straßenkreuzung seine Seele an den Teufel verkauft haben, um den Blues zu lernen. Und jetzt springen wir in die Gegenwart. Der Musiker Stephen Andrews ist inspiriert von den kernigen Klängen des Delta Blues. Er stellt sich aber entschieden gegen den Teufel. In seinem Lied Steal My Joy wendet er sich an seinen Widersacher und macht deutlich, niemand stiehlt mir meine Freude. Stephen Andrews ist davon überzeugt, dass Gott ihn fest in seiner Hand hält. Wir haben Steal My Joy von Stephen Andrews für Sie übersetzt.

Der Teufel kam, um mir eine süße, schöne Lüge zu erzählen. Ich wäre beinahe drauf reingefallen, aber dann habe ich die Lüge durchschaut. Da stellte er sich mir entgegen und versuchte, mich aus der Fassung zu bringen. Doch mein Herr und Erlöser hält mich fest im Griff. Der Teufel stellte mich bloß, bis auf die Knochen. Er raubt mir den Schlaf, wenn ich an all die Dinge denke, die er getan hat. Doch inmitten all dieser Kämpfe, inmitten all dieser Tränen, kommt die Liebe meines Herrn und wäscht alles fort. Denn wahre Liebe vertreibt die Furcht. Niemand, wirklich niemand wird meine Freude stehlen. Nein, wirklich niemand wird meine Freude stehlen.

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1: Ich glaube an einen Gott, der die Liebe in Person ist. Ist Gott deshalb einer, der beim Unrecht beide Augen zudrückt? Nein, das wäre unbarmherzig. Niemand, der in dieser Welt Gewalt oder anderes ungesühntes, schlimmes Leid erfährt, könnte auf Gott hoffen. Wer sollte dann einem oder einer Betroffenen am Ende dieser Welt Gerechtigkeit verschaffen? Stattdessen sagt Gottes Sohn Jesus Christus, dokumentiert im 5. Kapitel des Matthäusevangeliums: Denkt nicht, ich bin gekommen, um das Gesetz und die Propheten außer Kraft zu setzen. Ich bin nicht gekommen, um sie außer Kraft zu setzen, sondern um sie zu erfüllen. Bei all dem Unrecht, das Sie und ich erfahren, blickt Gott nicht weg. Er weiß aber gleichzeitig, kein Mensch kann seinen Ansprüchen genügen. Und deshalb springt er selbst in die Bresche. Jesus hat ein absolut gerechtes Leben auf dieser Welt gelebt. Der Clou für alle, die ihm vertrauen, lautet: Wenn Gott dich anschaut, dann sieht er dieses perfekte Leben von Jesus. Auf diese Weise sind Gottes Liebe und Gerechtigkeit keine Widersprüche. Im Gegenteil, ich kann mir Gottes Liebe sicher sein und vertrauen, Gottes Liebe wird am Ende der Weltgeschichte kein Fünkchen kleiner sein, wenn er über diese Welt Recht sprechen wird.
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1: Von Thomas Weiß. Ich will dich segnen mit meiner Nähe jederzeit, mit meinem Augenmerk, mit Hilfe in Trauer und Verlust und mit der leisen Macht meiner Liebe. Und du sollst ein Segen sein, indem du selbst deine Hände reichst, indem du deine Blicke hebst, der Missgunst wehrst und Güte übst, von deiner Freundlichkeit nicht lässt.

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1: Herzlich willkommen. Zur dritten Folge einer Sendereihe zum Pfingstfest begrüßt Sie Kai-Uwe Wortschak. Diese Reihe trägt den Titel Jesus, wer sonst? Denn so lautete das Thema der CVJM Pfingsttagung 2025 im oberfränkischen Bobengrün. Dort wurde auch der folgende Erfahrungsbericht von Dr. Paul Nogosek aufgezeichnet. Er handelt davon, wie sich das Reich Gottes ausbreitet und davon, wie ein frommer junger Mann aus dem Siegerland in Berlin heimisch wurde. Heute ist er einer der Pastoren der Freikirchlichen Begegnungskirche im Stadtbezirk Reinickendorf, einer großen Gemeinde, wie es in der Ankündigung hieß. Doch dem widersprach Pastor Nogosek.
2: Hey, ihr seid noch wach, das ist gut. Nach so einem anstrengenden Tag des Zuhörens, danke, dass ich mit euch zusammen unterwegs sein darf. Ich will das direkt korrigieren. Ich war eine Zeit lang in dieser großen Kirche, das war die Südsternkirche in Kreuzberg. Bis wir uns so gestritten haben, wie da die Frommen manchmal machen, dass ich gegangen bin und habe dann eine kleine Gemeinde übernommen, weil Gott gesagt hat, ich soll in Berlin bleiben. Und Gott hat Gnade geschenkt, dass wir dort wieder starten konnten. Wir konnten dann eine Kirche kaufen, weil in Berlin gab es 20 Kirchen zu kaufen, von methodistisch bis katholisch. Und unser Gemeindesaal, der war zu klein. Und dann haben wir uns für eine Kirche entschieden, die hieß Lutherkirche. Und dann darf man natürlich den Namen nicht mehr behalten. Da muss man einen neuen Namen entdecken. Und dann haben wir uns Begegnungskirche genannt, weil wir gedacht haben, wir wollen Gott begegnen als erster Linie und dann eben auch für die Menschen offen sein und den Menschen begegnen. Aber bevor ich jetzt zu viel erstmal über mich erzähle, ich werde mit meiner Biografie sicher bei euch irgendwann noch landen, dachte ich, ich muss ein bisschen was Geistliches noch da reinflechten. Mich könnt ihr nachher vergessen, aber das, was in der Schrift steht, was ich noch weitergeben möchte, ich möchte drei Dinge weitergeben, die dem Herrn Jesus besonders wichtig waren und daran hangle ich mich so ein bisschen mit meinen Lebensberichten, so mit meinen Lenzen so dran vorbei. Wenn wir uns in die Zeit vom Herrn Jesus setzen, dann brannte mit einem ganz bestimmten Thema in der damaligen Zeit die Luft. Wenn ich nämlich jetzt, ich sag mal, auf den Marktplatz gehen würde und würde ganz laut rufen, Leute, das Himmelreich ist nahe herbeigekommen. Leute, das Himmelreich ist nahe herbeigekommen, tut Buße, kehrt um. Ich glaube, ich hätte ganz schnell irgendwelche, da hinten waren welche drin, die haben so eine rote, ja, mit die würden sagen, den müssen wir aus dem Verkehr ziehen, der ist irgendwie ein Stückchen religiös entartet. Aber damals brannte die Luft, weil jeder wusste, das Reich Gottes könnte jeden Tag kommen, als die Zeit erfüllt war. Die kannten damals alle sehr gut die Danielstellen, die verheißen hatten, welche Königreiche kommen sollten. Die Perser waren gegangen, die Babylonier waren gegangen, die Griechen, jetzt waren die Römer da. Und da sagte die Verheißung in Daniel 2 und Daniel 7, dann wird der Messias kommen. Deswegen waren Hanna und Simeon so voller Erwartung, dass das Reich Gottes wirklich kommt.

0: Und deswegen war Herodes auch so aufgebracht, weil er dachte, okay, jetzt kommt der König aller Könige, das Königreich Gottes bricht an, jetzt muss ich Tabula Rasa machen mit den Kindern in Bethlehem. Und ich dachte, ich will mit euch über drei Dinge nachdenken, die dem Herrn Jesus wichtig waren, was das Reich Gottes angeht, was das Königreich Gottes angeht, weil das war die Botschaft vom Herrn Jesus von Anfang an, wie er nach Kapernaum kam, sagte, das Himmelreich ist da. Und das zieht sich wie ein roter Faden dadurch und das ist unsere Aufgabe, die wir fromm sind, dieses Königreich Gottes zu leben, in ihm zu leben und damit unterwegs zu sein. Weil wir beten ja immer, dein Reich komme, dein Wille geschehe wie im Himmel so auf Erden, dass der Himmel runterkommt und wir auf einmal die erneuerte Erde mit ihm erleben, dass das Königreich für alle sichtbar wird. Aber das Königreich, das wissen wir aus der Bibel, fängt ja dann ganz klein und ganz schwach und unbedeutend in Bethlehem, in einem Stall, nicht in Jerusalem. Muss ich euch ja nicht sagen. Ihr seid ja fromm bis unter die Haarwurzeln. Also von daher sage ich mal, das ist uns ja alles klar. Das fängt ganz klein, unscheinbar an, unbeachtet von der Weltpolitik bis auf die Frommen in Israel, die da unterwegs waren. Die erwarteten das Königreich und die Pharisäer kommen ja auch zu Jesus, so steht's geschrieben in Lukas 17, ja, und fragten, sag mal, wann kommt das Reich Gottes an? Wann bricht die Königsherrschaft Gottes an? Und Jesus antwortete, das Reich kommt nicht so, dass man es beobachten könnte. Auch wird man nicht sagen, sieh hier oder sieh dort, denn siehe, das Reich Gottes, seine Königsherrschaft in Klammern, ist mitten unter euch. Und dann gibt er diese Gleichnisse vom Senfkorn und vom Sauerteig. Da könnten wir jetzt ein Bibelstudium machen. Ich würde einen kleinen Quiz machen und die ganz frommen, die wüssten sofort, welche Bibelstellen noch daraus zu holen wären. Und ich dachte, ich fange damit an mit meiner kleinen Biografie, weil ich bin im Siegerland in einem sehr unbedeutenden kleinen Ort groß geworden, in der Gemeinschaftsbewegung, wo auf der einen Seite die Frauen saßen und auf der anderen Seite die Männer. Man ging mit Pokerface in die Gemeindestunde rein und mit Pokerface wieder raus und im Siegerland durfte man kein Bier und kein Alkohol trinken. Das wurde nämlich am nächsten Sonntag von der Kanzel verlesen, wer da erwischt worden war. Aber draußen vor der Tür wurde immer wieder ein Rauchopfer gebracht. Da bin ich groß geworden in der Jungschar. Und ich hatte einen ganz penetranten Jungscharleiter. Du kommst mit 10 Jahren in die Jungschar rein, ist am Land, nicht? Da geht man zur Jungschar, ist ein bisschen was los. Und er kam immer auf mich zu und sagt, Paul, du musst dich bekehren. Und ich kann mich daran erinnern, dann nahm er uns auf einer Wochenendfreizeit in Unglinghausen, das Kaff kennt keiner von euch, eine kleine Hütte. Und den ganzen Abend hat er mich bekniet und hat gesagt, Paul, du musst dein Leben Jesu geben. Und um Mitternacht hatte ich Erbarmen mit ihm. Da dachte ich, damit die Quälerei aufhört, ich habe eine Bedingung und es darf nie langweilig werden. Und dann ist er mit mir rausgegangen und ich kann mich heute noch dran erinnern, wir haben im Wald gekniet, meine Knie waren nachher feucht vom nassen Moos und ich habe gesagt, Herr Jesus, ich gebe dir mein Leben, aber mit einer Bedingung und es darf nicht langweilig werden. Und ich sage euch als erstes, wenn du ins Reich Gottes eintauchst und betest, das ist gefährlich, weil Gott hört. Damit fing alles an. Und dann geht man natürlich als guter Jungschaler auch in Posaunenchor. Und man hat mich dann in die zweite Stimme gesetzt. Da waren die ganzen alten Herren, die wie in der Gebisssache nicht mehr die hohen Töne mit der Trompete spielen konnten. Ja, ich sehe ja einige kennen den Posaunenchor, in- und auswendig. Aber das will ich als erstes sagen, das Reich Gottes beginnt ganz, ganz klein. Da waren Väter und Mütter in Christo, die haben mich an der Hand genommen, die haben mir Mut gemacht. Als 10-jähriger Piefke sitzt du da neben den alten Herrschaften und ich habe einen Namen noch, Linde Ernst. Den kennt vielleicht nur noch der Herr Jesus und den treffe ich in der Ewigkeit. Der sagt dann immer, ach Bruder Paul, der Heiland, der hat dich so lieb. Aber es hat absolut klein angefangen, mitten im Siegerland, im kleinen Kaff, nowhere. Ja, die ein oder anderen kennen die Krombacher Brauerei, das waren nur 2,5 Kilometer. Ich singe immer Heimat, süße Heimat, wenn das im Fernsehen kommt, in der Werbung. Da fängt es dann an. Und dann habe ich meine Schulzeit gemacht und habe gedacht, okay, danach muss eine Lehre kommen. Habe ich eine Lehre als Werkstoffprüfer gemacht und gedacht, okay, abends hast du viel Zeit, am Land ist nichts los, machst du Abendschule. habe ich angefangen, Abendschule zu machen. Von 6 bis 2 ging's in die Firma, Lehre machen als Werkstoffprüfer und dann in die Abendschule. Und das habe ich geschafft, weil da musste man nur Aufsätze schreiben. Da gab's immer eine Mischnote zwischen Inhalt und Rechtschreibung. Und dann habe ich dann geschafft, ich habe die Fachschulreife geschafft und dann durfte ich auf die Ingenieurschule nach Duisburg. Da bin ich nach Duisburg gegangen, das hatte ich mir ausgesucht, weil ich sagte, okay, da braucht man am wenigsten Praktikum. Ich war im Stahlwerk, habe ich im Walzwerk habe ich gelernt, dann musste Eisenhüttenmann studieren. Ich wusste gar nicht, was das war. Und bin also nach Duisburg gegangen. Und wenn du in der Abendschule warst, bin ich relativ schnell durch die Ingenieurschule gekommen. Das heißt, ich habe mit 6 Semester war ich dann graduierter Ingenieur und hatte eine Lehre und war 20 Jahre alt. Und kein Abitur. Dann wollte die Bundeswehr mich haben, aber ich die Bundeswehr nicht. Ich mache einen auf Kriegsdienstverweigerer. Ich habe gebetet, habe das kaum richtig fromm begründet alles. Aber letzten Endes bin ich durch 3 Instanzen gegangen und erst vor Gericht anerkannt worden. Aber zwischenzeitlich wollte mich die Bundeswehr haben, ich sie aber nicht. Dann habe ich gesagt, okay, dann gehe ich nach Berlin. Und in Berlin fing dann eine neue Lebenswende an. Ich treffe auf der Straße einen. Berlin hatte damals Wohnungsnot, da ist das jetzt noch nichts dagegen. Man musste sich, wenn die Zeitung rauskam für die Wohnungsannoncen am Samstag, hatte man aber 200 bis 500 Meter Warteschlange, um an die Zeitung ranzukommen. Und eine Wohnungsbesichtigung mit 300-400 Leuten war keine Seltenheit. Ich bin also auf der Suche nach einer Studentenbude. Ich bin noch keine 21, war nicht volljährig, ich durfte also keine Verträge unterschreiben, war alles kompliziert. Und da treffe ich jemanden, den ich bei der Jungscha-Freizeit in Grafenhausen kennengelernt hatte. Der war so ein bisschen durchgeknallte Typ. Im Ferienlager hatte er schon mitgemacht und dann hatte er sich in ein 12-Mann-Zelt sein Ein-Mann-Zelt aufgeschlagen aus Isolationsgründen. Den traf ich auf der Straße und ich dachte, hoffentlich hat er mich nicht gesehen. Aber er hat mich gesehen und seine erste Frage war, hast du schon eine Gemeinde? Ich sage, Uwe, ich will keine Gemeinde, ich will eine Wohnung haben. Und nur um ihn loszuwerden, habe ich ihm versprochen, ich komme in die Gemeinde. Und das war dann der Kulturschock meines Lebens. Du kommst damals an den Nonnendorfplatz, Jesus People Bewegung, nochmal wo ich herkam. Du kommst dahin, du machst die Tür auf, heißt, du musstest einige Stufen hochgehen. Das war so ein Raum, wo du nicht wusstest, ob hinter der Tür einer mit einer Keule steht und sagt Geld oder Leben. Und du sagst dann eben, ich nehme beides, ja. Versteh dir. So kommst du da rein und ich stehe in der Tür und da sagt der Pastor von vorne, so, jetzt drücken wir mal unseren Nachbarn richtig und sah, ich hab dich lieb und wer nicht lügen will, sagt, Jesus hat dich lieb. Versteht ihr den Kulturschock, den ich mitgemacht habe? Du stehst in der Tür und hast die Leute sich erstmal drücken lassen und dann habe ich mich vorsichtig auf die letzte Bank gesetzt. Und dann war alles anders. War alles anders, was ich bisher erlebt hatte. Da war eine Gebetsstunde, da waren 200-300 Beter, die am Beten waren. Und nach der Gebetsstunde kam Altarruf und dann kamen die ersten Junkies nach vorne und haben ihr Leben Jesus gegeben. Dann gab's eine Bibelstunde. Bibelstunde, der Heiland rettet, der Heiland macht frei. Gott ist die Liebe, wurde noch gesungen. Würde man heute bei der Junkie-Werbung nie wieder einbauen, ja. Es gab einen Altarruf. Die Jugendlichen bekehrten sich von der Straße. Und du sitzt daneben und sagst, ich bin in einem anderen Film. Es war das erste Mal, dass ich in meinem Leben eine Erweckung gesehen habe. Wie innerhalb von wenigen Jahren von 40 Omis eine Gemeinde mit 300-400 Leuten entstanden ist, die zum großen Teil aus der Straße sich rekrutierten. Ihr könnt euch diese Gottesdienste nicht vorstellen. Du sitzt im Gottesdienst friedlich wie hier. Der Lobpreis war da Und dann kommt die Polizei reingestürzt und holt jemand raus, der aus dem Knast ausgebrochen war. Und der Gottesdienst musste weitergehen. Und du sitzt als harmloser Siegerländer da und denkst, was ist denn hier eigentlich los? Es fängt klein an, dass sich der Herr Jesus an der Hand nimmt und sagt, du wolltest ja immer Action haben, jetzt hast du, beschwer dich bitte nicht bei mir. Dann habe ich damals nicht gedacht, ich war nur total geschockt von allem. Und ich bin dann manchmal zum Pastor gegangen und habe gesagt, also Pastor, was du da gepredigt hast, das kann also gar nicht so stimmen, weil das ist viel zu freizügig gesagt. Also bei uns in der Gemeinschaft ist das alles anders. Dann hat er gesagt, setz dich mal hierher, ich erkläre dir das mal. Du bist ein 20-jähriger Piefke und machst die Riesenlippe. Ja? Versteht ihr, das ist so, wie Gott ist in seiner ganzen Güte und seiner Größe und seiner Liebe, wie er mit uns unterwegs ist. Er ist an uns interessiert, dass wir im Reich Gottes mit unterwegs sind. Und ich sitze dann eine ganze Zeit lang da und dann merke ich, es muss was anders werden in meinem Leben. Ich muss mein Leben nochmal ganz neu ausrichten. Und bin dann natürlich immer in die Freizeiten mit hineingegangen, immer meine Semesterferien. Ich habe an der TU dann weiter studiert, weil ich musste ja irgendwas in Berlin Sinnvolles machen. Und bin dann in eine Sommerfreizeit reingekommen und dann kommt der Kreisjugendpfarrer zu mir und sagt, Paul, du bist doch jetzt bei den Jesus People unterwegs. Willst du nicht mal den Sonntag bei uns predigen? Und ich natürlich ganz kühn im Glauben gesagt, das werde ich schon irgendwie raffen, das mache ich. Weil das war normalerweise immer seine Sache und er war das Highlight von jeder Freizeit, wenn er anfing. Und ich mit meinem ganzen Stolz hau das raus, ich mach's. Und dann hatte ich ja gelernt bei uns, man muss beim Herrn Jesus auf der Matte stehen und muss sagen, hey, ich brauche von dir ein Wort. Ich also am Samstagmorgen, Bibel unter den Arm, rein in Busch, Grafenhausen, Schwarzwald. Ich erinnere mich heute noch dran, als wäre es gestern gewesen. Ich sah, Herr, rede, dein Knecht hört. Ja, man zieht dann sämtliche fromme Register, aber ging nicht weiter. Bis Abend absolut nichts. Dann war Nachtwanderung angesagt. Ich spreche mit allen Jungscharleitern. Könntest du ein Zeugnis geben, um am Morgen die ganze Session zu füllen? Und dann habe ich was erlebt, was ich bis dahin nicht kannte. Abends, nach Mitternacht, gehe ich nochmal bei den Jungs vorbei, die am Lagerfeuer Angst vor Wölfen oder irgendwelchen wilden Tieren hatten, um die zu ermutigen. Und dann setze ich mich ins große Zelt, wo 250 Jungs reinpassen und sitze da und sage, Herr Jesus, ich bin am Ende. Und dann fing Jesus an, das erste Mal im Leben mir eine Predigt zu diktieren. Ich konnte gar nicht so schnell schreiben, wie es kam. Und ich könnte die Predigt heute aus dem Stegreif nochmal halten. Und ich habe damals gesagt, Herr Jesus, gib mir Acht, ich möchte 5 Jungs haben an dem Morgen, die dein, du kannst mit mir alles machen, aber ich will 5 Jungs haben, die ihr Leben Jesus geben. Dann kam dieser Sonntag. Du stehst da. Ich habe nur ein Zeugnis geben lassen. Dann habe ich meine Predigt gehalten und dann habe ich meine Augen zugekniffen und gemacht, wie das bei den Jesus-Bibel üblich war. Im CVM war das noch nicht so. Ich habe gesagt, so, wer jetzt sein Leben Jesus geben will, der soll die Hand heben. Ja, ich dachte, das mache ich wie der Schwimmmeister, wenn da einer mehr trinken ist. Ich sehe die Hand, ja. Versteht ihr, dass die Hand erst hochgeht? Und ich mache meine Augen auf, da gingen 2 Drittel aller Hände von den Jungen hoch. Du stehst dann da und bist fertig mit dem Leben und ich wusste nicht, was ich mit denen machen sollte im Moment. Ich war sowas von fertig. Ich habe nur gesagt, ich bete mit euch jetzt so ein kleines Übergabegebet, das kannte ich von den Jesus-Bibeln. Herr Jesus, hier bin ich, nimm mein Leben, vergib mir meine Schuld. Und dann sage ich so, und jetzt geht er zu eurem Jungscharleiter und sagt, was er gemacht hat. Und dann bin ich raus in den Wald, weil ich nicht vor den Jungs alle heulen wollte. Weil ich konnte es nicht fassen, was da gewesen ist. Nachdem ich mich einigermaßen gefangen hatte, komme ich zu meinem Zelt. Ich war für 12 Jungs verantwortlich. Das war mein Team, mit dem ich unterwegs war. Und da saßen 5 Jungs auf der Stufe und sahen, Paul, wir warten die ganze Zeit auf dich. Wir haben unser Leben Jesus gegeben. Du sollst uns jetzt sagen, wie es weitergeht. Gott fängt ganz klein an. Und es hat mich zutiefst beschämt. Dann kamen alle möglichen geistlich Verantwortlichen, die sagen, oh, Paul, du musst auf die Bibelschule, du musst, ich sage, kennt ihr meine Deutschkenntnisse? Ich schaffe nie Griechisch, ich schaffe nie Hebräisch. Ich kann ja noch nicht mal die deutsche Grammatik richtig zu Ende bringen. Ich habe gesagt dem Herrn Jesus, du kannst mich jederzeit rufen, aber solange ich nichts höre, mache ich das, was mir Spaß macht. Dann habe ich nebenbei die Jugend gemacht. Das war natürlich tragisch. Bei der Jesus-Bibelzeit, nach einem halben, dreiviertel Jahr, haben sie mir 150 Jugendliche in die Hand gedrückt. Ich war der Einzige ohne Drogenerfahrung. Ich kannte nur Krombacher Pilz. Und der Pastor hat mich einmal eingesetzt und in 10 Jahren ist er einmal vorbeigekommen, um mich zu fragen, wie es mir geht. Hier will ich nicht so viel drauf eingehen. It makes you or breaks you. Ich habe dann mein Studium fortgesetzt. Parallel dazu, samstags war Jugendstunde. Jugendmeeting. Mit sehr interessanten Sachen. Wir hatten einmal, ich weiß nicht, wer Reinhard Bondke kennt, den großen, ja, der kam uns mal besuchen. Ich habe mit den Jugendlichen eine Autorallye durch die Stadt gemacht, überall Jesus lebt und so. Und dann haben wir uns einen See ausgesucht, den Teufelssee in Berlin, und haben gesagt, da machen wir nachher Picknick. Und dann kamen wir dahin, da war der Nacktbadestrand. Das war hochinteressant. Ich sah, Leutchen, das ist eine starke Gelegenheit, jetzt machen wir weiter, Lautsprecher auspacken. Und da war gerade Reinhard Bondke bei uns zu Besuch. Der kam mit 2 Dunkelhäutigen zu uns. Und ich dachte, Mann, das ist ja ideal. Der kommt zum richtigen Zeitpunkt. Der kann jetzt hier predigen. Und dann ging er ans Mikrofon. Der war sowas von geschockt über all dem. Und in der Zeit kamen die Jugendlichen und sahen, da hinten im Wald funkt schon die Polizei. Ich sag, für diese Sache gehe ich einen Tag in den Knast. Wir machen weiter. Und das ging dann so weit, bis einer von den Nackten auch was ins Mikro sagen wollte. Der fand das alles unheimlich gut. Er sagt aber, sie haben ja keine Genehmigung. Jedenfalls meinte er eine, die, ich meine, wir hatten eine, aber er wollte eine andere haben. Und dann haben wir das ausgemacht, noch eine Zeit lang als Angezogene zwischen den anderen gesessen, war hochinteressant. Ja, aber was ich so dazu sagen will, ein paar Jahre später war ich in London bei einer Konferenz und ich sitze beim Mittagstisch mit einem mit dunkler Hautfarbe und wir unterhalten uns so und sagen, wo kommst du her? Ja, ich sage, aus Berlin. Oh, sagt er, in Berlin, ich war mit Reinhard Bondke da und er hat mich mitgenommen zum Nacktbadestrand. Ich konnte wochenlang nicht schlafen. Aber das Reich Gottes ist eben anders, wie wir das manchmal planen. Ich weiß nicht, ob ihr eine Taufe am See kennt. Ich springe mal so ein bisschen in meinen geistlichen Dienst. Wir taufen immer nach Möglichkeit oben eher am See. Und du bist gerade mitten bei deiner Predigt drin und hinter dir kommt eine nackte Frau aus dem Wasser ausgestiegen, die sich während deiner ganzen Predigt ganz langsam abtrocknet. Und du musst die Salbung beibehalten, ja, und musst die Leute in der Aufmerksamkeit weiter. Das ist Berlin. Und durch sowas lassen wir uns nicht durcheinander bringen, weil das Reich Gottes muss an alle Orte kommen. Und wenn es dabei ist, beim Nacktbadestrand, das ist mir vollkommen wurscht. Das Evangelium muss dahin zu Leuten, die nicht wissen, was rechts und links ist. So bin ich in meine Berufung reingegangen, sage ich, als Jugendleiter in einer Gemeinde, die dann innerhalb von weiteren 2 Jahren auf fast 1000 Gottesdienstbesuche angewachsen ist. Da stimmte nichts mehr. Das Chaos überflutet uns. Keiner hatte Ahnung, wie kriegen wir das richtig mit. Wir haben Hauskreise eingerichtet. Aber du kommst ja gar nicht so schnell hinterher, wie sich die Leute bekehren. Also das Chaos war schon riesig, das kann man nicht anders sagen. Die erste Teestube in Deutschland haben wir in Berlin aufgemacht. Dann kam Teen Challenge nach Berlin, mit denen ich heute noch unterwegs bin, sitze noch im Vorstand und darf weiter mit den Leuten unterwegs sein. Ja. Aber dann kommt Gott in seiner Güte und lässt mich mein Studium zu Ende bringen. Und dann wollte ich aus Berlin raus. Ich sage, jetzt habe ich genug gesehen, jetzt geht's in die Industrie, jetzt endlich Geld verdienen. Dann sagt Gott, nee, in Berlin bleiben. Dann kriegte ich eine Assistentenstelle. Und dann habe ich 5 Jahre Assistent an der Uni meine Doktorarbeit schreiben können. Durfte in meine Doktorarbeit reinschreiben. Ich danke meinem Prof und alle, die mir Ratschläge gegeben haben, und unten drunter habe ich geschrieben, unter anderem danke ich aber meinem Herrn und Heiland Jesus Christus, der mir die Kraft und die Möglichkeit gegeben hat, ihn dadurch zu verherrlichen. Und das muss man ja überall in die Universitätsbibliotheken reinschicken. Das heißt also, es war dann sehr, sehr interessant, in die Industrie zu kommen, weil die Leute wussten Bescheid, wer kommt. Ja, es war dann nachher so, mein Chef, der war aus der DDR abgehauen. Der hat immer Leute aus der DDR eingestellt und ich habe immer Leute eingestellt, die aus dem frommen Hintergrund kamen. Und wenn dann jemand in Betrieb kam, der wurde als erstes immer gefragt, kommst du aus dem Osten oder bist du fromm? Gott Gott fängt klein an und baut auf. Und dann hatten wir einen Pastor, der ist immer regelmäßig samstags mit der Jugend zum Kudamm gegangen, zum Predigen. Da waren immer ganz viele Jugendliche mit dabei. Wir sind dann manchmal 50, 60 Leute gegangen. Das war immer Spektakel. Und dann fuhr der in Urlaub und sagt, Paul, als nächstes machst du's. Ich gehe am Samstag dahin. 4 Leute sind mitgekommen. Als wir gesungen haben, war es erbärmlich. Als ich angefangen habe zu predigen, sind die Letzten gegangen. Du gehst nach Hause und sagst, was tue ich mir eigentlich noch mal an? Aber dann war die Sache des Evangeliums, wenn ich es nicht lerne zu predigen, den Menschen, die keine Ahnung haben, wie will ich es lernen? Und dann habe ich das über 10 Jahre. Mit Jugendlichen bin ich auf die Straße gegangen und habe da meine Erfahrungen gesammelt. Du bist vor der Gedächtniskirche, das sind jede Menge Punker, die dir dann immer dein Mikrofon abdrehen. Und du musst nebenbei 2 daneben stellen, dass die Anlage nicht geklaut wird. Da kommen die Sektierer und sagen, du Nazi-Schwein, die hau ich jetzt mal die Zähne raus. Du bist mitten im Leben drin. Das macht richtig Spaß, da zu sein, weil du hast Action ohne Ende. Und du betest vorher wie ein Weltmeister, weil du Angst hast. Du willst natürlich normalerweise wieder nach Hause kommen. Das sind so Sachen, die lernst du in der Bibelschule nicht, da musst du spontan reagieren. Aber es war dann immer so, du bist in der Chefetage, bist stellvertretender Direktor, soweit war ich aufgestiegen und musst dann noch überlegen, gehe ich jetzt am Samstag noch auf den Kudamm und predige das Evangelium. Da habe ich gesagt, okay, mache ich. Und ich kann mich dann daran erinnern, wie ich montags in die Firma kam, da kam eine hohe Delegation von Siemens. Und die kamen und sagen, Herr Dr. Nogosek, bevor wir anfangen, über das Thema des Auftrags zu reden, ich hätte eine Frage, kann es sein, dass ich Sie am Samstag am Kudamm gesehen habe? Das muss ja so gewesen sein. Da sagt der Mann, Sie können ja gut Gitarre spielen. Da war ich froh, dass er da war. Aber das heißt, es kostet was. Es kostet was und ich wollte, dass ich es lerne. Und ich sage das zur Ehre Gottes, nach 10 Jahren ging auf einmal die Tür auf am Kudamm. Du fängst an, genauso zu predigen wie sonst. Und du fängst an zu predigen und dann bleiben auf einmal mehr Leute stehen wie beim Singen vorher. Du hast auf einmal 200-300 Leute, die stehen geblieben sind. Du hast kein Mikro, weil die Leute dann immer ein Stückchen weiter weglaufen bei der Straßenevangelisation. Je lauter es ist, desto weiter stehen sie weg. Du musst dicht an den Leuten dran sein, sonst kannst du ihnen nichts weiter sagen. Da haben Männer ihre Frauen Huckepack genommen und dann kam nachher die Frage, wie können wir den erleben, von dem sie gerade gesprochen haben. Und dann um 23 Uhr hole ich die Leutchen zusammen, wir stehen auf dem Blumenkübel und ich will noch mit den Mädchen und Jungs dem Herrn Jesus Danke sagen, dass wir mit ihm auf der Straße unterwegs sein können. Wir beten nochmal zusammen, du drehst dich um, eine dichte Traube wieder von Menschen, die drumherum sind, die das Evangelium hören wollten. Und du fängst um 23 Uhr nochmal an zu predigen. Das Reich Gottes fängt klein an. 10 Jahre habe ich einen hohen Preis gezahlt, auf der Straße zu lernen, da hat Gott an mir gearbeitet. Wie kann ich Evangelium erklären von Leuten, die keine Ahnung haben, die nicht wissen, was rechts und links ist, nicht nur Unterhaltung, sondern dass sie zum ewigen Leben durchkommen. Gott hatte ja zu mir gesprochen, dass ich irgendwann mal aussteigen würde. Und ich habe das meiner Frau gesagt, nachdem ich sie kennengelernt habe, eine Siegerländerin, wohnte nur 5 Kilometer entfernt, wo ich geboren bin, weil ich gesagt habe, eine Ausländerin erträgt mich nicht. Und habe ihr das erzählt und dann sagt sie, Paul, ich kann das überhaupt nicht sehen mit Jesus, dass du Vollzeit bist. Leb in der Industrie, die Chefs brauchen Jesus. Sag ich, okay, bin ich unterwegs. Und dann spricht Gott eines Tages zu mir, Paul, jetzt ist Zeit umzusteigen. Dann habe ich ihm gesagt, sag das meiner Frau. Ich habe ihr gesagt, ich sag ihr das, ich frage sie nie. Das musst du ihr sagen. Und dann etwa eine Woche, 14 Tage später, je öfter ich das erzähle, verschieben sich die Tage so um 7 Tage rauf und runter. Ich weiß es nicht mehr. Die dreht sich abends im Bett rum und sagt, Paul, ich habe ein ganz komisches Gefühl. Ich glaube, Gott sagt, du musst umsteigen. Und eine Woche später kommen die Ältesten der Gemeinde auf mich zu und sagen, könntest du dir vorstellen, bei uns als Evangelist anzufangen? Dann bin ich zum Vorstand gegangen, habe gekündigt, er sagt, wenn sie bleiben, können sie Chef werden. Dann ich sage, ich habe einen anderen Deal. Dann war es nur die Frage, ich hatte 3 Kinder, du hast ein Einkommen, wo du sagst, musst nicht gucken, wo du was kaufst. Und wenn die Kinder dann fragen, warum kaufen wir jetzt kein hohes C mehr? Du fängst im Glauben an. Da war nichts gesichert. Sondern du fängst im Glauben an mit einem Gehalt, wo du eigentlich sagst, ich handle nicht mit der Leitung. Aber die wissen ja auch nicht, was ich vorher verdient habe. Und das Erste, was mir dann geschah, Reich Gottes fängt klein an, habe ich gesagt, aber dann breitet sich dynamisch aus. Ich bin dann ausgestiegen, komme in die Gemeinde rein und hier fängt eine neue Seite in meiner Biografie an. Ja, es waren einige Omis in unserer Gemeinde. Die Gemeinde war inzwischen auf über 1000 Gottesdienstbesucher angewachsen. Die kamen donnerstags morgens zusammen, um zusammen zu beten und anschließend zu frühstücken. Und wir hatten einen dunkelhäutigen Pastor bei uns, der in der Gemeinde nie so richtig angekommen ist, aber er war ein Beter ohne Ende. Inzwischen ist er auch in der Ewigkeit, ich schätze ihn ohne Maßen. Der hat mit den Omis da gefrühstückt und haben gebetet. Und eines Tages, eine 17-, 18-Jährige, total vollgestoned mit Drogen, steht in der Tür. Was haben die Omis gemacht? Die haben sie mit frühstücken lassen und haben vom Heiland erzählt. Am nächsten Donnerstag brachte die ihren Freund mit. Als dann 30 kamen, ist das der Gemeindeleitung aufgefallen. Bis dahin haben die Omis quer durch Berlin die Lebensmittel gebracht. Es fängt klein an. Und dann ging mein dunkelhäutiger Bruder in die Staaten zurück. Und dann wurde gefragt, wer macht's jetzt weiter? Und da bin ich nicht schnell genug zurückgetreten. Ich dachte, was ziehe ich denn hier für eine rote Karte? Ja, im Fußball heißt sie noch ganz anders, ja. Und ich weiß noch, ich kann mich an meine erste Predigt erinnern. Da siehst du da abgefragte Leute aus Kreuzberg. Ich sage das mit allem Respekt, weil das sind ja meine Freunde. Die haben eine Biografie, die kannst du wirklich vergessen. Die stehen da vor dir und ich guck die an. Ich wusste, wie man in der Chefetage mit Leuten über Jesus reden. Das hatte ich gelernt. Ich wusste, wenn großes Firmenessen war, und die Teller sind schon da und alle sind schon halb am Löffeln und du beugst dann runter und dankst dem Herrn Jesus ganz still, hast noch einen roten Kopf und weißt nicht, wie sie reagieren. Und dann merkst du, wie die Löffel alle langsam in den Teller fallen und die warten, bis der Paul fertig ist mit Beten. Da stehe ich vor denen und dann habe ich ihnen Folgendes gesagt aus meiner ersten Predigt. Ihr Lieben, ich bin zu doof, euch zu resozialisieren. Habe ich keine Ausbildung für, das kann ich nicht. Aber ich kann euch sagen, wie in den Himmel kommt. Und das habe ich beibehalten, die ganzen Jahre. Und dann wuchs die Sache an auf etwa 200, 250 und manchmal noch mehr, die aus allen Ecken von Berlin kamen. Sie konnten nach dem Gottesdienst kommen zum Frühstück, aber die kamen schon vorher. Und ihr könnt euch diese Szenen nicht vorstellen. Du musst dann lernen, wie du die Läuse wieder von den Kirchenstühlen mit Sprays entfernst. Du musst lernen, wenn die kommen und haben draußen vor der Kirche beim Blumenstand noch die Blumen geklaut, um sie dir dann zu bringen. Und dann bin ich immer mit den Blumen mit ihnen zum Altar gegangen und sagen, die geben wir dem Herrn Jesus. Und nachher habe ich sie im Blumenstand wieder zurückgetragen, weil die waren noch unausgepackt. Du lernst auf einmal, die bringen ihre Hunde mit. Das war neu für unsere Gemeinde. Wir hatten Teppichboden. Und mitten in der Predigt scheißt so ein Köder auf den Teppich. Das war jetzt nicht eine feste Wurst. Ich will das nicht im Detail beschreiben, aber du kannst den Geruch dir vorstellen. Zwei stehen auf und sagen, du fasst unseren Hund nicht an. Und die anderen sagen, gib mal Acht, du hältst deine Klappe. Du mittendrin verkündigst das Evangelium und ich sag's zur Ehre Gottes, die Gegenwart Gottes ist nicht gewichen. Und den Fleck haben wir nachher auch aus dem Teppich rausgekriegt. Aber seit dieser Zeit dürfen bei uns in der Gemeinde Hunde mit im Gottesdienst sein. Wenn sie draußen nämlich angebunden werden, werden sie in Berlin geklaut. Und du kannst heute noch bei uns, ich hätte ja Bilder mitbringen können, wie eine Frau zum Abendmahl nach vorne kommt, ihren Hund unterm Arm und dann das Abendmahl nimmt. Das ist inzwischen bei uns in der Gemeinde normal, weil ich sage, lieber Hund und Herrchen drin als Hund und Herrchen draußen. Und in der Bibel lesen wir, dass die ganze Schöpfung nach der Erlösung schreit und warum sollen die Köder nicht irgendwas mithören? Ihr Lieben, das ist ein Moment, ich erzähle das ein bisschen lustig, aber das Reich Gottes fängt klein an. Es hat mit ein paar Omis angefangen, die ihr Herz geöffnet haben. Und die laden den Paul ein, der null Ahnung hat. Und du wirst in der Stadt bekannt als einer, der für die Armen steht. Und du hast dann Gottesdienste, du hast 1000 Leute im Gottesdienst und du sollst später auf die Hochkanzel gehen. Kaiserliche Garnisonskirche in Berlin. Du stehst oben auf der Hochkanzel, dann kommt einer reingeschlurft und du siehst ihn schon von Weitem. Er kann kaum gehen und du guckst hin und du kannst durch seine Schaftstiefel, kannst du seinen rohen Knochen sehen, weil der Rest ist rausgefault und hängt runter. Und dann kommt er zu mir und sagt, Paul, wir müssen unser Lied singen. Und dann wusste ich, er möchte das Amazing Grace, was ich ihm geschrieben habe, von einem Alkoholiker geschrieben, der Sklavenhändler war, der nachher nach Haus Captain auf dem Sklavenschiff war, der nicht mehr mit dem Leben zurechtkam und das Leben neu gefunden hat, der dieses Lied in England geschrieben hat. Und dann lasse ich die Gemeinde aufstehen. Und wir singen dieses Lied und bei der zweiten Strophe ruft er, ich kann nicht mehr, und setzt sich. Weil das habe ich den Armen beigebracht. Ich habe gesagt, wenn wir Gott loben und preisen, dann Arsch hoch. Dann stehen wir vor Gott auf, Standing Ovations. Und dann sind 90% der Armen aufgestanden und wir haben ein Lobpreisteam zusammengestellt mit Obdachlosen und Armen. Ein Lobpreisteam, wo 2 oder 3 noch stoned waren, aber Gott ist so gut, habe ich ihnen beigebracht. La Paloma rein und Gott ist so gut rein. So haben wir das Evangelium reingelegt über die ganzen Jahre. Und um das noch ein bisschen festzumachen, wie sich Reich Gottes dann ausbreitet, eines Tages, wir sind am Frühstücken. Ich hatte gerade noch mit einigen am Tisch gesprochen. Man geht ja von Tisch zu Tisch und hört sich die Geschichten an. Da kommen 2 muslimische Frauen mit Kopftuch in Kreuzberg in die Kirche rein. Die spielen mit ihrem Leben, wenn sie das machen. Mit einem kleinen Jungen an der Hand. Kommen zur Tür rein und sahen vorne an der Tür zu unserer Gemeindeschwester, wir möchten gern den Papst sprechen. Die sagt, ich bring ihn gleich. Die kommt mit den beiden Frauen, mit dem Kind nach vorne, die sitzen vorne. Ich bin gerade noch mit einem der Armen im Gespräch, der in den Niederlanden gehört hatte von dem Frühstück. Und er sagt, ich bin ein verlorener Sohn, ich möchte mein Leben Jesu neu geben. Ich habe gerade mit dem noch gebetet, dann komme ich zu den Frauen und dann fangen die an zu erzählen. Dann sagen sie, dieser Junge wird jede Nacht von einem Dämon geweckt. Das war schon normal, aber jetzt wird er auch immer geschlagen. Glauben Sie das? Dann habe ich ja gesagt. Aber dann kam die Frage hinterher, können Sie helfen? Oh, sagte ich, das ist eine günstige Gelegenheit, ich nicht. Und wir haben so ein fettes Kruzifix noch aus Kaisers Zeiten an der Rückwand gehabt. Da habe ich auf den gezeigt. Sagt, der kennt. Der heißt Jesus Christus. Und dann habe ich eine Jesus-Geschichte erzählt, wie Jesus gekommen ist und hat die Dämonen ausgetrieben in Kapernaum, als einer geschrien hat und dass da Freiheit kam. Das haben sie stillschweigend entgegengenommen. Aber dann kam die Rückfrage, was kostet das? Oh, da sage ich, habe ich ein neues Thema. Ich habe eine Jesus-Geschichte erzählt. Bin ja mit dem Heidelberger Katechismus groß geworden. Was ist dein einziger Trost im Leben und im Sterben? Ja, und dann kommt da drin, er hat für alle meine Sünden vollkommen bezahlt. Und dann habe ich eine Jesus-Geschichte erzählt, wie Jesus vollkommen bezahlt hat. Das haben die alles gehört. Und dann habe ich gedacht, ja, darf ich denn auch für sie beten, so wie der Herr Jesus das gemacht hat, Hände auflegen. Und ich dachte, naja, vielleicht muss ich mit den Frauen anfangen und ich will gerade meine Hand heben und will die erste Frau segnen. Dann schreit die auf und sagt, sie dürfen mich nicht berühren, ich bin unrein, ich habe die Periode. Oh, da habe ich noch eine Geschichte. Dann habe ich ihnen erzählt, wie Jesus gekommen ist. Die Aussätzigen gesagt haben, nicht berühren. Alle gehen einen Schritt zurück, aber Jesus geht mitten durch und berührt die Aussätzigen, dass sie heil und gesund werden. Und mitten im Chaos, wo 200 Männer und Frauen beim Frühstück sind, wo es drunter und drüben geht, legt der Papst 2 muslimischen Frauen die Hände auf und betet, dass der Salam Gottes auf sie kommt und segnet die Kinder. Und die Frauen gehen strahlend nach Hause. Jetzt fragt er natürlich, sind die nochmal wiedergekommen? Habe ich nicht gesessen, aber ich weiß, mein Heiland ist mit ihnen gegangen. Es fängt klein an und es sind ungewöhnliche Dinge, die ich euch so erzähle. Könnt ihr noch? Gott ist sowas von gut. Es fängt klein an und wächst dann. Und zwar wächst es von innen nach außen. Viele meinen ja, das Reich Gottes müsse so kommen wie die Kommunisten, die neuen Menschen machen wollen. Wie unsere Regierung, die sagt, wir müssen uns so und so benehmen, wir müssen mehr Bildung haben, wir müssen dieses und jenes machen. Ich sage euch, ich habe das kennengelernt, das nützt ja nichts. Solange der inwendige Mensch nicht hinterherkommt, kannst du alles knicken. Da bist du vielleicht reich, aber bist ein armes Schwein. Innerlich. Aber wenn das Reich Gottes kommt, dann wächst das von innen nach außen. Das heißt, wenn ich über die Armen rede, dann sagen mir manche Leute, ach, was du alles mit den Armen gemacht hast, dann sage ich, nee. Die Armen haben an mir mehr gemacht, mehr getan an meinem Inneren, weil darüber habe ich die Barmherzigkeit Gottes kennengelernt, die in mein Leben hineingekommen ist, sodass ich manchmal davon erzählen kann nur, und dann kommen mir die Tränen, weil ich denke, wie barmherzig ist Gott mit mir gewesen, dass er mir so einen Dienst anvertraut hat, dass ich mit solchen Menschen umgehen darf und darf ihnen was vom Heiland erzählen, der gekommen ist, zu rufen und selig zu machen, was verloren gegangen ist. Gott ist ungemein gut und er war gut und ist gut mit mir. Deswegen hat bis heute das Brennen nicht aufgehört, das Evangelium zu verteilen, weil ich weiß, mein Erlöser ist da. Er hat an mir von innen nach außen Dinge bewegt. Und dann bleibt das Restliche, was ich euch mitgeben will. Das Reich Gottes fängt immer klein an. Vielleicht bei dem einen oder anderen, der für ihren Jungschaler abends die Knie beugt und sagt, den will ich im Himmel sehen. Vielleicht ist dann jemand da, der sagt, das Reich Gottes fängt ganz klein innerlich an, ich gebe niemanden auf. Selbst wenn er die Rechtschreibung nicht kann. Gott schreibt Geschichte. Ich warne nur davor zu beten, weil das ist dann gefährlich. Aber dann ist das Reich Gottes überall da, wo Gott herrscht. Die drei Dinge, die muss man vom Reich Gottes wissen. Es fängt immer klein an. Aber wenn es angefangen hat, breitet es sich dynamisch aus. Seit 2000 Jahren läuft das Evangelium, selbst nach Boppengrün ist es gekommen. Es läuft und läuft und wächst, aber es wächst von innen nach außen. Deswegen schau nie danach, wo Spektakel in der Welt gibt, sondern guck drauf, was der Herr Jesus innerlich in dir tut, dass es wachsen kann. Und dann ist das Reich Gottes überall da, wo Jesus als König herrscht. Eine letzte Anekdote. Auch meine Niederlagen weiß ich nicht, ob ich die auch erzählen soll. Ja, wir haben uns in der großen Kirche so gezankt, dass heute noch 40 Leute kommen. Und ich war mittendrin, wollte Recht haben, war mit unterwegs. Und ich habe kläglich versagt und ich habe gedacht, Herr Jesus, wie kannst du mit mir Versager umgehen? Und dann wollte ich aus Berlin raus, wollte wieder in meinen Beruf, aber wenn du einmal so an der Kante für wissenschaftliche Sachen gearbeitet hast und bist mehrere Jahre raus, dann nimmt dich keiner mehr. Hast einen Bruch in der Biografie. Und dann sagte Gott, in Berlin bleiben. Das war dann für meine Kinder das Erschrecken. Du kommst aus einer 1000-Mann-Gemeinde und gehst in eine 40-Mann-Gemeinde, die sagt, wir brauchen jetzt gerade noch einen Pastor. Da dachte ich, das ist wie bei uns zu Hause. Da wurden Kuchenrezepte rausgegeben und wenn die Kuchenrezepte in der Gemeinde nicht stimmten, dann wurde sie zusammengefaltet. Meine Frau wurde zur Seite genommen, weil sie mit Jeans in den Gottesdienst gekommen war und wurde gesagt, ja, du hast ja Männerhosen an. Dann sagt sie, nee, das ist aber meine. Das heißt, wir hatten eine sehr strenge Ordnung da. Und dann war die Frage, dann sind die Armen ja nachgekommen. Einige hatten ja mitgekriegt, die sitzen dann auf einmal im Gottesdienst. Das fällt natürlich auf. Und mein erster Dienst in der Gemeinde war, die Gemeinderäume mit zu renovieren. Meine Frau sagt, warum hast du nicht dicht gehalten, dass du das kannst? Und dann sitzen die da, immer drei Jungs, und sagen, wir müssen Heiligabend miteinander feiern. So, das geht gar nicht. Guck dir die Gemeinde an, wenn die ihre Hunde mitbringen, der Teppichboden. Geht gar nicht. Aber dann kamen die jeden Sonntag und brachten ihre Adresse mit von irgendeinem Laden oder irgendeiner Kirche in Berlin, wo man das hätte feiern können. Und dann meine liebe Schwester, die mit mir unterwegs war, die sagte, Paul, wenn die Gemeinde das nicht nimmt, kannst du es vergessen. Und dann habe ich eine Predigt gehalten, wie das sich sonntags für einen Pastor gehört. Und danach habe ich gedacht, ich mache ein Hirtenwort. Habe ihnen erzählt, wie ich Sprays ausprobiert habe, um die Läuse von der Bank wieder zu kriegen. Dann merkst du schon, wie die einen sich jucken, weil sie denken, ist doch noch einer von den dreien übrig geblieben. Ich habe die Geschichte mit den Hunden erzählt. Und noch so ein paar grausige Geschichten, die wirklich schlimm waren. Und dann sage ich, ihr habt eine Woche Zeit zu überlegen, ob wir Heiligabend mit ihnen feiern. Heiligabend hieß in Kreuzberg 400 Leute kommen. Da stimmt dann nichts mehr. Da machst du ein Krippenspiel mit den Armen. Und dann stellst du fest, von den drei heiligen Königen ist einer wie ein Suff ausgefallen, also hast du nur zwei. Und dann siehst du um Mitternacht die U-Boot-Christen aufgetaucht, die da mitten im Gottesdienst sitzen neben den anderen und dann schreit einer von hinten, hey Paul, wann geht's denn endlich los? Und du siehst, wie die Gesichtszüge im Schein der Kerzen langsam entgleiten. Du hattest einen Engel mit Brille. Aber danach sind U-Boot-Christen gekommen und haben mich am Ausgang gedrückt, weil sie haben noch nie so eine Gegenwart Gottes erlebt, wenn Gott sich über die Armen erbarmt. Das habe ich alles den Leuten in der Gemeinde erzählt. Und dann eine Woche später stehe ich an der Tür, da kommt so eine Schwester vorbei. Vielleicht habt ihr das auch in mancher Kirchengemeinde. Du kannst als Gemeindekirchenrat entscheiden, was du willst. Wenn die Frau dagegen ist, geht gar nichts. Die baut sich vor mir auf und sagt, Paul, erzähl mir nochmal, wie ist das mit den Hunden? Ich dachte, okay, das war's. Ich sag, lieber Hund und Härchen drin als Hund und Härchen draußen. Sagte Paul, du hast recht. Hier hast du 50 Mark. Ich kann Heiligabend nicht dabei sein, aber ich würde so gern. Ich bin bei meiner Schwester in Westdeutschland unterwegs. Aber feier Heiligabend mit ihnen. Und dann hat die Gemeinde Ja zu den Armen gesagt. Und das hat unsere Gemeinde wachsen lassen. Hat unsere Gemeinde zum Leben zurückgeführt. Das ist nach wie vor nichts normal so richtig bei uns. Manchmal musste jemand richtig deutlich werden, der Predigt sagen, jetzt bin ich dran und du schweigst. Aber die Gemeinde erträgt's. Die erträgt die Hunde und sie beten wie die Weltmeister, dass die Drogenabhängigen in unserer Umgebung gerettet werden und von neuem geboren werden. Aber ich schließe ab mit einer Anekdote und sage, das Reich Gottes baut sich aus, trotz Rückschlägen. Eine meiner schlimmsten Erfahrungen war, als ich zur besten Sportzeit angerufen wurde von der Psychiatrie in Neukölln, ob ein Pastor vorbeikommen könnte. Naja, wir waren zu viert, blieb an mir hängen. Ich gehe hin an der Tür zur geschlossenen Abteilung, macht mich ein Weißkittel drauf aufmerksam, was gleich auf mich zukommt. Sagt, ich mach gleich die Tür auf und sie werden eine junge Frau treffen. Der Vater hat in der Nacht in ihren Armen den Freund erschossen. Und du kommst, die Tür geht auf und du siehst diverse Weißkittel da und da drin ein Mädchen sitzen, lange schwarze Haare, das Kleid von oben bis unten in Blut getränkt und schreit, wie man im Islam, wie es aus Fernsehsendung kennt, schreit und schreit. Und du stehst dann da und sagst, Herr Jesus, was mache ich eigentlich hier? Und ich hatte nur die eine Idee, ich nehme sie in den Arm und bete, dass das Lamm Gottes kommt und verspreche, ich komme am nächsten Tag wieder. Der nächste Tag begann damit, dass ich vor der Psychiatrie stehe und sage, Herr Jesus, du weißt, ich habe drei Kinder und ich habe auch noch Spaß am Leben. So schnell will ich nicht in die Ewigkeit. Also wenn da noch irgendeiner ist, der meint, er müsse mich alle machen, aber ich gehe jetzt rein. Nach einer Woche haben sie mir das Mädel in die Hand gedrückt und ich durfte sie mitnehmen. Nach einer Woche hatte ich ihr gesagt, die Trauerzeit ist vorbei. Ich möchte, wenn ich das nächste Mal komme, dass du dein Kleid wechselst. Und sie war anders angezogen und die Ärzte haben mich gefragt, was haben sie damit gemacht? Auf geheimem Wege habe ich sie dann rausgebracht aus Berlin zu einer Familie nach Neuruppin, weil es war nicht klar, ob sie auch umgebracht werden sollte. Hab ihren Vater, der Mörder war, in der U-Haft besucht und wenn es mir nicht gelungen wäre, den Tisch vor seine Knie zu schieben, hätte er mich im Knast erwürgt. Dann kamen die Leutchen und haben ihn rausgeschleppt. Tumultartige Szenen, die da waren. Aber wo ich eigentlich mit hin will mit euch, nicht mit Berin, ja vielleicht auch so, ich habe sie später mal mitgenommen zu einer Schwesternschaft in Westdeutschland, wo ich eine Drogenabhängige hingefahren habe. Und wir sitzen nachher im Auto, sollte ihr ja nicht so langweilig werden, deswegen habe ich sie mitgenommen und im Auto fing sie wieder an zu schreien, wie damals in der Psychiatrie. Als sie sich einigermaßen wieder gefangen hatte, sage ich, Berin, was ist mit dir los? Dann sagt sie, warum hat mir niemand gesagt, dass es so eine Liebe gibt? Und das Reich Gottes kommen. Ich komme aus Neuruppin, wo ich sie besucht habe. Ich komme zum Gottesdienst, Abendgottesdienst war immer für uns Evangelisation. Ich komme rein, war schon etwas spät, ich war nicht zuständig, aber ich wollte immer sehen, ob noch alles in Ordnung ist, wie man das als Pastor so macht. Man hat ja so ein Kontrollgehen. Ich komme dahin, dann stehen etwa 10 Leute da und sagen, wir möchten zu Paul. Ja, sage ich, das bin ich. Dann sagen die, da bringen wir dich jetzt um. Du bist das Schwein, das sich um die Türkenschlampe kümmert. Das war unser Freund, der erschossen worden ist. Du stehst vor der Kirchentür. Ich sage, jetzt wird niemand umgebracht, jetzt gehen wir erst mal rein. Ich habe sie alle in den Altarraum gesetzt. Ich sage, jetzt erst mal hier hinsetzen, jetzt nehmen wir erst mal Abschied. Gott ist so gut, so was ähnliches haben sie am Piano gespielt. Ja, Jesus, was mache ich denn jetzt mit ihnen? Dann bin ich rumgegangen und habe die fette Altarbibel genommen, die immer nur als Deko da aufgeschlagen liegt. Die habe ich genommen und geguckt und da steht ein Psalm, den lese ich jetzt. Und während ich lese, kommt diese Gegenwart Gottes, als wenn du einen Ventilator angestellt hast. Vorher Hass ohne Ende, da kommt das und das erzähle ich jetzt einfach zur Ehre Gottes, weil ich sage, wenn das Reich Gottes kommt, wenn man unter die Herrschaft Gottes kommt, dann ist einmal alles anders. Dann kommt diese Gegenwart Gottes, dann fließen auf einmal die Tränen. Und du stehst dann da und sagst, was mache ich denn jetzt? Und dann habe ich mit ihnen gebetet, haben gedankt für den Ermordeten, hab sie gesegnet. Und danach sind sie nacheinander rausgegangen und haben mich gedrückt. Mit einem Ehepaar habe ich viel Zeit später bei uns in der Küche gesessen und wir haben über die Güte Jesus miteinander reden können. Wenn Jesus kommt, verändert sich die Situation, unter die Herrschaft Gottes kommen. Es fängt klein an, es wächst von innen nach außen, aber es ist wichtig, es wächst trotz Rückschlägen, wenn wir unter die Herrschaft Gottes kommen. Und das ist mein letzter Punkt und da schließe ich mit ab. Ich glaube, ich habe genug erzählt. Jetzt bist du herausgefordert. Herr Jesus sagt, das Reich Gottes ist nahe herbeigekommen. Es kommt vielleicht trotz Rückschlägen, die du in deinem Leben hattest, wo du mal von Jesus weggerannt bist. Ey, er hat dich teuer erkauft, so schnell kommst du aus dieser Nummer nicht raus. Wenn er bezahlt hat, dann will er dich auch behalten. Er geht dir nach, das lernst du vom verlorenen Sohn. Die Geschichte muss ich euch nicht erzählen. Egal, ob du krumme Wege gegangen bist, ob dein Glaube schwach geworden ist, ob du skeptisch hier nach Bobbengrün gekommen bist und jetzt skeptisch hier sitzt und sagst, was dir da alles erzählt. Ich kann dir sagen, komm unter die Herrschaft Gottes. Es fängt ganz klein an. Und wenn es unterbrochen war mit einem Rückschlag, macht Gott gar nichts. Er kommt und macht alles neu. Er streckt seine Hände aus, selbst zu Leuten, die nicht nach seinem Namen fragen und sagen, hier bin ich. Und er meint dich. Und was sein ganzes Bestreben ist, das war seine Botschaft von Anfang an, das Himmelreich Gottes ist nahe herbeigekommen. Komm unter seine Herrschaft. Amen.
1: 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Das war das Motto der 80. 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
2: Das walte Gott Vater, Sohn und Heiliger Geist. Amen. Ich danke dir, mein himmlischer Vater, durch Jesus Christus, deinen lieben Sohn, dass du mich diese Nacht vor allem Schaden und Gefahr behütet hast. Und bitte dich, du wollest mich diesen Tag auch behüten, vor Sünden und allem Übel, dass dir all mein Tun und Leben gefalle. Denn ich befehle mich, meinen Leib und Seele und alles in deine Hände. Dein heiliger Engel sei mit mir, dass der böse Feind keine Macht an mir finde. Amen.

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1: Herzlich willkommen zur Sendereihe Durch die Bibel. Diesmal erwartet Sie die vorletzte Sendung zum alttestamentlichen Buch der Sprüche Salomos. Beim letzten Mal haben wir das Kapitel 29 erreicht. Da ging es unter anderem um Menschen, die geradewegs ins Verderben laufen, weil sie auf warnende Worte nicht hören wollen. Und Staatsoberhäupter wurden dazu aufgefordert, sich durch gerechtes Handeln hervorzutun und nicht etwa durch unnütze Staatsausgaben, die aus immer neuen Steuern finanziert werden müssen. Interessant, dass auch diese Aussage zu jenem Teil des Sprüchebuches gehört, der auf die Freunde oder Vertrauten des israelitischen Königs Hiskia zurückgeht. Sie erinnern sich, dieser Abschnitt umfasst die Kapitel 25 bis 29 und beginnt mit den Worten: Auch dies sind Sprüche Salomos, die Männer Hiskias, des Königs von Juda, haben sie gesammelt.

Das 29. Kapitel im Buch der Sprüche Salomos ist das letzte, das auf die Freunde oder Vertrauten des israelitischen Königs Hiskia zurückgeht. Danach folgt in Kapitel 30 die Spruchsammlung Agurs und mit der Spruchsammlung Lemuels in Kapitel 31 endet das Buch der Sprüche. Hier nun aus Kapitel 29 der 5. Vers. Wer seinem Nächsten schmeichelt, der spannt ihm ein Netz über den Weg. Beifall für jemanden, der gute Arbeit leistet, ist sicherlich in Ordnung. Verdienste sollen anerkannt werden. Ich denke, es gibt auch Augenblicke, in denen es richtig ist, aufzustehen und jemanden hochleben zu lassen. Aber wenn das Ganze in Schmeichelei ausartet, dann ist das wie eine Überdosis an Honig, von der wir im Buch der Sprüche schon gelesen haben. Doch manche Leute haben sich der Schmeichelei geradewegs verschrieben. Sie loben andere Leute über den grünen Klee, auch wenn diese nur gerade so ihre Pflicht tun. Diese Schmeichler sorgen für Verunsicherung, weil diejenigen, die gelobt werden, kaum noch einzuschätzen wissen, ob das, was sie geleistet haben, einfach nur gut oder wirklich hervorragend war. Ich erinnere mich an einen Mann, der mit seiner Lobhudelei auch mich in Verlegenheit brachte. Wie oft hat er bei meiner Sekretärin angerufen und ihr gesagt, dass er im Radio eine Andacht oder Predigt von mir gehört habe, die einfach spitzenmäßig gut gewesen sei. Und je größer seine Begeisterung, desto übertriebener seine Forderungen. Mal wollte er, dass eine bestimmte Ansprache unbedingt wiederholt wird. Mal forderte er, dass wir sie in einem Buch veröffentlichen. Ich denke, dass jemand, der sonst nicht viel Anerkennung bekommt, für solche Schmeicheleien durchaus empfänglich ist. Und das kann unter Umständen schon tragische Züge annehmen, wenn jemand falschen Lobeshymnen Glauben schenkt und sich geradewegs danach sehnt. In unserem Bibeltext springe ich nun zu Vers 10. Die Blutgierigen hassen den Frommen,

die Gerechten nehmen sich seiner an. Man könnte diesen Vers auch so übersetzen: Die Blutgierigen hassen den Vollkommenen, also denjenigen, der sich ganz und gar dem Gesetz Gottes unterordnet. Aber die Gerechten bemühen sich um seine Seele. Die Blutgierigen, das sind Menschen, die auch im übertragenen Sinne Mord und Hass in ihren Herzen tragen. Deshalb hat Jesus einmal gesagt, dass derjenige, der seinen Bruder hasst, im Grunde des Mordes schuldig sei. Und im 1. Johannesbrief Kapitel 3 heißt es: Wer seinen Bruder hasst, der ist ein Totschläger, und ihr wisst, dass kein Totschläger das ewige Leben bleibend in sich hat. Kain war ein Mörder, und der Mord fing in seinem Herzen an. Im 1. Buch Mose wird seine Geschichte erzählt. Diese Geschichte zeigt, wie schnell und wie tief ein Mensch fallen kann. Kain und sein Bruder Abel waren die Söhne von Adam und Eva, den beiden ersten Menschen, die nahezu vollkommen waren, als Gott sie schuf. Aber nachdem sie gesündigt hatten, konnten sie nur noch Sünder in die Welt setzen. Adam und Eva brachten Söhne und Töchter hervor, die so waren wie sie selbst. Auch Kain war einer von ihnen. Er hasste seinen Bruder, weil dieser von Gott angeblich mehr Anerkennung bekam, und schließlich wurde Kain zum Mörder. Weiter mit Vers 11. Ein Tor schüttet all seinen Unmut aus, aber ein Weiser beschwichtigt ihn zuletzt. Ein törichter Mensch, also ein Tor, hält oftmals große Stücke auf sich selbst und merkt gar nicht, wie lächerlich er sich macht. Er schüttet all seinen Unmut aus, heißt es in unserem Bibelvers. Dass ein Weiser ihn zuletzt beschwichtigt, bedeutet, ein weiser Mensch schlägt nicht in dieselbe Kerbe, sondern im Gegenteil, er versucht den törichten Menschen davor zu bewahren, sich wie ein Narr zu benehmen und sich an anderen zu versündigen. Dazu braucht es eine ziemlich edle Gesinnung. Denn wie leicht kommt man in Versuchung, einen törichten Menschen einfach schwätzen zu lassen, egal was er von sich gibt. Vers 12. Ein Herrscher, der auf Lügen hört, hat nur gottlose Diener. Was in der Beziehung zwischen Eltern und Kindern zumeist selbstverständlich ist, gilt auch für die politische Obrigkeit und dem gewöhnlichen Volk. Eltern müssen für ihre Kinder glaubwürdige Vorbilder sein, weil Kinder ihre Eltern nachahmen. Wenn Eltern ungerecht und unehrlich sind, brauchen sie sich nicht zu wundern, wenn die Kinder es ihnen gleichtun. Ähnliches gilt für die Politik. Das Verhalten eines Machthabers oder eines Spitzenpolitikers hat Einfluss auf das gewöhnliche Volk. Wenn ein Politiker beispielsweise Steuergelder verschwendet, braucht er sich nicht zu wundern, dass immer mehr Menschen das Finanzamt betrügen. Und wer als moralische Instanz versagt und die Würde des menschlichen Lebens nicht zu schätzen weiß, der braucht sich nicht zu wundern, dass die Gesellschaft verroht und dass Menschen immer rücksichtsloser werden. Wieder überspringe ich einige Verse und komme nun zu Vers 17. Züchtige deinen Sohn, so wird er dir Freude machen und deine Seele erquicken. Schon mehrfach habe ich in den Sendungen zum Sprüchebuch darauf hingewiesen, dass es nicht darum geht, ein Kind zu verprügeln, wenn es ungehorsam war oder Schaden angerichtet hat, sondern es geht darum, ihm Zucht, also Gehorsam und Disziplin beizubringen und es zu korrigieren. Ganz in diesem Sinne ist auch Vers 18 zu verstehen. Wo keine Offenbarung ist, wird das Volk wild und wüst. Aber wohl dem, der auf die Weisung achtet. Ähnlich wie ein ungehorsames Kind kann auch ein ganzes Volk wild und wüst werden. Und was hilft dagegen? Göttliche Weisung, also Weisung, die durch Gott offenbart wird. Im Leben eines einzelnen Christen ist es das Werk des Heiligen Geistes, das ihm Verständnis für das Wort Gottes gibt. Wo keine Offenbarung ist, wird das Volk wild und wüst, haben wir gerade in Vers 18 gehört. Im 1. Buch Samuel, am Anfang von Kapitel 3, wird berichtet, dass davon auch das Volk Israel betroffen war. Dort heißt es: Zu der Zeit war des Herrn Wort selten und es gab kaum noch Offenbarung. Was war die Ursache dafür?
Nun, viele Menschen waren gleichgültig geworden und legten keinen großen Wert auf Gottes Weisung. Erst nach und nach bemerkten die Israeliten, dass dieser Zustand einem Mangel gleichkam. Zum Glück erbarmte sich Gott und sandte dem Propheten Samuel, um dieser Not zu begegnen. Vielleicht erinnern Sie sich daran, dass Josua einmal beunruhigt gewesen war, weil einige der Leute in seinem Lager prophezeiten. Aber Mose sagte zu ihm: Wollte Gott, dass alle im Volk des Herrn Propheten wären und der Herr seinen Geist über sie kommen ließe. Denn es wurden nicht nur die ganz großen Prophezeiungen der etablierten Propheten benötigt, sondern auch Wegweisung für den Alltag. An dieser Stelle möchte ich nun, dass wir das Kapitel 29 hinter uns lassen. Wie vorhin schon erwähnt, bildet dieses Kapitel das Ende der Sammlung von Sprüchen, die auf die Männer des israelitischen Königs Hiskia zurückgehen. Sie haben diese Sprüche Salomos offenbar lange Zeit nach seiner Regentschaft und vielleicht auf Veranlassung von Hiskia gesammelt und dem Buch der Sprüche hinzugefügt. In Kapitel 30 dagegen werden uns die Sprichwörter eines unbekannten Weisen mit Namen Agur präsentiert. Der erste Vers sagt uns alles, was wir über seine Herkunft wissen. Dies sind die Worte Agurs, des Sohnes des Jake aus Massa. Es spricht der Mann: Ich habe mich gemüht, o Gott, ich habe mich gemüht, o Gott, und muss davon lassen. Keiner der genannten Personen ist uns bekannt. Die Eigennamen allerdings scheinen hebräisch zu sein. Agur könnte Sammler bedeuten und Jake fromm. Manche Theologen sind sogar der Meinung, dass die beiden Namen wie gewöhnliche Hauptwörter zu verstehen seien. Der erste Teil von Vers 1 würde demnach lauten: Dies sind die Worte eines Sammlers, des Sohnes eines Frommen. In Vers 4 lesen wir: Wer ist hinaufgefahren zum Himmel und wieder herab? Wer hat den Wind in seine Hände gefasst? Wer hat die Wasser in ein Kleid gebunden? Wer hat alle Enden der Welt bestimmt? Wie heißt er und wie heißt sein Sohn? Weißt du das? Es ist interessant, dass dies Fragen sind, die Gott bereits dem Hiob gestellt hat. Wer ist fähig, solche Fragen zu beantworten? Nun, zu der Frage, wer zum Himmel hinaufgefahren ist und wieder herab, fällt mir ein Zitat aus dem Johannesevangelium ein, das eine Antwort darauf gibt. Jesus hat einmal gesagt: Und niemand ist gen Himmel aufgefahren, außer dem, der vom Himmel herabgekommen ist, nämlich der Menschensohn. Der Menschensohn, damit meint Jesus sich selbst. Recht originell ist die Frage Agurs: Wer hat den Wind in seine Hände gefasst? Das klingt so, als würde Gott den Wind wie einen Gegenstand in der Hand halten. Oder genauer gesagt, Gott hält den Wind in der Hand, so wie wir einen Gegenstand festhalten. Was für eine Vorstellung! Dahinter steckt die Unbeholfenheit des Menschen, der einfach nicht versteht, wie Gott auch der Herr ist über den Wind. Erinnern wir uns daran, wie Jesus einmal einen Sturm am See Genezareth gestillt hat, weil ein Boot mit seinen Jüngern zu kentern drohte. Im Matthäusevangelium wird berichtet: Die Menschen aber verwunderten sich und sprachen: Was ist das für ein Mann, dass ihm Wind und Meer gehorsam sind? Der Wind, der von einem gewöhnlichen Menschen nicht beherrscht und nicht eingefangen werden kann, dient im Neuen Testament aber auch als ein Bild für eine geistliche Wahrheit. Nachdem Jesus vom Geist Gottes geredet hatte, sagte er: Der Wind bläst, wo er will, und du hörst sein Sausen wohl. Aber du weißt nicht, woher er kommt und wohin er fährt. Zurück zu unserem Bibeltext in Kapitel 30 des Sprüchebuches. Dort heißt es in Vers 5: Alle Worte Gottes sind durchläutert. Er ist ein Schild denen, die auf ihn trauen. Dazu will ich nur sagen: Nichts wird sie so reinigen wie das Wort Gottes. Alle Worte Gottes sind durchläutert. Sie sind reiner als jede Seife und sie sind wahre Wunderreiniger, weil sie uns zur Umkehr bewegen können. Im Neuen Testament, im ersten Johannesbrief, lesen wir: Wenn wir unsere Sünden bekennen, so ist er treu und gerecht, dass er uns die Sünden vergibt und reinigt uns von aller Ungerechtigkeit.
Wieder zurück zum Buch der Sprüche Salomos. In Kapitel 30, Vers 6 lesen wir: Tu nichts zu seinen Worten hinzu, dass er dich nicht zur Rechenschaft ziehe und du als Lügner dastehst. Das sollte uns vorsichtig machen im Umgang mit dem Wort Gottes. Er wird Rechenschaft von uns fordern, wenn wir sein Wort verfälschen und dadurch andere Menschen, die es hören, in die Irre führen. Weiter ab Vers 7. Zweierlei bitte ich von dir, das wollest du mir nicht verweigern, ehe denn ich sterbe. Falschheit und Lüge lass ferne von mir sein. Armut und Reichtum gib mir nicht. Lass mich aber mein Teil Speise dahin nehmen, das du mir beschieden hast. Ich könnte sonst, wenn ich zu satt würde, verleugnen und sagen, wer ist der Herr? Oder wenn ich zu arm würde, könnte ich stehlen und mich an dem Namen meines Gottes vergreifen. Soweit die Verse 7 bis 9. Falschheit und Lüge lass ferne von mir sein. Das bedeutet, dass ich nicht engere Gemeinschaft haben möchte mit denen, die falsch sind und schmeicheln und lügen. Mit solchen Leuten zu leben, ist ungefähr so, als würde man in einem Schlangennest leben. Und weiter sagt Agur, der Verfasser dieser Zeilen, Armut und Reichtum gibt mir nicht. Anders ausgedrückt, wenn ich meinen Lebensweg so betrachte und die ganzen Armen und die ganzen Reichen am Wegesrand sehe, dann möchte ich am liebsten irgendwo in der Mitte bleiben. Gott schenke mir, dass ich zu keinem der beiden Extreme gehöre. Ich springe weiter zu Vers 12. Es gibt eine Art, die sich rein dünkt und ist doch von ihrem Schmutz nicht gewaschen. Das gilt leider auch für so manche Christen in der Gemeinde. Sie dünken sich rein. Das heißt, im Grunde ihres Herzens haben sie das Gefühl, dass sie keinen Erretter brauchen. Doch damit belügen sie sich selbst. Sie sind einfach nur religiös. Auch Leute in hohen Stellungen, im Geschäftsleben und in der Politik gehören manchmal zu denen, die sich rein dünken. Das heißt, sie sind davon überzeugt, sich keines Fehlverhaltens schuldig gemacht zu haben. Aber vor Gott sind wir alle Sünder. Wir ermangeln des Ruhmes, den wir bei Gott haben sollten. So drückt es Paulus im Römerbrief aus. Es gibt, bildlich gesprochen, nur eine einzige Methode, mit der wir rein werden können, nämlich mit dem Blut Jesu Christi gewaschen zu werden. Das Blut Jesu macht uns rein von aller Sünde, heißt es im ersten Johannesbrief. Und nun wieder zurück zu unserem Bibeltext aus dem Sprüchebuch Kapitel 30. Dort heißt es in der zweiten Hälfte von Vers 15, drei sind nicht zu sättigen und vier sagen nie, es ist genug. Und dann werden vier Dinge aufgezählt, die nicht zu sättigen sind. Das Totenreich und der Frauen verschlossener Schoß, die Erde, die nicht des Wassers satt wird, und das Feuer, das nie spricht, es ist genug. Zuerst wird das Totenreich genannt. Sie und ich, wir leben sozusagen in einem Leichenzug, der sich auf das Totenreich zubewegt. So ist es mit uns allen. Die Geschichte begann außerhalb des Gartens Eden mit dem Tod von Abel, der von seinem Bruder Kain getötet wurde. Und so ging es weiter durch die Jahrhunderte. Diese alte Welt, in der wir leben, ist wie ein großer Friedhof. Das Totenreich ist nicht zu sättigen. An zweiter Stelle wird in Vers 16 der Frauen verschlossener Schoß genannt. Damit gemeint sind die vielen Frauen, die aus irgendwelchen Gründen keine Kinder bekommen können und sich doch so sehr danach sehnen. Manch eine von ihnen hat sogar das Gefühl, das Leben sei sinnlos, wenn nicht so ein kleines Wesen seine Ärmchen um ihren Hals legt und Mama zu ihr sagt. Es soll auch Männer geben, die so empfinden, wenn sie erfahren, dass sie niemals Väter sein werden. An dritter Stelle wird in Vers 16 die Erde genannt, die nicht des Wassers satt wird. Hiermit sind Regionen gemeint, in denen es niemals genügend Regen gibt. Die Erde dürstet sozusagen nach Wasser. Und schließlich das Feuer, das nie spricht, es ist genug. Das erinnert mich an die verheerenden Waldbrände, die in sehr heißen und trockenen Gebieten jedes Jahr alles vernichten, was ihnen im Wege steht. Manchmal gelingt es den Menschen nicht, das Feuer wenigstens von den Siedlungen fernzuhalten, und sie verlieren alles, was sie besitzen.
Das Feuer wird hier also zu einem Bild für etwas, was unersättlich ist. Und nun Vers 17. Ein Auge, das den Vater verspottet und verachtet, der Mutter zu gehorchen, das müssen die Raben am Bach aushacken und die jungen Adler fressen. Das hört sich furchtbar brutal an, aber in der Tat warnt die Bibel davor, sich gegen Vater und Mutter aufzulehnen, ihnen Unrecht zu tun und ihnen im Alter keine Barmherzigkeit zu erweisen. Natürlich gibt es aber auch Eltern, die nicht unschuldig sind, dass sich ihre Kinder so verhalten. Ich lese weiter ab Vers 18. Drei sind mir zu wundersam und vier verstehe ich nicht. Des Adlers Weg am Himmel, der Schlange Weg auf dem Felsen, des Schiffes Weg mitten im Meer und des Mannes Weg beim Weibe. Agur, der Schreiber dieser Zeilen, wundert sich über manche Dinge, die eigentlich ganz alltäglich erscheinen. Anscheinend hat er den Flug eines Adlers beobachtet und war fasziniert von einer Schlange auf einem Felsen. Und dann ist da noch der Weg eines Schiffes mitten im Meer. Lachen Sie ruhig, aber als ich mal vor vielen Jahren auf dem Kreuzfahrtschiff Queen Mary den Atlantik überquerte, da war es für mich auch wie ein Wunder, dass dieses große, dieses riesige Schiff aus Stahl auf dem Wasser schwimmen konnte. Noch wunderlicher, allerdings auf einer ganz anderen Ebene, ist es allerdings, was da manchmal zwischen Mann und Frau passiert. Sie verlieben sich und können nicht mehr voneinander lassen. Und mit Gottes Hilfe hält diese Liebe ein Leben lang. In einem scharfen Kontrast dazu heißt es in Vers 20, »So ist der Weg der Ehebrecherin. Sie verschlingt und wischt sich den Mund und spricht, ich habe nichts Böses getan.« Ich finde, diese Beschreibung passt ganz genau in unsere heutige Zeit. Es gibt Leute, die in Sünde leben und trotzdem behaupten, dass das, was sie tun, keine Sünde ist. Wer moralische Verfehlungen beim Namen nennt, wird oft als Moralapostel verunglimpft. Und wenn es um den Bereich von Partnerschaft und Sexualität geht, muss man womöglich sogar Beschimpfungen über sich ergehen lassen. Doch Gottes Einstellungen zu gewissen Dingen ändern sich nicht. Wir als Menschen tun gut daran, Gottes gute Ordnungen zu beachten. Denn Gott liegt es ferne, sich als Spielverderber zu betätigen. Er will nur unser Bestes.

Das war's mal wieder. Das war eine weitere Folge aus der Sendereihe Durch die Bibel. Ich lade Sie herzlich ein, auch beim nächsten Mal wieder mit dabei zu sein, bei der letzten Sendung zum Buch der Sprüche Salomos. Bis dahin, auf Wiederhören und Gottes Segen mit Ihnen.

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1: Wir hören aus dem Neuen Testament, aus dem Brief an die Hebräer, Kapitel 10, die Verse 1 bis 18.
2: Denn das Gesetz hat nur einen Schatten von den zukünftigen Gütern, nicht das Wesen der Güter selbst. Deshalb kann es die Opfer nicht für immer vollkommen machen, da man alle Jahre die gleichen Opfer bringen muss. Hätte nicht sonst das Opfern aufgehört, wenn die den Gottesdienst ausrichten, ein für alle Mal rein geworden wären und sich kein Gewissen mehr gemacht hätten über ihre Sünden? Vielmehr geschieht dadurch alle Jahre nur eine Erinnerung an die Sünden. Denn es ist unmöglich, durch das Blut von Stieren und Böcken Sünden wegzunehmen. Darum spricht er, wenn er in die Welt kommt: Opfer und Gaben hast du nicht gewollt, einen Leib aber hast du mir geschaffen. Brandopfer und Sündopfer gefallen dir nicht. Da sprach ich: Siehe, ich komme. Im Buch steht von mir geschrieben, dass ich tue, Gott, deinen Willen. Zuerst hatte er gesagt: Opfer und Gaben, Brandopfer und Sündopfer hast du nicht gewollt, sie gefallen dir auch nicht, obwohl sie doch nach dem Gesetz geopfert werden. Dann aber sprach er: Siehe, ich komme zu tun deinen Willen. Da hebt er das Erste auf, damit er das Zweite einsetze. Nach diesem Willen sind wir geheiligt ein für alle Mal durch das Opfer des Leibes Jesu Christi. Und jeder Priester steht Tag für Tag da und versieht seinen Dienst und bringt oftmals die gleichen Opfer dar, die doch niemals die Sünden wegnehmen können. Dieser aber hat ein Opfer für die Sünden dargebracht und sitzt nun für immer zur Rechten Gottes und wartet hinfort, bis seine Feinde zum Schemel seiner Füße gemacht werden. Denn mit einem Opfer hat er für immer die vollendet, die geheiligt werden. Das bezeugt uns aber auch der Heilige Geist. Denn nachdem der Herr gesagt hat: Das ist der Bund, den ich mit ihnen schließen will nach diesen Tagen, spricht er: Ich will mein Gesetz in ihr Herz geben und in ihren Sinn will ich es schreiben, und ihrer Sünden und ihrer Ungerechtigkeit will ich nicht mehr gedenken. Wo aber Vergebung der Sünden ist, da geschieht kein Opfer mehr für die Sünde.
1: Das war der Bibeltext für den heutigen Tag, entnommen aus der großen Hörbibel mit freundlicher Genehmigung der Deutschen Bibelgesellschaft. Hier noch einmal die Bibelstelle. Neues Testament, Brief an die Hebräer, Kapitel 10, die Verse 1 bis 18. Gedanken dazu kommen jetzt von Samuel Wolf aus Gießen.
3: Früher war alles besser. Dem ein oder anderen ist dieser Satz wahrscheinlich schon mal über den Mund gekommen, nicht wahr? Und manchmal steckt da ja auch ein echtes Gefühl und eine echte Erfahrung dahinter. Ich möchte Ihnen heute aber anhand unseres Bibeltextes zumindest eine Sache zeigen, die früher auf keinen Fall besser war. Und mit früher meine ich hier das Alte Testament. Und was lief da nicht so gut? Wenn die Menschen zu Gott kommen und ihm nahe sein wollten, dann mussten sie erstmal ein riesen Prozedere durchgehen und Gott einige Opfer darbringen. Und diese Frage, wie kann ich nahe bei Gott sein, die stelle ich mir auch heute immer wieder. Und vielleicht kennen Sie diese Sehnsucht auch. Eigentlich wollen Sie doch einfach nur nahe bei Gott sein. Und ich kann Ihnen schon mal vorwegnehmen, wir leben heute in einer ganz besonderen Zeit, von der die Menschen aus dem Alten Testament nur träumen konnten. Denn im Alten Testament gibt es ein ganz klar vorgegebenes System, das regelt, wie man sich Gott nahen kann. Wer sich Gott nahen will, muss erstmal ein Schlachtopfer, Sündopfer und Brandopfer darbringen und das teilweise täglich. Gut, ein aufwendiges System, aber wenn es funktioniert, dann lohnt sich die Mühe ja, oder? Leider hat das System allerdings seine Mängel und so komme ich zu meinem ersten Punkt. Die Menschen wollen Gott nahe sein, aber das alte Opfersystem kann diese Nähe zu Gott letztendlich nicht schaffen. Und der Hebräerbrief erklärt uns auch Schritt für Schritt warum. In Kapitel 10, Vers 1 beginnt er gleich so: Das Gesetz hat nur einen Schatten der zukünftigen Güter, nicht das Wesen der Dinge selbst. Also das System, das Gesetz und damit auch der Opferkult sind nur ein Schatten. Und wer schon mal versucht hat, einen Menschen nur am Schatten zu erkennen, der weiß, das ist nicht dasselbe und lang nicht so gut, wie es dann ist, wenn ich den Menschen von Angesicht zu Angesicht sehe. Und weiter sagt der Hebräerbrief, das Opfersystem ist nicht imstande, die Herannahenden vollkommen zu machen. Und noch härter wird es in Vers 4 formuliert. Denn es ist unmöglich, dass Blut von Stieren und Böcken Sünden wegnimmt. Da könnte ich ja fast meinen, was hat Gott sich denn da für ein System ausgedacht? Das funktioniert ja gar nicht. So sagt auch der Hebräerbrief 2 Kapitel vorher. Denn wenn jener erste Bund untadelig gewesen wäre, würde nicht Raum für einen anderen gesucht werden. Dabei ist dennoch wichtig zu verstehen, das Alte ist nicht schlecht. Paulus sagt über das Gesetz, es ist heilig, gerecht und gut. Und dennoch ist das alte Opfersystem eben nur ein Schatten von dem, was noch kommen soll. Und was noch kommen soll, da knüpfen die folgenden Verse des Hebräerbriefs an. Denn Gottes Plan ist von Anfang an, dass wir nah bei ihm sein können. Und das ohne tägliche oder Jahresopfer. Und deshalb schickt Gott, der Vater, seinen Sohn. Und damit ist mein zweiter Punkt, Gott will ihnen nahe sein. Und deshalb kommt Jesus und bringt ein für alle Mal das vollkommene Opfer. Jesus soll also alles verändern. Und wie, zeigt der Hebräerbrief 4, indem er Psalm 40 zitiert und diese Worte Jesus in den Mund legt. Schlachtopfer und Speiseopfer hast du Gott nicht gewollt, aber ein Leib hast du mir bereitet. An Brandopfern und Sündopfern hast du kein Wohlgefallen. Da sprach ich, also Jesus, siehe, ich komme, deinen Willen, Gott, zu tun. Und alles im Hebräerbrief läuft immer darauf hinaus, dass Jesus der Beste, Höchste und Vollkommene ist. Und schauen wir uns kurz den Vergleich des alten Opfersystems mit dem neuen Opfer von Jesus an. Die Opfer im alten System werden nur in einer irdischen Stiftshütte dargebracht. Wie Sie anfangs gehört haben, ist das eben nur der Schatten der himmlischen Stiftshütte. Jesus jedoch ist in die himmlische Stiftshütte eingegangen. Früher wird nur das Blut von Tieren geopfert. Doch Jesus hat seinen eigenen Leib, sein eigenes Blut dargebracht. Und früher mussten die Priester täglich, jährlich immer wieder opfern. Doch das Opfer von Jesus, so lesen wir in Vers 10, gilt für immer. Ein für alle Mal. Im Griechischen steht da Epharpax. Ein für alle Mal abgeschlossen. Gott will mit dem Opfersystem nie bloß etwas Äußerliches haben. Was er sucht, ist Herzensgehorsam, echte, von innen kommende Hingabe. Und Jesus hat genau das getan, mit seinem ganzen Sein, mit seinem Leib, mit seinem Leben. Und nun geht der Hebräerbrief heilsgeschichtlich noch einen Schritt weiter, indem er sagt, Jesus aber hat ein einziges Opfer für die Sünden dargebracht und hat sich auf ewig zur Rechten Gottes gesetzt. Und das feiern wir an Himmelfahrt und bekennen wir auch im apostolischen Glaubensbekenntnis. Aufgefahren in den Himmel, er sitzt zur Rechten Gottes des allmächtigen Vaters. Und einen kleinen Aspekt will ich hier nur betonen. Im alten Bund gibt es in der Stiftshütte nicht wirklich ein Hinsetzen. Die Priester stehen immer, weil ihre Arbeit nie fertig ist. Immer das nächste Opfer, immer der nächste Versöhnungstag, niemals fertig. Doch Jesus setzt sich. Das Werk ist getan. Jetzt ist der Weg zu Gott für uns frei. Es gibt also den Vater, der sich nach einem hingegebenen Opfer sehnt. Und es gibt den Sohn Jesus, der als perfektes Opfer diesen Willen des Vaters tut. Und wer ist der Dritte im Bunde? Sie können es sich vielleicht denken, wer jetzt noch dazukommt. Ich komme zu Punkt 3. Sie können Gott nahe sein und der Heilige Geist bezeugt es. In Vers 14 und 15 heißt es, denn mit einem einzigen Opfer hat Jesus für immer die vollendet, die geheiligt werden. Und das bezeugt uns aber auch der Heilige Geist. Und hier lernen wir eben noch etwas über die Rolle vom Heiligen Geist. Nämlich seine Rolle ist es, dass er uns heute aktiv das bezeugt, was Jesus gemacht hat. Und wie bezeugt er uns das? Vielleicht das Fundamentalste ist, dass Gottes Geist seit Pfingsten in uns Christen wohnt, als Zeichen und Zeugnis, dass wir zu Gott gehören. Und der Hebräerbrief sagt es in unserem Text so, indem er den Propheten Jeremia zitiert. Das ist der Bund, den ich mit ihnen schließen werde nach jenen Tagen, spricht der Herr. Ich werde meine Gesetze in ihre Herzen geben und in ihren Sinn werde ich sie einschreiben. Also dieser neue Bund ist ganz darauf ausgelegt, nahe bei uns zu sein. Sein Gesetz, sein Geist in unseren Herzen, in unseren Gedanken. Und hier habe ich noch zwei weitere Verse, in denen verdeutlicht wird, wie der Heilige Geist uns das bezeugt. Im Römerbrief Kapitel 8, Vers 16 steht, der Geist selbst gibt Zeugnis unserem Geist, dass wir Gottes Kinder sind. Und der Heilige Geist bezeugt auch das, was Jesus getan hat, als Wahrheit. So im 1. Johannesbrief Kapitel 5, Vers 6, Jesus ist gekommen durch Wasser und Blut, und der Geist ist es, der das bezeugt, denn der Geist ist die Wahrheit. Und so komme ich zum Schluss in Vers 18. Wo aber Vergebung dieser Sünden ist, da ist kein Opfer mehr für die Sünde nötig. Der Weg ist frei, es braucht keine Opfer mehr, es gibt nichts mehr zu leisten. Und das habe ich auch selbst so erlebt, auch wenn ich gerne immer noch mehr leisten würde. Und gerade dann, wenn mein Gewissen mich an meine Sünde erinnert und mich schwer anklagt, habe ich erlebt, das Opfer von Jesus ist genug. Er hat für jede meiner Sünden bezahlt. Und wenn Sie heute auch mit Schuld ringen, wenn Sie das Gefühl kennen, Gott könnte Sie nicht mehr wirklich annehmen, weil Ihre Sünde zu belastend ist, und wenn Sie eigentlich Gott nahe sein wollen, dann ermutigt Sie dieser Bibeltext heute. Durch das Opfer Jesus sind Sie ein für alle Mal rein. Und das Gewissen, das immer wieder von Schuld beschwert wird, muss nicht bleiben. Gott wird Ihrer Sünden nicht mehr gedenken. Jesu Opfer ist genug, ist fähig, alle Ihre Sünden wegzunehmen. Nicht fast alle, nicht nur die Kleinen, alle. Und er macht das möglich, was der alte Bund nicht möglich gemacht hat. Wir leben in einer ganz besonderen Zeit. In einer Zeit, in der wir Gott durch Jesus wirklich nah sein können.
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2: Ich bin Jerome Nussbaum. Kinderlose in Deutschland sollen künftig offenbar stärker in die Pflegekasse einzahlen. So plane es Bundesgesundheitsministerin Wahken im Zuge der Pflegereform, berichtet das Redaktionsnetzwerk Deutschland.
3: Die Information soll aus Koalitionskreisen gekommen sein. Demnach soll der Beitragszuschlag für Kinderlose auf 0,7 Prozentpunkte angehoben werden. Die Versicherten würden dann insgesamt einen Beitragssatz von 2,5% zahlen. Bei Versicherten mit Kindern soll es bei den bisherigen Sätzen von 1,8 bei einem und bis zu 1,3% bei drei Kindern bleiben. 1,8% übernimmt jeweils der Arbeitgeber. Ulrike Klein, Redaktion.
2: In der Diskussion um eine kürzere Bezugsdauer beim Elterngeld kommt aus der SPD immer mehr Widerstand. Der parlamentarische Geschäftsführer Wiese sagte, die Leistung sei für junge Familien sehr wichtig. Er rief Familienministerin Prien von der CDU dazu auf, in ihrem Etat in anderen Bereichen zu sparen. Auch SPD-Fraktionsvize Schmidt hatte gefordert, auf pauschale Kürzungen beim Elterngeld zu verzichten. Ähnliches war aus der Jungen Union zu hören. Bundeskanzler Merz hatte sich in der Debatte hinter Familienministerin Prien gestellt. Die US-Armee hat neue Angriffe auf den Iran geflogen. Laut Zentralkommando CENTCOM sollen dabei iranische Abschussanlagen für Raketen getroffen worden sein. Ebenso Boote, die gerade Minen verlegen wollten.
4: Mit den Angriffen sollten demnach US-Soldaten vor Bedrohungen durch die iranischen Streitkräfte geschützt werden. Iranische Medien melden mehrere Todesopfer nach einem amerikanischen Angriff auf die Insel Larak in der Straße von Hormus. Eigentlich gilt seit Anfang April eine Waffenruhe. Gestern hieß es noch von US-Außenminister Rubio, ein Abkommen zum Ende des Kriegs stehe kurz bevor. Präsident Trump gab zuletzt aber auch bekannt, seine Unterhändler angewiesen zu haben, nichts zu überstürzen. Noah Ulrich, Redaktion.
2: Auch aus Israel werden neue Angriffe gemeldet. Die Hisbollah-Miliz hat nach eigenen Angaben vom Libanon aus mehrere Ziele mit Raketen attackiert. Dabei sollen drei Armeekasernen im Norden Israels getroffen worden sein. Die Hisbollah begründete ihre Angriffe mit nach ihren Angaben israelischen Verstößen gegen die vereinbarte Waffenruhe. Der israelische Ministerpräsident Netanyahu hatte die Armee am Abend aufgefordert, ihr Vorgehen gegen die pro-iranische Hisbollah zu verstärken. Ziel sei es, die Miliz zu zerschlagen. Der SC Paderborn steigt, fordert, ihr Vorgehen gegen die pro-iranische Hisbollah zu verstärken. Ziel sei es, die Miliz zu zerschlagen. Der SC Paderborn

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1: Im Laufe der nächsten Stunden wird es trocken bleiben. Wir erwarten keinen Regen und die Tiefstwerte liegen zwischen 17 und 9 Grad. Tagsüber ziehen dann nur im äußersten Norden einige Wolkenfelder durch. Es gibt vereinzelt Schauer. Ansonsten wird es aber wieder sonnig werden und wir bekommen maximal 34 Grad mit den höchsten Werten im Südwesten.
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2: Hallo an diesem Dienstag, ich bin Saskia Klingelhöfer und das ist Martin Pepper mit einem neuen Song Kaleidoskop in mir.

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0: J.J. Heller, so well. Jesus ist der Brunnen, der niemals versiegt. Es ist 6:10 an diesem Dienstag, dem 26. Mai, und Sie hören aufgeweckt Ihren guten Start in den Tag. Herr, gib mir Geduld, und zwar sofort. Das könnte von mir sein, das fühle ich, diese Bitte. Dabei ist Geduld nicht nur beim Warten gefragt, Geduld braucht es bei so vielem. Birgit Wolfram hat sich mal überlegt, wo überall im Leben und im Alltag Geduld nötig ist.
1: Die Kassenschlange beim Aldi ist endlos. Heute will gefühlt wieder jeder etwas von mir. Ach, der Pfarrer hört überhaupt nicht mehr auf zu predigen. Und die Kinder trödeln besonders lange. Ich kenne solche Situationen, wenn ich innerlich immer ungeduldiger werde und nervöser. Wenn der Stresspegel steigt und ich weiß, wenn es jetzt nicht vorwärts geht, explodiere ich gleich. Es sind ja fast immer Menschen, die nerven. Im Alltag, in der Familie und auch in der Gemeinde. Ich wende dann gerne das Erste-Hilfe-Gebet an. Herr, gib mir Geduld, und zwar sofort. Um Geduld geht es heute auch bei dem Apostel Paulus. Er schreibt Folgendes an die Gemeinde in Thessaloniki. Weist die zurecht, die sich an keine Ordnung halten. Ermutigt die Verzagten. Steht den Schwachen bei. Habt Geduld mit allen. Das ist der Lehrtext der Herrnhuter Brüdergemeinde für den heutigen Tag. Nachzulesen im 1. Thessalonicher Brief, Kapitel 5, Vers 14. Habt Geduld mit allen. Wahrscheinlich gab es in dieser Gemeinde ein paar ganz besonders ungeduldige Menschen. Wer ungeduldig ist, steht in der Gefahr, lieblos zu werden, ist oft gereizt oder verfällt in einen Aktionismus, der andere aufregt. Das alles ist nicht sehr hilfreich, wenn ich Menschen auf den rechten Weg bringen will oder wenn ich mit Menschen zusammen bin, die vom Leben entmutigt sind. Oder wenn ich genau zu diesen Menschen sage, jetzt glaub doch mal endlich. Der Apostel Paulus weiß das. Deswegen schreibt er, habt Geduld mit allen. Geduld bedeutet für mich auch, nimm dir Zeit. Nimm dir Zeit für den Menschen, der sich schwer tut, bestimmte Regeln in der Gemeinde zu akzeptieren. Der vielleicht einfach das tut, was er bisher für sich erkannt hat. Oder der vieles in Frage stellt, wozu ist das gut? Steht das wirklich so in der Bibel? Nimm dir Zeit für die Menschen, die mutlos sind, die sich nichts mehr zutrauen, die Angst haben. Und davon gibt es viele in den Gemeinden. Mir kostet der Umgang mit diesen Menschen Kraft. Im Gespräch habe ich oft den Eindruck, dass sich letzten Endes nicht viel ändert. Ja, wer im seelsorgerlichen Bereich unterwegs ist, braucht viel Geduld. Nimm dir Zeit für den Schwachen. Auch in den Gemeinden sehen viele lieber die Menschen, die stark sind, die sich einbringen. Was aber ist mit den glaubensschwachen Menschen, die vielleicht einen schweren Schicksalsschlag zu verkraften haben und im Moment auf das Gebet und auf die Begleitung der anderen angewiesen sind? Geduld aufzubringen ist nicht leicht. Sie fällt mir auch nicht in den Schoß. Doch ich kann sie lernen. Im Deutschen sprechen wir von Geduld üben. Üben bedeutet, etwas immer wieder zu tun. Und ich darf sie erbitten. Geduld ist eine Frucht des Heiligen Geistes. Am Anfang sind die Früchte noch ganz klein, aber sie wachsen. Das gibt doch Hoffnung, oder? Mich stimmt das auf jeden Fall zuversichtlich. Bezüglich meiner eigenen Ungeduld und im Umgang mit anderen Menschen. Das erste Hilfegebet ist dabei ein guter Anfang. Herr, gib mir Geduld, und zwar sofort.
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Es ist 6.18 Uhr und wir sind mittendrin bei Aufgeweckt auf ERF Plus, Ihrem Lieblingssender. Das wird man doch wohl noch sagen dürfen. Ja, aber es gibt Grenzen, was man sagen darf und was man sagen sollte. Stichwort freiwillige Selbstkontrolle. Deborah Rosenkranz jedenfalls hat für sich eine klare Linie gezogen, was sie sagt und singt und was nicht. Mehr dazu gleich in ihrer Kolumne Ein Wunder für jeden Tag nach Andrea Adams Frei, Schöpfer aller Dinge.

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1: Segen auslösen. Du bist sicher schon einmal auf einer Hochzeit gewesen, auf der eine Coverband gespielt hat, oder nicht? Okay, ich bin jetzt auch nicht mehr die Jüngste. Heutzutage spielt vielmehr ein DJ auf solchen Veranstaltungen. Doch damals verdiente ich mir dadurch das Geld für mein Studium an einer Bibelschule. Und ich muss sagen, dass ich heute noch stolz darauf bin, dass ich damals Grenzen gesetzt hatte. Es kam aus meinem Herzen, als ich dem Bandleiter sagte, ich mache mit, aber bei Songs, in denen es, wenn auch nur aus Spaß, um Themen wie Hölle geht, bin ich raus. Und das sind erstaunlich viele Songs. Du kennst wahrscheinlich das Lied Highway to Hell. Hier heißt es, ich bin auf der Schnellstraße in die Hölle unterwegs. Wieso sollte ich solche Texte singen, die nichts als Unheil bringen? In der Bibel heißt es, Segen und Fluch kommen aus ein und demselben Mund. Aber genau das darf nicht sein. Fließt denn aus einer Quelle gleichzeitig frisches und ungenießbares Wasser? Jakobus 3, 10 bis 11. Es mag manchen nicht so wichtig erscheinen, im Alltag oder Job solche Grenzen zu setzen, doch setzen wir neue Grenzen, verschieben wir Grenzen, die Gott gesetzt hat. Und es war wirklich nicht immer leicht für mich, das zu tun, die Blicke zu ertragen. Wieso geht sie schon wieder von der Bühne? Doch heute, so viele Jahre später, kann ich dir sagen, dass Gott diese kleinen Entscheidungen gesehen und gesegnet hat. Diese Momente, die keiner mitbekommen hätte, wenn ich es doch getan hätte, bis auf ihn. Und um ihn geht es. Es heißt ganz klar, dein Vater, der auch das Verborgene sieht, wird dich dafür belohnen. Matthäus 6, 4. Gott übersieht deine Treue im Verborgenen nicht. Gibt es eine Grenze, die du verschoben hast, weil das halt jeder so macht? Dann ist heute doch ein guter Tag für ein Vater, es tut mir leid und eine gesunde Abgrenzung. Diese Veränderung in deinem Leben kann Gott nur segnen. Danke für dich.
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One Thing Remains, aber Vater um 6.28 Uhr an diesem Dienstagmorgen. Blauer Himmel, Sonnenschein, alles grün und blüht. Ich könnte platzen, so schön ist das. Aber die Welt kann manchmal auch ganz schön kalt und einsam sein. Und damit ist nicht der Winter oder das Wetter gemeint. Doch es gibt Geschichten, da wird es gut. Da wird aus einem obdachlosen Kind ein geliebtes Familienmitglied. Und zwar in der Familie Gottes. Bei ihm gibt es Liebe, Annahme und Trost und das ganz ohne Gegenleistung. Wenn das kein Grund zum Freuen ist, ich habe dazu dann gleich mal ein Lied, zwei Songs noch.

0: Der Mensch ist ein Rudeltier oder anders ausgedrückt, der Mensch ist ein soziales Wesen. Das wird besonders deutlich in Momenten, in denen man einsam ist. Die fühlen sich nämlich überhaupt nicht schön an. Das hat auch die Band New Worldson beobachtet und einen Song darüber geschrieben. Der klingt aber alles andere als traurig, denn die Band hat eine Lösung für das Problem gefunden. Sie wissen, wer einem aus der Einsamkeit heraushelfen kann. Kleiner Tipp, es hat etwas mit Gott und seiner Familie zu tun. Wir haben Homeless Child von New Worldson für Sie übersetzt.
1: Die Zeit ist immer gegen dich, wenn du von Tag zu Tag und durch die Nacht lebst. Die Sonne, hoch oben am Himmel, ist nicht immer da, um dir Licht zu spenden. Das ist nichts Persönliches, die Erde dreht sich einfach. Aber es ist einsam und kalt hier am Boden. Ich war ein obdachloses Kind, bevor du mich aufgenommen hast. Dein Trost ist unvorstellbar. Ich war ein Ausreißer, aber jetzt bin ich hier, um zu bleiben. Nichts kann mich fernhalten von deiner süßen Erlösung. Liebe ist immer schwer zu finden, wenn du darauf zählst, dass sich die Sterne richtig stellen. Aber wir laufen ständig aneinander vorbei auf der weiten, überfüllten Straße. Niemand geht irgendwo hin. Wir drängeln nur und schubsen. Und dann sind wir wieder am Anfang und suchen nach Liebe. Und es ist alles kostenlos. Alles, was du mir gibst. Was für ein Segen ist es,

0: Jonathan Enz war das. Es ist mittlerweile 6.48 Uhr an diesem Dienstag, dem 26. Mai, und Sie hören Aufgeweckt auf ERF Plus. Die Messlatte liegt hoch. Zu hoch, als dass ein Mensch es schaffen kann, Gottes berechtigten Ansprüchen gerecht zu werden. Gott ist unerreichbar von menschlicher Seite aus gesehen, aber nicht von seiner Seite aus. Mehr dazu jetzt von Oliver Jeske.
1: Ich glaube an einen Gott, der die Liebe in Person ist. Ist Gott deshalb einer, der beim Unrecht beide Augen zudrückt? Nein, das wäre unbarmherzig. Niemand, der in dieser Welt Gewalt oder anderes ungesühntes, schlimmes Leid erfährt, könnte auf Gott hoffen. Wer sollte dann einem oder einer Betroffenen am Ende dieser Welt Gerechtigkeit verschaffen? Stattdessen sagt Gottes Sohn Jesus Christus, dokumentiert im 5. Kapitel des Matthäusevangeliums: Denkt nicht, ich bin gekommen, um das Gesetz und die Propheten außer Kraft zu setzen. Ich bin nicht gekommen, um sie außer Kraft zu setzen, sondern um sie zu erfüllen. Bei all dem Unrecht, das Sie und ich erfahren, blickt Gott nicht weg. Er weiß aber gleichzeitig, kein Mensch kann seinen Ansprüchen genügen. Und deshalb springt er selbst in die Bresche. Jesus hat ein absolut gerechtes Leben auf dieser Welt gelebt. Der Clou für alle, die ihm vertrauen, lautet: Wenn Gott dich anschaut, dann sieht er dieses perfekte Leben von Jesus. Auf diese Weise sind Gottes Liebe und Gerechtigkeit keine Widersprüche. Im Gegenteil, ich kann mir Gottes Liebe sicher sein und vertrauen, Gottes Liebe wird am Ende der Weltgeschichte kein Fünkchen kleiner sein, wenn er über diese Welt Recht sprechen wird.
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6.55 Uhr. Wissen Sie, wo der geografische Mittelpunkt von Deutschland ist? Da findet nämlich demnächst ein 4-Tage-und-Nächte-Event statt. Eine literarische Dauerveranstaltung. Um was es genau geht, dazu mehr in der kommenden Stunde. Hierbei aufgeweckt. Bleiben Sie dran.

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1: Ich bin Jerome Nussbaum. Kinderlose in Deutschland sollen künftig offenbar stärker in die Pflegekasse einzahlen. So plane es Bundesgesundheitsministerin Wagen im Zuge der Pflegereform, berichtet das Redaktionsnetzwerk Deutschland.
2: Die Information soll aus Koalitionskreisen gekommen sein. Demnach soll der Beitragszuschlag für Kinderlose auf 0,7 Prozentpunkte angehoben werden. Die Versicherten würden dann insgesamt einen Beitragssatz von 2,5% zahlen. Bei Versicherten mit Kindern soll es bei den bisherigen Sätzen von 1,8 bei einem und bis zu 1,3% bei drei Kindern bleiben. 1,8% übernimmt jeweils der Arbeitgeber. Ulrike Klein, Redaktion.
1: In der Diskussion um eine kürzere Bezugsdauer beim Elterngeld kommt aus der SPD immer mehr Widerstand. Der parlamentarische Geschäftsführer Wiese sagte, die Leistung sei für junge Familien sehr wichtig. Er rief Familienministerin Prien von der CDU dazu auf, in ihrem Etat in anderen Bereichen zu sparen. Auch SPD-Fraktionsvize Schmidt hatte gefordert, auf pauschale Kürzungen beim Elterngeld zu verzichten. Ähnliches war aus der Jungen Union zu hören. Bundeskanzler Merz hatte sich in der Debatte hinter Familienministerin Prien gestellt. Die US-Armee hat neue Angriffe auf den Iran geflogen. Laut Zentralkommando CENTCOM sollen dabei iranische Abschussanlagen für Raketen getroffen worden sein. Ebenso Boote, die gerade Minen verlegen wollten.
3: Mit den Angriffen sollten demnach US-Soldaten vor Bedrohungen durch die iranischen Streitkräfte geschützt werden. Iranische Medien melden mehrere Todesopfer nach einem amerikanischen Angriff auf die Insel Larak in der Straße von Hormus. Eigentlich gilt seit Anfang April eine Waffenruhe. Gestern hieß es noch von US-Außenminister Rubio, ein Abkommen zum Ende des Kriegs stehe kurz bevor. Präsident Trump gab zuletzt aber auch bekannt, seine Unterhändler angewiesen zu haben, nichts zu überstürzen. Noah Ulrich, Redaktion.
1: Auch aus Israel werden neue Angriffe gemeldet. Die Hisbollah-Miliz hat nach eigenen Angaben vom Libanon aus mehrere Ziele mit Raketen attackiert. Dabei sollen drei Armeekasernen im Norden Israels getroffen worden sein. Die Hisbollah begründete ihre Angriffe mit nach ihren Angaben israelischen Verstößen gegen die vereinbarte Waffenruhe. Der israelische Ministerpräsident Netanyahu hatte die Armee am Abend aufgefordert, ihr Vorgehen gegen die pro-iranische Hisbollah zu verstärken. Ziel sei es, die Miliz zu zerschlagen. Der SC Paderborn steigt in die erste Fußball-Bundesliga auf. Wolfsburg hat den Klassenerhalt nicht geschafft. Im Relegationsrückspiel in Paderborn gab es am Abend eine 1:2 Niederlage nach Verlängerung für die Wolfsburger. Es ist der erste Abstieg aus der Bundesliga in der Vereinsgeschichte. Das entscheidende Tor für Paderborn fiel erst in der 100. Minute.
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1: Die Temperaturen liegen im Moment in Köln und in Bonn bei 14
0: Grad auf ERF Plus.
1: Die Temperaturen liegen im Moment in Köln und in Bonn bei 14 Grad.

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2: Jetzt gibt es erst einmal das schönste Geschenk von Björn Amadeus. Und dann hören wir weiter. Ich bin Saskia Klingelhöfer. Guten Morgen.

0: Daniel Vaness und Sebastian Kaspert für den einen Moment. Im Moment ist es 7:10 an diesem Dienstag, dem 26. Mai. Ich bin häufig ziemlich flott unterwegs. Vieles muss schnell gehen bei mir. Trödeln oder warten müssen geht gar nicht. Andersrum gesagt, Geduld haben, geduldig sein fällt mir echt schwer. Aber nicht nur mir geht es so. Birgit Wolfram hat nicht nur ein Beispiel, wo Geduld angemahnt wird.
1: Die Kassenschlange beim Aldi ist endlos. Heute will gefühlt wieder jeder etwas von mir. Ach, der Pfarrer hört überhaupt nicht mehr auf zu predigen. Und die Kinder trödeln besonders lange. Ich kenne solche Situationen, wenn ich innerlich immer ungeduldiger werde und nervöser. Wenn der Stresspegel steigt und ich weiß, wenn es jetzt nicht vorwärts geht, explodiere ich gleich. Es sind ja fast immer Menschen, die nerven. Im Alltag, in der Familie und auch in der Gemeinde. Ich wende dann gerne das Erste-Hilfe-Gebet an. Herr, gib mir Geduld und zwar sofort. Um Geduld geht es heute auch bei dem Apostel Paulus. Er schreibt Folgendes an die Gemeinde in Thessaloniki. Weist die zurecht, die sich an keine Ordnung halten. Ermutigt die Verzagten. Steht den Schwachen bei. Habt Geduld mit allen. Das ist der Lehrtext der Herrnhuter Brüdergemeinde für den heutigen Tag. Nachzulesen im 1. Thessalonicher Brief, Kapitel 5, Vers 14. Habt Geduld mit allen. Wahrscheinlich gab es in dieser Gemeinde ein paar ganz besonders ungeduldige Menschen. Wer ungeduldig ist, steht in der Gefahr, lieblos zu werden, ist oft gereizt oder verfällt in einen Aktionismus, der andere aufregt. Das alles ist nicht sehr hilfreich, wenn ich Menschen auf den rechten Weg bringen will oder wenn ich mit Menschen zusammen bin, die vom Leben entmutigt sind oder wenn ich genau zu diesen Menschen sage, jetzt glaub doch mal endlich. Der Apostel Paulus weiß das. Deswegen schreibt er, habt Geduld mit allen. Geduld bedeutet für mich auch, nimm dir Zeit. Nimm dir Zeit für den Menschen, der sich schwer tut, bestimmte Regeln in der Gemeinde zu akzeptieren, der vielleicht einfach das tut, was er bisher für sich erkannt hat. Oder der vieles in Frage stellt, wozu ist das gut? Steht das wirklich so in der Bibel? Nimm dir Zeit für die Menschen, die mutlos sind, die sich nichts mehr zutrauen, die Angst haben. Und davon gibt es viele in den Gemeinden. Mir kostet der Umgang mit diesen Menschen Kraft. Im Gespräch habe ich oft den Eindruck, dass sich letzten Endes nicht viel ändert. Ja, wer im seelsorgerlichen Bereich unterwegs ist, braucht viel Geduld. Nimm dir Zeit für den Schwachen. Auch in den Gemeinden sehen viele lieber die Menschen, die stark sind, die sich einbringen. Was aber ist mit den glaubensschwachen Menschen, die vielleicht einen schweren Schicksalsschlag zu verkraften haben und im Moment auf das Gebet und auf die Begleitung der anderen angewiesen sind? Geduld aufzubringen ist nicht leicht. Sie fällt mir auch nicht in den Schoß. Doch ich kann sie lernen. Im Deutschen sprechen wir von Geduld üben. Üben bedeutet, etwas immer wieder zu tun. Und ich darf sie erbitten. Geduld ist eine Frucht des Heiligen Geistes. Am Anfang sind die Früchte noch ganz klein, aber sie wachsen. Das gibt doch Hoffnung, oder? Mich stimmt das auf jeden Fall zuversichtlich. Bezüglich meiner eigenen Ungeduld und im Umgang mit anderen Menschen. Das erste Hilfegebet ist dabei ein guter Anfang. Herr, gib mir Geduld. Und zwar sofort.
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Dienstagmorgen, der 26. Mai, gleich ist es 7.20 Uhr. Herr, gib mir Geduld und zwar sofort. Das war das Schlusswort gerade im Beitrag Ein Wort zum Tag. Das, was da gesagt wurde, das kann ich so gut nachvollziehen, denn das mit der Geduld, das ist so eine Sache. Deshalb greife ich das gleich mal auf in der Gebetszeit hierbei aufgeweckt. Die haben wir nach dem nächsten Song ein bisschen Geduld noch, satisfied, zufrieden. Mag

Im Gebet möchte ich heute aufgreifen, was gerade der Gedanke war im Wort zum Tag. Habt Geduld mit allen. Ich kann die Situation gut nachvollziehen, wo es an Geduld fehlt oder wo sie sich ganz schnell aufbraucht. Und damit dann auch die Freundlichkeit, die Nachsicht und die Güte. Dabei gefällt es mir selber nicht, wenn ich unzufrieden bin, gestresst und hektisch, missmutig und ärgerlich und mir alles und jeder nur noch auf die Nerven geht. Geduld, Freundlichkeit und Güte, das ist etwas, was Gottes guter Heiliger Geist in mir wachsen lassen will. Denn das zeichnet einen Menschen aus, der zu Jesus gehört und der ihm nachfolgt. Und irgendwie bedingen diese drei auch einander. Wer geduldig ist, kann freundlich sein und gütig. Aber weil mir das so häufig abgeht, bete ich jetzt um Hilfe und Beistand und den gibt es. Und wer will, kann gerne mitbeten. Herr Jesus, ich bin genervt, überfordert und unzufrieden, oft und mit so vielem. Und Geduld, Freundlichkeit und Güte gehen mir völlig ab. Doch eigentlich sollten sie mich auszeichnen, sollten sie ein Kennzeichen sein, weil ich zu dir gehöre. Herr Jesus, ich habe nicht die Kraft, die Ausdauer dafür, das irgendwie zu lernen und einzuüben und nicht die Geduld. Aber ich danke dir, dass ich das ja auch gar nicht von mir aus schaffen muss. Du willst das in mir wirken und in mir wachsen lassen, allmählich, aber auch stetig. Als eine Frucht deines guten, heiligen Geistes in mir. Herr Jesus, ich bitte dich, lass diese Frucht heute wieder ein bisschen mehr wachsen, ein bisschen größer werden. Dass andere an mir erleben, Geduld, Freundlichkeit und Güte, auch wenn es eng wird. Und dass die Menschen dich in mir erkennen können. Amen.

Dienstagmorgen, der 26. Mai, 7:30 ist es und Sie hören aufgeweckt auf ERF Plus Ihren guten Start in den Tag. Wissen Sie, wo der geografische Mittelpunkt Deutschlands liegt? Denn dort wollen Christen aus unterschiedlichen Gemeinden demnächst 4 Tage lang die Bibel laut vorlesen, ohne Unterbrechung, auch nachts. Also, wo und wann genau das stattfinden, ob und wie Sie vielleicht auch dabei sein können, mehr dazu gleich.

0: Bei den allermeisten Deutschen steht die Bibel verstaubt im Regal. In einem kleinen Dorf in Thüringen soll sich das ändern. Dort wollen Christen aus unterschiedlichen Kirchen und Gemeinden die gesamte Bibel von der ersten bis zur letzten Seite laut vorlesen. Und zwar nonstop in 4 Tagen, auch des Nachts vom 4. bis zum 7. Juni. Das kleine Dorf in Thüringen, in dem der Bibellesemarathon stattfinden soll, heißt Niederdorla. Und Niederdorla ist nicht irgendein x-beliebiges Dorf, sondern hier liegt der geografische Mittelpunkt Deutschlands. Organisiert wird das unter anderem von Annette Nötzold. Sie gehört zur evangelischen Kirchengemeinde in Mühlhausen und mit ihr habe ich gesprochen. Hallo, Frau Nötzold.
1: Ja, hallo.
0: Frau Nötzold, woran kann ich den geografischen Mittelpunkt Deutschlands in Niederdorla erkennen? Gibt es da irgendwie ein Kennzeichen, eine Fahne oder irgendeinen Stein?
1: Also man wird auf alle Fälle durch Verkehrszeichen hingeleitet und der Mittelpunkt selbst ist dadurch gekennzeichnet, dass eine Kaiserlinde dort steht, die 1991 gepflanzt wurde. Es ist ein Gedenkstein. Und es ist auch ein Steintisch, der als Altar fungieren kann, wenn dort Gottesdienste stattfinden.
0: Kommen wir zu dieser Bibelleseaktion, diese Nonstop-Bibelleseaktion. Was muss ich mir konkret darunter vorstellen? Wo wird gebetet? In der Kirche? Und gibt es mehrere Teams, die parallel laut vorlesen? Wie ist das organisiert?
1: Es ist folgendermaßen organisiert, dass wir aus ganz Deutschland Christen eingeladen haben, die sich verbindlich bereit erklärt haben, in Teams zu lesen. Und wir haben 5 Teams zusammengestellt. Jedes Team wird immer 3 Stunden hintereinander lesen und dann kommt der Wechsel zum nächsten Team. Und jeder, der dazukommt, einfach aus Interesse und sagt, ich möchte aber jetzt gern auch mal Bibel laut lesen, kann das tun. Dann treten die Teammitglieder zurück.
0: Also man kann spontan sich da noch einklinken, wenn man Lust hat.
1: Man kann spontan kommen und sein Interesse bekunden, mitzulesen. Man kann zuhören, man kann für die Aktion beten, schauen, ob man ins Gespräch kommt mit Menschen. Ja, all das erwarten wir in der Zeit.
0: Sie gehören zu den Organisatoren dieser ungewöhnlichen Aktion und Sie engagieren sich ehrenamtlich. Von Beruf sind Sie Flötistin. Was motiviert Sie, mit dabei zu sein?
1: Ja, ich sag mal, das war ein Impuls, den ich schon vor 2 Jahren hatte. Und mein Gedanke war, dass es einfach wichtig ist, mal die ganze Bibel zu Gehör zu bringen und laut zu lesen. Und das hat sich getroffen mit dem Impuls, den Geschwister aus Herrnhut hatten. Und so sind wir zusammengekommen.
0: Und warum soll die Bibel genau am Mittelpunkt Deutschlands laut vorgelesen werden? Was erhoffen Sie sich von dieser Aktion?
1: Das ist natürlich eine symbolische Sache, wenn man die Bibel zurück in die Mitte Deutschlands bringt und dort laut liest. Und wir glauben, dass das Wort Gottes Kraft hat. Und das, es steht auch in der Bibel, dass das Wort Gottes nicht leer zurückkommt, so dass wir uns erhoffen, dass Menschen angesprochen werden und dass sich auch einfach in der geistlichen Atmosphäre etwas positiv verändert.
0: Die Bibel laut vorlesen, vom 1. Buch Mose bis zur Offenbarung und das ohne Unterbrechung in 4 Tagen, und zwar vom 4. bis zum 7. Juni in Niederdorla in Thüringen und damit am geografischen Mittelpunkt Deutschlands. Organisiert hat das Ganze unter anderem Annette Nötzold von der evangelischen Kirchengemeinde Mühlhausen. Damit, Frau Nötzold, herzlichen Dank für unser Gespräch. 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

Dienstag, 26. Mai, 7.43 Uhr haben wir es und wir sind hier bei Aufgeweckt auf EF Plus, Ihrem Lieblingssender. Also, es ist alles gut. Beschwingt geht es weiter mit Marcel Enns, eine neue Schöpfung.

0: Gott hat klar gemacht, was er gut findet, was ein Mensch tun und was er lassen soll. Aber das Problem ist, das kann keiner einhalten oder erfüllen, selbst wenn er sich noch so anstrengt. Wirklich? Kann keiner das erfüllen? Oliver Jeske hat da eine Entdeckung gemacht.
1: Ich glaube an einen Gott, der die Liebe in Person ist. Ist Gott deshalb einer, der beim Unrecht beide Augen zudrückt? Nein, das wäre unbarmherzig. Niemand, der in dieser Welt Gewalt oder anderes ungesühntes, schlimmes Leid erfährt, könnte auf Gott hoffen. Wer sollte dann einem oder einer Betroffenen am Ende dieser Welt Gerechtigkeit verschaffen? Stattdessen sagt Gottes Sohn Jesus Christus, dokumentiert im 5. Kapitel des Matthäusevangeliums: Denkt nicht, ich bin gekommen, um das Gesetz und die Propheten außer Kraft zu setzen. Ich bin nicht gekommen, um sie außer Kraft zu setzen, sondern um sie zu erfüllen. Bei all dem Unrecht, das Sie und ich erfahren, blickt Gott nicht weg. Er weiß aber gleichzeitig, kein Mensch kann seinen Ansprüchen genügen. Und deshalb springt er selbst in die Bresche. Jesus hat ein absolut gerechtes Leben auf dieser Welt gelebt. Der Clou für alle, die ihm vertrauen, lautet: Wenn Gott dich anschaut, dann sieht er dieses perfekte Leben von Jesus. Auf diese Weise sind Gottes Liebe und Gerechtigkeit keine Widersprüche. Im Gegenteil, ich kann mir Gottes Liebe sicher sein und vertrauen, Gottes Liebe wird am Ende der Weltgeschichte kein Fünkchen kleiner sein, wenn er über diese Welt Recht sprechen wird.
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7.51 Uhr an diesem Dienstagmorgen, dem 26. Mai. 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
2: Ich bin Jerome Nussbaum. Russland bereitet offenbar eine weitere Angriffswelle auf Kiew vor. Der Kreml fordert Ausländer und Mitarbeiter diplomatischer Vertretungen auf, die ukrainische Hauptstadt zu verlassen.
3: Damit verschärft sich die Lage im Ukraine-Krieg immer weiter. Zum ersten Mal hatte Russland am Samstag die Hyperschallrakete Oreshnik auf die Region Kiew abgefeuert. Bei den Angriffen wurden laut dem ukrainischen Präsidenten Zelensky mindestens 4 Menschen getötet. In Kiew wurden auch das ARD-Studio und das Büro der Deutschen Welle teilweise zerstört. Erst gestern wurden weitere Angriffe unter anderem auf Saporischschja gemeldet. Die Ukraine selbst hatte Gegenangriffe unter anderem auf russische besetzte Gebiete im Osten des Landes gestartet. Noah Ulrich, Redaktion.
2: Die Vertretungen der Europäischen Union in der Ukraine haben inzwischen erklärt, sich von den russischen Drohungen nicht einschüchtern zu lassen. Aufforderungen, das diplomatische Personal aus Kiew abzuziehen, wurden abgewiesen. Russland wolle mit seinen Warnungen nur Panik verbreiten und die Ukraine isolieren, sagte die Leiterin der EU-Vertretung vor Ort. Auch das ukrainische Außenministerium ruft die Verbündeten auf, zu bleiben. Im Irankrieg schwinden Hoffnungen auf ein baldiges Friedensabkommen wieder nach neuen Angriffen der US-Armee in der Straße von Hormuz. Ziel waren laut Zentralkommando CENTCOM Raketenabschussrampen und auch Boote, die gerade Minen verlegt haben sollen. Vorher hieß es noch, dass die USA und der Iran weiter über eine Öffnung der wichtigen Öltransportroute verhandeln. Ende Juni sollen wieder alle Schiffe die Meerenge im Persischen Golf passieren können. Hoffnungen darauf hatten gestern zu deutlichen Kurssprüngen an den Börsen geführt und auch zu sinkenden Ölpreisen. Bundesgesundheitsministerin Wagen plant offenbar, Kinderlose bei der Pflegeversicherung stärker zu belasten. Dies gehöre laut Redaktionsnetzwerk Deutschland zu ihrer Pflegereform.
4: Wagen will ihren Gesetzentwurf noch vor der Sommerpause vorlegen. Ohne die Reform würde nach ihren Angaben für die kommenden beiden Jahre ein Defizit von insgesamt 22,5 Milliarden Euro stehen. Demnach soll der Beitragszuschlag für Versicherte ohne Kinder auf 0,7 Prozentpunkte steigen. Ab einem Alter von 23 Jahren wäre dann ein Beitragssatz von 4,3% fällig. Bei Versicherten mit Kindern bleibe es dagegen bei den bisherigen Sätzen von bis zu 3,6%. 1,8% übernimmt jeweils der Arbeitgeber. Ulrike Klein, Redaktion.
2: Zum ersten Mal in der Vereinsgeschichte steigt Wolfsburg in die zweite Fußball-Bundesliga ab. Der SC Paderborn hat dagegen den Aufstieg geschafft. Er besiegte Wolfsburg im Relegationsrückspiel am Abend zu Hause mit 2:1 nach Verlängerung. Heute Abend spielt Drittligist Rot-Weiß Essen um den Aufstieg gegen Greuther Fürth. Das Hinspiel hatte Fürth 0:1 verloren.
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2: Wir schauen auf die aktuellen Temperaturen. Köln und Bonn 19 Grad, Hamburg und Bremen 16, in Berlin messen wir 17 Grad, in Dresden und Frankfurt am Main 19, Stuttgart und München 18 Grad, Erfurt 19 und Münster 18 Grad. Heute bekommen wir noch einmal viel Sonnenschein, nur von Schleswig-Holstein bis nach Vorpommern ziehen einige Wolken durch, es sind vereinzelt Schauer möglich, sonst bleibt es trocken, bei Höchstwerten im Nordosten und im Küstenumfeld zwischen 21 und 29 Grad, sonst bekommen wir bis zu 35 Grad im Südwesten. Zwischen 21 und 29 Grad, sonst bekommen wir bis zu 35 Grad im Südwesten.

Ein versöhnliches Ende. Chris Madaras war das mit dem Titel Ich sehne mich. Es ist Dienstag, der 26. Mai und jetzt haben wir es 7:07. Ist es die berüchtigte, häufig unbegründete German Angst oder ein echter Dauerkrisenmodus, den wir zurzeit erleben? Gründe für eine Krise finden wir auf jeden Fall. Doch was könnte uns herausführen aus der Krise? Mit diesen Fragen beschäftigen wir uns und heute unter anderem meine Kollegin Regina König. Und wir geben in dieser Stunde aufgeweckt schon mal einen kleinen Einblick in das Gespräch, das heute Nachmittag läuft, hier bei ERF+.

0: voll ins Schwarze. Total zutreffend. Was Birgit Wolfram jetzt erzählt, das kann ich so gut nachempfinden. Aber die Anweisung, wie ich mit solchen Situationen umgehen sollte, die gilt natürlich auch.
1: Die Kassenschlange beim Aldi ist endlos. Heute will gefühlt wieder jeder etwas von mir. Ach, der Pfarrer hört überhaupt nicht mehr auf zu predigen. Und die Kinder trödeln besonders lange. Ich kenne solche Situationen, wenn ich innerlich immer ungeduldiger werde und nervöser. Wenn der Stresspegel steigt und ich weiß, wenn es jetzt nicht vorwärts geht, explodiere ich gleich. Es sind ja fast immer Menschen, die nerven. Im Alltag, in der Familie und auch in der Gemeinde. Ich wende dann gerne das Erste-Hilfe-Gebet an. Herr, gib mir Geduld und zwar sofort. Um Geduld geht es heute auch bei dem Apostel Paulus. Er schreibt Folgendes an die Gemeinde in Thessaloniki. Weist die zurecht, die sich an keine Ordnung halten. Ermutigt die Verzagten. Steht den Schwachen bei. Habt Geduld mit allen. Das ist der Lehrtext der Herrnhuter Brüdergemeinde für den heutigen Tag. Nachzulesen im 1. Thessalonicher Brief, Kapitel 5, Vers 14. Habt Geduld mit allen. Wahrscheinlich gab es in dieser Gemeinde ein paar ganz besonders ungeduldige Menschen. Wer ungeduldig ist, steht in der Gefahr, lieblos zu werden, ist oft gereizt oder verfällt in einen Aktionismus, der andere aufregt. Das alles ist nicht sehr hilfreich, wenn ich Menschen auf den rechten Weg bringen will oder wenn ich mit Menschen zusammen bin, die vom Leben entmutigt sind oder wenn ich genau zu diesen Menschen sage, jetzt glaub doch mal endlich. Der Apostel Paulus weiß das. Deswegen schreibt er, habt Geduld mit allen. Geduld bedeutet für mich auch, nimm dir Zeit. Nimm dir Zeit für den Menschen, der sich schwer tut, bestimmte Regeln in der Gemeinde zu akzeptieren, der vielleicht einfach das tut, was er bisher für sich erkannt hat. Oder der vieles in Frage stellt, wozu ist das gut? Steht das wirklich so in der Bibel? Nimm dir Zeit für die Menschen, die mutlos sind, die sich nichts mehr zutrauen, die Angst haben. Und davon gibt es viele in den Gemeinden. Mir kostet der Umgang mit diesen Menschen Kraft. Im Gespräch habe ich oft den Eindruck, dass sich letzten Endes nicht viel ändert. Ja, wer im seelsorgerlichen Bereich unterwegs ist, braucht viel Geduld. Nimm dir Zeit für den Schwachen. Auch in den Gemeinden sehen viele lieber die Menschen, die stark sind, die sich einbringen. Was aber ist mit den glaubensschwachen Menschen, die vielleicht einen schweren Schicksalsschlag zu verkraften haben und im Moment auf das Gebet und auf die Begleitung der anderen angewiesen sind? Geduld aufzubringen ist nicht leicht. Sie fällt mir auch nicht in den Schoß. Doch ich kann sie lernen. Im Deutschen sprechen wir von Geduld üben. Üben bedeutet, etwas immer wieder zu tun. Und ich darf sie erbitten. Geduld ist eine Frucht des Heiligen Geistes. Am Anfang sind die Früchte noch ganz klein, aber sie wachsen. Das gibt doch Hoffnung, oder? Mich stimmt das auf jeden Fall zuversichtlich. Bezüglich meiner eigenen Ungeduld und im Umgang mit anderen Menschen. Das erste Hilfegebet ist dabei ein guter Anfang. Herr, gib mir Geduld. Und zwar sofort.
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Dienstag, der 26. Mai, 8.18 Uhr. 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Die Stimmung in Deutschland ist auf einem Tiefpunkt. Das sagt die neueste Umfrage des Markt- und Meinungsforschungsinstitutes Ipsos. Zukunfts- und Wirtschaftsängste machen sich breit. Wie kommt Deutschland raus aus dieser Krise? Dazu gleich mehr.

0: Wie geht es Deutschland? Umfragen zufolge ist die Stimmung am Tiefpunkt, denn Zukunfts- und Wirtschaftsängste nehmen zu und auch die Unzufriedenheit mit der Politik wächst. Was kann uns rausführen aus dieser Krise? Wo ist der Notausgang? Darüber spricht meine Kollegin Regina König heute mit unseren Kollegen Oliver Jeske und Horst Kretschi in unserem Talk zur Sache, Aktuelles aus christlicher Perspektive. Und mit Regina König bin ich schon jetzt verbunden. Hallo Regina.
1: Hallo Saskia.
0: Regina, was drückt denn den Deutschen so auf die Stimmung?
1: Ja, wir leben zwar im Frieden, aber wir spüren deutlich die Auswirkungen von Krieg. Mit dem Iran-Konflikt ist die Sorge vor Armut gestiegen. Sie liegt auf dem Sorgenbarometer auf Platz 1, denn gestiegene Energiekosten spüren wir alle und die treiben die Inflation voran. Ja, und der Ukraine-Krieg wiederum macht Angst vor militärischen Auseinandersetzungen vor der eigenen Haustür und lässt die Verteidigungsausgaben in die Höhe steigen. Und damit sind wir schon bei der großen Sorge Nummer 2, die Angst davor, selbst in einen Krieg verwickelt zu werden. Und mitten in dieser diffusen Stimmung zwischen Abstiegs- und Zukunftsängsten blicken die Deutschen auch noch mit großer Unzufriedenheit auf ihre Bundesregierung. Du hast das vorhin ja schon erwähnt. Nach dem ARD-Deutschland-Trend vom Mai stand eine Bundesregierung nach dem ersten Amtsjahr noch nie so schlecht da wie die jetzige.
0: Und was kann helfen mitten in diesem Stimmungstief?
1: Auf der einen Seite denke ich, dass ein gewisses Maß an Unzufriedenheit unser Land schon immer vorangebracht hat. Sicher wären nämlich so viele Patente in Deutschland nicht entwickelt worden, wenn wir uns mit allen Umständen schnell und einfach zufrieden gegeben hätten. Aber wer ständig den Blick auf das Negative richtet, hat doch irgendwann den Eindruck, Einsatz lohnt nicht, es geht ja eh alles den Bach runter. Die Unzufriedenheit, die dann entsteht, die lähmt. Medien spielen dabei natürlich auch eine wichtige Rolle. In den Medien gilt ja der Leitsatz Only bad news are good news, also nur schlechte Nachrichten sind gute Nachrichten. Doch mein Eindruck ist, mittlerweile zermürbt sich unser Land im steten Mahlstrom negativer Berichterstattung über Reformstau, Koalitionsstreit oder miesen Konjunkturprognosen.
0: Und was ist dem entgegenzuhalten? Es ist ja nun mal ein Fakt, dass unsere Wirtschaft schwächelt und dass sich zum Beispiel die Regierungsparteien streiten.
1: Ja, da hast du recht. Und das ist auch die Pflicht der Medien, darüber zu berichten. Doch es tut auch mal gut, auf das große Ganze zu sehen. Zum einen häufen sich in den vergangenen Jahren Krisen, in die unser Land unverschuldet hineingeraten ist, wie Corona, der Ausbruch der Kriege in der Ukraine und dem Iran und auch, dass Donald Trump mit seinem erratischen Regierungsstil Bündnistreue in Frage stellt und die Weltwirtschaft in Turbulenzen bringt, hat ja nicht die Bundesregierung zu verantworten. Und dann lohnt sich auch mal die Frage, welche guten Dinge und Entwicklungen nehmen wir in Deutschland eigentlich für selbstverständlich und sprechen gar nicht mehr darüber? Und hat sich womöglich etwas verbessert in den vergangenen Jahren und wir haben es gar nicht bemerkt? Dabei gehen wir auch der Frage nach, kann Dankbarkeit in unserem Land etwas zum Positiven verändern? Und welche gesellschaftlichen Auswirkungen könnte Gottvertrauen haben in krisengeschüttelten Zeiten?
0: Zur Sache Deutschland in der Krise. Aktuelles aus christlicher Perspektive. Heute mehr dazu auf ERF Plus in der Sendereihe Das Gespräch um 16 und um 22 Uhr. Und Dankeschön, Regina, für diesen Programmtipp.
1: Gerne, Saskia.

Ein bisschen geht noch, ein bisschen passt noch rein in unsere Liedwunsch- und Grußsendung, gern gehört, gleich von 9 bis 11 Uhr hier bei ERF Plus. Wenn Sie noch ganz spontan und kurz entschlossen einen Liedwunsch oder Gruß haben, dann flugs anmelden unter der Telefonnummer 06441 957373 oder über das Internetformular unter erfplus.de/Liedwunsch. Versprechen kann ich nix, aber vielleicht haben Sie ja Glück und Sie sind mit dabei, gleich bei unserer Wunschliedsendung gern gehört, direkt im Anschluss von Aufgeweckt von 9 bis 11 hier bei ERF Plus.

0: Theophilus, komm, zeig mir, wo du wohnst. Es ist gleich 8.45 Uhr an diesem Dienstagmorgen, dem 26. Mai. Was ist gerecht? Da gibt es sicher einige übereinstimmende Antworten, aber auch jede Menge unterschiedliche. Jeder macht hier oder da doch mal Abstriche, was Gerechtigkeit ausmacht, wenn es um ihn geht. Gott aber macht keine Abstriche. Er steht für absolute Gerechtigkeit. Und was das bedeutet, darüber spricht jetzt Oliver Jeske.
1: Ich glaube an einen Gott, der die Liebe in Person ist. Ist Gott deshalb einer, der beim Unrecht beide Augen zudrückt? Nein, das wäre unbarmherzig. Niemand, der in dieser Welt Gewalt oder anderes ungesühntes, schlimmes Leid erfährt, könnte auf Gott hoffen. Wer sollte dann einem oder einer Betroffenen am Ende dieser Welt Gerechtigkeit verschaffen? Stattdessen sagt Gottes Sohn Jesus Christus, dokumentiert im 5. Kapitel des Matthäusevangeliums: Denkt nicht, ich bin gekommen, um das Gesetz und die Propheten außer Kraft zu setzen. Ich bin nicht gekommen, um sie außer Kraft zu setzen, sondern um sie zu erfüllen. Bei all dem Unrecht, das Sie und ich erfahren, blickt Gott nicht weg. Er weiß aber gleichzeitig, kein Mensch kann seinen Ansprüchen genügen. Und deshalb springt er selbst in die Bresche. Jesus hat ein absolut gerechtes Leben auf dieser Welt gelebt. Der Clou für alle, die ihm vertrauen, lautet: Wenn Gott dich anschaut, dann sieht er dieses perfekte Leben von Jesus. Auf diese Weise sind Gottes Liebe und Gerechtigkeit keine Widersprüche. Im Gegenteil, ich kann mir Gottes Liebe sicher sein und vertrauen, Gottes Liebe wird am Ende der Weltgeschichte kein Fünkchen kleiner sein, wenn er über diese Welt Recht sprechen wird.
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1: Markus Kohl und die Gruppe Mal angenommen an diesem Dienstagmorgen, dem 26. Mai um 8.53 Uhr hierbei aufgeweckt. Ja, aber das war's dann auch schon wieder mit Aufgeweckt für diesen Dienstag, denn nach den Nachrichten geht es hier weiter mit der Wunschlied- und Grußsendung Gern gehört. Ich bin Saskia Klingelhöfer und ich wünsche allen, die nicht mehr dabei bleiben, einen schönen und gesegneten Tag noch und sage Tschüss bis morgen und allen anderen sage ich bis gleich zu Gern gehört.

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2: Ich bin Jerome Nussbaum. Russland bereitet offenbar eine weitere Angriffswelle auf Kiew vor. Der Kreml fordert Ausländer und Mitarbeiter diplomatischer Vertretungen auf, die ukrainische Hauptstadt zu verlassen.
3: Damit verschärft sich die Lage im Ukraine-Krieg immer weiter. Zum ersten Mal hatte Russland am Samstag die Hyperschallrakete Oreshnik auf die Region Kiew abgefeuert. Bei den Angriffen wurden laut dem ukrainischen Präsidenten Zelensky mindestens 4 Menschen getötet. In Kiew wurden auch das ARD-Studio und das Büro der Deutschen Welle teilweise zerstört. Erst gestern wurden weitere Angriffe unter anderem auf Saporischschja gemeldet. Die Ukraine selbst hatte Gegenangriffe unter anderem auf russische besetzte Gebiete im Osten des Landes gestartet. Noah Ulrich, Redaktion.
2: Die Vertretungen der Europäischen Union in der Ukraine haben inzwischen erklärt, sich von den russischen Drohungen nicht einschüchtern zu lassen. Aufforderungen, das diplomatische Personal aus Kiew abzuziehen, wurden abgewiesen. Russland wolle mit seinen Warnungen nur Panik verbreiten und die Ukraine isolieren, sagte die Leiterin der EU-Vertretung vor Ort. Auch das ukrainische Außenministerium ruft die Verbündeten auf, zu bleiben. Im Iran-Krieg schwinden Hoffnungen auf ein baldiges Friedensabkommen wieder nach neuen Angriffen der US-Armee in der Straße von Hormuz. Ziel waren laut Zentralkommando CENTCOM Raketenabschussrampen und auch Boote, die gerade Minen verlegt haben sollen. Vorher hieß es noch, dass die USA und der Iran weiter über eine Öffnung der wichtigen Öltransportroute verhandeln. Ende Juni sollen wieder alle Schiffe die Meerenge im Persischen Golf passieren können. Hoffnungen darauf hatten gestern zu deutlichen Kurssprüngen an den Börsen geführt und auch zu sinkenden Ölpreisen. Bundesgesundheitsministerin Wagen plant offenbar, Kinderlose bei der Pflegeversicherung stärker zu belasten. Dies gehöre laut Redaktionsnetzwerk Deutschland zu ihrer Pflegereform.
4: Wagen will ihren Gesetzentwurf noch vor der Sommerpause vorlegen. Ohne die Reform würde nach ihren Angaben für die kommenden beiden Jahre ein Defizit von insgesamt 22,5 Milliarden Euro stehen. Demnach soll der Beitragszuschlag für Versicherte ohne Kinder auf 0,7 Prozentpunkte steigen. Ab einem Alter von 23 Jahren wäre dann ein Beitragssatz von 4,3% fällig. Bei Versicherten mit Kindern bleibe es dagegen bei den bisherigen Sätzen von bis zu 3,6%. 1,8% übernimmt jeweils der Arbeitgeber. Ulrike Klein, Redaktion.
2: Zum ersten Mal in der Vereinsgeschichte steigt Wolfsburg in die zweite Fußball-Bundesliga ab. Der SC Paderborn hat dagegen den Aufstieg geschafft. Er besiegte Wolfsburg im Relegationsrückspiel am Abend zu Hause mit 2:1 nach Verlängerung. Heute Abend spielt Drittligist Rot-Weiß Essen um den Aufstieg gegen Greuther Fürth. Das Hinspiel hatte Fürth 0:1 verloren.
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2: Wir schauen auf die aktuellen Temperaturen. Köln und Bonn 19 Grad, Hamburg und Bremen 16, in Berlin messen wir 17 Grad, in Dresden und Frankfurt am Main 19, Stuttgart und München 18 Grad, Erfurt 19 und Münster 18 Grad. Heute bekommen wir noch einmal viel Sonnenschein. Nur von Schleswig-Holstein bis nach Vorpommern ziehen einige Wolken durch. Es sind vereinzelt Schauer möglich. Sonst bleibt es trocken bei Höchstwerten im Nordosten und im Küstenumfeld zwischen 21 und 29 Grad. Sonst bekommen wir bis zu 35 Grad im Südwesten.
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5: Hallo und herzlich willkommen zu einer neuen Ausgabe von Gern gehört, Ihrer Wunschlied- und Grußsendung hier bei ERF Plus. Ich bin Saskia Klingelhöfer und ich freue mich auf unsere gemeinsame Zeit. Heute starte ich mal Gesang, aber nicht klanglos. Ich spiele Highland Cathedral, ein

0: Ja, guten Tag. Mein Name ist Horst Schmidt, ich rufe an aus Delmenhorst und ich wünsche das Lied O Heiliger Geist, kehr bei uns ein. Der zweite Strophe heißt es O Heiliger Geist, kehr bei uns aus. Vieles muss auch uns verschwinden. Herzliche Grüße zu Pfingsten nachträglich. Einmal an Christine und Benno Brandt, dann an Mareike Brandt mit Ehemann Lars aus Bielefeld, an Renato und Norbert Gebauer aus Osnabrück, ja, und an das ERF-Team. Und ja, auch Gisela und Ulrich Stangl aus Metzingen und alle, die mich kennen. Vielen Dank, Gottes Segen.
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Unser nächstes Lied heißt Schöpfer aller Himmel, interpretiert von Caroline und Eberhard Rink, Ingo Beckmann und Pamela Natterer. Und ich spiele diesen Titel auf Wunsch von Alfred Meyer aus Ipsheim.

Unser nächster Gruß und Wunsch hierbei gern gehört. Er kommt aus Mittelhessen, aus Ehringshausen, von Annette Svoboda. Dem Ziele zu, das ist ein Liedtitel aus dem beeindruckenden Menger-Musical Paul und Gretel. Annette, sie sendet damit nachträglich alle guten Wünsche zum 83. Geburtstag von ihrem Schwiegerpapa Karl-Heinz Svoboda und zu ihrem eigenen 57. Geburtstag. Außerdem hat ihr Papa Wilhelm Obitz eine größere OP vor sich. Und dafür, jetzt Zitat, wünsche ich ihm dieses Lied besonders. Lieber Papa, sei dir sicher, du wirst Gottes Segen und seine Bewahrung erfahren. Er ist mit dir, auch wenn du Sorge hast. Gott ist da. Alles Liebe für euch, meine Lieblingssenioren.

Wie lieblich ist der Maien. Er ist zwar bald zu Ende, aber ich freue mich, dass das ein Lied ist, das die Schöpfung nicht besingt, sondern den Schöpfer. Und darum wünsche ich es mir für mich und für alle, die schon im Mai jetzt Geburtstag hatten. Es sind sehr viele in unserer Verwandtschaft, Bekanntschaft, Nachbarschaft, Glaubensgeschwister und auch ein Bruder, der Ende April Geburtstag hat und der das Lied auch ganz besonders gern hat. Vielen Dank, Gott befohlen, eure Elisabeth.

Wie lieblich ist der Mayen? Das hat vor über 400 Jahren Martin Behm schon festgestellt, zum Ausdruck gebracht und Gott Danke gesagt dafür. Und dem kann ich nur zustimmen. Es ist eine wunderbare Zeit. Hierbei gern gehört spielen wir Ihre Wunsch- und Lieblingslieder und wir senden Ihre Grüße an liebe und geliebte Menschen. Aber wir machen hier auch noch etwas anderes. Wir stellen alte und neue Lieder vor und was in ihnen steckt. Heute und diese Woche ist es ein Lied von Paul Gerhardt. Zieh ein zu deinen Toren. Das ist unser Lied der Woche. Paul Gerhardt, der hat ja viele Lieder geschrieben und sie alle drücken Gottvertrauen aus, ganz gleich wie die Umstände sind. So auch dieses Lied. Wo und wie das zum Ausdruck kommt, dieses Gottvertrauen, das erläutert dann im Folgenden Hanna Wilhelm. Aber jetzt darf Sarah Kaiser dieses Lied erst einmal gesanglich vorstellen.

In unserem Lied der Woche schreibt der Liederdichter Paul Gerhardt etwas, das mich fasziniert. Der Heilige Geist hilft uns beten. Er lehrt uns, wie es geht, und er trägt unsere Gebete zu Gott. Ich kann nicht erklären, wie das funktioniert, aber ich finde es ungeheuer tröstlich, dass es so ist. Denn manchmal weiß ich wirklich nicht, wie ich für etwas beten soll. In diesen Situationen kann ich den Heiligen Geist bitten, mir Worte und Impulse fürs Gebet zu geben. Und dann lasse ich los und bin gespannt, was meine Bitten bei Gott bewirken.

Grüß Gott, hier ist Anna Krutak aus Heidenheim. Ich grüße Frau Martha Roth in Gunzenhausen. Sie darf am 26. Mai ihren 90. Geburtstag feiern. Dazu wünsche ich ihr alles Gute, Gesundheit, Gottes Segen und Kraft für jeden Tag. Und grüße sie mit dem Lied von ihrem Sohn Johannes Matthias Roth. Du bist ein Segen für die Welt. Vielen Dank, auf Wiederhören.

Guten Morgen, hier ist Erika Schulz aus Gladbeck. Und für meinen Mann, der am Mittwoch, 27. 88 Jahre wird und schon anderthalb Jahre im Bett liegt, weil er Parkinson hat und sich nicht mehr bewegen kann, würde ich mir das Lied wünschen vom Christlichen Sängerbund, Herr, ich sehe die Himmel deiner Hände Werk. Mein Mann wünsche ich, dass er von Gott umgeben ist, sich fühlt und Frieden hat. Danke.

Das war der Gnadauer Seitenspieldienst mit dem Lied »Herr, ich seh die Himmel«. Ein Lied voller Dankbarkeit für die Schöpfung und auch, dass Gott an mich selber denkt. Wir sind mittendrin und voll dabei bei Gern gehört, der Sendung mit Ihren Liedwünschen und Grüßen hier bei ERF Plus. Und damit geht es jetzt auch weiter. Antina Kaiser aus Liebenscheid hätte nämlich gerne Juri Friesen mit dem Lied »Ich laufe zum Vater«. Einfach so für sich und für alle, denen das Lied ebenfalls gefällt und die es anspricht.

0: Begeisterung, Freude, Dankbarkeit, all das und noch viel mehr drückt unser nächstes Lied aus. Schön, dass es dich gibt, von Martin Pepper. Lilly Hofmann aus Bad Essen sagt damit: Herzlichen Glückwunsch zum Geburtstag ein, meine Mama Lydia Hofmann. Gesundheit und Gottes Segen, das wünschen dir deine Kinder Lilly, Juri und die Enkelkinder Alex, Kai, Laura und Amelie. Danke Mama und Oma für alles.
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Hallo, hier ist Doris Oetle. Ich möchte meine beste Freundin grüßen, Doris Heinkel in Bitterhausen. Und sie hat am Pfingstmontag Geburtstag. Ich wünsche ihr alles Gute, vor allem Gesundheit. Und wünsche ihr das Lied, du bist ein Geschenk Gottes für mich. Und das Lied wünsche ich auch meiner Schwester Renate Lutzenberg. Wünsche ihr auch alles Gute.

Das war Sephora Nelson. Du bist ein Geschenk. Sie hören gern gehört die Sendung mit Ihren Wunsch- und Lieblingsliedern und mit Ihren Grüßen hier bei ERF Plus, Ihrem Lieblingssender. Ralf Rost aus Bautzen hat sich nun einen Mutmachtitel gewünscht. Ich bin bei dir. Und diesen Zuspruch, den singt jetzt der Winsbacher Knabenchor.

Fürchte dich nicht. Ich bin bei dir. Das gilt. Auch wenn Sie gleich die Nachrichten hören, mit womöglich nicht so schönen Meldungen. Bis dahin spiele ich noch Anna-Marie Stein, Morgenglanz der Ewigkeit.

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2: Ich bin Jerome Nussbaum. Bundeswirtschaftsministerin Reiche reist heute nach China. In Peking und der Industriemetropole Guangzhou stehen Gespräche auf dem Programm. Dabei soll es unter anderem um die aktuellen Wettbewerbsherausforderungen gehen. Deutsche Unternehmen fordern, dass sich Reiche für fairen Wettbewerb einsetzen soll. Ein wichtiges Thema könnten aber auch die chinesischen Exportkontrollen auf Rohstoffe wie seltene Erden sein. Die Vertretungen der EU in Kiew wollen ihre Mitarbeiter nicht abziehen, trotz der von Russland angekündigten neuen Angriffe. Der Kreml hatte alle Ausländer aufgefordert, die ukrainische Hauptstadt so schnell wie möglich zu verlassen.
3: Die EU-Vertretungen wollen sich davon nicht einschüchtern lassen. Russland wolle mit seinen Warnungen nur Panik verbreiten und die Ukraine isolieren, sagte die Leiterin der EU-Vertretung vor Ort. Auch das ukrainische Außenministerium ruft die Verbündeten auf, zu bleiben. Zum ersten Mal hatte Russland am Samstag die Hyperschallrakete Oreshnik auf die Region Kiew abgefeuert. Mindestens 4 Menschen sollen bei den Angriffen ums Leben gekommen sein. In Kiew wurden auch das ARD-Studio und das Büro der Deutschen Welle teilweise zerstört. Noah Ulrich, Redaktion.
2: Die Gewerkschaft der Polizei beklagt immer mehr marode Dienststellen und fordert eine bessere Infrastruktur. Der Vorsitzende für die Bundespolizei, Roßkopf, sagte der Rheinischen Post, der Zustand vieler Wachen sei nicht mehr hinnehmbar. In jeder dritten fehlten demnach Büros, Unterkünfte und Parkflächen. Es könne nicht sein, dass in Deutschland über moderne Sicherheitsarchitektur gesprochen werde, während Polizeibeschäftigte in völlig veralteten Gebäuden ihren Dienst verrichten müssten. Es gibt eine Kehrtwende bei US-Präsident Trump im Iran-Krieg. Gestern noch hatte US-Außenminister Rubio erklärt, ein Friedensabkommen könne noch im Tagesverlauf unterschrieben werden. Doch Trump mahnt nun zur Geduld.
4: Seine Unterhändler sollten nichts überstürzen, so Trump. Die Zeit sei auf der Seite der USA. Und er griff Kritiker eines möglichen Iran-Abkommens scharf an. Der Deal mit dem Iran werde entweder ein großartiger und bedeutender Deal oder es werde keinen geben, schreibt er auf seinem Online-Dienst. Am Wochenende hatte er von einem weitgehend ausgehandelten Rahmenabkommen gesprochen. Dazu soll die Öffnung der Straße von Hormuz bis Ende Juni gehören. Doch in der Nacht gab es dort neue US-Angriffe, unter anderem auf Boote, die Minen ausgelegt haben sollen. Ulrike Klein, Redaktion.
2: In der Diskussion um eine kürzere Bezugsdauer beim Elterngeld kommt aus der SPD immer mehr Widerstand. Der parlamentarische Geschäftsführer Wiese sagte, die Leistung sei für junge Familien sehr wichtig. Er rief Familienministerin Prien von der CDU dazu auf, in ihrem Etat in anderen Bereichen zu sparen. Auch SPD-Fraktionsvize Schmidt hatte gefordert, auf pauschale Kürzungen beim Elterngeld zu verzichten. Ähnliches war aus der Jungen Union zu hören. Bundeskanzler Merz hatte sich in der Debatte aber hinter Familienministerin Prien gestellt.
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2: Die Temperaturen liegen im Moment in Köln und in Bonn bei 23 Grad. 21 messen wir in Hamburg und in Bremen, 22 in Berlin, Dresden 23 Grad, Frankfurt am Main 24, Stuttgart, München und Erfurt 23 und in Münster sind es 24 Grad. Es ist überwiegend sonnig heute, nur auf Rügen sind einzelne Schauer möglich. Von Schleswig-Holstein bis Vorpommern ziehen auch einige Wolken durch. Die Höchstwerte liegen im Nordosten und im Küstenumfeld zwischen 21 und 29. 20 Grad, sonst bekommen wir bis zu 34 Grad im Südwesten. Morgen wird es dann wieder überwiegend heiter und sonnig sein, bei maximal 33 Grad. Heiter und sonnig sein, bei maximal 33 Grad.

Ich bin Karl-Heinz Aust. Ich wünsche mir das Lied Jesus dir nach, weil du rufst. Weil er mich gerufen hat und mich gefunden hat, bedanke ich mich bei Gott und dem Vater im Himmel. Amen.

Jesus dir nach, weil du rufst. Das war ein Lied von Gerhard Schnitter aus dem Jahr 1982. Als nächstes habe ich den Wunsch, das Segenslied Breit deine starken Hände von Klaus Heitzmann mit seinem Studiochor. Und dieses Lied gilt Peter Althaus zum Geburtstag. Herzliche Segenswünsche von Fredi und Ruth Schürch plus Käthi und Paul Walti Ramseyer aus Scharfisheim und Dürrenesch in der Schweiz.

0: Ja, guten Morgen. Wir wünschen ein Lied für Bernhard Metzing, der in Bad Salzhausen ist, in der Klinik. Lieber Bernhard, wir wünschen dir von Herzen weiter gute Besserung und grüßen dich mit dem Lied »Manchmal brauchst du einen Engel«. Und das wünschen wir dir von Herzen, ja, dass du immer wieder mal so einen Engel erlebst. Du liebst den ERF, du hörst ihn und ich meine, du hättest schon vielen geholfen, den ERF einzustellen. Von Herzen Gottes Segen und alles Gute. Hier ist Ingeborg und?
1: Ja, und hier ist die Babsi. Ich wünsche dir auch alles Liebe und Gute. Ich denke an dich und du bist mir sehr wichtig.
0: Und nun freuen wir uns, wenn das Lied kommt für dich, lieber Bernhard.

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Manchmal brauchst du einen Engel. Das war Siegfried Fietz. Der ist übrigens gestern 80 Jahre alt geworden. Natürlich haben wir das gewürdigt und den Beitrag zum Nachhören und Teilen, den finden Sie auf unserer Webseite unter erfplus.de unter Aktuelles vom Tag. Wenn ich jetzt jemandem eine Freude machen will, und das tue ich gern, dann spiele ich jetzt das Lied Jesus bleibet meine Freude. Der Text ist von Martin Janus, die Melodie dazu von Johann Sebastian Bach. Und ich spiele dieses Lied jetzt auf Wunsch und zur großen Freude von Ingrid Krug. Ingrid, hier ist die Gerchinger Kantorei Jesus bleibet meine Freude.

Bei unserem Songvoting ist derzeit der Titel Ewigkeit von der Outbreak Band ganz oben mit dabei. Und das verstehe ich gut. Was da ausgesagt wird, das fühle ich. Und dem kann ich in allem von ganzem Herzen zustimmen. Das Thema Tod, Sterben und Ewigkeit, das ist kein Thema nur für ältere Menschen oder für diejenigen, denen es schlecht geht. Sich damit auseinanderzusetzen, heißt ja nicht, ich habe mit dem, was hier auf der Erde geschieht, nichts mehr zu tun, das ist mir egal, sondern es kann hilfreich sein, die richtigen Prioritäten zu setzen im Leben. Wie ich mein Leben lebe, womit ich mich beschäftige und was wirklich wichtig ist. Und bei allem Schlimmen, was mir begegnet, persönlich oder auch ganz allgemein, daran muss ich nicht kaputt gehen oder verzweifeln, sondern ich habe Halt. Ich habe Hoffnung und Zuversicht, trotz allem, weil ich weitersehe, darüber hinaus. Das ist keine billige Jenseitsvertröstung, denn diese Hoffnung, die ist ja jetzt schon zu Lebzeiten, in allen Unsicherheiten, in allem Leid vorhanden. Sie trägt mich durch, mit Fokus auf die Ewigkeit, bis ans Ziel. Ein Lied für die Sinne, das Herz und den Glauben, für Leib, Seele und Geist sozusagen, Ewigkeit von der Outbreak Band. Hier ist es,

Margit Lauer aus Tüngen hatte Geburtstag und sie wünscht gottesreichen Segen allen, die an ihren Geburtstag dachten. Denn es ist schön, wenn jemand an einen denkt. Und dann hat sich Margit noch ein Segenslied gewünscht. Den eigentlichen Titel habe ich nicht gefunden in unserer Liederdatenbank. Deshalb hier als Alternative Bettina Alms mit Gottes guter Segen begleite dich.

Guten Morgen, hier ist die Elisabeth aus Heidenheim. Und ich wünsche mir heute an diesem wunderschönen Frühjahrsmorgen mit blauem Himmel und Sonnenschein das Lied von Andy Weiss, Nie allein. Das ist eines meiner Lieblingslieder, die ich über den ERF kennengelernt habe. Und es begleitet mich schon längere Zeit. Vielen Dank, wenn Sie spielen. Und auf Wiedersehen.

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Er weidet mich auf einer grünen Aue und führt mich zum frischen Wasser. Er erquickt meine Seele. Er führt mich auf rechter Straße, um seines Namens willen. Und ob ich schon wanderte im finstersten Tal, fürchte ich kein Unglück, denn du bist bei mir. Dein Stecken und Stab trösten mich. Du bereitest vor mir einen Tisch im Angesicht meiner Feinde. Du salbst mein Haupt mit Öl und schenkst mir voll ein. Gutes und Barmherzigkeit werden mir folgen mein Leben lang, und ich werde bleiben im Hause des Herrn immer da.

Andy Weiß, Nie allein, ein Lied nach Psalm 23. Sie hören, gern gehört, die Sendung mit Ihren Liedwünschen, Wunschliedern und Grüßen hier auf ERF Plus. Vater, gib mir Geduld, aber bitte sofort. Das bittet, ja, das fordert Jürgen Werth und Jonas Wegner aus Neuwied, das Lied dazu.

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Guten Morgen, mein Name ist Gitte Franzmann. Ich wünsche meiner Mama, der Olga Kramer in Langen, einen wunderschönen Tag, eine segensreiche Woche. Und ich habe dich ganz so lieb, Mama. Und ich wünsche dir das Lied »Wir werden sein wie die Träumenden«. Und ich wünsche auch allen Zuhörern ganz viel Freude mit diesem Lied. Gott segne euch alle. Tschüss.

Wir werden sein wie die Träumenden. Das war ein Titel von Peter Strauch aus dem Jahr 1983. Ja, das habe ich damals auf einer Teenie-Freizeit kennengelernt, dieses Lied. Dir, o Höchster, will ich singen. Das tun jetzt Joachim Duske und der ERF Studiochor. Und zwar auf Wunsch von Albrecht Doro aus Albstadt. Er grüßt mit diesem Lied alle treuen Hörer des ERF im Zollernalbkreis.

Es ist zurzeit so schön und ich darf das erleben heute. Da finde ich, passt unser nächstes Lied. Vielen ist es sicher bekannt und es ist geeignet zum Mitsingen oder auch vielleicht mit einstimmen, zumindest im Herzen. Danke für diesen guten Morgen. Das sagt Jürgen Treppner aus Kulmbach und er schickt damit einen Gruß an alle, die moderne geistliche Lieder mögen.

Das war gern gehört für diesen Dienstag. Morgen gibt es dann eine neue, frische Ausgabe mit Ihren Wünschen und Grüßen. Aber nur, wenn Sie sich melden und uns mitteilen, was Sie denn wollen. Das geht zum einen per Telefonansage. Die Telefonnummer ist 06441 957373 und zum anderen über das Internet mit dem Formular unter erfplus.de/Liedwunsch. Und mit etwas Glück ist Ihr Wunschlied, ist Ihr Gruß dann mit dabei, morgen bei Gern gehört hier auf ERF Plus. Ich bin Saskia Klingelhöfer und ich wünsche Ihnen einen schönen und gesegneten Tag. Tschüss!

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1: Ich bin Jerome Nussbaum. Bundeswirtschaftsministerin Reiche reist heute nach China. In Peking und der Industriemetropole Guangzhou stehen Gespräche auf dem Programm. Dabei soll es unter anderem um die aktuellen Wettbewerbsherausforderungen gehen. Deutsche Unternehmen fordern, dass sich Reiche für fairen Wettbewerb einsetzen soll. Ein wichtiges Thema könnten aber auch die chinesischen Exportkontrollen auf Rohstoffe wie seltene Erden sein. Die Vertretungen der EU in Kiew wollen ihre Mitarbeiter nicht abziehen, trotz der von Russland angekündigten neuen Angriffe. Der Kreml hatte alle Ausländer aufgefordert, die ukrainische Hauptstadt so schnell wie möglich zu verlassen.
2: Die EU-Vertretungen wollen sich davon nicht einschüchtern lassen. Russland wolle mit seinen Warnungen nur Panik verbreiten und die Ukraine isolieren, sagte die Leiterin der EU-Vertretung vor Ort. Auch das ukrainische Außenministerium ruft die Verbündeten auf, zu bleiben. Zum ersten Mal hatte Russland am Samstag die Hyperschallrakete Oreschnik auf die Region Kiew abgefeuert. Mindestens 4 Menschen sollen bei den Angriffen ums Leben gekommen sein. In Kiew wurden auch das ARD-Studio und das Büro der Deutschen Welle teilweise zerstört. Noah Ulrich, Redaktion.
1: Die Gewerkschaft der Polizei beklagt immer mehr marode Dienststellen und fordert eine bessere Infrastruktur. Der Vorsitzende für die Bundespolizei, Roßkopf, sagte der Rheinischen Post, der Zustand vieler Wachen sei nicht mehr hinnehmbar. In jeder dritten fehlten demnach Büros, Unterkünfte und Parkflächen. Es könne nicht sein, dass in Deutschland über moderne Sicherheitsarchitektur gesprochen werde, während Polizeibeschäftigte in völlig veralteten Gebäuden ihren Dienst verrichten müssten. Es gibt eine Kehrtwende bei US-Präsident Trump im Irankrieg. Gestern noch hatte US-Außenminister Rubio erklärt, ein Friedensabkommen könne noch im Tagesverlauf unterschrieben werden. Doch Trump mahnt nun zur Geduld.
3: Seine Unterhändler sollten nichts überstürzen, so Trump. Die Zeit sei auf der Seite der USA. Und er griff Kritiker eines möglichen Iran-Abkommens scharf an. Der Deal mit dem Iran werde entweder ein großartiger und bedeutender Deal oder es werde keinen geben, schreibt er auf seinem Online-Dienst. Am Wochenende hatte er von einem weitgehend ausgehandelten Rahmenabkommen gesprochen. Dazu soll die Öffnung der Straße von Hormuz bis Ende Juni gehören. Doch in der Nacht gab es dort neue US-Angriffe, unter anderem auf Boote, die Minen ausgelegt haben sollen. Ulrike Klein, Redaktion.
1: In der Diskussion um eine kürzere Bezugsdauer beim Elterngeld kommt aus der SPD immer mehr Widerstand. Der parlamentarische Geschäftsführer Wiese sagte, die Leistung sei für junge Familien sehr wichtig. Er rief Familienministerin Prien von der CDU dazu auf, in ihrem Etat in anderen Bereichen zu sparen. Auch SPD-Fraktionsvize Schmidt hatte gefordert, auf pauschale Kürzungen beim Elterngeld zu verzichten. Ähnliches war aus der Jungen Union zu hören. Bundeskanzler Merz hatte sich in der Debatte aber hinter Familienministerin Prien gestellt.
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1: Die Temperaturen liegen im Moment in Köln und in Bonn bei 23 Grad. 21 messen wir in Hamburg und in Bremen, 22 in Berlin, Dresden 23 Grad, Frankfurt am Main 24, Stuttgart, München und Erfurt 23 und in Münster sind es 24 Grad. Es ist überwiegend sonnig heute, nur auf Rügen sind einzelne Schauer möglich. Von Schleswig-Holstein bis Vorpommern ziehen auch einige Wolken durch. Die Höchstwerte liegen im Nordosten und im Küstenumfeld zwischen 21 und 29 Grad, sonst bekommen wir bis zu 34 Grad im Südwesten. Morgen wird es dann wieder überwiegend heiter und sonnig sein, bei maximal 33 Grad.
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4: Herzlich willkommen zu einer weiteren Folge der Sendereihe Durch die Bibel. Wir erreichen heute den Schluss des alttestamentlichen Buches der Sprüche Salomos. Ein Buch, an dem Salomo auf unterschiedliche Weise beteiligt war. Als Verfasser, aber auch als Sammler von Spruchweisheiten und als Herausgeber, der das eine oder andere überarbeitet hat. Ein schon oft zitierter Vers aus dem Predigerbuch umschreibt perfekt seine Rolle. Salomo dachte über viele Lebensweisheiten nach, prüfte ihren Inhalt und brachte sie in eine schöne Form.

Im Buch der Sprüche Salomos befinden wir uns in einem Abschnitt, in dem die Spruchweisheiten eines gewissen Agur zusammengefasst sind. Kapitel 30 beginnt mit dem Satz: Dies sind die Worte Agurs, des Sohnes des Jake aus Massa. Ansonsten wissen wir nichts über Agur und seinen Vater Jake. Auffällig ist, dass ab Vers 15 alle Sprüche, ansonsten wissen wir nichts über Agur und seinen Vater Jake. Auffällig ist, dass ab Vers 15 alle Sprüche

wenn sie sich nur deshalb reimen, weil einzelne Satzteile umgestellt oder einzelne Worte verändert wurden. In der letzten Sendung sind wir bis Kapitel 30, Vers 20 gekommen. Hier nun die Verse 21 bis 23. Ein Land wird durch dreierlei unruhig und viererlei kann es nicht ertragen. Einen Knecht, wenn er König wird, einen Toren, wenn er zu satt ist, eine Verschmähte, wenn sie geehelicht wird und eine Magd, wenn sie ihre Herrin beerbt. Lassen Sie uns nun einen Blick werfen auf die vier genannten Dinge, die ein Land nicht ertragen kann. Damit ist wohl gemeint, dass die Leute darüber verwundert den Kopf schütteln. Die Gute Nachricht Bibel übersetzt den einleitenden Satz so: Drei Dinge stellen die Welt auf den Kopf, aber das vierte ist ganz unerträglich. Erstens, einen Knecht, wenn er König wird. Solch ein Mann war zum Beispiel Jerobeam. Er war ein Knecht und wurde der erste König im Nordreich des geteilten Israel. Zweitens, einen Toren, wenn er zu satt ist. Zu solchen Leuten zähle ich zum Beispiel den reichen Kornbauern, von dem Jesus erzählte, dass er größere Scheunen bauen wollte, um seine üppige Ernte einzulagern. Damit meinte der wohlhabende Bauer, in jeder Hinsicht für die Zukunft vorgesorgt zu haben. Doch aus meiner Sicht war er zu satt, um zu erkennen, dass es im Leben nicht nur auf materielle, sondern auch auf geistliche Dinge ankommt. Als drittes wird genannt, eine Verschmähte, wenn sie geehelicht wird. Darüber wunderten sich die Leute natürlich. Und viertens, eine Magd, wenn sie ihre Herrin beerbt. Manchmal wird ein sehr armer Mensch, auf dem sonst immer herumgetrampelt wurde und der stets gehorchen musste, ganz plötzlich reich. Die Gefahr besteht darin, dass dieser Mensch mit der plötzlichen Veränderung in seinem Leben nicht klarkommt. Schlimmstenfalls tut er anderen das an, was ihm jahrelang angetan wurde. Wir kommen jetzt zu den Versen 24 bis 28 und besuchen gewissermaßen einen Zoo. Wussten Sie schon, dass manche Tiere uns etwas zu sagen haben? Gott hat sie erschaffen und hatte mit ihnen gewiss eine ganze Reihe unterschiedlicher Absichten. Aber eine davon ist anscheinend, dass sie uns eine Botschaft überbringen sollen. Hier also die Verse 24 bis 28. Vier sind die Kleinsten auf Erden und doch klüger als die Weisen. Die Ameisen, ein schwaches Volk, dennoch schaffen sie im Sommer ihre Speise. Die Klippdachse, ein schwaches Volk, dennoch bauen sie ihr Haus in den Felsen. Die Heuschrecken, sie haben keinen König, dennoch ziehen sie aus in Ordnung. Die Eidechse, man greift sie mit den Händen und sie ist doch in der Könige Schlössern. Zuerst werden die Ameisen genannt. Sie gelten als weise und wir können manches von ihnen lernen. In Kapitel 6 des Sprüchebuches haben wir gelesen: Geh hin zur Ameise, du Fauler, sieh an ihr Tun und lerne von ihr. Wenn sie auch keinen Fürsten noch Hauptmann noch Herrn hat, so bereitet sie doch ihr Brot im Sommer und sammelt ihre Speise in der Ernte. Die Bewunderung für die kleinen Krabbeltiere kommt nicht von ungefähr. Eine Ameise kann ein Getreidekorn tragen, das größer ist als sie selbst, und sie legt Vorräte an. Damit gilt die Ameise als ein Vorbild, wenn es darum geht, sich mit materiellen Dingen auf die Zukunft vorzubereiten. Ja, es ist nichts Falsches daran, so etwas zu tun, sondern es ist wichtig und richtig. Das sage ich all den Christen, die meinen, selbst nichts für ihre materielle Sicherheit in der Gegenwart und Zukunft tun zu müssen. Ich habe schon von Fällen gehört, dass Christen ihre Haftpflichtversicherung gekündigt und ihren Vertrag für eine private Altersvorsorge aufgehoben haben, weil sie damit unter Beweis stellen wollen, dass sie ganz und gar auf Gottes Fürsorge vertrauen. Die Ameise jedoch lehrt uns etwas anderes. Sie sorgt vor für die Zukunft. Und die Bibel sagt uns, dass sie, indem sie dies tut, ein Vorbild für uns sein sollte. Die Ewigkeit dürfen wir dabei selbstverständlich nicht aus den Augen verlieren. Wir sind nur eine kurze Zeit hier auf Erden. Sich um den Leib und seine Bedürfnisse zu kümmern und dabei die Seele zu vernachlässigen, das wäre dumm und unvernünftig.
Der römische Kaiser Hadrian, der für seine Gottlosigkeit bekannt war, sagte etwa Folgendes, als er starb.

keine Krone mehr für dieses Haupt, keine Schönheit mehr für diese Augen, keine Musik mehr für diese Ohren und keine Nahrung mehr für diesen meinen Leib. Aber meine Seele, ach meine Seele, was wird aus dir werden? Es ist sicher, dass wir sterben werden. Aber was folgt danach? Im Hebräerbrief Kapitel 9 wird gesagt, dass es dem Menschen bestimmt sei zu sterben, danach aber das Gericht. Es ist zwar möglich, nur für dieses Leben zu leben, zu essen, zu trinken und lustig zu sein, mit dem Gedanken, morgen sind wir tot. Man kann seine Zeit damit verbringen, größere Scheunen zu errichten. Aber Gott sagt uns, dass wir bereit sein sollen, unserem Gott zu begegnen. In Vers 26 unseres Bibeltextes werden nach den Ameisen die Klippdachse erwähnt. Sie werden als schwach charakterisiert. Sie können sich nicht im Boden eingraben, was sie zu verwundbaren Tieren macht. Deshalb verbergen sie sich in den Felsen, um sich in Sicherheit zu bringen. Im dritten Buch Mose wird der Klippdachs zu den unreinen Tieren gezählt. Wie ein Klippdachs ist auch der Mensch, oft hilflos und schutzbedürftig. Und unrein. Wir sind Sünder und müssen unsere missliche Lage akzeptieren. Wohl deshalb betete David in einem seiner Psalmen, »Vom Ende der Erde rufe ich zu dir, denn mein Herz ist in Angst. Du wollest mich führen auf einen hohen Felsen.« Für Christen ist Jesus Christus der Fels, bei dem sie Zuflucht finden. Die dritte Tierart, die in unserem Bibeltext genannt wird, sind die Heuschrecken. Sie können viel Schaden anrichten. Im alttestamentlichen Buch des Propheten Joel wird einiges über Heuschreckenplagen gesagt. Und auch im Buch der Offenbarung kommen sie vor. Heuschrecken können, wo sie in riesigen Schwärmen auftauchen, die gesamte Vegetation vernichten. In Vers 27 unseres Bibeltextes wird von ihnen gesagt, sie haben keinen König. Das heißt, sie haben keinen, der sie erkennbar anführen würde, und dennoch fallen sie über einen Landstrich her wie Soldaten in ihren Regimentern, so als würden sie unter bestimmten Anweisungen und unter strenger Disziplin stehen. Auch wenn die Heuschrecken als Tiere gelten, die Zerstörung mit sich bringen und sogar Hungersnöte auslösen können, dienen sie in unserem Bibeltext als Illustration dafür, was Unterordnung untereinander, ohne einen sichtbaren Oberbefehlshaber, bewirken kann. Auf die Menschen, die Gott nicht kennen, muss die Gesamtheit aller Christen wie eine unorganisierte, zersplitterte Gruppe von Leuten aussehen, ohne tiefgehende Beziehungen zueinander, ohne einen Anführer und ohne eine verbindliche gemeinsame Lehre. Aber in Wirklichkeit ist Jesus Christus das unsichtbare Haupt der Gemeinde. Und der Heilige Geist wohnt in jedem wiedergeborenen Christ und schweißt sie alle zu einer großen Familie zusammen. So sind wir viele ein Leib in Christus, aber untereinander ist einer des anderen Glied, schreibt Paulus im Römerbrief. Das ist es, was uns die Heuschrecke lehren kann. Schließlich wird uns in Vers 28 unseres Bibeltextes die Eidechse als ein Tier vorgestellt, dem man eigentlich draußen im Freien begegnet. Aber irgendwie gelangt sie auch in die Häuser, hat offenbar eine Vorliebe für feine Tapeten und einen gehobenen Lebensstil. Denn, so sagt es der Bibeltext, man findet sie selbst in der Könige Schlösser. Manche Eidechsen haben die Fähigkeit, an Wänden oder sogar an Glasscheiben hochzuklettern. Damit erteilen sie uns eine Lektion über den Glauben, nämlich über einen solchen Glauben, der sich an den Zusagen Gottes festklammert. Menschen mit diesem Glauben klammern sich fest an dem Wissen, dass sie Kinder Gottes sind. Der Apostel Paulus schreibt im 2. Timotheusbrief, »Ich weiß, an wen ich glaube, und bin gewiss, er kann mir bewahren, was mir anvertraut ist, bis an jenem Tag.« Und im Philipperbrief bringt Paulus dieselbe Gewissheit zum Ausdruck. »Ich bin darin guter Zuversicht, dass der in euch angefangen hat, das gute Werk, der wird's auch vollenden, bis an den Tag Christi Jesu.« Und jetzt kommen wir in unserem Bibeltext aus dem Buch der Sprüche zu einigen weiteren Tieren. Aus Kapitel 30 lese ich weiter ab Vers 29.
Drei haben einen stattlichen Gang und vier gehen stolz einher. Der Löwe, mächtig unter den Tieren und kehrt um vor niemandem, der stolze Hahn, der Widder und der König, wenn er einhergeht vor seinem Heerbann. Der Löwe geht geradeaus und macht keine Umwege. Er fürchtet sich nicht vor den Miezekätzchen in der Umgebung. Sie jagen ihm keinen Schrecken ein. Der Löwe ist bekannt für seinen Mut. Und dieser Mut sollte auch uns Christen auszeichnen, wenn wir ernsthaft für den Glauben kämpfen. Ich denke an den Apostel Paulus, der angesichts des Leids und der Verfolgung sagte: Aber ich achte mein Leben nicht der Rede wert, wenn ich nur meinen Lauf vollende und das Amt ausrichte, das ich von dem Herrn Jesus empfangen habe, zu bezeugen das Evangelium von der Gnade Gottes. Leider gibt es heute zu viele Christen, auch führende Leute in den Gemeinden und Kirchen, die nicht den Mut haben, zu ihrer Überzeugung zu stehen, sondern die lieber um den heißen Brei herumreden. Der britische Feldherr Oliver Cromwell wurde im 17. Jahrhundert als ein Mann ohne Furcht bewundert. Als er gefragt wurde, warum er so furchtlos sei, antwortete er: Ich habe gelernt, dass, wenn man Gott fürchtet, man Menschen nicht zu fürchten braucht. So viel zu dem mutigen Löwen in unserem Bibeltext. Als nächstes wird dort überraschenderweise der stolze Hahn genannt. Ein Hahn kann ganz schön angriffslustig sein. Das erinnert mich daran, wie wir als Christen für unseren Glauben, für das Evangelium einstehen sollen. Paulus schreibt im 6. Kapitel des Epheserbriefes: So steht nun fest, umgürtet an euren Lenden mit Wahrheit und angetan mit dem Panzer der Gerechtigkeit und an den Beinen gestiefelt, bereit einzutreten für das Evangelium des Friedens. Das nächste Tier, das in Vers 31 unseres Bibeltextes genannt wird, ist der Widder. Der Bergwidder ist ein geschickter Kletterer. Er findet Sicherheit in großer Höhe. Damit erinnert mich der Widder an den Propheten Habakuk, der in Kapitel 3 des nach ihm benannten Buches bezeugt: Der Herr ist meine Kraft, er wird meine Füße machen wie Hirschfüße und wird mich über die Höhen führen. Dabei macht Habakuk das Böse im Volk Israel schwer zu schaffen, aber er ist zuversichtlich, dass Gott eingreifen wird. Wir lassen nun das Kapitel 30 hinter uns und erreichen das letzte Kapitel im Buch der Sprüche. Wie schon Kapitel 30, so ist auch Kapitel 31 eine in sich abgeschlossene Sprichwortsammlung. In Vers 1 lesen wir: Dies sind die Worte Lemuels, des Königs von Massa, die ihn seine Mutter lehrte. Ein König mit Namen Lemuel ist nicht bekannt. Massa verweist eventuell auf einen arabischen Stamm, der bereits im ersten Buch Mose erwähnt wird. Möglicherweise haben wir es hier also mit einem Stück Weisheitsliteratur zu tun, das seinen Ursprung außerhalb Israels hat. Ich könnte mir aber auch noch etwas ganz anderes vorstellen, nämlich dass Lemuel eine Art Deckname oder Kosename für Salomo ist. Wie komme ich auf diese Idee? Nun, der Name, den Salomo von Gott bekommen hat, lautet Jedidja. Das bedeutet um des Herrn willen oder Geliebter des Herrn. Und der Name Lemuel bedeutet wahrscheinlich dem Herrn geweiht. Meine Vermutung ist, dass Lemuel der Kosename war, den sich Salomos Mutter Batseba für ihren Sohn ausgedacht hatte. Dazu passt übrigens auch das Thema von Kapitel 31. Es geht nämlich darum, wie man eine gute Ehefrau findet. Und welche Mutter hat nicht schon versucht, ihrem erwachsenen Sohn ein paar hilfreiche Tipps mit auf den Weg zu geben? Möglicherweise, sicher ist es nicht, möglicherweise gibt also König Salomo hier in diesem Kapitel wieder, was ihm seine Mutter ans Herz gelegt hat. Sie wollte, dass Salomo nicht die gleichen Fehler begeht wie sein Vater David. Der hatte Batseba nämlich erst dann zur Frau nehmen können, nachdem er ihren Ehemann Uria aus dem Weg geräumt hatte. Batseba sieht die Versuchung, die auf Salomo zukommt, und gibt ihm deshalb Ratschläge. Hören Sie dazu die Verse 2 und 3. Was, mein Auserwählter, soll ich dir sagen? Was, du Sohn meines Leibes, was, mein erbetener Sohn?
Lass nicht den Frauen deine Kraft und geh nicht die Wege, auf denen sich die Könige verderben. Wenn hier tatsächlich die Worte von Salomos Mutter Bathseba wiedergegeben werden, dann denkt sie dabei gewiss an König David. Der hatte ihren Reizen nicht widerstehen können und schickte deshalb ihren Ehemann Uria zu einem hochgefährlichen Einsatz, von dem er nicht mehr zurückkam. Ich lese weiter ab Vers 4. Nicht den Königen, Lemuel, ziemt es, Wein zu trinken, nicht den Königen, noch den Fürsten starkes Getränk. Sie könnten beim Trinken des Rechts vergessen und verdrehen die Sache aller elenden Leute. Elende Leute, das sind Menschen, die zum Beispiel arm oder krank sind und tief im Elend stecken. Auch um sie soll sich ein gerechter König kümmern und nicht nur um die Wohlhabenden und Einflussreichen. Weiter ab Vers 6. Gebt starkes Getränk denen, die am Umkommen sind, und Wein den betrübten Seelen, dass sie trinken und ihres Elends vergessen und ihres Unglücks nicht mehr gedenken. Aus heutiger Sicht ist ein solcher Ratschlag natürlich mehr als zweifelhaft. Aber Salomos Mutter könnte ihren Sohn tatsächlich dazu aufgefordert haben, den Wein als Medikament zu benutzen. Die gute Absicht ist jedenfalls erkennbar, wenn man die beiden nächsten Verse liest. Da heißt es: Tu deinen Mund auf für die Stummen und für die Sache aller, die verlassen sind. Tu deinen Mund auf und richte in Gerechtigkeit und schaffe Recht dem Elenden und Armen. Und jetzt geht es im Folgenden wieder darum, wie Lemuel, also möglicherweise Salomo, eine gute Frau finden kann, beziehungsweise was eine gute Ehefrau auszeichnet. Vers 10. Wem eine tüchtige Frau beschert ist, die ist viel edler als die köstlichsten Perlen. Tüchtig bedeutet hier eine Frau mit Charakter, eine Frau mit moralischer Kraft, mit wirklicher Befähigung. Sie soll kein scheues Wesen sein, das sich nicht traut, ihrem Mann auch mal zu widersprechen, wenn es nötig ist. Vers 11. Ihres Mannes Herz darf sich auf sie verlassen, und Nahrung wird ihm nicht mangeln. Das heißt, sie wird treu sein und mit dem Geld ihres Mannes nicht verschwenderisch umgehen, so dass immer genügend Nahrung im Hause sein wird. Sie wird ihm eine Gehilfin und eine Gefährtin sein. Denn es war niemals Gottes Absicht, dass die Frau die Dienerin ihres Mannes sein soll, sondern sie soll seine Gefährtin sein, eine echte Lebenskameradin. Als Gott dem Adam eine Partnerin schuf, machte er sozusagen die andere Hälfte von Adam. Adam war nur ein halber Mensch, bis Gott Eva erschuf und sie ihm gab. Ich lese weiter ab Vers 12. Über die Frau als Gefährtin des Mannes wird gesagt: Ihr Leben lang tut sie ihm Gutes. Niemals fügt sie ihm Leid zu. Sie besorgt sich Wolle und Flachs und verarbeitet es mit geschickten Händen. Von weit her schafft sie Nahrung herbei, wie ein Handelsschiff aus fernen Ländern. Noch vor Tagesanbruch steht sie auf und bereitet das Essen. Den Mägden sagt sie, was zu tun ist. Soweit die Verse 12 bis 15. An dieser Stelle wäre es nun schön zu hören, was ein guter und liebevoller Ehemann alles für seine Frau macht, damit nicht der Eindruck entsteht, dass nur die Ehefrau sich um alles kümmern soll. Aber weil hier ganz offensichtlich ein junger Mann mit guten Ratschlägen versorgt wird, ist eben davon die Rede, wodurch sich eine gute und liebevolle Frau auszeichnet. Weiter ab Vers 16. Sie trachtet nach einem Acker und kauft ihn und pflanzt einen Weinberg vom Ertrag ihrer Hände. Sie gürtet ihre Lenden mit Kraft und regt ihre Arme. Sie merkt, wie ihr Fleiß Gewinn bringt. Ihr Licht verlischt des Nachts nicht. Sie streckt ihre Hand nach dem Rocken, der beim Weben von Stoffen verwendet wird, und ihre Finger fassen die Spindel. Sie breitet ihre Hände aus zu dem Armen und reicht ihre Hand dem Bedürftigen. Sie fürchtet für die Iren nicht den Schnee, denn ihr ganzes Haus hat wollene Kleider. Soweit die Verse 16 bis 21, die nicht als Auflistung aller Pflichten, die eine Hausfrau zu erledigen hat, missverstanden werden sollte. Vielmehr geht es darum, was eine Frau alles leisten kann. Sie hat ihren Haushalt gut im Griff und schließt trotzdem auch Geschäfte ab.
Sie arbeitet schwer und sie tut es, weil sie ihre Familie liebt. Selbst fremden Menschen gegenüber ist sie freigebig und hilft gern, wenn jemand in Not ist. Vers 26. Sie tut ihren Mund auf mit Weisheit und auf ihrer Zunge ist gütige Weisung. Das heißt, sie erteilt gute Ratschläge. Und selbst wenn sie jemanden ermahnen muss, bleibt sie gütig und freundlich. Vers 30. Lieblich und schön sein ist nichts. Ein Weib, das den Herrn fürchtet, soll man loben. Für einen jungen Mann, der auf der Suche nach einer Partnerin fürs Leben ist, sollte nicht nur die äußere Attraktivität einer jungen Frau zählen. Auch ob sie gebildet ist, zu welcher Gesellschaftsschicht sie gehört oder ob sie Vermögen hat, all das spielt eine untergeordnete Rolle. Wichtig aber ist, dass sie den Herrn fürchtet, wie es in unserem Bibeltext heißt. Dass sie also, bezogen auf die heutige Zeit, Jesus Christus nachfolgt und ihn von Herzen liebt. Und nun kommen wir zum letzten Vers von Kapitel 31. Gebt ihr von den Früchten ihrer Hände, und ihre Werke sollen sie loben in den Toren. In der Bibelübersetzung Hoffnung für alle lautet dieser Vers so: Rühmt sie für ihre Arbeit und Mühe. In der ganzen Stadt soll sie für ihre Taten geehrt werden. Wie ich vorhin gesagt habe, in diesem Kapitel geht es nicht um eine Auflistung aller Pflichten, die eine Hausfrau gefälligst zu erledigen hat, sondern im Gegenteil. Es handelt sich gewissermaßen um ein Loblied, zu Ehren aller Frauen, die nicht nur an sich selbst, sondern, wie selbstverständlich, auch an das Wohl ihrer ganzen Familie denken.

0: an ihm.
1: Wir haben das Ende des alttestamentlichen Buches der Sprüche erreicht. Ein Buch, das viele Alltagserfahrungen und viele Lebenssituationen abdeckt. Ein im wahrsten Sinne des Wortes praktisches Buch, das Verhaltensweisen und Einstellungen verändern kann. Noch einmal erinnere ich an jenen Vers, den ich mehrfach als Schlüsselvers des Sprüchebuches bezeichnet habe. Die Furcht des Herrn ist der Anfang der Erkenntnis. So steht es in Kapitel 1, Vers 7. Wer Ehrfurcht vor Gott hat und ihn als Herrn respektiert, der ist auf einem guten Weg. In der Sendereihe Durch die Bibel steht wieder einmal ein Wechsel ins Neue Testament an. Beim nächsten Mal starten wir mit einer Einführung in den Philipperbrief. Bis dahin auf Wiederhören und Gottes Segen mit Ihnen.

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1: Wir hören aus dem Neuen Testament, aus dem Brief an die Hebräer, Kapitel 10, die Verse 1 bis 18.
2: Denn das Gesetz hat nur einen Schatten von den zukünftigen Gütern, nicht das Wesen der Güter selbst. Deshalb kann es die Opfer nicht für immer vollkommen machen, da man alle Jahre die gleichen Opfer bringen muss. Hätte nicht sonst das Opfern aufgehört, wenn die den Gottesdienst ausrichten, ein für allemal rein geworden wären und sich kein Gewissen mehr gemacht hätten über ihre Sünden? Vielmehr geschieht dadurch alle Jahre nur eine Erinnerung an die Sünden. Denn es ist unmöglich, durch das Blut von Stieren und Böcken Sünden wegzunehmen. Darum spricht er, wenn er in die Welt kommt: Opfer und Gaben hast du nicht gewollt, einen Leib aber hast du mir geschaffen. Brandopfer und Sündopfer gefallen dir nicht. Da sprach ich: Siehe, ich komme. Im Buch steht von mir geschrieben, dass ich tue, Gott, deinen Willen. Zuerst hatte er gesagt: Opfer und Gaben, Brandopfer und Sündopfer hast du nicht gewollt, sie gefallen dir auch nicht, obwohl sie doch nach dem Gesetz geopfert werden. Dann aber sprach er: Siehe, ich komme zu tun deinen Willen. Da hebt er das Erste auf, damit er das Zweite einsetze. Nach diesem Willen sind wir geheiligt ein für allemal durch das Opfer des Leibes Jesu Christi. Und jeder Priester steht Tag für Tag da und versieht seinen Dienst und bringt oftmals die gleichen Opfer dar, die doch niemals die Sünden wegnehmen können. Dieser aber hat ein Opfer für die Sünden dargebracht und sitzt nun für immer zur Rechten Gottes und wartet hinfort, bis seine Feinde zum Schemel seiner Füße gemacht werden. Denn mit einem Opfer hat er für immer die vollendet, die geheiligt werden. Das bezeugt uns aber auch der Heilige Geist. Denn nachdem der Herr gesagt hat: Das ist der Bund, den ich mit ihnen schließen will nach diesen Tagen, spricht er: Ich will mein Gesetz in ihr Herz geben und in ihren Sinn will ich es schreiben, und ihrer Sünden und ihrer Ungerechtigkeit will ich nicht mehr gedenken. Wo aber Vergebung der Sünden ist, da geschieht kein Opfer mehr für die Sünde.
1: Das war der Bibeltext für den heutigen Tag, entnommen aus der großen Hörbibel mit freundlicher Genehmigung der Deutschen Bibelgesellschaft. Hier noch einmal die Bibelstelle. Neues Testament, Brief an die Hebräer, Kapitel 10, die Verse 1 bis 18. Gedanken dazu kommen jetzt von Samuel Wolf aus Gießen.
3: Früher war alles besser. Dem einen oder anderen ist dieser Satz wahrscheinlich schon mal über den Mund gekommen, nicht wahr? Und manchmal steckt da ja auch ein echtes Gefühl und eine echte Erfahrung dahinter. Ich möchte Ihnen heute aber anhand unseres Bibeltextes zumindest eine Sache zeigen, die früher auf keinen Fall besser war. Und mit früher meine ich hier das Alte Testament. Und was lief da nicht so gut? Wenn die Menschen zu Gott kommen und ihm nahe sein wollten, dann mussten sie erstmal ein riesen Prozedere durchgehen und Gott einige Opfer darbringen. Und diese Frage, wie kann ich nahe bei Gott sein, die stelle ich mir auch heute immer wieder. Und vielleicht kennen Sie diese Sehnsucht auch. Eigentlich wollen Sie doch einfach nur nahe bei Gott sein. Und ich kann Ihnen schon mal vorwegnehmen, wir leben heute in einer ganz besonderen Zeit, von der die Menschen aus dem Alten Testament nur träumen konnten. Denn im Alten Testament gibt es ein ganz klar vorgegebenes System, das regelt, wie man sich Gott nahen kann. Wer sich Gott nahen will, muss erstmal ein Schlachtopfer, Sündopfer und Brandopfer darbringen, und das teilweise täglich. Gut, ein aufwendiges System, aber wenn es funktioniert, dann lohnt sich die Mühe ja, oder? Leider hat das System allerdings seine Mängel, und so komme ich zu meinem ersten Punkt. Die Menschen wollen Gott nahe sein, aber das alte Opfersystem kann diese Nähe zu Gott letztendlich nicht schaffen. Und der Hebräerbrief erklärt uns auch Schritt für Schritt warum. In Kapitel 10, Vers 1 beginnt er gleich so: Das Gesetz hat nur einen Schatten der zukünftigen Güter, nicht das Wesen der Dinge selbst. Also das System, das Gesetz und damit auch der Opferkult sind nur ein Schatten. Und wer schon mal versucht hat, einen Menschen nur am Schatten zu erkennen, der weiß, das ist nicht dasselbe und lang nicht so gut, wie es dann ist, wenn ich den Menschen von Angesicht zu Angesicht sehe. Und weiter sagt der Hebräerbrief, das Opfersystem ist nicht imstande, die Herannahenden vollkommen zu machen. Und noch härter wird es in Vers 4 formuliert. Denn es ist unmöglich, dass Blut von Stieren und Böcken Sünden wegnimmt. Da könnte ich ja fast meinen, was hat Gott sich denn da für ein System ausgedacht? Das funktioniert ja gar nicht. So sagt auch der Hebräerbrief 2 Kapitel vorher, denn wenn jener erste Bund untadelig gewesen wäre, würde nicht Raum für einen anderen gesucht werden. Dabei ist dennoch wichtig zu verstehen, das Alte ist nicht schlecht. Paulus sagt über das Gesetz, es ist heilig, gerecht und gut. Und dennoch ist das alte Opfersystem eben nur ein Schatten von dem, was noch kommen soll. Und was noch kommen soll, da knüpfen die folgenden Verse des Hebräerbriefs an. Denn Gottes Plan ist von Anfang an, dass wir nah bei ihm sein können. Und das ohne tägliche oder Jahresopfer. Und deshalb schickt Gott, der Vater, seinen Sohn. Und damit ist mein zweiter Punkt, Gott will ihnen nahe sein. Und deshalb kommt Jesus und bringt ein für alle Mal das vollkommene Opfer. Jesus soll also alles verändern. Und wie, zeigt der Hebräerbrief 4, indem er Psalm 40 zitiert und diese Worte Jesus in den Mund legt. Schlachtopfer und Speiseopfer hast du Gott nicht gewollt, aber ein Leib hast du mir bereitet. An Brandopfern und Sündopfern hast du kein Wohlgefallen. Da sprach ich, also Jesus, siehe, ich komme, deinen Willen, Gott, zu tun. Und alles im Hebräerbrief läuft immer darauf hinaus, dass Jesus der Beste, Höchste und Vollkommene ist. Und schauen wir uns kurz den Vergleich des alten Opfersystems mit dem neuen Opfer von Jesus an. Die Opfer im alten System werden nur in einer irdischen Stiftshütte dargebracht. Wie Sie anfangs gehört haben, ist das eben nur der Schatten der himmlischen Stiftshütte. Jesus jedoch ist in die himmlische Stiftshütte eingegangen. Früher wird nur das Blut von Tieren geopfert. Doch Jesus hat seinen eigenen Leib, sein eigenes Blut dargebracht. Und früher mussten die Priester täglich, jährlich immer wieder opfern. Doch das Opfer von Jesus, so lesen wir in Vers 10, gilt für immer. Ein für alle Mal. Im Griechischen steht da Epharpax. Ein für alle Mal abgeschlossen. Gott will mit dem Opfersystem nie bloß etwas Äußerliches haben. Was er sucht, ist Herzensgehorsam, echte, von innen kommende Hingabe. Und Jesus hat genau das getan, mit seinem ganzen Sein, mit seinem Leib, mit seinem Leben. Und nun geht der Hebräerbrief heilsgeschichtlich noch einen Schritt weiter, indem er sagt, Jesus aber hat ein einziges Opfer für die Sünden dargebracht und hat sich auf ewig zur Rechten Gottes gesetzt. Und das feiern wir an Himmelfahrt und bekennen wir auch im apostolischen Glaubensbekenntnis. Aufgefahren in den Himmel, er sitzt zur Rechten Gottes des allmächtigen Vaters. Und einen kleinen Aspekt will ich hier nur betonen. Im alten Bund gibt es in der Stiftshütte nicht wirklich ein Hinsetzen. Die Priester stehen immer, weil ihre Arbeit nie fertig ist. Immer das nächste Opfer, immer der nächste Versöhnungstag, niemals fertig. Doch Jesus setzt sich. Das Werk ist getan. Jetzt ist der Weg zu Gott für uns frei. Es gibt also den Vater, der sich nach einem hingegebenen Opfer sehnt. Und es gibt den Sohn Jesus, der als perfektes Opfer diesen Willen des Vaters tut. Und wer ist der Dritte im Bunde? Sie können es sich vielleicht denken, wer jetzt noch dazukommt. Ich komme zu Punkt 3. Sie können Gott nahe sein und der Heilige Geist bezeugt es. In Vers 14 und 15 heißt es, denn mit einem einzigen Opfer hat Jesus für immer die vollendet, die geheiligt werden. Und das bezeugt uns aber auch der Heilige Geist. Und hier lernen wir eben noch etwas über die Rolle vom Heiligen Geist. Nämlich seine Rolle ist es, dass er uns heute aktiv das bezeugt, was Jesus gemacht hat. Und wie bezeugt er uns das? Vielleicht das Fundamentalste ist, dass Gottes Geist seit Pfingsten in uns Christen wohnt, als Zeichen und Zeugnis, dass wir zu Gott gehören. Und der Hebräerbrief sagt es in unserem Text so, indem er den Propheten Jeremia zitiert. Das ist der Bund, den ich mit ihnen schließen werde nach jenen Tagen, spricht der Herr. Ich werde meine Gesetze in ihre Herzen geben und in ihren Sinn werde ich sie einschreiben. Also dieser neue Bund ist ganz darauf ausgelegt, nahe bei uns zu sein. Sein Gesetz, sein Geist in unseren Herzen, in unseren Gedanken. Und hier habe ich noch zwei weitere Verse, in denen verdeutlicht wird, wie der Heilige Geist uns das bezeugt. Im Römerbrief Kapitel 8, Vers 16 steht, der Geist selbst gibt Zeugnis unserem Geist, dass wir Gottes Kinder sind. Und der Heilige Geist bezeugt auch das, was Jesus getan hat, als Wahrheit. So im 1. Johannesbrief Kapitel 5, Vers 6, Jesus ist gekommen durch Wasser und Blut, und der Geist ist es, der das bezeugt, denn der Geist ist die Wahrheit. Und so komme ich zum Schluss in Vers 18. Wo aber Vergebung dieser Sünden ist, da ist kein Opfer mehr für die Sünde nötig. Der Weg ist frei, es braucht keine Opfer mehr, es gibt nichts mehr zu leisten. Und das habe ich auch selbst so erlebt, auch wenn ich gerne immer noch mehr leisten würde. Und gerade dann, wenn mein Gewissen mich an meine Sünde erinnert und mich schwer anklagt, habe ich erlebt, das Opfer von Jesus ist genug. Er hat für jede meiner Sünden bezahlt. Und wenn Sie heute auch mit Schuld ringen, wenn Sie das Gefühl kennen, Gott könnte Sie nicht mehr wirklich annehmen, weil Ihre Sünde zu belastend ist, und wenn Sie eigentlich Gott nahe sein wollen, dann ermutigt Sie dieser Bibeltext heute. Durch das Opfer Jesus sind Sie ein für alle Mal rein. Und das Gewissen, das immer wieder von Schuld beschwert wird, muss nicht bleiben. Gott wird Ihrer Sünden nicht mehr gedenken. Jesu Opfer ist genug, ist fähig, alle Ihre Sünden wegzunehmen. Nicht fast alle, nicht nur die Kleinen, alle. Und er macht das möglich, was der alte Bund nicht möglich gemacht hat. Wir leben in einer ganz besonderen Zeit. In einer Zeit, in der wir Gott durch Jesus wirklich nah sein können.
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0: 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Es ist 12 Uhr. 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
1: Ich bin Jerome Nussbaum. Kurz vor dem Besuch von Bundeswirtschaftsministerin Reiche in China fordert die Deutsche Auslandshandelskammer, die Wirtschaftsbeziehungen zu Peking zu stärken. Es müsse das gegenseitige Verständnis für die unterschiedlichen Wirtschaftssysteme erhöht werden, sagte Vorstandsmanager Rönnfeld im Deutschlandfunk.
2: Er bezeichnete China als einen zukunftsträchtigen Markt. Der werde auch für Investitionen zunehmend interessant. Deutsche Unternehmen könnten es sich daher nicht leisten, in China nicht vertreten zu sein. Morgen wird Wirtschaftsministerin Reiche in Peking erwartet. Nach Angaben ihres Ministeriums sollen die chinesischen Exportbeschränkungen für Rohstoffe wie seltene Erden ein Thema sein, aber auch die von deutschen Firmen kritisierten Wettbewerbsnachteile. Noah Ulrich, Redaktion.
1: Die Vertretungen der Europäischen Union in der Ukraine lehnen einen Abzug ihrer Mitarbeiter aus Kiew ab, trotz neuer Drohungen aus Russland. Sie erklärten sich davon nicht einschüchtern zu lassen. Russland wolle mit seinen Warnungen nur Panik verbreiten, hieß es, und die Ukraine isolieren, sagte die Leiterin der EU-Vertretung vor Ort. Auch das ukrainische Außenministerium ruft die Verbündeten auf, zu bleiben. Wer Kinder hat, soll künftig stärker in die Pflegeversicherung einzahlen. Das plant Bundesgesundheitsministerin Warken offenbar im Zuge ihrer Pflegereform, berichtet das Redaktionsnetzwerk Deutschland.
3: Warken will ihren Gesetzentwurf noch vor der Sommerpause vorlegen. Ohne die Reform würde nach ihren Angaben für die kommenden beiden Jahre ein Defizit von insgesamt 22,5 Milliarden Euro stehen. Demnach soll der Beitragszuschlag für Versicherte ohne Kinder auf 0,7 Prozentpunkte steigen. Ab einem Alter von 23 Jahren wäre dann ein Beitragssatz von 4,3% fällig. Bei Versicherten mit Kindern bleibe es dagegen bei den bisherigen Sätzen von bis zu 3,6%. 1,8% übernimmt jeweils der Arbeitgeber. Ulrike Klein, Redaktion.
1: In einer neuen Studie zur Daseinsvorsorge schneidet Mecklenburg-Vorpommern bundesweit am schlechtesten ab. Das Institut der deutschen Wirtschaft hat 11.000 Gemeinden zur Versorgung mit Ärzten, Kitas und Schulen, aber auch beim öffentlichen Nahverkehr und schnellem Internet verglichen. Mecklenburg-Vorpommern sei am wenigsten versorgt, heißt es. Ganz vorn liegt Nordrhein-Westfalen, wo mehr als jede zweite untersuchte Gemeinde in die Kategorie sehr gut fällt. Von den ostdeutschen Städten erreichten allerdings insgesamt 30% ein sehr gut, von den westdeutschen nur 20%. Mehrere europäische Länder verzeichnen neue Hitzerekorde für den Mai. In Frankreich wurde diesen Monat der heißeste Tag seit Beginn der Aufzeichnungen registriert. Heute soll es in einigen Regionen bis zu 36 Grad heiß werden. In Großbritannien wurden 33,5 Grad gemessen, ebenfalls ein Rekordwert für den Mai. In Spanien werden bis Ende der Woche bis zu 38 Grad erwartet. In vielen deutschen Regionen ist die Waldbrandgefahr schon stark gestiegen. In fast ganz Brandenburg gilt inzwischen die zweithöchste Gefahrenstufe.
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1: Hier sind die aktuellen Temperaturen. Köln und Bonn 27 Grad, 24 messen wir in Hamburg, 25 sind es jeweils in Bremen, Berlin und auch in Dresden, 27 in Frankfurt am Main, Stuttgart und München, Erfurt 26 und Münster ebenfalls 26 Grad. Es ist überwiegend sonnig heute, nur auf Rügen sind einzelne Schauer möglich. Von Schleswig-Holstein bis Vorpommern ziehen auch einige Wolken durch. Die Höchstwerte liegen im Nordosten und im Küstenumfeld zwischen 21 und 29 Grad. Sonst bekommen wir bis zu 34 Grad im Südwesten. Morgen wird es dann wieder überwiegend heiter und sonnig sein, bei maximal 33 Grad.
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4: Herzlich willkommen. Zur dritten Folge einer Sendereihe zum Pfingstfest begrüßt Sie Kai-Uwe Wortschak. Diese Reihe trägt den Titel Jesus, wer sonst? Denn so lautete das Thema der CVJM Pfingsttagung 2025 im oberfränkischen Bobengrün. Dort wurde auch der folgende Erfahrungsbericht von Dr. Paul Nogosek aufgezeichnet. Er handelt davon, wie sich das Reich Gottes ausbreitet. und davon, wie ein frommer junger Mann aus dem Siegerland in Berlin heimisch wurde. Heute ist er einer der Pastoren der freikirchlichen Begegnungskirche im Stadtbezirk Reinickendorf, einer großen Gemeinde, wie es in der Ankündigung hieß. Doch dem widersprach Pastor Nogosek.
5: Hey, ihr seid noch wach, das ist gut. Nach so einem anstrengenden Tag des Zuhörens, danke, dass ich mit euch zusammen unterwegs sein darf. Ich will da direkt korrigieren, ich war eine Zeit lang in der sehr großen Kirche, das war die Südsternkirche in Kreuzberg. Bis wir uns so gestritten haben, wie da die Frommen manchmal machen, dass ich gegangen bin und habe dann eine kleine Gemeinde übernommen, weil Gott gesagt hat, ich soll in Berlin bleiben. Und Gott hat Gnade geschenkt, dass wir dort wieder starten konnten. Wir konnten dann eine Kirche kaufen, weil in Berlin gab es 20 Kirchen zu kaufen, von methodistisch bis katholisch. Und unser Gemeindesaal, der war zu klein. Und dann haben wir uns für eine Kirche entschieden, die hieß Lutherkirche. Und dann darf man natürlich den Namen nicht mehr behalten. Da musste man einen neuen Namen entdecken und dann haben wir uns Begegnungskirche genannt, weil wir gedacht haben, wir wollen Gott begegnen als erster Linie und dann eben auch für die Menschen offen sein und den Menschen begegnen. Aber bevor ich jetzt zu viel, wir wollen Gott begegnen als erster Linie und dann eben auch für die Menschen offen sein und den Menschen begegnen. Aber bevor ich jetzt

dann brannte mit einem ganz bestimmten Thema in der damaligen Zeit die Luft. Wenn ich nämlich jetzt, ich sag mal, auf den Marktplatz gehen würde und würde ganz laut rufen, Leute, das Himmelreich ist nahe herbeigekommen. Leute, das Himmelreich ist nahe herbeigekommen, tut Buße, kehrt um. Ich glaube, ich hätte ganz schnell irgendwelche, da hinten waren welche drin, die haben so eine rote, ja, mit, die würden sagen, den müssen wir aus dem Verkehr ziehen, der ist irgendwie ein Stückchen religiös entartet. Aber damals brannte die Luft, weil jeder wusste, das Reich Gottes könnte jeden Tag kommen, als die Zeit erfüllt war. Die kannten damals alle sehr gut die Danielstellen, die verheißen hatten, welche Königreiche kommen sollten. Die Perser waren gegangen, die Babylonier waren gegangen, die Griechen, jetzt waren die Römer da. Und da sagte die Verheißung in Daniel 2 und Daniel 7, dann wird der Messias kommen. Deswegen waren Hanna und Simeon so voller Erwartung, dass das Reich Gottes wirklich kommt. Und deswegen war Herodes auch so aufgebracht, weil er dachte, okay, jetzt kommt der König aller Könige, das Königreich Gottes bricht an, jetzt muss ich Tabula Rasa machen mit den Kindern in Bethlehem. Und ich dachte, ich will mit euch über drei Dinge nachdenken, die dem Herrn Jesus wichtig waren, was das Reich Gottes angeht, was das Königreich Gottes angeht, weil das war die Botschaft vom Herrn Jesus von Anfang an. Wie er nach Kapernaum kam, sagte er, das Himmelreich ist da. Und das zieht sich wie ein roter Faden dadurch. Und das ist unsere Aufgabe, die wir fromm sind, dieses Königreich Gottes zu leben, in ihm zu leben und damit unterwegs zu sein. Weil wir beten ja immer, dein Reich komme, dein Wille geschehe wie im Himmel, so auf Erden, dass der Himmel runterkommt und wir auf einmal die erneuerte Erde mit ihm erleben, dass das Königreich für alles sichtbar wird. Aber das Königreich, das wissen wir aus der Bibel, fängt ja dann ganz klein und ganz schwach und unbedeutend in Bethlehem, in einem Stall, nicht in Jerusalem. Muss ich euch ja nicht sagen. Ihr seid ja fromm bis unter die Haarwurzeln. Also von daher sage ich mal, das ist uns ja alles klar. Das fängt ganz klein, unscheinbar an, unbeachtet von der Weltpolitik bis auf die Frommen in Israel, die da unterwegs waren. Die erwarteten das Königreich und die Pharisäer kommen ja auch zu Jesus, so steht's geschrieben in Lukas 17, und fragten, sag mal, wann kommt das Reich Gottes an? Wann bricht die Königsherrschaft Gottes an? Und Jesus antwortete, das Reich kommt nicht so, dass man es beobachten könnte. Auch wird man nicht sagen, sieh hier oder sieh dort, denn siehe, das Reich Gottes, seine Königsherrschaft in Klammern, ist mitten unter euch. Und dann gibt er diese Gleichnisse vom Senfkorn und vom Sauerteig. Da könnten wir jetzt ein Bibelstudium machen. Ich würde einen kleinen Quiz machen und die ganz frommen, die wüssten sofort, welche Bibelstellen noch daraus zu holen wären. Und ich dachte, ich fange damit an mit meiner kleinen Biografie, weil ich bin im Siegerland in einem sehr unbedeutenden kleinen Ort groß geworden, in der Gemeinschaftsbewegung, wo auf der einen Seite die Frauen saßen und auf der anderen Seite die Männer. Man ging mit Pokerface in die Gemeindestunde rein und mit Pokerface wieder raus. Und im Siegerland durfte man kein Bier und kein Alkohol trinken. Das wurde nämlich am nächsten Sonntag von der Kanzel verlesen, wer da erwischt worden war. Aber draußen vor der Tür wurde immer wieder ein Rauchopfer gebracht. Da bin ich groß geworden in der Jungschar. Und ich hatte einen ganz penetranten Jungscharleiter. Du kommst mit 10 Jahren in die Jungschar rein, ist am Land, nicht? Da geht man zur Jungschar, ist ein bisschen was los. Und er kam immer auf mich zu und sagt, Paul, du musst dich bekehren. Und ich kann mich daran erinnern, dann nahm er uns auf einer Wochenendfreizeit in Unglinghausen. Das Kaff kennt keiner von euch. Eine kleine Hütte. Und den ganzen Abend hat er mich bekniet und hat gesagt, Paul, du musst dein Leben Jesu geben. Und um Mitternacht hatte ich Erbarmen mit ihm. Da dachte ich, damit die Quälerei aufhört, ich habe eine Bedingung und es darf nie langweilig werden. Und dann ist er mit mir rausgegangen und ich kann mich heute noch dran erinnern, wir haben im Wald gekniet, meine Knie waren nachher feucht vom nassen Moos und ich habe gesagt, Herr Jesus, ich gebe dir mein Leben, aber mit einer Bedingung und es darf nicht langweilig werden. Und ich sage euch als erstes, wenn du ins Reich Gottes eintauchst und betest, das ist gefährlich, weil Gott hört. Damit fing alles an. Und dann geht man natürlich als guter Jungschaler auch in Posaunenchor. Und man hat mich dann in die zweite Stimme gesetzt. Da waren die ganzen alten Herren, die wie in der Gebisssache nicht mehr die hohen Töne mit der Trompete spielen konnten.
Ja, ich sehe ja alle, ihr kennt den Posaunenchor.

0: In- und auswendig. Aber das will ich als erstes sagen, das Reich Gottes beginnt ganz, ganz klein. Da waren Väter und Mütter in Christo, die haben mich an der Hand genommen, die haben mir Mut gemacht. Als Zehnjähriger Piefke sitzt du da neben den alten Herrschaften und ich habe einen Namen noch, Linde Ernst. Den kennt vielleicht nur noch der Herr Jesus und den treffe ich in der Ewigkeit. Der sagt dann immer, ach Bruder Paul, der Heiland, der hat dich so lieb. Aber es hat absolut klein angefangen, mitten im Siegerland, im kleinen Kaff, nowhere. Ja, die ein oder anderen kennen die Krombacher Brauerei, das waren nur 2,5 Kilometer. Ich singe immer Heimat, süße Heimat, wenn das im Fernsehen kommt, in der Werbung. Da fängt es dann an. Und dann habe ich meine Schulzeit gemacht und habe gedacht, okay, danach muss eine Lehre kommen. Habe ich eine Lehre als Werkstoffprüfer gemacht und gedacht, okay, abends hast du viel Zeit, am Land ist nichts los, machst du Abendschule. Habe ich angefangen, Abendschule zu machen. Von 6 bis 2 ging's in die Firma, Lehre machen als Werkstoffprüfer und dann in die Abendschule. Und das habe ich geschafft, weil da musste man nur Aufsätze schreiben. Da gab's immer eine Mischnote zwischen Inhalt und Rechtschreibung. Und dann habe ich dann geschafft, ich habe die Fachschulreife geschafft und dann durfte ich auf die Ingenieurschule nach Duisburg. Da bin ich nach Duisburg gegangen, das hatte ich mir ausgesucht, weil ich sagte, okay, da braucht man am wenigsten Praktikum. Ich war im Stahlwerk, habe ich im Walzwerk habe ich gelernt, dann musste Eisenhüttenmann studieren. Ich wusste gar nicht, was das war. Und bin also nach Duisburg gegangen und wenn du in der Abendschule warst, bin ich relativ schnell durch die Ingenieurschule gekommen. Das heißt, ich habe mit 6 Semester war ich dann graduierter Ingenieur und hatte eine Lehre und war 20 Jahre alt. Und kein Abitur. Dann wollte die Bundeswehr mich haben, aber ich die Bundeswehr nicht. Ich mache einen auf Kriegsdienstverweigerer. Ich habe gebetet, habe das kaum richtig fromm begründet alles. Aber letzten Endes bin ich durch 3 Instanzen gegangen und erst vor Gericht anerkannt worden. Aber zwischenzeitlich wollte mich die Bundeswehr haben, ich sie aber nicht. Dann habe ich gesagt, okay, dann gehe ich nach Berlin. Und in Berlin fing dann eine neue Lebenswende an. Ich treffe auf der Straße einen. Berlin hatte damals Wohnungsnot, da ist das jetzt noch nichts dagegen. Man musste sich, wenn die Zeitung rauskam für die Wohnungsannoncen am Samstag, hatte man aber 200 bis 500 Meter Warteschlange, um an die Zeitung ranzukommen. Und eine Wohnungsbesichtigung mit 300, 400 Leuten war keine Seltenheit. Ich bin also auf der Suche nach einer Studentenbude. Ich bin noch keine 21, war nicht volljährig, ich durfte also keine Verträge unterschreiben, war alles kompliziert. Und da treffe ich jemanden, den ich bei der Jungscher-Freizeit in Grafenhausen kennengelernt hatte. Der war so ein bisschen durchgeknallte Typ. Im Vorjenlager hatte er schon mitgemacht und dann hatte er sich in ein 12-Mann-Zelt, sein Ein-Mann-Zelt aufgeschlagen aus Isolationsgründen. Den traf ich auf der Straße und ich dachte, hoffentlich hat er mich nicht gesehen. Aber er hatte mich gesehen und seine erste Frage war, hast du schon eine Gemeinde? Ich sage, Uwe, ich will keine Gemeinde, ich will eine Wohnung haben. Und nur um ihn loszuwerden, habe ich ihm versprochen, ich komme in die Gemeinde. Und das war dann der Kulturschock meines Lebens. Du kommst damals an den Nonnendorfplatz, Jesus People Bewegung, nochmal wo ich herkam. Du kommst dahin, du machst die Tür auf, heißt, du musstest einige Stufen hochgehen. Das war so ein Raum, wo du nicht wusstest, ob hinter der Tür einer mit einer Keule steht und sagt Geld oder Leben. Und du sagst dann eben, ich nehme beides, ja, versteh dir. So kommst du da rein und ich stehe in der Tür und da sagt der Pastor von vorne, so, jetzt drücken wir mal unseren Nachbarn richtig und sah, ich hab dich lieb und wer nicht lügen will, sagt, Jesus hat dich lieb. Versteht ihr den Kulturschock, den ich mitgemacht habe? Du stehst in der Tür und hast die Leute sich erstmal drücken lassen und dann habe ich mich vorsichtig auf die letzte Bank gesetzt. Und dann war alles anders. War alles anders, was ich bisher erlebt hatte. Da war eine Gebetsstunde, da waren 200, 300 Beter, die am Beten waren. Und nach der Gebetsstunde kam Altarruf und dann kamen die ersten Junkies nach vorne und haben ihr Leben Jesus gegeben. Dann gab's eine Bibelstunde. Bibelstunde, der Heiland rettet, der Heiland macht frei. Gott ist die Liebe, wurde noch gesungen. Würde man heute bei der Junkie-Werbung nie wieder einbauen, ja? Es kam ein Altarruf. Die Jugendlichen bekehrten sich von der Straße. Und du sitzt daneben und sagst, ich bin in einem anderen Film. Es war das erste Mal, dass ich in meinem Leben eine Erweckung gesehen habe. Wie innerhalb von wenigen Jahren von 40 Omis eine Gemeinde mit 300-400 Leuten entstanden ist, die zum großen Teil aus der Straße sich rekrutierten. Ihr könnt euch diese Gottesdienste nicht vorstellen. Du sitzt im Gottesdienst friedlich wie hier. Der Lobpreis war da und da kommt die Polizei reingestürzt und holt jemand raus, der aus dem Knast ausgebrochen war und der Gottesdienst musste weitergehen. Und du sitzt als harmloser Siegerländer da und denkst, was ist denn hier eigentlich los? Es fängt klein an, dass sich der Herr Jesus an der Hand nimmt und sagt, du wolltest ja immer Action haben, jetzt hast du, beschwer dich bitte nicht bei mir. Dann habe ich damals nicht gedacht, ich war nur total geschockt von allem. Und ich bin dann manchmal zum Pastor gegangen und habe gesagt, also Pastor, was du da gepredigt hast, das kann also gar nicht so stimmen, weil das ist viel zu freizügig gesagt. Also bei uns in der Gemeinschaft ist das alles anders. Dann hat er gesagt, setz dich mal hierher, ich erkläre dir das mal. Du bist ein 20-jähriger Piefgürn, machst die Riesenlippe. Ja? Versteht ihr, das ist so, wie Gott ist in seiner ganzen Güte und seiner Größe und seiner Liebe, wie er mit uns unterwegs ist. Er ist an uns interessiert, dass wir im Reich Gottes mit unterwegs sind. Und ich sitze dann eine ganze Zeit lang da und dann merke ich, es muss was anders werden in meinem Leben. Ich muss mein Leben nochmal ganz neu ausrichten. Und bin dann natürlich immer in die Freizeiten mit hineingegangen, immer meine Semesterferien. Ich habe an der TU dann weiter studiert, weil ich musste ja irgendwas in Berlin Sinnvolles machen. Und bin dann in eine Sommerfreizeit reingekommen und da kommt der Kreisjugendpfarrer zu mir und sagt, Paul, du bist doch jetzt bei den Jesus People unterwegs. Willst du nicht mal den Sonntag bei uns predigen? Und ich natürlich ganz kühn im Glauben gesagt, das werde ich schon irgendwie raffen, das mache ich. Weil das war normalerweise immer seine Sache und er war das Highlight von jeder Freizeit, wenn er anfing. Und ich mit meinem ganzen Stolz hau das raus, ich mach's. Und dann hatte ich ja gelernt bei uns, man muss beim Herrn Jesus auf der Matte stehen und muss sagen, hey, ich brauche von dir ein Wort. Ich also am Samstagmorgen, Bibel unter den Arm, rein in Busch, Grafenhausen, Schwarzwald. Ich erinnere mich heute noch dran, als wäre es gestern gewesen. Ich sah, Herr, rede, dein Knecht hört. Ja, man zieht dann sämtliche fromme Register, aber ging nicht weiter. Bis Abend absolut nichts. Dann war Nachtwanderung angesagt. Ich spreche mit allen Jungscharleitern. Könntest du ein Zeugnis geben, um am Morgen die ganze Session zu füllen? Und dann habe ich was erlebt, was ich bis dahin nicht kannte. Abends, nach Mitternacht, gehe ich nochmal bei den Jungs vorbei, die am Lagerfeuer Angst vor Wölfen oder irgendwelchen wilden Tieren hatten, um die zu ermutigen. Und dann setze ich mich ins große Zelt, wo 250 Jungs reinpassen und sitze da und sage, Herr Jesus, ich bin am Ende. Und dann fing Jesus an, das erste Mal im Leben mir eine Predigt zu diktieren. Ich konnte gar nicht so schnell schreiben, wie es kam. Und ich könnte die Predigt heute aus dem Stegreif nochmal halten. Und ich habe damals gesagt, Herr Jesus, gib mir Acht, ich möchte 5 Jungs haben an dem Morgen, die dein, du kannst mit mir alles machen, aber ich will 5 Jungs haben, die ihr Leben Jesus geben. Dann kam dieser Sonntag. Du stehst da. Ich habe nur ein Zeugnis geben lassen. Dann habe ich meine Predigt gehalten und dann habe ich meine Augen zugekniffen und gemacht, wie das bei den Jesus-Bibel üblich war. Im CVM war das noch nicht so. Ich habe gesagt, so, wer jetzt sein Leben Jesus geben will, der soll die Hand heben. Ja, ich dachte, das mache ich wie der Schwimmmeister, wenn da einer mehr trinken ist. Ich sehe die Hand, ja. Verstehe ihr, dass die Hand erst hochgeht? Und ich mache meine Augen auf, da gingen 2 Drittel aller Hände von den Jungen hoch. Du stehst dann da und bist fertig mit dem Leben und ich wusste nicht, was ich mit denen machen sollte im Moment. Ich war sowas von fertig. Ich habe nur gesagt, ich bete mit euch jetzt so ein kleines Übergabegebet. Das kannte ich von den Jesus Bibeln. Herr Jesus, hier bin ich, nimm mein Leben, vergib mir meine Schuld. Und dann sage ich so, und jetzt geht er zu eurem Jungscharleiter und sagt, was er gemacht hat. Und dann bin ich raus in den Wald, weil ich nicht vor den Jungs alle heulen wollte. Weil ich konnte es nicht fassen, was da gewesen ist. Nachdem ich mich einigermaßen gefangen hatte, komme ich zu meinem Zelt. Ich war für 12 Jungs verantwortlich. Das war mein Team, mit dem ich unterwegs war. Und da saßen 5 Jungs auf der Stufe und sahen, Paul, wir warten die ganze Zeit auf dich. Wir haben unser Leben Jesus gegeben. Du sollst uns jetzt sagen, wie es weitergeht. Gott fängt ganz klein an. Und es hat mich zutiefst beschämt. Dann kamen alle möglichen geistlich Verantwortlichen, die sagen, oh Paul, du musst auf die Bibelschule, du musst, ich sage, kennt ihr meine Deutschkenntnisse? Ich schaffe nie Griechisch, ich schaffe nie Hebräisch. Ich kann ja noch nicht mal die deutsche Grammatik richtig zu Ende bringen. Ich habe gesagt dem Herrn Jesus, du kannst mich jederzeit rufen, aber solange ich nichts höre, mache ich das, was mir Spaß macht. Dann habe ich nebenbei die Jugend gemacht. Das war natürlich tragisch. Bei der Jesus-Bibel-Zeit, nach einem halben, dreiviertel Jahr, haben sie mir 150 Jugendliche in die Hand gedrückt. Ich war der Einzige ohne Drogenerfahrung. Ich kannte nur Krombacher Pilz. Und der Pastor hat mich einmal eingesetzt und in 10 Jahren ist er einmal vorbeigekommen, um mich zu fragen, wie es mir geht. Hier will ich nicht so viel drauf eingehen. It makes you or breaks you. Ich habe dann mein Studium fortgesetzt. Parallel dazu, samstags war Jugendstunde. Jugendmeeting. Mit sehr interessanten Sachen. Wir hatten einmal, ich weiß nicht, wer Reinhard Bondke kennt, den großen, ja, der kam uns mal besuchen. Ich habe mit den Jugendlichen eine Autorallye durch die Stadt gemacht, überall Jesus lebt und so. Und dann haben wir uns einen See ausgesucht, den Teufelssee in Berlin, und haben gesagt, da machen wir nachher Picknick. Und dann kamen wir dahin, da war das Nacktbadestrand. Das war hochinteressant. Ich sah, Leutchen, das ist eine starke Gelegenheit, jetzt machen wir weiter, Lautsprecher auspacken. Und da war gerade Reinhard Bondke bei uns zu Besuch. Der kam mit 2 Dunkelhäutigen zu uns. Und ich dachte, Mann, das ist ja ideal. Der kommt zum richtigen Zeitpunkt. Der kann jetzt hier predigen. Und dann ging er ans Mikrofon. Der war sowas von geschockt über all dem. Der war sowas von geschockt. Und in der Zeit kamen die Jugendlichen und sahen, da hinten im Wald funkt schon die Polizei. Ich sag, für diese Sache gehe ich einen Tag in den Knast. Wir machen weiter. Und das ging dann so weit, bis einer von den Nackten auch was ins Mikro sagen wollte. Der fand das alles unheimlich gut. Er sagt aber, sie haben ja keine Genehmigung. Jedenfalls meinte er eine, die, ich meine, wir hatten eine, aber er wollte eine andere haben. Und dann haben wir das ausgemacht, noch eine Zeit lang als Angezogene zwischen den anderen gesessen, war hochinteressant. Ja, aber was ich so dazu sagen will, ein paar Jahre später war ich in London bei einer Konferenz und ich sitze beim Mittagstisch mit einem mit dunkler Hautfarbe und wir unterhalten uns so und sagen, wo kommst du her? Ja, ich sage, aus Berlin. Oh, sagt er, in Berlin. Ich war mit Reinhard Bondke da und er hat mich mitgenommen zum Nacktbadestrand. Ich konnte wochenlang nicht schlafen. Aber das Reich Gottes ist eben anders, wie wir das manchmal planen. Ich weiß nicht, ob ihr eine Taufe am See kennt. Ich springe mal so ein bisschen in meinen geistlichen Dienst. Wir taufen immer nach Möglichkeit oben eher am See. Und du bist gerade mitten bei deiner Predigt drin und hinter dir kommt eine nackte Frau aus dem Wasser ausgestiegen, die sich während deiner ganzen Predigt ganz langsam abtrocknet. Und du musst die Salbung beibehalten, ja, und musst die Leute in der Aufmerksamkeit weiterhalten. Das ist Berlin. Und durch sowas lassen wir uns nicht durcheinander bringen, weil das Reich Gottes muss an alle Orte kommen. Und wenn es dabei ist, beim Nacktbadestrand, das ist mir vollkommen wurscht. Das Evangelium muss dahin zu Leuten, die nicht wissen, was rechts und links ist. So bin ich in meine Berufung reingegangen, sage ich mir, als Jugendleiter in einer Gemeinde, die dann innerhalb von weiteren 2 Jahren auf fast 1000 Gottesdienstbesuche angewachsen ist. Da stimmte nichts mehr. Das Chaos überflutet uns. Keiner hatte Ahnung, wie kriegen wir das richtig mit. Wir haben Hauskreise eingerichtet. Aber du kommst ja gar nicht so schnell hinterher, wie sich die Leute bekehren. Also das Chaos war schon riesig. Das kann man nicht anders sagen. Die erste Teestube in Deutschland haben wir in Berlin aufgemacht. Dann kam Teen Challenge nach Berlin, mit denen ich heute noch unterwegs bin, sitze noch im Vorstand und darf weiter mit den Leuten unterwegs sein. Ja. Aber dann kommt Gott in seiner Güte und lässt mich mein Studium zu Ende bringen. Und dann wollte ich aus Berlin raus. Ich sage, jetzt habe ich genug gesehen, jetzt geht's in die Industrie, jetzt endlich Geld verdienen. Dann sagt Gott, nee, in Berlin bleiben. Dann kriegte ich eine Assistentenstelle. Und dann habe ich 5 Jahre Assistent an der Uni meine Doktorarbeit schreiben können. Durfte in meine Doktorarbeit reinschreiben. Ich danke meinem Prof und alle, die mir Ratschläge gegeben haben. Und unten drunter habe ich geschrieben, unter anderem danke ich aber meinem Herrn und Heiland Jesus Christus, der mir die Kraft und die Möglichkeit gegeben hat, ihn dadurch zu verherrlichen. Und das muss man ja überall in die Universitätsbibliotheken reinschicken. Das heißt also, es war dann sehr, sehr interessant, in die Industrie zu kommen, weil die Leute wussten Bescheid, wer kommt. Ja, es war dann nachher so, mein Chef, der war aus der DDR abgehauen. Der hat immer Leute aus der DDR eingestellt und ich habe immer Leute eingestellt, die aus dem frommen Hintergrund kamen. Und wenn dann jemand in Betrieb kam, der wurde als erstes immer gefragt, kommst du aus dem Osten oder bist du fromm? Gott fängt klein an und baut auf. Und dann hatten wir einen Pastor, der ist immer regelmäßig samstags mit der Jugend zum Kudamm gegangen, zum Predigen. Da waren immer ganz viele Jugendliche mit dabei. Wir sind dann manchmal 50, 60 Leute gegangen. Das war immer Spektakel. Und dann fuhr der in Urlaub und sagt, Paul, als nächstes machst du's. Ich gehe am Samstag dahin. 4 Leute sind mitgekommen. Als wir gesungen haben, war es erbärmlich. Als ich angefangen habe zu predigen, sind die Letzten gegangen. Du gehst nach Hause und sagst, was tue ich mir eigentlich nochmal an? Aber dann war die Sache des Evangeliums, wenn ich es nicht lerne zu predigen, den Menschen, die keine Ahnung haben, wie will ich es lernen? Und dann habe ich das über 10 Jahre. Mit Jugendlichen bin ich auf die Straße gegangen und habe dann meine Erfahrungen gesammelt. Du bist vor der Gedächtniskirche, das sind jede Menge Punker, die dir dann immer dein Mikrofon abdrehen. Und du musst nebenbei 2 daneben stellen, dass die Anlage nicht geklaut wird. Da kommen die Sektierer und sagen, du Nazi-Schwein, die hau ich jetzt mal die Zähne raus. Du bist mitten im Leben drin. Das macht richtig Spaß, da zu sein, weil du hast Action ohne Ende. Und du betest vorher wie ein Weltmeister, weil du Angst hast, du willst natürlich normalerweise wieder nach Hause kommen. Das sind so Sachen, die lernst du in der Bibelschule nicht, da musst du spontan reagieren. Aber es war dann immer so, du bist in der Chefetage, bist stellvertretender Direktor, soweit war ich aufgestiegen und musst dann noch überlegen, gehe ich jetzt am Samstag noch auf den Kudamm und predige das Evangelium. Da habe ich gesagt, okay, mache ich. Und ich kann mich dann daran erinnern, wie ich montags in die Firma kam, da kam eine hohe Delegation von Siemens. Und die kamen und sagen, Herr Dr. Nogosek, bevor wir anfangen, über das Thema des Auftrags zu reden, ich hätte eine Frage, kann es sein, dass ich Sie am Samstag am Kudamm gesehen habe? Muss ja so gewesen sein. Da sagt der Mann, Sie können ja gut Gitarre spielen. Da war ich froh, dass er da war. Aber das heißt, es kostet was. Es kostet was und ich wollte, dass ich es lerne. Und ich sage das zur Ehre Gottes, nach 10 Jahren ging auf einmal die Tür auf am Kudamm. Du fängst an, genauso zu predigen wie sonst. Und du fängst an zu predigen und dann bleiben auf einmal mehr Leute stehen wie beim Singen vorher. Du hast auf einmal 200-300 Leute, die stehen geblieben sind. Du hast kein Mikro, weil die Leute dann immer ein Stückchen weiter weglaufen bei der Straßenevangelisation. Je lauter es ist, desto weiter stehen sie weg. Du musst dicht an den Leuten dran sein, sonst kannst du ihnen nichts weiter sagen. Da haben Männer ihre Frauen Huckepack genommen und dann kam nachher die Frage, wie können wir den erleben, von dem sie gerade gesprochen haben. Und dann um 23 Uhr hole ich die Leutchen zusammen, wir stehen auf dem Blumenkübel und ich will noch mit den Mädchen und Jungs dem Herrn Jesus Danke sagen, dass wir mit ihm auf der Straße unterwegs sein können. Wir beten nochmal zusammen, du drehst dich um, eine dichte Traube wieder von Menschen, die drumherum sind, die das Evangelium hören wollten. Und du fängst um 23 Uhr nochmal an zu predigen. Das Reich Gottes fängt klein an. 10 Jahre habe ich einen hohen Preis gezahlt, auf der Straße zu lernen. Da hat Gott an mir gearbeitet. Wie kann ich Evangelium erklären von Leuten, die keine Ahnung haben, die nicht wissen, was rechts und links ist? Nicht nur Unterhaltung, sondern dass sie zum ewigen Leben durchkommen. Gott hatte ja zu mir gesprochen, dass ich irgendwann mal aussteigen würde. Und ich habe das meiner Frau gesagt, nachdem ich sie kennengelernt habe, eine Siegerländerin, wohnte nur 5 Kilometer entfernt, wo ich geboren bin, weil ich gesagt habe, eine Ausländerin erträgt mich nicht. Und habe ihr das erzählt. Und dann sagt sie, Paul, ich kann das überhaupt nicht sehen mit Jesus, dass du Vollzeit bist. Leb in der Industrie, die Chefs brauchen Jesus. Sag ich, okay, bin ich unterwegs. Und dann spricht Gott eines Tages zu mir, Paul, jetzt ist Zeit umzusteigen. Dann habe ich ihm gesagt, sagt das meine Frau. Ich habe ihr gesagt, ich sage ihr das, ich frage sie nie. Dann musst du ihr sagen. Und dann etwa eine Woche, 14 Tage später, je öfter ich das erzähle, verschieben sich die Tage so um 7 Tage rauf und runter. Ich weiß es nicht mehr. Die dreht sich abends ins Bett, im Bett rum und sagt, Paul, ich habe ein ganz komisches Gefühl. Ich glaube, Gott sagt, du musst umsteigen. Und eine Woche später kommen die Ältesten der Gemeinde auf mich zu und sagt, könntest du dir vorstellen, bei uns als Evangelist anzufangen? Bin ich zum Vorstand gegangen, habe gekündigt. Er sagt, wenn sie bleiben, können sie Chef werden. Ich sage, ich habe einen anderen Deal. Dann war es nur die Frage, ich hatte 3 Kinder. Du hast ein Einkommen, wo du sagst, du musst nicht gucken, wo du was kaufst. Und wenn die Kinder dann fragen, warum kaufen wir jetzt kein hohes C mehr? Du fängst im Glauben an. Da war nichts gesichert. Sondern du fängst im Glauben an mit einem Gehalt, wo du eigentlich sagst, ich handle nicht mit der Leitung. Aber die wissen ja auch nicht, was ich vorher verdient habe. Und das Erste, was mir dann geschah, Reich Gottes fängt klein an, habe ich gesagt, aber dann breitet sich dynamisch aus. Ich bin dann ausgestiegen, komme in die Gemeinde rein und hier fängt eine neue Seite in meiner Biografie an. Ja, es waren einige Omis in unserer Gemeinde. Die Gemeinde war inzwischen auf über 1000 Gottesdienstbesucher angewachsen. Die kamen donnerstags morgens zusammen, um zusammen zu beten und anschließend zu frühstücken. Und wir hatten einen dunkelhäutigen Pastor bei uns, der in der Gemeinde nie so richtig angekommen ist, aber er war ein Beter ohne Ende. Inzwischen ist er auch in der Ewigkeit, ich schätze ihn ohne Maßen. Der hat mit den Omis da gefrühstückt und haben gebetet. Und eines Tages, eine 17-, 18-Jährige, total vollgestoned mit Drogen, steht in der Tür. Was haben die Omis gemacht? Die haben sie mit frühstücken lassen und haben vom Heiland erzählt. Am nächsten Donnerstag brachte die ihren Freund mit. Als dann 30 kamen, ist das der Gemeindeleitung aufgefallen. Bis dahin haben die Omis quer durch Berlin die Lebensmittel gebracht. Es fängt klein an. Und dann ging mein dunkelhäutiger Bruder in die Staaten zurück. Und dann wurde gefragt, wer macht's jetzt weiter? Und da bin ich nicht schnell genug zurückgetreten. Ich dachte, was ziehe ich denn hier für eine rote Karte? Ja, im Fußball heißt sie noch ganz anders, ja. Und ich weiß noch, ich kann mich an meine erste Predigt erinnern. Da siehst du da abgefragte Leute aus Kreuzberg. Ich sage das mit allem Respekt, weil das sind ja meine Freunde. Die haben eine Biografie, die kannst du wirklich vergessen. Die stehen da vor dir und ich guck die an. Ich wusste, wie man in der Chefetage mit Leuten über Jesus reden. Das hatte ich gelernt. Ich wusste, wenn großes Firmenessen war, und die Teller sind schon da und alle sind schon halb am Löffeln und du beugst dann runter und dankst dem Herrn Jesus ganz still, hast noch einen roten Kopf und weißt nicht, wie sie reagieren. Und dann merkst du, wie die Löffel alle langsam in den Teller fallen und die warten, bis der Paul fertig ist mit Beten. Da stehe ich vor denen und dann habe ich ihnen Folgendes gesagt aus meiner ersten Predigt. Ihr Lieben, ich bin zu doof, euch zu resozialisieren. Habe ich keine Ausbildung für, das kann ich nicht. Aber ich kann euch sagen, wie in den Himmel kommt. Und das habe ich beibehalten, die ganzen Jahre. Und dann wuchs die Sache an auf etwa 200, 250 und manchmal noch mehr, die aus allen Ecken von Berlin kamen. Sie konnten nach dem Gottesdienst kommen zum Frühstück, aber die kamen schon vorher. Und ihr könnt euch diese Szenen nicht vorstellen. Du musst dann lernen, wie du die Läuse wieder von den Kirchenstühlen mit Sprays entfernst. Du musst lernen, wenn die kommen und haben draußen vor der Kirche beim Blumenstand noch die Blumen geklaut, um sie dir dann zu bringen. Und dann bin ich immer mit den Blumen mit ihnen zum Altar gegangen und sagen, die geben wir dem Herrn Jesus. Und nachher habe ich sie im Blumenstand wieder zurückgetragen, weil die waren noch unausgepackt. Du lernst auf einmal, die bringen ihre Hunde mit. Das war neu für unsere Gemeinde. Wir hatten Teppichboden. Und mitten in der Predigt scheißt so ein Köder auf den Teppich. Das war jetzt nicht eine feste Wurst. Ich will das nicht im Detail beschreiben, aber du kannst den Geruch dir vorstellen. Zwei stehen auf und sagen, du fasst unseren Hund nicht an. Und die anderen sagen, gib mal Acht, du hältst deine Klappe. Du mittendrin verkündigst das Evangelium. Und ich sag's zur Ehre Gottes, die Gegenwart Gottes ist nicht gewichen. Und den Fleck haben wir nachher auch aus dem Teppich rausgekriegt. Aber seit dieser Zeit dürfen bei uns in der Gemeinde Hunde mit im Gottesdienst sein. Wenn sie draußen nämlich angebunden werden, werden sie in Berlin geklaut. Und du kannst heute noch bei uns, ich hätte ja Bilder mitbringen können, wie eine Frau zum Abendmahl nach vorne kommt, ihren Hund unterm Arm und dann das Abendmahl nimmt. Das ist inzwischen bei uns in der Gemeinde normal, weil ich sage, lieber Hund und Herrchen drin als Hund und Herrchen draußen. Und in der Bibel lesen wir, dass die ganze Schöpfung nach der Erlösung schreit und warum sollen die Köder nicht irgendwas mithören? Ihr Lieben, das ist ein Moment, ich erzähle das ein bisschen lustig, aber das Reich Gottes fängt klein an. Es hat mit ein paar Omis angefangen, die ihr Herz geöffnet haben. Und die laden den Paul ein, der null Ahnung hat. Und du wirst in der Stadt bekannt als einer, der für die Armen steht. Und du hast dann Gottesdienste, du hast 1000 Leute im Gottesdienst und du sollst später auf die Hochkanzel gehen. Kaiserliche Garnisonskirche in Berlin. Du stehst oben auf der Hochkanzel, dann kommt einer reingeschlurft. Und du siehst ihn schon von Weitem, er kann kaum gehen und du guckst hin und du kannst durch seine Schaftstiefel, kannst du seinen rohen Knochen sehen, weil der Rest ist rausgefault und hängt runter. Und dann kommt er zu mir und sagt, Paul, wir müssen unser Lied singen. Und dann wusste ich, er möchte das Amazing Grace, was ich ihm geschrieben habe, von einem Alkoholiker geschrieben, der Sklavenhändler war, der nachher nach Haus Captain auf dem Sklavenschiff war, der nicht mehr mit dem Leben zurechtkam und das Leben neu gefunden hat, der dieses Lied in England geschrieben hat. Und dann lasse ich die Gemeinde aufstehen. Und wir singen dieses Lied und bei der zweiten Strophe ruft er, ich kann nicht mehr und setzt sich. Weil das habe ich den Armen beigebracht. Ich habe gesagt, wenn wir Gott loben und preisen, dann Arsch hoch. Dann stehen wir vor Gott auf, standing ovations. Und dann sind 90% der Armen aufgestanden. Und wir haben ein Lobpreisteam zusammengestellt mit Obdachlosen und Armen. Ein Lobpreisteam, wo 2 oder 3 noch stoned waren. Aber Gott ist so gut, habe ich ihnen beigebracht. La Paloma rein und Gott ist so gut rein. So haben wir das Evangelium reingelegt über die ganzen Jahre. Und um das noch ein bisschen festzumachen, wie sich Reich Gottes dann ausbreitet. Eines Tages, wir sind am Frühstücken. Ich hatte gerade noch mit einigen am Tisch gesprochen, man geht ja von Tisch zu Tisch und hört sich die Geschichten an. Da kommen 2 muslimische Frauen mit Kopftuch in Kreuzberg in die Kirche rein. Die spielen mit ihrem Leben, wenn sie das machen. Mit einem kleinen Jungen an der Hand. Kommen zur Tür rein und sahen vorne an der Tür zu unserer Gemeindeschwester, wir möchten gern den Papst sprechen. Die sagt, ich bring ihn gleich. Die kommt mit den beiden Frauen, mit dem Kind nach vorne, die sitzen vorne. Ich bin gerade noch mit einem der Armen im Gespräch, der in den Niederlanden gehört hatte von dem Frühstück. Und er sagt, ich bin ein verlorener Sohn, ich möchte mein Leben Jesu neu geben. Ich habe gerade mit dem noch gebetet, dann komme ich zu den Frauen und dann fangen die an zu erzählen. Dann sagen sie, dieser Junge wird jede Nacht von einem Dämon geweckt. Das war schon normal, aber jetzt wird er auch immer geschlagen. Glauben Sie das? Dann habe ich ja gesagt. Aber dann kam die Frage hinterher, können Sie helfen? Oh, sagte ich, das ist eine günstige Gelegenheit, ich nicht. Und wir haben so ein fettes Kruzifix noch aus Kaisers Zeiten an der Rückwand gehabt. Da habe ich auf den gezeigt. Sagt, der kennt. Der heißt Jesus Christus. Und dann habe ich eine Jesus-Geschichte erzählt, wie Jesus gekommen ist und hat die Dämonen ausgetrieben in Kapernaum, als einer geschrien hat und dass da Freiheit kam. Das haben sie stillschweigend entgegengenommen. Aber dann kam die Rückfrage, was kostet das? Oh, da sage ich, habe ich ein neues Thema. Ich habe eine Jesus-Geschichte erzählt. Bin ja mit dem Heidelberger Katechismus groß geworden. Was ist dein einziger Trost im Leben und im Sterben? Ja, und dann kommt da drin, er hat für alle meine Sünden vollkommen bezahlt. Und dann habe ich eine Jesus-Geschichte erzählt, wie Jesus vollkommen bezahlt hat. Das haben die alles gehört. Und dann habe ich gedacht, ja, darf ich denn auch für sie beten, so wie der Herr Jesus das gemacht hat, Hände auflegen. Und ich dachte, naja, vielleicht muss ich mit den Frauen anfangen und ich will gerade meine Hand heben und will die erste Frau segnen. Dann schreit die auf und sagt, sie dürfen mich nicht berühren, ich bin unrein, ich habe die Periode. Oh, da habe ich noch eine Geschichte. Dann habe ich ihnen erzählt, wie Jesus gekommen ist. Die Aussätzigen gesagt haben, nicht berühren. Alle gehen einen Schritt zurück, aber Jesus geht mitten durch und berührt die Aussätzigen, dass sie heil und gesund werden. Und mitten im Chaos, wo 200 Männer und Frauen beim Frühstück sind, wo es drunter und drüben geht, legt der Papst zwei muslimischen Frauen die Hände auf und betet, dass der Salam Gottes auf sie kommt und segnet die Kinder. Und die Frauen gehen strahlend nach Hause. Jetzt fragt er natürlich, sind die nochmal wiedergekommen? Habe ich nicht gesehen, aber ich weiß, mein Heiland ist mit ihnen gegangen. Es fängt klein an und sind ungewöhnliche Dinge, die ich euch so erzähle. Könnt ihr noch? Gott ist sowas von gut. Es fängt klein an und wächst dann. Und zwar wächst es von innen nach außen. Viele meinen ja, das Reich Gottes müsse so kommen wie die Kommunisten, die neuen Menschen machen wollen. Wie unsere Regierung, die sagt, wir müssen uns so und so benehmen, wir müssen mehr Bildung haben, wir müssen dieses und jenes machen. Ich sage euch, ich habe das kennengelernt, das nützt ja nichts. Solange der inwendige Mensch nicht hinterherkommt, kannst du alles knicken. Da bist du vielleicht reich, aber bist ein armes Schwein, innerlich. Aber wenn das Reich Gottes kommt, dann wächst das von innen nach außen. Das heißt, wenn ich über die Armen rede, dann sagen mir manche Leute, ach, was du alles mit den Armen gemacht hast, dann sage ich, nee. Die Armen haben an mir mehr gemacht, mehr getan an meinem Inneren, weil darüber habe ich die Barmherzigkeit Gottes kennengelernt, die in mein Leben hineingekommen ist, sodass ich manchmal davon erzählen kann nur und dann kommen mir die Tränen, weil ich denke, wie barmherzig ist Gott mit mir gewesen, dass er mir so einen Dienst anvertraut hat, dass ich mit solchen Menschen umgehen darf und darf ihnen was vom Heiland erzählen, der gekommen ist, zu rufen und selig zu machen, was verloren gegangen ist. Gott ist ungemein gut und er war gut und ist gut mit mir. Deswegen hat bis heute das Brennen nicht aufgehört, das Evangelium zu verteilen, weil ich weiß, mein Erlöser ist da. Er hat an mir von innen nach außen Dinge bewegt. Und dann bleibt das Restliche, was ich euch mitgeben will. Das Reich Gottes fängt immer klein an. Vielleicht bei dem einen oder anderen, der für ihren Jungschaler abends die Knie beugt, und sagt, den will ich im Himmel sehen. Vielleicht ist dann jemand da, der sagt, das Reich Gottes fängt ganz klein innerlich an, ich gebe niemanden auf. Selbst wenn er die Rechtschreibung nicht kann. Gott schreibt Geschichte. Ich warne nur davor zu beten, weil das ist dann gefährlich. Aber dann ist das Reich Gottes überall da, wo Gott herrscht. Die drei Dinge, die muss man vom Reich Gottes wissen. Es fängt immer klein an, aber wenn es angefangen hat, breitet es sich dynamisch aus. Seit 2000 Jahren läuft das Evangelium, selbst nach Poppengrün ist es gekommen. Es läuft und läuft und wächst, aber es wächst von innen nach außen. Deswegen schau nie danach, wo Spektakel in der Welt gibt, sondern guck drauf, was der Herr Jesus innerlich in dir tut, dass es wachsen kann. Und dann ist das Reich Gottes überall da, wo Jesus als König herrscht. Eine letzte Anekdote. Auch meine Niederlagen weiß ich nicht, ob ich die auch erzählen soll. Ja, wir haben uns in der großen Kirche so gezankt, dass heute noch 40 Leute kommen. Und ich war mittendrin, wollte Recht haben, war mit unterwegs. Und ich habe kläglich versagt und ich habe gedacht, Herr Jesus, wie kannst du mit mir Versager umgehen? Und dann wollte ich aus Berlin raus, wollte wieder in meinen Beruf, aber wenn du einmal so an der Kante für wissenschaftliche Sachen gearbeitet hast und bist mehrere Jahre raus, dann nimmt dich keiner mehr. Hast einen Bruch in der Biografie. Und dann sagte Gott, in Berlin bleiben. Das war dann für meine Kinder das Erschrecken. Du kommst aus einer 1000-Mann-Gemeinde und gehst in eine 40-Mann-Gemeinde, die sagt, wir brauchen jetzt gerade noch einen Pastor. Da dachte ich, das ist wie bei uns zu Hause. Da wurden Kuchenrezepte rausgegeben und wenn die Kuchenrezepte in der Gemeinde nicht stimmten, dann wurde sie zusammengefaltet. Meine Frau wurde zur Seite genommen, weil sie mit Jeans in den Gottesdienst gekommen war und wurde gesagt, ja, du hast ja Männerhosen an. Dann sagt sie, nee, das ist aber meine. Das heißt, wir hatten eine sehr strenge Ordnung da. Und dann war die Frage, dann sind die Armen ja nachgekommen, einige hatten ja mitgekriegt, die sitzen dann auf einmal im Gottesdienst. Das fällt natürlich auf und mein erster Dienst in der Gemeinde war, die Gemeinderäume mit zu renovieren. Meine Frau sagt, warum hast du nicht dicht gehalten, dass du das kannst? Und dann sitzen die da, immer drei Jungs und sagen, wir müssen Heiligabend miteinander feiern. So, das geht gar nicht. Guck dir die Gemeinde an, wenn die ihre Hunde mitbringen, der Teppichboden. Geht gar nicht. Aber dann kamen die jeden Sonntag und brachten ihre Adresse mit von irgendeinem Laden oder irgendeiner Kirche in Berlin, wo man das hätte feiern können. Und dann meine liebe Schwester, die mit mir unterwegs war, die sagte, Paul, wenn die Gemeinde das nicht nimmt, kannst du es vergessen. Und dann habe ich eine Predigt gehalten, wie das sich sonntags für einen Pastor gehört. Und danach habe ich gedacht, ich mache ein Hirtenwort. Habe ihnen erzählt, wie ich Sprays ausprobiert habe, um die Läuse von der Bank wieder zu kriegen, dann merkst du schon, wie die einen sich jucken, weil sie denken, ist doch noch einer von den dreien übrig geblieben. Ich habe die Geschichte mit den Hunden erzählt und noch so ein paar grausige Geschichten, die wirklich schlimm waren. Und dann sage ich, ihr habt eine Woche Zeit zu überlegen, ob wir Heiligabend mit ihnen feiern. Heiligabend hieß in Kreuzberg 400 Leute kommen. Da stimmt dann nichts mehr. Da machst du ein Krippenspiel mit den Armen und dann stellst du fest, von den drei Heiligen Könige ist einer wie ein Suff ausgefallen, also hast du nur zwei. Und dann siehst du um Mitternacht die U-Boot-Christen aufgetaucht, die da mitten im Gottesdienst sitzen neben den anderen und dann schreit einer von hinten, hey Paul, wann geht's denn endlich los? Und du siehst, wie die Gesichtszüge im Schein der Kerzen langsam entgleiten. Du hattest einen Engel mit Brille. Aber danach sind U-Boot-Christen gekommen und haben mich am Ausgang gedrückt, weil sie haben noch nie so eine Gegenwart Gottes erlebt, wenn Gott sich über die Armen erbarmt. Das habe ich alles den Leuten in der Gemeinde erzählt und dann eine Woche später stehe ich an der Tür, da kommt so eine Schwester vorbei, vielleicht habt ihr das auch in mancher Kirchengemeinde, du kannst als Gemeindekirchenrat entscheiden, was du willst, wenn die Frau dagegen ist, geht gar nichts. Die baut sich vor mir auf und sagt, Paul, erzähl mir noch mal, wie ist das mit den Hunden? Ich dachte, okay, das war's. Ich sag, lieber Hund und Härchen drin als Hund und Härchen draußen. Ich sagte, Paul, du hast recht. Hier hast du 50 Mark. Ich kann Heiligabend nicht dabei sein, aber ich würde so gern. Ich bin bei meiner Schwester in Westdeutschland unterwegs. Aber feier Heiligabend mit ihnen. Und dann hat die Gemeinde Ja zu den Armen gesagt. Und das hat unsere Gemeinde wachsen lassen. Hat unsere Gemeinde zum Leben zurückgeführt. Das ist nach wie vor nichts normal so richtig bei uns. Manchmal musste jemandem richtig deutlich werden, der Predigt sagen, jetzt bin ich dran und du schweigst. Aber die Gemeinde erträgt's. Die erträgt die Hunde. Und sie beten wie die Weltmeister, dass die Drogenabhängigen in unserer Umgebung gerettet werden und von neuem geboren werden. Aber ich schließe ab mit einer Anekdote und sage, das Reich Gottes baut sich aus trotz Rückschlägen. Eine meiner schlimmsten Erfahrungen war, als ich zur besten Sportsauzeit angerufen wurde von der Psychiatrie in Neukölln, ob ein Pastor vorbeikommen könnte. Naja, wir waren zu viert. Blieb an mir hängen. Ich gehe hin an der Tür zur geschlossenen Abteilung, macht mich ein Weißkittel drauf aufmerksam, was gleich auf mich zukommt. Sagt, ich mach gleich die Tür auf und sie werden eine junge Frau treffen. Der Vater hat in der Nacht in ihren Armen den Freund erschossen. Und du kommst, die Tür geht auf und du siehst diverse Weißkittel da und da drin ein Mädchen sitzen, lange schwarze Haare, das Kleid von oben bis unten in Blut getränkt und schreit, wie man im Islam, wie es aus Fernsehsendungen kennt, schreit und schreit. Und du stehst dann da und sagst, Herr Jesus, was mache ich eigentlich hier? Und ich hatte nur die eine Idee, ich nehme sie in den Arm und bete, dass das Lamm Gottes kommt und verspreche, ich komme am nächsten Tag wieder. Der nächste Tag begann damit, dass ich vor der Psychiatrie stehe und sage, Herr Jesus, du weißt, ich habe 3 Kinder und ich habe auch noch Spaß am Leben. So schnell will ich nicht in die Ewigkeit. Also wenn da noch irgendeiner ist, der meint, er müsse mich alle machen, aber ich gehe jetzt rein. Nach einer Woche haben sie mir das Mädel in die Hand gedrückt und ich durfte sie mitnehmen. Nach einer Woche hatte ich ihr gesagt, die Trauerzeit ist vorbei. Ich möchte, wenn ich das nächste Mal komme, dass du dein Kleid wechselst. Und sie war anders angezogen und die Ärzte haben mich gefragt, was haben sie damit gemacht. Auf geheimem Wege habe ich sie dann rausgebracht aus Berlin zu einer Familie nach Neuruppin, weil es war nicht klar, ob sie auch umgebracht werden sollte. Hab ihren Vater, der Mörder war, in der U-Haft besucht und wenn es mir nicht gelungen wäre, den Tisch vor seine Knie zu schieben, hätte er mich im Knast erwürgt. Dann kamen die Leutchen und haben ihn rausgeschleppt. Tumultartige Szenen, die da waren. Aber wo ich eigentlich mit hin will mit euch, nicht mit Berin, ja vielleicht auch so, ich habe sie später mal mitgenommen zu einer Schwesternschaft in Westdeutschland, wo ich eine Drogenabhängige hingefahren habe. Und wir sitzen nachher im Auto, sollte ihr ja nicht so langweilig werden, deswegen habe ich sie mitgenommen und im Auto fing sie wieder an zu schreien, wie damals in der Psychiatrie. Als sie sich einigermaßen wieder gefangen hatte, sage ich, Berin, was ist mit dir los? Dann sagt sie, warum hat mir niemand gesagt, dass es so eine Liebe gibt? Und das Reich Gottes kommt. Ich komme aus Neuruppin, wo ich sie besucht habe. Ich komme zum Gottesdienst, Abendgottesdienst war immer für uns Evangelisation. Ich komme rein, war schon etwas spät, ich war nicht zuständig, aber ich wollte immer sehen, ob noch alles in Ordnung ist, wie man das als Pastor so macht. Man hat ja so ein Kontrollgehen. Ich komme dahin, dann stehen etwa 10 Leute da und sagen, wir möchten zu Paul. Ja, sage ich, das bin ich. Dann sagen die, da bringen wir dich jetzt um. Du bist das Schwein, das sich um die Türkenschlampe kümmert. Das war unser Freund, der erschossen worden ist. Du stehst vor der Kirchentür. Ich sage, jetzt wird niemand umgebracht, jetzt gehen wir erst mal rein. Ich habe sie alle in den Altarraum gesetzt. Ich sage, jetzt erst mal hier hinsetzen, jetzt nehmen wir erst mal Abschied. Gott ist so gut, so was ähnliches, haben sie am Piano gespielt. Ja, Jesus, was mache ich denn jetzt mit ihnen? Dann bin ich rumgegangen und habe die fette Altarbibel genommen, die immer nur als Deko da aufgeschlagen liegt. Die habe ich genommen und geguckt und da steht ein Psalm, den lese ich jetzt. Und während ich lese, kommt diese Gegenwart Gottes, als wenn du einen Ventilator angestellt hast. Vorher Hass ohne Ende. Da kommt das und das erzähle ich jetzt einfach zur Ehre Gottes, weil ich sage, wenn das Reich Gottes kommt, wenn man unter die Herrschaft Gottes kommt, dann ist einmal alles anders. Dann kommt diese Gegenwart Gottes, dann fließen auf einmal die Tränen. Und du stehst dann da und sagst, was mache ich denn jetzt? Und dann habe ich mit ihnen gebetet. Haben gedankt für den Ermordeten, hab sie gesegnet und danach sind sie nacheinander rausgegangen und haben mich gedrückt. Mit einem Ehepaar habe ich viel Zeit später bei uns in der Küche gesessen und wir haben über die Güte Jesus miteinander reden können. Wenn Jesus kommt, verändert sich die Situation, unter die Herrschaft Gottes kommen. Es fängt klein an, es wächst von innen nach außen, aber es ist wichtig, es wächst trotz Rückschlägen, wenn wir unter die Herrschaft Gottes kommen. Und das ist mein letzter Punkt und da schließe ich mit ab. Ich glaube, ich habe genug erzählt. Jetzt bist du herausgefordert. Herr Jesus sagt, das Reich Gottes ist nahe herbeigekommen. Es kommt vielleicht trotz Rückschlägen, die du in deinem Leben hattest, wo du mal von Jesus weggerannt bist. Ey, er hat dich teuer erkauft, so schnell kommst du aus dieser Nummer nicht raus. Wenn er bezahlt hat, dann will er dich auch behalten. Er geht dir nach, das lernst du vom verlorenen Sohn. Die Geschichte muss ich euch nicht erzählen. Egal, ob du krumme Wege gegangen bist, ob dein Glaube schwach geworden ist, ob du skeptisch hier nach Bobbengrün gekommen bist und jetzt skeptisch hier sitzt und sagst, was dir da alles erzählt. Ich kann dir sagen, komm unter die Herrschaft Gottes. Es fängt ganz klein an. Und wenn es unterbrochen war mit einem Rückschlag, macht Gott gar nichts. Er kommt und macht alles neu. Er streckt seine Hände aus, selbst zu Leuten, die nicht nach seinem Namen fragen und sagen, hier bin ich. Und er meint dich. Und was sein ganzes Bestreben ist, das war seine Botschaft von Anfang an, das Himmelreich Gottes ist nahe herbeigekommen. Komm unter seine Herrschaft. Amen.
1: Jesus, wer sonst? Das war das Motto der 80. 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Auch morgen sind wir mit unserer Sendereihe Wortgut bei der letztjährigen Pfingsttagung in Bobengrün zu Gast. 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Ich bedanke mich bei Ihnen fürs Zuhören und wünsche Ihnen Gottes Segen.
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2: Ich bin Jerome Nussbaum. Kurz vor dem Besuch von Bundeswirtschaftsministerin Reiche in China fordert die Deutsche Auslandshandelskammer, die Wirtschaftsbeziehungen zu Peking zu stärken. Es müsse das gegenseitige Verständnis für die unterschiedlichen Wirtschaftssysteme erhöht werden, sagte Vorstandsmanager Rönnfeld im Deutschlandfunk.
3: Er bezeichnete China als einen zukunftsträchtigen Markt. Der werde auch für Investitionen zunehmend interessant. Deutsche Unternehmen könnten es sich daher nicht leisten, in China nicht vertreten zu sein. Morgen wird Wirtschaftsministerin Reiche in Peking erwartet. Nach Angaben ihres Ministeriums sollen die chinesischen Exportbeschränkungen für Rohstoffe wie seltene Erden ein Thema sein, aber auch die von deutschen Firmen kritisierten Wettbewerbsnachteile. Noah Ulrich, Redaktion.
2: Die Vertretungen der Europäischen Union in der Ukraine lehnen einen Abzug ihrer Mitarbeiter aus Kiew ab, trotz neuer Drohungen aus Russland. Sie erklärten sich davon nicht einschüchtern zu lassen. Russland wolle mit seinen Warnungen nur Panik verbreiten, hieß es, und die Ukraine isolieren, sagte die Leiterin der EU-Vertretung vor Ort. Auch das ukrainische Außenministerium ruft die Verbündeten auf, zu bleiben. Wer Kinder hat, soll künftig stärker in die Pflegeversicherung einzahlen. Das plant Bundesgesundheitsministerin Warken offenbar im Zuge ihrer Pflegereform, berichtet das Redaktionsnetzwerk Deutschland.
4: Warken will ihren Gesetzentwurf noch vor der Sommerpause vorlegen. Ohne die Reform würde nach ihren Angaben für die kommenden beiden Jahre ein Defizit von insgesamt 22,5 Milliarden Euro stehen. Demnach soll der Beitragszuschlag für Versicherte ohne Kinder auf 0,7 Prozentpunkte steigen. Ab einem Alter von 23 Jahren wäre dann ein Beitragssatz von 4,3% fällig. Bei Versicherten mit Kindern bleibe es dagegen bei den bisherigen Sätzen von bis zu 3,6%. 1,8% übernimmt jeweils der Arbeitgeber. Ulrike Klein, Redaktion.
2: In einer neuen Studie zur Daseinsvorsorge schneidet Mecklenburg-Vorpommern bundesweit am schlechtesten ab. Das Institut der Deutschen Wirtschaft hat 11.000 Gemeinden zur Versorgung mit Ärzten, Kitas und Schulen, aber auch beim öffentlichen Nahverkehr und schnellem Internet verglichen. Mecklenburg-Vorpommern sei am wenigsten versorgt, heißt es. Ganz vorn liegt Nordrhein-Westfalen, wo mir als jede zweite untersuchte Gemeinde in die Kategorie sehr gut fällt. Von den ostdeutschen Städten erreichten allerdings insgesamt 30% ein sehr gut, von den westdeutschen nur 20%. Mehrere europäische Länder verzeichnen neue Hitzerekorde für den Mai. In Frankreich wurde diesen Monat der heißeste Tag seit Beginn der Aufzeichnungen registriert. Heute soll es in einigen Regionen bis zu 36 Grad heiß werden. In Großbritannien wurden 33,5 Grad gemessen, ebenfalls ein Rekordwert für den Mai. In Spanien werden bis Ende der Woche bis zu 38 Grad erwartet. In vielen deutschen Regionen ist die Waldbrandgefahr schon stark gestiegen. In fast ganz Brandenburg gilt inzwischen die zweithöchste Gefahrenstufe.
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2: Hier sind die aktuellen Temperaturen. Köln und Bonn 27 Grad, 24 messen wir in Hamburg, 25 sind es jeweils in Bremen, Berlin und auch in Dresden, 27 in Frankfurt am Main, Stuttgart und München, Erfurt 26 und Münster ebenfalls 26 Grad. Es ist überwiegend sonnig heute, nur auf Rügen sind einzelne Schauer möglich. Von Schleswig-Holstein bis Vorpommern ziehen auch einige Wolken durch. Die Höchstwerte liegen im Nordosten und im Küstenumfeld zwischen 21 und 29 Grad. Sonst bekommen wir bis zu 34 Grad im Südwesten. Morgen wird es dann wieder überwiegend heiter und sonnig sein, bei maximal 33 Grad.
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1: Wie geht es Deutschland? Umfragen zufolge ist die Stimmung am Tiefpunkt, denn Zukunfts- und Wirtschaftsängste nehmen zu und auch die Unzufriedenheit mit der Politik wächst. Was kann uns rausführen aus dieser Krise? Wo ist der Notausgang? Darüber spricht meine Kollegin Regina König heute mit unseren Kollegen Oliver Jeske und Horst Kretschi in unserem Talk zur Sache, Aktuelles aus christlicher Perspektive. Und mit Regina König bin ich schon jetzt verbunden. Hallo Regina.
2: Hallo Saskia.
1: Regina, was drückt denn den Deutschen so auf die Stimmung?
2: Ja, wir leben zwar im Frieden, aber wir spüren deutlich die Auswirkungen von Krieg. Mit dem Iran-Konflikt ist die Sorge vor Armut gestiegen. Sie liegt auf dem Sorgenbarometer auf Platz 1, denn gestiegene Energiekosten spüren wir alle und die treiben die Inflation voran. Ja, und der Ukraine-Krieg wiederum macht Angst vor militärischen Auseinandersetzungen vor der eigenen Haustür und lässt die Verteidigungsausgaben in die Höhe steigen. Und damit sind wir schon bei der großen Sorge Nummer 2, die Angst davor, selbst in einen Krieg verwickelt zu werden. Und mitten in dieser diffusen Stimmung zwischen Abstiegs- und Zukunftsängsten blicken die Deutschen auch noch mit großer Unzufriedenheit auf ihre Bundesregierung. Du hast das vorhin ja schon erwähnt. Nach dem ARD-Deutschland-Trend vom Mai stand eine Bundesregierung nach dem ersten Amtsjahr noch nie so schlecht da wie die jetzige.
1: Und was kann helfen mitten in diesem Stimmungstief?
2: Auf der einen Seite denke ich, dass ein gewisses Maß an Unzufriedenheit unser Land schon immer vorangebracht hat. Sicher wären nämlich so viele Patente in Deutschland nicht entwickelt worden, wenn wir uns mit allen Umständen schnell und einfach zufrieden gegeben hätten. Aber wer ständig den Blick auf das Negative richtet, hat doch irgendwann den Eindruck, Einsatz lohnt nicht, es geht ja eh alles den Bach runter. Die Unzufriedenheit, die dann entsteht, die lähmt. Medien spielen dabei natürlich auch eine wichtige Rolle. In den Medien gilt ja der Leitsatz Only bad news are good news, also nur schlechte Nachrichten sind gute Nachrichten. Doch mein Eindruck ist, mittlerweile zermürbt sich unser Land im steten Mahlstrom negativer Berichterstattung über Reformstau, Koalitionsstreit oder miesen Konjunkturprognosen.
1: Und was ist dem entgegenzuhalten? Es ist ja nun mal ein Fakt, dass unsere Wirtschaft schwächelt und dass sich zum Beispiel die Regierungsparteien streiten.
2: Ja, da hast du recht. Und das ist auch die Pflicht der Medien, darüber zu berichten. Doch es tut auch mal gut, auf das große Ganze zu sehen. Zum einen häufen sich in den vergangenen Jahren Krisen, in die unser Land unverschuldet hineingeraten ist, wie Corona, der Ausbruch der Kriege in der Ukraine und dem Iran und auch, dass Donald Trump mit seinem erratischen Regierungsstil Bündnistreue in Frage stellt und die Weltwirtschaft in Turbulenzen bringt, hat ja nicht die Bundesregierung zu verantworten. Und dann lohnt sich auch mal die Frage, welche guten Dinge und Entwicklungen nehmen wir in Deutschland eigentlich für selbstverständlich und sprechen gar nicht mehr darüber? Und hat sich womöglich etwas verbessert in den vergangenen Jahren und wir haben es gar nicht bemerkt? Dabei gehen wir auch der Frage nach, kann Dankbarkeit in unserem Land etwas zum Positiven verändern? Und welche gesellschaftlichen Auswirkungen könnte Gottvertrauen haben in krisengeschüttelten Zeiten?
1: 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Und Dankeschön, Regina, für diesen Programmtipp.

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1: Ich glaube an einen Gott, der die Liebe in Person ist. Ist Gott deshalb einer, der beim Unrecht beide Augen zudrückt? Nein, das wäre unbarmherzig. Niemand, der in dieser Welt Gewalt oder anderes ungesühntes, schlimmes Leid erfährt, könnte auf Gott hoffen. Wer sollte dann einem oder einer Betroffenen am Ende dieser Welt Gerechtigkeit verschaffen? Stattdessen sagt Gottes Sohn Jesus Christus, dokumentiert im 5. Kapitel des Matthäusevangeliums: Denkt nicht, ich bin gekommen, um das Gesetz und die Propheten außer Kraft zu setzen. Ich bin nicht gekommen, um sie außer Kraft zu setzen, sondern um sie zu erfüllen. Bei all dem Unrecht, das Sie und ich erfahren, blickt Gott nicht weg. Er weiß aber gleichzeitig, kein Mensch kann seinen Ansprüchen genügen. Und deshalb springt er selbst in die Bresche. Jesus hat ein absolut gerechtes Leben auf dieser Welt gelebt. Der Clou für alle, die ihm vertrauen, lautet: Wenn Gott dich anschaut, dann sieht er dieses perfekte Leben von Jesus. Auf diese Weise sind Gottes Liebe und Gerechtigkeit keine Widersprüche. Im Gegenteil, ich kann mir Gottes Liebe sicher sein und vertrauen, Gottes Liebe wird am Ende der Weltgeschichte kein Fünkchen kleiner sein, wenn er über diese Welt Recht sprechen wird.
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3: Ich bin Sebastian Schader. Die deutsche Wirtschaft spürt zunehmend die Folgen des Iran-Kriegs. Das teilte die Deutsche Industrie- und Handelskammer mit. Laut einer Umfrage unter 23.000 Unternehmen gelten steigende Energie- und Rohstoffpreise derzeit als größtes Geschäftsrisiko. DIHK-Hauptgeschäftsführerin Melnikow sagte, der Kostendruck ziehe sich inzwischen durch nahezu alle Wirtschaftszweige. Viele Unternehmen hielten sich bei Investitionen zurück. Jedes vierte plane zudem einen Personalabbau. Hinzu kämen demnach Strukturprobleme sowie die Folgen der schlechten Wirtschaftslage der vergangenen Jahre. Der Iran hat den USA mit Gegenangriffen gedroht.
4: Wie die iranische Führung erklärte, reagiere Teheran damit auf die jüngsten US-Angriffe auf Raketenstellungen und Schiffe im Persischen Golf. US-Außenminister Rubio sagte während seiner Indienreise, trotz der neuen Angriffe seien weitere Verhandlungen mit dem Iran geplant. Er betonte, US-Präsident Trump habe weiterhin den Wunsch geäußert, eine Einigung mit Teheran zu erzielen. Timo Wiesner, Redaktion.
3: Die Agrarminister der EU beraten heute über Hilfen wegen stark gestiegener Düngemittelpreise. Laut der EU-Kommission soll ein neuer Aktionsplan betroffene Landwirte noch vor dem Sommer finanziell entlasten. Außerdem will die EU unabhängiger von Importen werden und die europäische Düngemittelproduktion ausbauen. Stickstoffdünger war laut Kommission zuletzt rund 70% teurer als im Durchschnitt des vergangenen Jahres. Bauernverbandspräsident Rugwied sagte, die Lage auf vielen Höfen sei wegen der hohen Kosten äußerst angespannt. In Deutschland rauchen wieder mehr Jugendliche als noch vor wenigen Jahren. Das geht aus einer Untersuchung des Bundesdrogenbeauftragten Streeck hervor. Demnach stieg der Raucheranteil bei 12- bis 17-Jährigen von 6 auf fast 10%. Besonders deutlich nahm die Zahl rauchender Mädchen zu. Streeck macht dafür vor allem aromatisierte E-Zigaretten verantwortlich. Deren Nutzung sei stark gestiegen. Der CDU-Politiker forderte daher klare Regeln und ein Verbot bestimmter Aromen. In Deutschland gibt es immer weniger Spatzen. Das zeigte die Frühjahrszählung des Naturschutzbundes. Demnach gingen die Bestände von Haus- und Feldsperlingen weiter zurück. Der Haussperling blieb zwar der am häufigsten gezählte Vogel, der Rückgang gilt aber als mögliches Alarmsignal für Städte und Dörfer. Deutlich weniger beobachtet wurden auch Mauersegler und Mehlschwalben. Nach einem krankheitsbedingten Einbruch im Vorjahr wurden dagegen wieder mehr Buchfinken gezählt.
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3: Die aktuellen Temperaturen. In Köln-Bonn 29, in Hamburg 26, in Bremen und Berlin 28 Grad. In Dresden 27, in Frankfurt 30, in Stuttgart 29 Grad. In München 29, in Erfurt 28 und in Münster 27 Grad. Im Norden gibt es heute zeitweise Wolken, sonst ist es erneut wieder sehr sonnig. Die Höchstwerte steigen im Norden auf bis 29, sonst auf bis zu 34 Grad. In der Nacht ist es meist gering bewölkt oder klar, nur südlich der Donau sind einzelne Quellwolken möglich. Die Tiefstwerte erreichen 15 bis 8 Grad.
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1: Der Mensch ist ein Rudeltier. Oder anders ausgedrückt, der Mensch ist ein soziales Wesen. Das wird besonders deutlich in Momenten, in denen man einsam ist. Die fühlen sich nämlich überhaupt nicht schön an. Das hat auch die Band New Worldson beobachtet und einen Song darüber geschrieben. Der klingt aber alles andere als traurig, denn die Band hat eine Lösung für das Problem gefunden. Sie wissen, wer einem aus der Einsamkeit heraushelfen kann. Kleiner Tipp, es hat etwas mit Gott und seiner Familie zu tun. Wir haben Homeless Child von New Worldson für Sie übersetzt.
2: 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Die Sonne, hoch oben am Himmel, ist nicht immer da, um dir Licht zu spenden. Das ist nichts Persönliches, die Erde dreht sich einfach. Aber es ist einsam und kalt hier am Boden. Ich war ein obdachloses Kind, bevor du mich aufgenommen hast. Dein Trost ist unvorstellbar. Ich war ein Ausreißer, aber jetzt bin ich hier, um zu bleiben. Nichts kann mich fernhalten von deiner süßen Erlösung. Liebe ist immer schwer zu finden, wenn du darauf zählst, dass sich die Sterne richtig stellen. Aber wir laufen ständig aneinander vorbei auf der weiten, überfüllten Straße. Niemand geht irgendwo hin. Wir drängeln nur und schubsen. Und dann sind wir wieder am Anfang und suchen nach Liebe. Und es ist alles kostenlos. Alles, was du mir gibst. Was für ein Segen ist es,

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1: Die Kassenschlange beim Aldi ist endlos. Heute will gefühlt wieder jeder etwas von mir. Ach, der Pfarrer hört überhaupt nicht mehr auf zu predigen. Und die Kinder trödeln besonders lange. Ich kenne solche Situationen, wenn ich innerlich immer ungeduldiger werde und nervöser, wenn der Stresspegel steigt und ich weiß, wenn es jetzt nicht vorwärts geht, explodiere ich gleich. Es sind ja fast immer Menschen, die nerven, im Alltag, in der Familie und auch in der Gemeinde. Ich wende dann gerne das Erste-Hilfe-Gebet an. Herr, gib mir Geduld und zwar sofort. Um Geduld geht es heute auch bei dem Apostel Paulus. Er schreibt Folgendes an die Gemeinde in Thessaloniki. Weist die zurecht, die sich an keine Ordnung halten. Ermutigt die Verzagten. Steht den Schwachen bei. Habt Geduld mit allen. Das ist der Lehrtext der Herrnhuter Brüdergemeinde für den heutigen Tag. Nachzulesen im 1. Thessalonicher Brief, Kapitel 5, Vers 14. Habt Geduld mit allen. Wahrscheinlich gab es in dieser Gemeinde ein paar ganz besonders ungeduldige Menschen. Wer ungeduldig ist, steht in der Gefahr, lieblos zu werden, ist oft gereizt oder verfällt in einen Aktionismus, der andere aufregt. Das alles ist nicht sehr hilfreich, wenn ich Menschen auf den rechten Weg bringen will oder wenn ich mit Menschen zusammen bin, die vom Leben entmutigt sind. Oder wenn ich genau zu diesen Menschen sage, jetzt glaub doch mal endlich. Der Apostel Paulus weiß das. Deswegen schreibt er, habt Geduld mit allen. Geduld bedeutet für mich auch, nimm dir Zeit. Nimm dir Zeit für den Menschen, der sich schwer tut, bestimmte Regeln in der Gemeinde zu akzeptieren. Der vielleicht einfach das tut, was er bisher für sich erkannt hat. Oder der vieles in Frage stellt, wozu ist das gut? Steht das wirklich so in der Bibel? Nimm dir Zeit für die Menschen, die mutlos sind, die sich nichts mehr zutrauen, die Angst haben. Und davon gibt es viele in den Gemeinden. Mir kostet der Umgang mit diesen Menschen Kraft. Im Gespräch habe ich oft den Eindruck, dass sich letzten Endes nicht viel ändert. Ja, wer im seelsorgerlichen Bereich unterwegs ist, braucht viel Geduld. Nimm dir Zeit für den Schwachen. Auch in den Gemeinden sehen viele lieber die Menschen, die stark sind, die sich einbringen. Was aber ist mit den glaubensschwachen Menschen, die vielleicht einen schweren Schicksalsschlag zu verkraften haben und im Moment auf das Gebet und auf die Begleitung der anderen angewiesen sind? Geduld aufzubringen ist nicht leicht. Sie fällt mir auch nicht in den Schoß. Doch ich kann sie lernen. Im Deutschen sprechen wir von Geduld üben. Üben bedeutet, etwas immer wieder zu tun. Und ich darf sie erbitten. Geduld ist eine Frucht des Heiligen Geistes. Am Anfang sind die Früchte noch ganz klein, aber sie wachsen. Das gibt doch Hoffnung, oder? Mich stimmt das auf jeden Fall zuversichtlich, bezüglich meiner eigenen Ungeduld und im Umgang mit anderen Menschen. Das erste Hilfegebet ist dabei ein guter Anfang. Herr, gib mir Geduld, und zwar sofort.
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1: Ich bin Sebastian Schade. Die deutsche Wirtschaft spürt zunehmend die Folgen des Iran-Kriegs. Das teilte die Deutsche Industrie- und Handelskammer mit. Laut einer Umfrage unter 23.000 Unternehmen gelten steigende Energie- und Rohstoffpreise derzeit als größtes Geschäftsrisiko. DIHK-Hauptgeschäftsführerin Melnikow sagte, der Kostendruck ziehe sich inzwischen durch nahezu alle Wirtschaftszweige. Viele Unternehmen hielten sich bei Investitionen zurück. Jedes vierte plane zudem einen Personalabbau. Hinzu kämen demnach Strukturprobleme sowie die Folgen der schlechten Wirtschaftslage der vergangenen Jahre. Der Iran hat den USA mit Gegenangriffen gedroht.
2: Wie die iranische Führung erklärte, reagiere Teheran damit auf die jüngsten US-Angriffe auf Raketenstellungen und Schiffe im Persischen Golf. US-Außenminister Rubio sagte während seiner Indienreise, trotz der neuen Angriffe seien weitere Verhandlungen mit dem Iran geplant. Er betonte, US-Präsident Trump habe weiterhin den Wunsch geäußert, eine Einigung mit Teheran zu erzielen. Timo Wiesner, Redaktion.
1: Die Agrarminister der EU beraten heute über Hilfen wegen stark gestiegener Düngemittelpreise. Laut der EU-Kommission soll ein neuer Aktionsplan betroffene Landwirte noch vor dem Sommer finanziell entlasten. Außerdem will die EU unabhängiger von Importen werden und die europäische Düngemittelproduktion ausbauen. Stickstoffdünger war laut Kommission zuletzt rund 70% teurer als im Durchschnitt des vergangenen Jahres. Bauernverbandspräsident Rugwied sagte, die Lage auf vielen Höfen sei wegen der hohen Kosten äußerst angespannt. In Deutschland rauchen wieder mehr Jugendliche als noch vor wenigen Jahren. Das geht aus einer Untersuchung des Bundesdrogenbeauftragten Streeck hervor. Demnach stieg der Raucheranteil bei 12- bis 17-Jährigen von 6 auf fast 10%. Besonders deutlich nahm die Zahl rauchender Mädchen zu. Streeck macht dafür vor allem aromatisierte E-Zigaretten verantwortlich. Deren Nutzung sei stark gestiegen. Der CDU-Politiker forderte daher klare Regeln und ein Verbot bestimmter Aromen. In Deutschland gibt es immer weniger Spatzen. Das zeigte die Frühjahrszählung des Naturschutzbundes. Demnach gingen die Bestände von Haus- und Feldsperlingen weiter zurück. Der Haussperling blieb zwar der am häufigsten gezählte Vogel, der Rückgang gilt aber als mögliches Alarmsignal für Städte und Dörfer. Deutlich weniger beobachtet wurden auch Mauersegler und Mehlschwalben. Nach einem krankheitsbedingten Einbruch im Vorjahr wurden dagegen wieder mehr Buchfinken gezählt.
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1: Die aktuellen Temperaturen. In Köln-Bonn 29, in Hamburg 26, in Bremen und Berlin 28 Grad. In Dresden 27, in Frankfurt 30, in Stuttgart 29 Grad. In München 29, in Erfurt 28 und in Münster 27 Grad. Im Norden gibt es heute zeitweise Wolken, sonst ist es erneut wieder sehr sonnig. Die Höchstwerte steigen im Norden auf bis 29, sonst auf bis zu 34 Grad. In der Nacht ist es meist gering bewölkt oder klar, nur südlich der Donau sind einzelne Quellwolken möglich. Die Tiefstwerte erreichen 15 bis 8 Grad.
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Um den Schöpfer dieses und weiterer Glaubenslieder kreist in dieser Woche das Lesezeichen. Wir lesen Auszüge aus einer Romanbiografie über Paul Gerhardt. Der Kirchenliederdichter starb vor 350 Jahren im Mai 1676. Über all die Jahrhunderte bis heute ermutigen und trösten seine Lieder viele Herzen und Seelen. Die wichtigsten Stationen und Begegnungen in Paul Gerhardts Leben zeichnet der Autor Fabian Vogt mit großer Fabulierfreude nach. Zum zweiten Teil unserer Lesung aus dem Buch Meines Herzens Lust begrüßt Sie Ute Häuser-Ludwig.

0: Ein guter Theologe und Dichter zu sein, ist das eine. Aber um ermutigende Texte auch unters Volk zu bringen, bedarf es einer weiteren Kunst, der Musik. Viele Lieder von Paul Gerhardt hat der Komponist Johann Krüger vertont. Fabian Vogt stellt sich vor, dass sich die beiden Künstler bei einem Hochzeitsfest in Berlin begegnet sein könnten. Ausgangspunkt einer äußerst kreativen und produktiven Freundschaft. Springen wir also mit Tobias Schuffenhauer ins Jahr 1643.
1: Paul trat aus der Schar der Gäste vor das frisch vermählte Paar und lächelte die beiden einen Moment lang an, um die Spannung zu erhöhen. Dann begann er mit kräftiger Stimme zu deklamieren: Der aller Herz und Willen lenkt und wie er will regieret, der ist's, der euch, Herr Bräutigam, schenkt, die man euch hier zuführet. Glück zu, ruft jedermann, Gott gebe, dass es sei getan, zu beider Wohlergehen. Nachdem er noch 17 weitere Strophen seines Hochzeitsgedichts präsentiert hatte, verbeugte sich Paul und überreichte den beiden, die sichtlich gerührt waren, den Text auch in handschriftlicher Form. Dann stand schon der nächste Gratulant bereit und der Theologe zog sich ein wenig zurück in Richtung der mit einem großen Wandteppich behangenen Ecke, in der die Gruppe der Musikanten saß. Ein Quartett aus Geige, Gitarre, Harfe und Cello. Neugierig beobachtete er die festlich gekleidete Menge. »Ihr gestattet?« Paul zuckte zusammen, als direkt vor seinem Gesicht ein Glas in der Luft auftauchte. »Entschuldigt, mein Herr, ich wollte euch nicht erschrecken. Würdet ihr mit mir anstoßen?« Paul schaute den schlaksigen Mann an, von dessen schwarzem Hut lange Pfauenfedern in alle Richtungen abstanden, so dass er sogar kurz ausweichen musste. Nach kurzem Zögern griff er nach dem Glas. »Vielen Dank, mein Herr. Dann würde ich mal sagen, auf das Brautpaar, auf Sabina und Joachim Fromm.« Er deutete auch jetzt eine Verbeugung an. »Ihr gestattet, Paulus Gerhardt?« »Seit kurzem Hauslehrer hier im Hause Berthold. Ansonsten Studiosus Theologicae.« »Ah, ihr seid der Glückliche. Ich hörte schon von euch reden. Da seid ihr wahrlich in einer guten Familie gelandet.« »Ja, das kann man sagen. Und vielen Dank für eure Einschätzung. Ich meine, Hauslehrer beim verehrten Kammergerichtsadvokaten Andreas Berthold sein zu dürfen, ist wahrlich eine Ehre. Schließlich wird im Kurfürst für eure Einschätzung. Ich meine, Hauslehrer beim verehrten Kammergerichtsadvokaten Andreas Berthold sein zu dürfen, ist wahrlich eine Ehre. Schließlich

ein Gedicht, hört, hört!« Paul wurde ernst und zwirbelte kurz sein Schnurrbart. »Aber es wundert mich nicht. Die ganze Stadt liegt noch da nieder wie ein Patient, dessen Kräfte nach einer langen Krankheit erst ganz allmählich zurückkehren. Jemand erzählte mir, nach der Pestepidemie von 37 und 38 seien in Berlin nur noch 7.500 Einwohner übrig geblieben. 7.500 Menschen in der ganzen Stadt? Eine Schande. Dieser ewige Krieg ist eine Schande. Und natürlich die Pocken und die Ruhr. Vom Hunger ganz zu schweigen. Kein Wunder, dass man in der Nacht beim Laufen durch die Gassen ständig das Gefühl hat, in die Augen dunkler Geister zu starren, auch wenn es nur die Fenster der leerstehenden Häuser sind. In so einer Situation helfen poetische Worte gelegentlich, das trübe Warten auf eine bessere Zukunft mit ein wenig Hoffnung zu versüßen. Dann sind die Worte womöglich ein Silberstreif am Horizont. Er hob noch einmal sein Glas. In dieser Gemengelage bekommt ein rauschendes Fest wie diese gelungene Hochzeit eine gesellschaftliche Bedeutung. Sie verkündet, schaut her, wir haben wieder Grund zu feiern. Der großgewachsene Mann nickte mehrfach zustimmend. Ja, da stimme ich euch sofort zu. Es braucht poetische Worte, um die Dunkelheit in der Seele zu vertreiben. Er wartete einen Moment, dann sagte er höflich, darf ich euch fragen, ob ihr die Zeilen dieses Hochzeitsgedichts eben nur vorgetragen habt oder ob ihr sie selbst verfasst habt? Also stammen sie aus eurer eigenen Feder? Paul drückte sein Kreuz durch. Werter Herr, ihr dürft mir glauben, dieses Gedicht habe ich tatsächlich selbst geschrieben. Jede Strophe, jede Zeile, jedes Wort. Der andere lüftete kurz seinen Hut und brachte dadurch die vielen Pfauenfedern darauf erneut in wilde Unruhe. Na, das dachte ich mir, wollte nur sicher gehen. Wisst ihr, mir haben eure Worte sehr gefallen. Ausgesprochen gut sogar. Auch weil ihr mit mutigen, plastischen und gelegentlich unerwarteten Bildern arbeitet. Das brauchen wir. Neue Bilder, die den vielen verzagten Menschen Berlins vor Augen führen, was es bedeutet, wieder an etwas zu glauben. Und ihr hattet ja sogar eine Prise Witz mit eingebaut. Sehr charmant. Paul legte seinen Kopf fragend auf die Seite. Wegen meines kleinen Wortspiels? Schön, dass es euch aufgefallen ist. Ich war mir nicht ganz sicher, ob alle hier im Saal die Anspielung verstehen würden, beziehungsweise ob sie sie wirklich verstanden haben. Aus dem Kopf zitierte er noch einmal eine Strophe. Ein einzig Wunsch vermag den Saal des Himmels durchzudringen. Hier gehen die Wünsch in voller Zahl, sie werden Gutes bringen. Der frommen Lohn, der euch bereit, euch, die ihr tragt, die Frömmigkeit im Herzen und im Namen. Der Schlachsige grinste. Sehr geschickt, diese Formulierung. Ihr tragt die Frömmigkeit im Namen. Wenn das Brautpaar fortan gemeinsam den Namen Fromm trägt. Gewagt, aber gut. Vielleicht ist es an der Zeit, dass ich mich euch auch einmal vorstelle. Gestatten, Johann Krüger. Paul zuckte zusammen und trat unwillkürlich einen Schritt zurück. Ihr seid Johann Krüger? Der Johann Krüger? Der Komponist? Der wichtigste Musiker Berlins? Der gefeierte Autor der Synopsis Musica? Des einzigartigen Werks über die Kunst der Komposition? Welch eine Ehre, euch kennenzulernen. Er ergriff die Hand des Mannes und schüttelte sie voller Inbrunst, während sein Gesicht strahlte. Dann zögerte er kurz. Moment, ich weiß, dass ihr ein paar Jahre älter seid als ich, aber habt ihr nicht auch in Wittenberg studiert? So habe ich zumindest vernommen. Johann Krüger nickte versonnen. Paul ließ die Hand des Komponisten endlich los. Das nenne ich Fügung. Ich kann offen sagen, dass ich euch seit langem bewundere, weil ihr, mein Herr, nicht nur ein großer Künstler, sondern von dem Gedanken beseelt seid, dass die Menschen mehr zu Hause singen, dass sie ihren Glauben in ihren Familien feiern, in Hausandachten und kleinen Gottesdiensten. Ist es nicht sogar so, dass ihr speziell dafür Lieder schreibt? Ich weiß, in den Kirchen singen sie die bekannten lutherischen Choräle, aber ihr wollt die Menschen mit neuen Liedern für das Singen im Kreis ihrer Liebsten begeistern. Johann Krüger hob die Hand, um den Wortrausch von Paul zu unterbrechen. Vielen Dank für euer Lob, aber das ist zu viel der Ehre. Mir geht es vor allem darum, dass die Menschen, die immer noch nicht des Lesens mächtig sind und deshalb auch nicht in der Bibel lesen können, über die Lieder den Trost des Evangeliums erfahren. Einen Trost, den sie gerade jetzt dringend gebrauchen können.

Paul konnte sich nicht mehr beherrschen. Genau. Lieder als kulturelle Bildung, als gemeinschaftsstiftendes Element und als klingende Verkündigung. Das gefällt mir. Das gefällt mir ungemein. Mehr noch, das ist genau das, was ich mir für meine Texte erhoffe. Na, verzeiht, dass ich dermaßen viel rede, aber ich konnte ja nicht wissen, dass ich euch hier treffe. Der Komponist schmunzelte. Nun, wenn euch meine Ideen so begeistern, dann wird es euch nicht überraschen, dass ich spontan dachte, er machte eine theatralische Pause, dass ich dachte, warum schreibt dieser Mann nicht auch einmal einige Liedtexte für mich? Paul erstarrte. Dann schaute er sich um, als müsse er sich vergewissern, dass Johann Krüger tatsächlich zu ihm gesprochen habe. Was? Ernsthaft? Ihr wollt, dass ich für euch schreibe? Wegen dieses bescheidenen Hochzeitsgedichts von eben? Dieser unbedeutenden literarischen Übung? Krüger nickte. Ihr seid mit Talent gesegnet, also warum nicht? Zumindest scheint es mir einen Versuch wert zu sein. Ich schlage vor, wir probieren einfach mal, ob wir miteinander ein paar ordentliche Liedchen zusammenbekommen. Paul stieß laut die Luft aus. Ich fasse das gar nicht. Ihr wollt wirklich, dass ich für euch Texte schreibe? Ob ich das will, aber ja. Und wie ich das will, herzlich gerne. Da bin ich schon 36 Jahre alt und erhalte so eine Anfrage von einem der bedeutendsten Künstler des Reiches. Ich glaube, ich ernenne das Jahr 1643 zu meinem persönlichen Jubeljahr. Ihr könnt euch gar nicht vorstellen, wie sehr ich mich über diese Anfrage freue, und ich verspreche euch, ich werde euch nicht enttäuschen. So denn, dann erwarte ich in einigen Wochen erste Proben eures Könnens. Da ihr gleichzeitig Theologe und Dichter seid, gehe ich davon aus, dass ihr euren Luther parat habt und in der Lage seid, dem einfachen Volk die Komplexität von Gottes Barmherzigkeit in verständigen und frohmachenden Metaphern vor Augen zu führen. Paul nickte. Dann verabschiede ich mich. Verzeiht, Herr Krüger. Ja, mein Herr. Paul senkte seine Stimme und flüsterte. Seht ihr da drüben die schöne junge Frau mit den rötlichen Haaren, die ihren Zopf hinten zusammengebunden hat? Ach, es geht um Anna Maria, die Schwester der Braut. Was ist mit ihr? Paul schaute so flehentlich, dass Johann Krüger lachen musste. Mein Herr, ihr seid kaum in Berlin angekommen und habt schon euer Herz verloren? Ist es das, was ihr mir sagen wollt? Ich weiß, mein Herr, ich trage mein Herz auf der Zunge, aber wenn ich doch nur ein Gast auf Erden bin, so will ich doch auf meiner Reise das Licht suchen. Johann Krüger unterbrach ihn. Das gefällt mir. Das Bild mit dem Gast auf Erden, das solltet ihr gleich notieren. Vielleicht taugen diese Worte für ein Lied. Ja, mag sein, aber was ist denn nun mit Anna Maria Berthold? Könnt ihr mir da Auskunft geben? Der Komponist ließ sein Gegenüber einen Moment zappeln. Dann beugte er sich verschwörerisch vor. Soweit ich weiß, und im Vorfeld der Hochzeit von Sabina wurde natürlich so einiges gemunkelt, soweit ich weiß, aber lasst mich darauf nicht schwören, es ist nur so ein Hörensagen. Also, was ich vernommen habe, er genoss den verzweifelten Blick Pauls. Gibt es da zurzeit niemanden, der ihr den Hof macht? Ihr Herz ist frei. Wartet nicht zu lange. Ich selbst habe in den vergangenen Jahren meine Frau und mehrere Kinder verloren. Deshalb greift nach dem Glück, solange es noch geht. Paul starrte Anna Maria gedankenverloren an. Ihr habt recht. Doch vielleicht wird ja jetzt alles besser, jetzt da unser Fürst einen Waffenstillstand mit den Schweden vereinbart hat. Johann Krüger raunte ihm zu. Ja, das ist ein Grund, dankbar zu sein. Und verliebt sein ist es auch. Vielleicht wollt ihr ja als erstes einen Text schreiben, der davon erzählt, wie gut es tut, Gott für all das zu loben, was er uns schenkt, und wie sich die Dankbarkeit durch ein ganzes Leben ziehen kann, trotz des Schmerzes. Damit ging er mit schnellen Schritten quer über die Tanzfläche zum Ausgang.

0: Die Texte bekannter Paul-Gerhardt-Lieder wie diesem sind im Roman von Fabian Vogt passenderweise gleich mit abgedruckt. Da kann man beim Lesen sofort auch ins Singen kommen. Paul-Gerhardt hat also ein Auge auf Anna-Maria Berthold geworfen. Da fügt es sich gut, dass er von ihrem Vater Andreas Berthold als Hauslehrer ihrer Schwestern angestellt wird und so enger mit der Familie in Kontakt kommt. Paul fasst sich schließlich ein Herz und schreibt einen Brief an die Sonne seines Herzens.
1: Verehrtes Fräulein Berthold, meine liebe Anna-Maria, verzeih, wenn ich mir in diesem Brief das Du erlaube. Dieses intime, bezaubernde Wort, das uns beiden schon so oft unachtsam oder vielleicht sogar in forschem Bewusstsein herausgerutscht ist, wenn wir uns alleine wähnten, du, dir, dich, deiner, deines, deinem. Es fühlt sich so gut an, dir in diesen Worten nahe zu sein, so wie ich mich dir immer nahe fühle. Auch weil vor mir die Locke liegt, die ich bei deinem letzten Besuch von dir erbeten habe. Heute Mittag war ich an der Notte spazieren, dem Flüsschen, das durch Mittenwalde läuft, wie ein weiches grünes Band. Und während ich zwei verliebte Schwäne beobachtete, spürte ich mit einem Mal, dass ich dir diesen Brief schreiben will, nein, schreiben muss, weil ich nicht einen Tag länger damit warten möchte, nicht eine Stunde, nicht mal eine Minute. Du weißt, dass ich mich in eurem Haus in Berlin immer wohlgefühlt habe, weil es mir ein Vergnügen war, die Kinder deiner Schwestern als Hauslehrer zu begleiten, vor allem aber, weil ich dabei fast täglich das unverdiente Glück hatte, dir zu begegnen, dich zu sehen und zu hören, mit dir zu sprechen, dir in die Augen zu schauen. Vielleicht war das die größte Inspiration für all die Lieder, die ich mit Johann Krüger geschrieben habe. Ja, mein rasendes Herz hat die Welt um mich verwandelt, sie verzaubert. Vermutlich ist es so, dass jemand, der sich wie ich derart über einen anderen Menschen freut, sich auch über die ganze Welt freut. Er kann gar nicht anders. Ich jedenfalls war all die Jahre wie in einem glückseligen Traum. Jetzt ist es mir aber wichtig, dir zu erzählen, was und wer ich hier bin. Ich betreue nämlich nicht nur als Gemeindepfarrer die St. Moritz-Kirche, halte jeden Sonntag mehrere Gottesdienste, sondern beaufsichtige zugleich 11 weitere Pfarrstellen in der Region und ich sorge mich um das Wohl der Schule in der Stadt. Es mag seltsam klingen, aber der garstige Krieg hat auch manchen meiner Kollegen übel mitgespielt. Ja, bei einigen hat er die erschreckendsten Abgründe der menschlichen Seele zutage kommen lassen. So gibt es Pfarrer, die ihre Kirche in dieser rauen Zeit in eine Schnapsbrennerei oder eine Bierbrauerei verwandelt haben. Andere nutzten die sakralen Orte, um dort übelstes Schmierentheater fahrender Schausteller zu präsentieren. Und wieder andere haben einfach aufgehört, Gottesdienste zu feiern. Glaube mir, an einigen Orten ist es, als müsste die Kirche noch einmal neu gegründet werden. Du siehst, es gibt genug für mich zu tun. Was ich dir eigentlich sagen will, ist: Nun hat der große Krieg ein Ende gefunden und ich bin schon fast 3 Jahre in Mittenwalde im Amt, als ordinierter Pfarrer, als Propst, als Seelsorger. Ich hoffe, dass ich mit Fug und Recht sagen darf, dass ich in mein Leben nun eine gewisse sichtbare Ordnung gebracht habe nach all den Jahren. Das wurde auch Zeit, höre ich dich mit einer zarten, manchmal ein wenig rauen Stimme sagen. Mit diesem kecken Blick, der mir immer neu den Atem raubt. Und du hast natürlich recht, das alles hätte ich schon früher angehen können, angehen müssen, viel früher sogar. Aber der Gedanke, von dir getrennt zu sein, hat mich womöglich mehr belastet, als ich mir und dir eingestehen wollte. Meine Anna-Maria, oh, wie wundervoll das klingt, meine, und ich wage es jetzt, das zu dir zu sagen. Dabei bin ich mir sehr bewusst, dass Mittenwalde nicht Berlin ist. Keine bedeutende Stadt, kein Treffpunkt ausgezeichneter Persönlichkeiten. Was diese 24 Kilometer Distanz ausmachen. Gezählt habe ich nicht, aber der Bürgermeister schätzt, dass hier nach dem Krieg nur noch knapp 50 Häuser bewohnt sind. Ich meine, wenn es hochkommt, leben in diesem Ackerbürgerstädtchen zurzeit gerade mal 800 Menschen. Immerhin, durch den Salzhandel und das Zollwesen finden viele ein Auskommen, was immer auch neue Bürger anzieht. Ach, Anna-Maria, es sind nur 800 Menschen, aber es sind 800 Menschen mit ihren ganz eigenen Sorgen und Nöten. ihrer unbändigen Verzweiflung und ihrer Sehnsucht. Und ich spüre, diese Stadt braucht Hoffnung. Eine Hoffnung, die ich ihnen geben kann. Eine Zuversicht, die ich selbst in meinem Glauben finde, zumindest die meiste Zeit. Warum berichte ich dir das alles? Warum male ich dir mein Leben vor Augen? Weil ich in diesem meinen mich immer wieder verblüffenden Theologenleben nicht mehr ohne dich sein möchte. Das Haus, mein Amtssitz, ist nach einigen Verzögerungen nun auch endlich fertig renoviert. Und verzeihe, wenn ich das so offen anspreche, jetzt, nachdem deine Mutter verstorben ist, Gott habe sie selig, die du all die Jahre so fürsorglich gepflegt hast, steht auch diese Herzensverpflichtung deinerseits, die ich niemals in Frage gestellt hätte, unserem Miteinander nicht mehr im Weg. Nur darum schreibe ich dir diesen für mich so wagemutigen Brief. Du siehst, es ist hier alles bereitet. Hier wartet ein neues Zuhause auf dich, ein Heim. Du gescheites Weib weißt ja längst, was ich dir mit diesem Brief sagen will. Und dennoch hätte ich mich nicht getraut, ihn dir zu schreiben, wenn es nicht bei der Taufe, für die wir beide das Patenamt hier in Mittenwalde übernommen haben, wenn du mich nicht bei dieser Taufe anschließend bei der Feier an der Hand genommen und aus dem Haus gezogen hättest. Ich wusste gar nicht, wie mir geschieht, aber du bist mit mir in den Wald gelaufen und dort hast du mich geküsst. Und ich, der ich dachte, ich wüsste, was Glück ist, wurde eines Besseren belehrt. Erst jetzt weiß ich, was Glück ist. Ein Glück, das ich nie mehr missen möchte. Meine allerliebste Anna Maria, mit diesem Brief bitte ich dich offiziell um die Erlaubnis, bei deinem Vater um deine Hand anhalten zu dürfen. Und wenn du mir ein Ja senden würdest, wäre ich der glücklichste Mann auf Erden. Ein Mann, der wüsste, dass in seinem Leben immer die Sonne scheint, selbst dann, wenn Wolken am Himmel aufziehen. Bitte sag Ja, denn du bist meine Sonne. Wenn du nur bei mir bist, leuchtet die ganze Welt, meine Welt, in helleren Farben. Dein von Liebe erfüllter Paulus Gerhardt.

Tobias Schuffenhauer las aus dem Buch Meines Herzens Lust von Fabian Vogt. Der Roman über das klangvolle Leben des Kirchenliederdichters Paul Gerhardt ist in der Edition Chrismon erschienen und kostet 18 Euro. Anlass für unsere Lesung ist der 350. Todestag des Dichters in dieser Woche. Fabian Vogt ist mit seinem Buch zurzeit auch auf Lesereise unterwegs. Am 1. Juni in Mittenwalde, am 2. Juni in Wittenberg. Näheres erfahren Sie über seine Webseite, die ist verlinkt unter erfplus.de/lesezeichen. Den Roman Meines Herzens Lust gibt es überall im Handel. Wenn Sie können, unterstützen Sie gern den Buchladen in Ihrer Nähe oder auch den Büchertisch Ihrer Gemeinde. Ansonsten geht auch die Bestellung über unseren Online-Shop. Unsere Lesungen stehen für 4 Wochen in der Mediathek zum Weiterempfehlen und Nachhören. Im Lesezeichen morgen wird aus Anna Maria Berthold Anna Maria Gerhardt. Leider muss das Paar in den Jahren danach 4 ihrer 5 Kinder schon im Kleinkindalter beerdigen. Erstaunlich, dass in Gerhardts Liedern trotz allem so viel Trost und Hoffnung durchscheint. Mit seinem Lied von der güldenen Sonne geht die Sendung heute zu Ende. Ich bin Ute Häuser-Ludwig und überlasse Anja Lehmann den musikalischen Abschluss. Tschüss zusammen.

0: 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Es ist 16 Uhr. 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
1: Ich bin Sebastian Schade. In Deutschland hängen Bildungschancen weiter stark von der Herkunft ab. Das zeigt der aktuelle Kinderreport. Auch Wohnort und Aufenthaltsstatus spielen demnach eine große Rolle. Das Deutsche Kinderhilfswerk stellte den Bericht heute mit Bildungsministerin Prien vor. Gefordert werden darin kostenlose Bildung, mehr Fachkräfte und mehr Schulsozialarbeit. Das Kinderhilfswerk verlangt zudem schnelle Hilfe und mehr Geld für gleiche Chancen. Bei neuen israelischen Luftangriffen sind im Libanon laut Behörden 11 Menschen getötet worden.
2: Die israelische Armee hatte die Menschen im Süden des Libanons zuvor aufgefordert, ihre Dörfer zu verlassen. Israels Regierung kündigte verstärkte Angriffe auf Stellungen der Terrormiliz Hisbollah an. Premierminister Netanyahu begründete dies mit anhaltenden Drohnenangriffen auf sein Land. Seit Anfang März starben im Libanon schätzungsweise mehr als 3000 Menschen. Ulrike Klein, Redaktion.
1: Die Europäische Union weist neue Drohungen Russlands gegen die Ukraine zurück. Die EU bestellte daher den russischen Geschäftsträger in Brüssel ein. Russland hatte Ausländer und Diplomaten zum Verlassen von Kiew aufgefordert. Für ihre Sicherheit könne nicht garantiert werden. Die EU und mehrere Staaten wollen ihre Vertretungen in Kiew trotzdem offen halten. In Belgien sind bei einem Zugunglück 4 Menschen gestorben. Der Unfall passierte nördlich von Brüssel. Ein Zug erfasste dabei einen Kleinbus mit 7 Kindern. 2 Kinder, eine Aufsichtsperson und der Busfahrer starben. Die Kinder waren 12 und 15 Jahre alt. 5 weitere Kinder kamen verletzt ins Krankenhaus. Laut der Staatsanwaltschaft ist ihr Zustand derzeit stabil. Der Bus war auf dem Weg zu einer Förderschule. Überwachungsvideos zeigen geschlossene Schranken und rotes Warnlicht. Der Zug fuhr etwa 120 km/h. In Deutschland rauchen wieder mehr Jugendliche als noch vor wenigen Jahren. Das geht aus einer Untersuchung des Bundesdrogenbeauftragten Streeck hervor. Demnach stieg der Raucheranteil bei 12- bis 17-Jährigen auf fast 10%. Zuvor lag er bei etwa 6%. Besonders deutlich nahm demnach die Zahl rauchender Mädchen zu. Streeck macht dafür vor allem aromatisierte E-Zigaretten verantwortlich. Deren Nutzung sei stark gestiegen. Der CDU-Politiker forderte daher klare Regeln und ein Verbot bestimmter Aromen.
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1: Die aktuellen Temperaturen. In Köln-Bonn 31, in Hamburg 28, in Bremen und Berlin 29 Grad, in Dresden 28, in Frankfurt am Main 32, in Stuttgart 31 Grad, in München, Erfurt und Münster 30 Grad. Im Norden gibt es heute zeitweise Wolken, sonst ist es erneut wieder sehr sonnig. Die Höchstwerte steigen im Norden auf bis 29, sonst auf bis zu 34 Grad. In der Nacht ist es meist gering bewölkt oder klar, nur südlich der Donau sind einzelne Quellwolken möglich. Die Tiefstwerte erreichen 15 bis 8 Grad.
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4: Am Mikrofon Regina König. Zukunfts- und Wirtschaftsängste nehmen zu in Deutschland und auch die Unzufriedenheit mit der Bundesregierung wächst. Deutschland in der Krise. Wo ist der Notausgang? Darüber wollen wir heute reden in unserer Reihe zur Sache Aktuelles aus christlicher Perspektive. Dazu begrüße ich herzlich meine beiden Theologenkollegen Horst Kretschi, Redaktionskoordinator, und Oliver Jeske, Hauptstadtkorrespondent. Hallo ihr beiden.
5: Hallo Regina.
6: Ich grüße dich. Hallo.
4: Zur Sache Aktuelles aus christlicher Perspektive, eine Reihe, in der wir uns als Kollegen in loser Folge zusammensetzen und uns austauschen über Trends und Themen, die uns bewegen als Christen im Hier und Heute. Und wir freuen uns, wenn Sie, liebe Hörerinnen und Hörer, dabei sind und auch Ihre Meinung zu unserer Diskussion beitragen, zum Beispiel in der Audiothek, in der Kommentarspalte, denn wir wollen auch mit Ihnen im Gespräch bleiben. Deutschland in der Krise, wo ist der Notausgang? Wir leben im Frieden, doch wir spüren die Auswirkungen von Krieg. Der Iran-Krieg lässt Benzin- und Dieselpreise in die Höhe schnellen. Die Industrie leidet unter Lieferengpässen bei Vorprodukten. Konjunkturprognosen wurden nach unten korrigiert. Die Inflation in Deutschland steigt. Der Ukraine-Krieg wiederum macht Angst vor militärischen Auseinandersetzungen vor der eigenen Haustür und treibt die Verteidigungsausgaben in die Höhe. Dazu kommt eine große Unzufriedenheit mit der Bundesregierung. Rundum die Stimmung der Deutschen ist auf einem Tiefpunkt. Das sagt unter anderem die neueste Umfrage des Markt- und Meinungsforschungsinstitutes Ipsos. Horst, was ist denn dein Eindruck? Schlagen sich diese großen Krisen durch bis hinein in den Alltag? Prägen Sie die Gespräche im Fußballclub, in der Kirchengemeinde, in der Nachbarschaft?
5: Naja, das ist schon so, dass diese ganzen großen globalen Krisen, die du jetzt angesprochen hast, natürlich wahrgenommen werden und auch im persönlichen Leben eine Rolle spielen. Merken wir alle jetzt nicht mehr ganz so schlimm, aber vor einigen Wochen, man fährt an die Tankstelle, weil man ja eben auch tanken muss und stellt fest, holla, das ist ja extrem teuer. Und das ist natürlich auch Gesprächsstoff in verschiedenen Gruppen und Kreisen, dass man sich unterhält, auch mit der Teuerung. Aber ich merke, das Große, das, was jetzt hier thematisiert wird oder was wir auch in den Nachrichten erleben, ist oft gar nicht so das Thema in den Gesprächen, die man dann führt, sondern sind eher so private, persönliche Probleme, die natürlich auf lange Sicht oder insgesamt gesehen etwas zu tun haben mit diesen globalen Krisen, wenn es dann darum geht, dass zum Beispiel das Kind keinen Kita-Platz bekommt oder dass in der Schule es Probleme gibt, weil nicht genug Lehrkräfte da sind, jetzt für die Schülerinnen und Schüler, die da sind, beziehungsweise was in den Klassen so los ist, weil immer weniger Schülerinnen und Schüler vernünftig Deutsch sprechen können, wenn sie in die Schule kommen. Das hängt natürlich zusammen mit den Krisen, die du erwähnt hast, aber es ist so eine Folge, eine Spätfolge oder eine Nachfolge, die als Konsequenz passiert und die man dann im persönlichen Leben erlebt. Ich hätte jetzt noch als Beispiel könnte ich sagen, niemand, der sagt, oh, ich habe jetzt sehr große Angst vor Krieg oder jetzt in die Armee hinein mit neuer Wehrpflicht und so, das macht mir Sorgen oder Ängste. Das jetzt nicht, also das ist jetzt meine persönliche Erfahrung und Begegnung, aber schon das Allgemeine wahrzunehmen, es gibt wieder mehr Krieg und man ist wieder in einer anderen Richtung unterwegs, was so Friedensdebatte angeht, wo man drüber diskutiert. Wir haben seit einigen Jahren bei uns in der Kirche wieder Friedensgebete. Das ist seit dem Ukraine-Krieg und die dauern immer noch an, die laufen immer noch. Und man muss schon sagen, da merkt man, da wird's dann Thema, ne? Also wo es dann einen auch persönlich berührt.
4: Also die Krisen tröpfeln durch, bis hinein in private Gespräche. Oliver, international gelten Deutsche ja eher als ein Volk der Bedenkenträger, als eher pessimistisch, vielleicht sogar ängstlich. Wie berechtigt sind denn zurzeit so manche Ängste der Deutschen? Oder geben wir uns wieder einmal nur ja dieser berühmten German Angst hin, die ja schon sprichwörtlich geworden ist?
6: Tja, Regina, der Eindruck von der German-Angst hat schon einen realen Kern, aber ich glaube, dass er nicht alles erklärt. Wenn man sich die Lage und auch aktuelle Befragungen anschaut, sieht man, viele Sorgen der Menschen in Deutschland sind nachvollziehbar, ganz klar, weil wir in den letzten Jahren mehrere Krisen gleichzeitig erlebt haben. Erstens ist da die wirtschaftliche Unsicherheit. Viele Menschen fragen sich ganz konkret, was passiert mit Energiepreisen, mit Miete, mit Lebensmitteln und wie sicher ist noch mein Arbeitsplatz und mein Wohlstand? Mit Lebensmitteln und wie sicher ist noch mein Arbeitsplatz und mein Wohlstand?

0: und das Vertrauen in internationale Regeln. Drittens ist da Klima und Transformation. Die Klimakrise ist wissenschaftlich gut belegt. Gleichzeitig macht der Umbau von Energie, Verkehr und Industrie vielen Angst. Wer trägt die Kosten? Wer profitiert? Und wer bleibt zurück? Diese Mischung aus langfristiger Bedrohung und kurzfristigem Anpassungsdruck ist ein starker Treiber von Unsicherheit. Trotzdem, denke ich, ist es wichtig, das einzuordnen. Angst ist nicht automatisch Schwäche, sondern erstmal eine ganz normale Schutzreaktion. Entscheidend ist, ob diese Angst mich handlungsfähig macht oder ob sie mich lähmt. Und ich glaube, beides sehen wir. Manche Debatten, auch in sozialen Medien, verstärken Krisengefühle. Gleichzeitig zeigen viele Menschen, man kann Sorgen haben und dennoch das eigene Leben insgesamt als okay erleben. Mein Fazit, Regina, die Ängste sind in Teilen berechtigt, weil es reale Risiken gibt. German Angst entsteht dort, wo Unsicherheit zum Dauerzustand wird und wo wir mehr über Bedrohung sprechen als über Lösung. Hilfreich ist deshalb, wir müssen die Risiken klar benennen, aber genauso klar zeigen, was konkret hilft. Politisch, wirtschaftlich und im Alltag.
1: Bleiben wir erstmal nochmal bei den Risiken, bei den Problemen. Und das, finde ich, ist ja schon ein bisschen typisch deutsch, dass wir recht problemfokussiert leben. Und das macht ja auch diese allerneueste Umfrage des Markt- und Meinungsforschungsinstitutes Ipsos klar. Die Deutschen haben Top-Ängste. Und die gucken wir uns jetzt nochmal genauer an. Du hast jetzt schon einiges benannt. Also auf dem Sorgenbarometer ganz oben, das hast du ja auch benannt, Oliver, steht die Sorge vor Armut. Denn die Inflation lag im April bei 2,9%. Angeheizt wird die Inflation hauptsächlich durch gestiegene Energiekosten, was ein Normalverdiener erstmal ja noch ausgleichen kann. Das kommt aber mit voller Härte bei den Schwächsten der Gesellschaft an. So klagen etwa Tafeln über zurückgehende Spenden von Supermärkten. Oliver, was sind denn da deine Erfahrungen in Berlin mit sozialen Trägern?
0: Ich würde da mal mit einer ganz frischen Erfahrung anfangen, die ich erst letzte Woche gemacht habe. Ich wollte bei unserer Postfiliale im Stadtteil etwas erledigen und dachte, ach du Schreck, ist das eine lange Schlange? Da warte ich ja ewig. Was ich nicht mitgekriegt hatte, direkt neben unserer Post hat eine Tafel für Bedürftige eröffnet. Und deshalb gab es diese Warteschlange nach Nahrungsmitteln. Und ich muss sagen, da standen Leute, so wie du und ich, denen man ihre Bedürftigkeit nicht auf den ersten Blick äußerlich angesehen hätte. Eben eine ganz normale Menschenschlange, so wie sie auch vor einer Postfiliale zu erwarten wäre. Aber tatsächlich gibt es auch andere Bereiche, von denen ich erzählen kann. Und ich berichte zum Beispiel in den Wintermonaten ja immer wieder einmal von der Berliner Kältehilfe. Der größte Player ist hier die Berliner Stadtmission. Sie sorgt mit anderen Hilfsorganisationen zusammen für genügend Notübernachtungsplätze in der Stadt. Also da geht es um einfache und warme Schlafstellen, die vor dem Erfrieren schützen. Dazu verteilt die Berliner Stadtmission Kleidung und Schlafsäcke. Dabei ist sie auf Spenden aus der Bevölkerung angewiesen. Jetzt muss man wissen, die Stadtmission ist, was die Kältehilfe betrifft, bekannt wie ein bunter Hund in Berlin. Trotzdem hat die Bereitschaft zu Sachspenden in den letzten Jahren leider auch hier nachgelassen. Zur Wahrheit gehört auch, als im letzten Dezember durch einen Brandanschlag Notübernachtungsbusse zerstört wurden, war die Hilfs- und Spendenbereitschaft immens hoch. Doch nochmal zurück zu den Tafeln. Seit Jahren kritisieren die deutschen Tafeln, dass sie eigentlich etwas tun, wofür sie gar nicht angetreten sind. Sie wollten etwas gegen die Vernichtung von noch genießbaren Lebensmitteln tun. Und inzwischen sehen sie sich selbst als Lückenfüller für die Versäumnisse der deutschen Armuts- und Sozialpolitik.
1: Also die Sorge vor der Armut auf Platz 1. Platz 2 gehen wir weiter, Horst. Das ist die Angst vor militärischen Auseinandersetzungen. Du hast gerade gesagt, ja, es ist noch nicht so weit, dass das das Top-Thema in den privaten Gesprächen ist. Aber Fakt ist ja auch, dass die Beratungszahlen gestiegen sind. In Beratungsstellen, wo junge Männer sich informieren, was muss ich machen, falls ich eingezogen werde zum Wehrdienst. Noch ist es ja noch nicht so weit, noch ist alles freiwillig, aber ein gewisser Druck scheint die junge Generation schon zu spüren. Also die Verunsicherung vor, dass man selber in militärische Auseinandersetzungen hineingezogen werden könnte, wird natürlich bestärkt durch die USA, die unter Trump nicht mehr als zuverlässiger Bündnispartner auftreten. Andere Länder wie Polen oder Finnland, die bereiten ihre Bürger aktiv vor auf den Ernstfall. So hält Finnland für alle Einwohner und darüber hinaus

0: bunkerbereit und wie auch in Polen sind die Finnen trainiert darin, wie sie im Falle eines Angriffs nicht nur als Militär, sondern auch als Zivilgesellschaft zu reagieren haben. Horst, sind wir da in Deutschland vielleicht sogar noch zu blauäugig? Machen wir uns auf diesem Gebiet viel zu wenig Sorgen?
1: Naja, ich weiß nicht, ob wir uns da zu wenig Sorgen machen, aber du hast ja jetzt zwei Beispiele genannt, Finnland und Polen. Jetzt muss man auch sagen, dass Finnland und Polen natürlich eine sehr ungute Geschichte mit Russland haben, eine Vergangenheit, die da eine Rolle spielt, und die sind natürlich unmittelbar Grenze an Grenze, also jetzt nicht Polen, da ist ja noch Belarus dazwischen, aber dennoch, Finnland hat eine unheimlich lange Grenze mit Russland und eine ungute Geschichte. Polen ist in den letzten Jahrhunderten mehrfach zwischen Ländern immer wieder aufgeteilt worden und Russland spielt da eine entscheidende Rolle. Also man ist da schon noch näher dran, ja. Und klar, Grenze von Polen zu Belarus, aber wer die Weltsituation kennt, weiß auch, in Belarus steht die russische Armee. Also das ist unmittelbarer. Und deshalb bereiten diese Länder sich natürlich auch nochmal ganz anders vor, auch aus historischer Sicht. Das ist in Deutschland nicht so. Seit dem Fall der Eisernen Mauer und seit der deutschen Wiedervereinigung und seit den Entwicklungen, die da stattgefunden haben in den letzten 30 Jahren, muss man sagen, ist natürlich das Bewusstsein da zu sagen, ja, die Bedrohung ist nicht so unmittelbar. Aber, und das ist natürlich auch klar, durch die Veränderungen, die stattgefunden haben als Teil der NATO und die Länder, die ich jetzt genannt habe, Finnland, Polen sind ja auch Teil der NATO, hieß sie ja auch, im Falle eines Angriffs auf diese beiden Länder würde der Beistandspakt greifen und auch dann wären natürlich deutsche Soldatinnen und Soldaten unterwegs und müssten helfen. Und wir haben ja auch entsprechende Bataillone, die schon unterwegs sind oder stationiert vor Ort. Also, aus den genannten Gründen, A, verstehe ich auch, warum man sich hier vielleicht noch nicht so Sorgen machen muss, oder B, dann vielleicht aber auch schon. Und es ist, glaube ich, auch ganz gut, dass man wieder sich bewusst macht, es gibt diese militärische Bedrohung, die ganz real ist und nicht bloß eine German Angst, um diesen Begriff mal wieder aufzugreifen. Man muss schon sagen, ja, man sieht ja, was passiert, was Länder wie Russland planen und vorhaben. Da ziehe ich jetzt auch mal China ein, die natürlich auf andere Weise ihre Interessen vertreten. Aber ja, also da muss man sich schon klar machen, das kommt auf uns zu. Wir haben jetzt die letzten Jahrzehnte in einem Kokon des Friedens gelebt. Und ich erinnere mich an eine Sendung, die ich neulich sah, wo jemand über die 90er Jahre sprach und sagte, wir hatten das Gefühl, der Weltfrieden bricht aus. Und den Eindruck teile ich auch. Man sagt, ja, jetzt kommen alle Völker dieser Welt zusammen und man bekriegt sich nicht oder es ist auch kein kalter Krieg mehr. Und spätestens, naja, 10, 15 Jahre später war das schon wieder Geschichte und es veränderte sich etwas. Also ich glaube, so eine direkte Angst müssen wir dann nicht haben, aber man sollte sich vorbereiten. Also das ist ja mal so ein anderer Punkt. Ja, sich gut vorbereiten und sich bewusst und mit Realität sind auf etwas einstellen, was sein könnte, ist nochmal anders als aus Angst oder sich unbegründeter Sorge Panik zu verbreiten. Das natürlich nicht, aber man muss sich den Realitäten stellen und da darf man natürlich nicht blauäugig sein, um das mal aufzugreifen. Das muss man schon realistisch sehen und ich glaube, das passiert auch in der deutschen Politik, gerade jetzt, was die Dinge, die auch Bundesverteidigungsminister Boris Pistorius so sagt, macht deutlich, kein Grund zur Sorge, kein Grund zur Angst, aber ja, wir müssen uns vorbereiten und da ist es gut, dass man sich mit anderen europäischen Ländern zusammentut, abstimmt und sagt, lasst uns zusammenarbeiten, wie können wir uns um uns selbst kümmern und um unsere Belange, und das ist wichtig und du hast es ja ganz am Anfang gesagt, weil man sich eben auf die USA auch nicht mehr so verlassen kann und man muss sagen, vielleicht ist das ja auch ganz gut so.
0: Und inmitten dieser Krisen und unsicheren Situationen erwarten natürlich die Deutschen von ihrer Regierung zielgerichtetes Handeln. Aber 82% der Deutschen sind nach Ipsos-Umfragewerten unzufrieden mit dem Kurs ihres Landes. Und nach dem ARD-Deutschland-Trend vom Mai stand eine Bundesregierung nach dem ersten Amtsjahr noch nie so schlecht da wie die jetzige. Oliver, wie berechtigt ist denn diese Unzufriedenheit deiner Meinung nach?
2: Nun, Bundeskanzler Friedrich Merz hat ja jüngst selbst auf dem Deutschen Katholikentag in Würzburg zugegeben, er muss noch an der Kommunikation seiner politischen Ziele arbeiten. Es gibt also, wenn man so will, auch eine medial verstärkte Unzufriedenheit mit der Politik und da sind durchaus Politiker auch selber dran schuld. Aber natürlich ist die Unzufriedenheit mit dem politischen Kurs erst einmal ein sehr deutliches Signal. Und sie ist auch in Teilen gut erklärbar. Wir haben eine Phase, in der viele Menschen das Gefühl haben, es gibt viele Krisen gleichzeitig, aber die Politik liefert zu selten klare Prioritäten, verständliche Entscheidungen und verlässliche Umsetzung. Dazu kommen ganz handfeste Streitpunkte, etwa beim Thema Energie, Migration, Haushalt oder auch bei der Frage, wie schnell und wie fair kann die Transformation umgesetzt und organisiert werden. Unzufriedenheit heißt deshalb nicht automatisch, die Leute sehen nur schwarz, das möchte ich betonen, sondern oft die Erwartung ans Regierungshandeln ist hoch und die Enttäuschung entsprechend ebenfalls sehr hoch. Spannend ist aber der Kontrast. Nach Umfragen sieht man häufig, dass Menschen den Zustand des Landes oder die politische Richtung deutlich schlechter bewerten als ihre eigene persönliche Lage. Viele sagen sinngemäß, mir persönlich geht's einigermaßen, aber das Land läuft in die falsche Richtung. Das kann mehrere Gründe haben. Erstens ist der Kurs des Landes ein sehr abstraktes Gesamturteil. Das kann stark nach Nachrichtenlage, Konflikten und durch Dauerkrisen geprägt sein. Zweitens erleben viele ihren Alltag zwar als teuer und anstrengender, aber persönlich nicht als existenziell bedroht. Zumindest nicht dauerhaft. Und drittens neigen Menschen dazu, das Große und Ganze pessimistischer einzuschätzen als die eigene Situation, weil negative Entwicklungen mehr Aufmerksamkeit bekommen. Mein Fazit, Regina, die Unzufriedenheit ist nicht aus der Luft gegriffen, sie speist sich aus realen Belastungen und aus dem Eindruck politischer Unklarheit. Gleichzeitig bedeutet sie nicht automatisch, dass die Mehrheit persönlich, in Anführungszeichen gesprochen, am Ende ist. Aber politisch ist das gefährlich. Wenn Menschen dauerhaft glauben, das Land sei auf dem falschen Weg, sinken Vertrauen und Geduld. Selbst dann, wenn es dem Einzelnen privat noch relativ gut geht.
0: Ja, und darüber wollen wir heute ins Gespräch kommen. Was macht so eine permanente Unzufriedenheit mit unserem Land? Deutschland in der Krise, wobei vieles zurzeit so wirkt, als ob wir schlichtweg Opfer weltweit herrschender Konflikte wären. Wir haben nicht den Iran-Krieg begonnen und die Straße von Hormuz blockiert. Wir haben nicht Donald Trump an die Macht verholfen und die US-Zölle erhöht. Wir haben auch nicht den Ukraine-Krieg vom Zaun gebrochen. Horst, wo liegen denn unsere Handlungsspielräume? Dabei blicken wir jetzt auf unsere bundesdeutschen Politiker. Was erwartest du von ihnen denn in diesen Zeiten?
1: Ja, das ist ein spannendes Thema. Ich hatte neulich ein Interview gelesen, da sagte ein Politiker, naja, das haben wir uns ja nicht ausgesucht, dass es eben zu dieser Krise gekommen ist, durch den Iran-Krieg jetzt zum Beispiel oder die Zölle, bezogen jetzt auf die deutsche Bundesregierung. Und das bringt einen natürlich in Schwierigkeiten, genauso wenig, wie sich die Regierung davor ausgesucht hat, dass ein Ukraine-Krieg ausbricht. Also plötzlich ist man in einer Situation, mit der man nicht unbedingt gerechnet hat und jetzt muss man handeln. Aber, und da glaube ich, ist das Problem so ein bisschen auch, mein Eindruck, mein persönlicher, dass in der Politik, in der Bundespolitik noch viel zu sehr auf die eigene Partei geschaut wird und wie man sich noch abgrenzen kann und profilieren gegenüber den anderen Parteien, auch innerhalb der Bundesregierung zwischen CDU, CSU und SPD und so wenig darauf, wie können wir denn hier konstruktiv vorangehen, um gemeinsam ein Ziel, einen Weg zu finden, wie wir das Ziel erreichen können. dass eben zum Beispiel die Belastungen, jetzt gucken wir mal auf die Geschichte mit den gestiegenen Benzinpreisen oder Energiepreisen, wie können wir das lösen? Und da ist es natürlich nicht hilfreich, sich selbst in den eigenen Handlungsfähigkeiten einzuschränken und zu blockieren, indem man eben seine politische Agenda und vor allem in Abgrenzung zum politischen Gegner oder eben anderen politischen Parteien erstmal voranstellen und sagt, okay, wie können wir uns denn da profilieren, wie können wir abgrenzen, damit wir sagen, wir haben jetzt aber die richtige Lösung. Und das finde ich immer noch das größte Problem, dass man so die eigene Parteiraison und das eigene voranstellt vor den Bedürfnissen, die das Land eigentlich hat und Lösungsansätzen, die hilfreich wären. Und da nehme ich überhaupt keine Partei aus. Das gilt für alle. Und wer da sagt, nee, da gibt es aber Parteien, die meinen es nur gut, ne, das stimmt nicht. Also wenn man sich das anguckt, es ist immer eine Abgrenzung und oft, und da kommen wir auch zu einer Sache, die mir eben nochmal auffiel, als Oliver darüber sprach, dass es den Menschen persönlich gut geht, aber sie trotzdem der Meinung sind, dass es dem Land schlecht geht. Das ist ein bisschen verwunderlich, weil man ja die Gesamtheit der Teile eigentlich nehmen müsste und sagen, naja, dann geht es den meisten noch gut. Woher kommt denn diese negative Stimmung? Und die wird meiner Meinung nach ganz konkret auch durch politische Parteien geschürt, die eben alles schlecht reden, was andere machen. Und das hat echt schon kuriose Ausmaße angenommen teilweise, dass man sagt, na, aber ihr als Partei wolltet das doch auch so. Ja, aber nicht so. Ja, man sagt, aber das ist doch dasselbe. Aber offensichtlich ist für mich ein ganz großes Problem, was diese Bundesregierung absolut lösen muss. Sagen, okay, was ist die Priorität? Und da müssen wir immer auf den Eid auch gucken, den so eine Regierung schwört, nämlich das Wohl des Volkes zu mehren und nicht das Wohl der eigenen Partei. Und daran, finde ich, hakt es. Und das, da sind die Handlungsspielräume, die man sich selbst einschränkt und ankettet. Ansonsten müsste man sagen, ja, es gibt natürlich Dinge, ich habe da drüber ja auch gesprochen, was sie, und das ist ja im Moment auch Thema, Stationierung von US-Soldaten hier in Deutschland zur Sicherung. Da hat man sich natürlich auch gut gehen lassen und gesagt, oh ja, das machen die halt schon, ja. Und man hat sich selbst auch durch das und die Art, wie man zum Beispiel die Bundeswehr zurückgebaut hat, völlig eingeschränkt. Das gilt übrigens auch für andere Bereiche, wenn man sich die Bahn mal anschaut, die riesige Probleme hat. Auch da, man hat bestimmte Dinge gesehen und gesagt, du, das müssen wir alles nicht mehr machen, und steht jetzt vor Problemen und hat sich selbst Handlungsoptionen genommen, die man sich hätte offen lassen sollen. Das heißt auch, man muss jetzt auch immer in der Situation, wenn es einem noch gut geht, sagen, was könnten denn Szenarien sein und wie halten wir uns möglichst viele Optionen offen, um auf diese Szenarien reagieren zu können. Und das passiert zu wenig, meiner Meinung nach.
0: Also du plädierst schlussendlich auch dafür, dass die Bundesregierung durchaus auch unpopuläre Entscheidungen trifft zum Wohle unseres Landes. Also weggucken vom eigenen Parteienwohl, weggucken von der Angst vor dem Wähler mehr hin zum Wohl unseres Landes.
1: Ja, man muss das ja langfristig sehen. Und man hat sich natürlich auch in vielen Jahrzehnten, zum Beispiel auch was den Sozialstaat angeht, Dinge aufgebaut, wo man sagen muss, naja, das konnte man sich alles leisten, solange es noch super und gut lief. Aber wenn nicht, muss man sagen, okay, was ist denn Pflicht und was ist Kür? Und dann muss man die Kür eben auch streichen. Ja, und Da muss man hinkommen und natürlich, und dann ein Begriff, den du verwendet hast, ein Land der Nörgler. Und dann springen natürlich sofort alle auf und sehen ihre Freunde davon schwimmen oder schwinden und sagen, ja, aber wenn das passiert, dann werden wir als Wirtschaftszweig das Land verlassen, woanders produzieren. Das haben wir auch bei dem Beginn der Corona-Krise gehört, als es dann darum ging, dass der Lockdown kommt. Ja, die deutsche Wirtschaft bricht zusammen und es geht alles den Bach runter. Jahre später kann ich das nicht feststellen. Oder
0: wir sind immer noch die drittgrößte Wirtschaftsnation der Welt nach den USA und China. Wir sind mittendrin in unserem Talk zu aktuellen Themen aus christlicher Perspektive. Heute zum Thema zur Sache Deutschland in der Krise. Und wir fragen, wo ist der Notausgang? Wie kommt unser Land zurück in ruhiges Fahrwasser, etwa mit einem soliden Wirtschaftswachstum, das unseren Wohlstand sichert? Oder anders gefragt, wie wird Deutschland zufrieden. Horst, wir haben jetzt ja schon darüber gesprochen, Deutschland ist bekannt als Land der Nörgler und Unzufriedenen, aber in gewisser Weise kann diese Unzufriedenheit mit dem Status quo ja auch anspornen, nach Besserem zu streben, hat Oliver vorhin ja schon kurz was zu gesagt. Vielleicht wären ja auch viele Patente niemals angemeldet worden, wären die Deutschen immer zufrieden gewesen. Bringt also eine gewisse Unzufriedenheit ein Land nicht auch nach vorn, weil Unzufriedenheit im besten Fall aus Bequemlichkeit herausruft?
1: Ja, das glaube ich auf alle Fälle, dass das so ist. Wenn man vor Probleme gestellt wird, wenn man plötzlich eben nicht mehr so weitermachen kann wie bisher und man ist unzufrieden mit der Situation, weil eben das nicht mehr so läuft, dann muss man sich natürlich auch überlegen, welche anderen Möglichkeiten gibt es denn? Und ich erzähle jetzt mal aus dem Nähkästchen gewissermaßen, aus persönlichen Erfahrungen aus meiner Kirchengemeinde. Da ging es darum, als im Zuge des Ukraine-Kriegs plötzlich die Energiepreise ungeheuer angestiegen sind. Wie beheizen wir denn eigentlich unsere Kirche? Man stellt ja, ich erzähle das jetzt einfach mal so, Geld in einem Haushalt bereit. Das ist nicht anders wie bei der Bundesregierung. Es ist auch in Kirchen so, dass ein Haushalt aufgestellt wird, immer für das nächste Jahr. Und da wurde eben Geld eingestellt, auch für die Energiekosten zum Beheizen der Kirche. Und das hat man im Wesentlichen immer so gelassen. Das funktionierte natürlich plötzlich nicht mehr. Und wenn man sich allgemein anguckt, die Kirchen haben mit dem Geld natürlich inzwischen auch so ihre Probleme und sind nicht mehr so dicke. Ja, was machen wir denn jetzt? Wir haben gar nicht genug Geld eingestellt, um uns jetzt noch Öl zu kaufen zu diesen teuren Preisen. Also haben wir angefangen zu überlegen, ja, welche Alternativen gibt es denn? Also lassen wir die Kirche kalt oder was machen wir? Und wir haben festgestellt, oh, wir können uns eine Kapelle anmieten zu recht günstigen Preisen, die deutlich günstiger sind als das, was wir ausgeben müssten, um für einen Gottesdienst eine Kirche hochzuheizen. Und es gibt noch mehrere positive Nebeneffekte. Also haben wir gesagt, in der Wintersaison, so ab November bis in den März hinein, benutzen wir die große Kirche, die wir haben, nur noch zu besonderen Gottesdiensten und die normalen Gottesdienste finden in dieser Kapelle statt. Es spart Geld, es spart Energie, die Leute sind zufrieden mit der Gesamtsituation und plötzlich hatten wir eine Lösung oder eine Situation, die besser eigentlich war als das, was wir vorher hatten, aufgrund einer Krise, die sich uns gestellt hat und mit der wir umgehen mussten. Das mal als ganz konkretes Beispiel, wie man dann aus einem Problem, aus einer Krise heraus zu einem positiven Ergebnis kommen kann. Und das stellt sich natürlich in ganz vielen Bereichen, auch im persönlichen Bereich. Was hat man in den Jahren immer gemacht und für selbstverständlich erachtet und man konnte es sich leisten? Und wo entwickelt sich jetzt was? Ja, auch aus Unzufriedenheit, jetzt habe ich ja mehr über Problemlösungen gesprochen, auch aus Unzufriedenheit kann sich etwas entwickeln. Bürgerinitiativen, die entstanden sind, die teilweise jetzt auch in der Kommunalpolitik unterwegs sind, sich entwickelt haben, entstanden sind, weil man unzufrieden war. Und die jetzt was bewegen. Ich finde das ganz faszinierend.
0: Ja. Also das ist eine Unzufriedenheit, die aus der Bequemlichkeit herausholt. Aber ich denke, es gibt auch eine Unzufriedenheit, die irgendwann zu Lähmungserscheinungen führen kann. Und da gucken wir jetzt mal auf die Rolle der Medien. Da gilt ja, only bad news are good news. Also nur schlechte Nachrichten sind gute Nachrichten, weil die eben Einschaltquoten bringen. Und deshalb wird ja auch immer wieder das Augenmerk auf Streit in der Koalition gelegt und auf das, was in unserem Land nicht funktioniert, da kann man sich dann tüchtig aufregen. Also wie gesagt, schlechte Nachrichten bringen natürlich Einschaltquoten, aber Oliver, zermürbt uns nicht letztendlich der Mahlstrom all dieser schlechten Nachrichten, die wir ja über Jahrzehnte über unser Land konsumieren?
2: Tja, Regina, das hast du jetzt sehr schön in Worte gefasst und ich glaube, gleichzeitig müssen wir drei uns da erstmal alle an die eigene Nase fassen, weil wir sind alles Journalisten, wir sind im Medienbereich tätig und natürlich, wenn es irgendwo einen Skandal gibt, dann stürze ich mich da natürlich auch drauf, weil es unsere Aufgabe ist, auch darüber zu berichten. Und es muss ja nicht immer gleich ein Skandal sein, es kann ja auch irgendwas anderes Schlimmes sein. Aber ich möchte mal ein einfaches Beispiel geben, eine Schlagzeile, wie sie aussehen könnte. Heute waren ausnahmsweise 85% aller Fernzüge in Deutschland pünktlich. So erfreulich das ist, es ist nicht der Stoff, woraus üblicherweise Nachrichten gestrickt sind. Aber wer mal genau Nachrichten schaut bzw. hört, wird auch merken, es gibt sogenannte Constructive News. In ihnen wird ein Problem aufgezeigt, aber gleichzeitig wird auch ein Beispiel gebracht, wo diesem Problem konstruktiv begegnet wird. Also das wäre so eine Nachricht, wie Horst es gerade erzählt hat mit seiner Kirchengemeinde. Hier alle jammern über die Energiekosten. Eine Kirchengemeinde in Hessen hat eine Lösung gefunden. Das wäre so eine Constructive News, ne? Wir als ERF hatten ja vor einigen Jahren mal den Slogan gute Nachrichten. Das war ja in unserem Fall so ein bisschen mehrdeutig. Zum einen ist damit natürlich die gute Nachricht, das Evangelium von Jesus Christus gemeint. Zum anderen haben wir uns aber auch zur Aufgabe gesetzt, genau diese Constructive News zu verbreiten. Wo setzen Menschen, die auf Jesus vertrauen, Hoffnungszeichen gegen den Trend aus Angst und Pessimismus? Um es theologisch auszudrücken, wo bricht ein Lichtschimmer des anbrechenden Reiches Gottes hinein in diese Welt? Um auf deine Frage zurückzukommen, Regina. Ja, wir brauchen unbedingt gute Nachrichten, denn wir ticken als Menschen psychologisch so, dass wir uns auf das Negative konzentrieren und dabei das Positive und Schöne aus den Augen verlieren. Auch hier möchte ich mal so ein Beispiel geben. Wenn ich ein weißes DIN A4 Blatt nehme und einen schwarzen Kreis drauf male und es dir hinhalte und ich frage, was siehst du, dann wirst du mit 99%iger Wahrscheinlichkeit sagen, einen schwarzen Kreis. Was du ausblendest, ist die viel größere, strahlend weiße Papierfläche, die ich nicht bemalt habe. Ich fand früher einen frommen Spruch immer etwas altbacken und piefig. Er lautete, Danken hilft vor Wanken, Loben zieht nach oben. Inzwischen finde ich diesen Satz richtig toll. Es ändert etwas am Klima der Angst und des Pessimismus, wenn mehr Menschen wieder sagen, ich will genau hinschauen, wofür ich Danke sagen kann, wofür ich ein Lob aussprechen kann. Gott gegenüber, aber auch gegenüber Menschen.
0: Ja, und ich denke, wir sind uns ja tatsächlich einig, dass Journalisten natürlich die Pflicht haben, den Finger in die Wunde zu legen. Also Journalisten sind ja nicht dafür da, auch nicht unsere deutschen Leitmedien, die Regierung Lob zu hudeln. Aber trotzdem wollen wir heute mal nicht nur auf den schwarzen Kreis gucken, Oliver, um in deinem Bild zu bleiben, sondern mal auf den Rest drumherum, auf dieses weiße Blatt. Und ich denke, du hast den Begriff Constructive News genannt, also konstruktive Nachrichten. Diese Debatte ist auch in den Redaktionsleitungen und Chefredaktionen der deutschen Leitmedien angekommen, dass nur negative Nachrichten, 90% oder 95% nur negative Nachrichten tatsächlich für einen Unzufriedenheitsstatus sorgen können, der auch gar nicht mehr das entspricht ja auch nicht mehr der Realität unseres Landes. Es läuft ja glücklicherweise nicht alles schlecht. Und da lass mich da auch nochmal einhaken. Der ERF mit seinen guten Nachrichten ist da sowas wie ein Trendsetter geworden. Und wir setzen da jetzt nochmal eins drauf. Horst und Oliver, was wäre denn am positiven Ding berichtenswert, was wir als selbstverständlich erachten in unserem Land? Horst zum Beispiel, worauf gucken wir überhaupt nicht mehr, was wir als selbstverständlich erachten? Was für ein Beispiel fällt dir da ein?
1: Also für mich ist immer zum Beispiel die Frage der Gesundheitsversorgung etwas, wo wir natürlich viel gerade auch kritisch feststellen, ja, Krankenhäuser werden geschlossen, Arztpraxen auf dem Land, das ist alles schwierig, aber im Vergleich zu anderen Ländern stehen wir eigentlich noch sehr, sehr gut da und auch eben im Vergleich nicht bloß mit, man kann ja hergehen und sagen, ja, in Somalia ist das alles viel schlechter, ist ja klar, aber auch mal verglichen jetzt mit Ländern eben auf unserem Niveau in etwa, Großbritannien, Frankreich, Italien, Spanien, sowas in die Richtung, ja, nehmen wir mal die USA raus, wobei da geht es uns echt auch viel besser als in den USA, das muss man auch mal sagen. Das soziale System an sich ist etwas, wo ich sage, das funktioniert noch sehr, sehr gut und auch die Krankenversorgung. Also Deutschland steht nicht schlecht da, aber man muss eben gucken, wie kann man dieses Niveau dann auch halten. Und das ist wieder die Frage der Perspektive. Ich zum Beispiel sage, Okay, ich bin froh, ich kriege sehr zeitnah einen Arzttermin. Auch bei einem Facharzt ist das nicht so ewig lange. Es kommt natürlich immer darauf an, was es ist, und es ist auch situativ. Ne? Also
0: wie akut es ist.
1: Wie akut es ist, spielt eine Rolle. Das habe ich persönlich auch mal erlebt, dass dann gefragt wurde, ja, ist es denn sehr akut oder ist es jetzt etwas nur mal so ein Check-up? Ja? Der Check-up in einem Jahr, ist es ein akutes Problem, dann haben wir für Sie übermorgen einen Termin. Ja, beim Facharzt. Es war jetzt nicht lebensbedrohlich, um das nochmal zu sagen. Auch die Geschichte mit Sanitätern, die zum Beispiel sehr zeitnah dann da sind. Gut, auch wieder da, je nachdem, auf dem flachen Land, ganz weit außen. Aber im Vergleich zu anderen Ländern auf der Ebene, wo Deutschland steht, stehen wir da immer noch gut da. Und dann ist es natürlich wichtig zu sagen, was müssen wir tun, um diesen Status zu halten.
0: Ja, und da muss man auch noch ein Beispiel. Es wird ja zu Recht auch in Deutschland in den Unternehmen viel geklagt über die Bürokratie, über viel zu hohe Löhne und Energiekosten. Aber trotzdem, wir haben immer noch einen sehr starken Mittelstand. Und kein anderes Land der Welt hat so viele heimliche Weltmarktführer wie Deutschland. Hidden Champions werden die genannt. Heimlich in dem Sinn, dass ihre Produkte kein Aufsehen erregen, weil sie etwa Spezialmaschinen oder Nischenlösungen produzieren. Wie Tunnel, Vortriebsmaschinen, spezielle Klebstoffe oder Messinstrumente. Fast die Hälfte aller Firmen, die mit ihren Produkten Weltmarktführer sind, haben ihren Sitz in Deutschland. Horst, so wie du gesagt hast, hier gilt es eben, das Niveau halten zu können. Ne? Wir haben ein sehr hohes Niveau in vielen Bereichen und jetzt geht es darum, wie können wir das halten.
2: Und jetzt möchte ich noch mal ein Erfolgsmodell nachschieben. Ich konnte ja kaum an mich halten, ihr habt es schon gemerkt. Und das ist das Erfolgsmodell eher aus meiner Sicht. Und ganz viele, ich höre schon die Stimmen, die sagen, hä, spinnst du? Es werden doch viel zu viel Ehen in unserem Land geschieden. Schauen wir mal auf die Statistik. In Deutschland wird ungefähr jede dritte Ehe im Lauf ihres Bestehens geschieden. Grob gesagt so 35-40%, je nach Jahrgang und Berechnungsweise. Und ich würde auch sagen, ja, das sind viel zu viel, und hinter jeder Scheidung steckt in der Regel ganz viel menschliches Leid, und das sollten wir auch auf keinen Fall kleinreden. Und ich fand es ganz interessant und bemerkenswert im positiven Sinne, ich habe ein christliches Angebot kennengelernt, das sich ganz bewusst der Frage stellt, wie kann ich mein Leben nach dem Scheitern meiner Ehe gestalten? Das ist total wichtig, aber jede dritte Ehe wird geschieden, das heißt eben umgekehrt auch, in 2 von 3 Ehen bleiben 2 Menschen zusammen, bis dass der Tod sie scheidet. 60-65%. Das wäre bei einer Wahl ein Knallerergebnis für eine Partei. Da würden sich manche die Finger nachlecken. Da hätte sie wahrscheinlich sogar eine Zweidrittelmehrheit im Parlament, mit der sie Entscheidendes verändern könnte. Und beim Thema Ehe und Partnerschaft machen wir einen auf Miesmacher und Miesepeter. Dabei korreliert die Erfolgsstory Ehe, wie ich sie nennen würde, mit einem großen Wunsch junger Menschen nach festen, beständigen Beziehungen. Ich möchte festhalten, die Ehe ist immer noch das Mittel Nummer 1, neben anderen tollen Lebensmodellen wie beispielsweise geistlichen Lebensgemeinschaften und viel mehr, damit ich nicht einsam durchs Leben gehen muss.
0: Und Oliver, denkst du denn, dass auch das deutsche Steuerrecht mit zum Gelingen der Ehen beiträgt? Ehegattensplitting zum Beispiel?
2: Das ist eine Frage. Ich glaube, das würde die heutige Sendung sprengen. Ich kann nur ganz subjektiv für mich sagen, ich habe noch den Eindruck, dass ich als Familienvater, wir als Eltern mit 2 Kindern, die jetzt inzwischen erwachsen sind, bis jetzt eigentlich in unserem System nicht schlecht gefahren sind. Allein, sage ich jetzt mal, die kostenlose Mitversicherung in der Krankenkasse, die meine Frau lange Zeit genossen hat, als sie sich um die Familienarbeit gekümmert hat, das war schon eine echte Unterstützung. Also ob das jetzt den Mut zur Ehe fördert, das mag ich doch stark hinterfragen. Also ich glaube nicht, dass der Blick allein aufs Geld einen ermutigt, jetzt sich für einen Ehepartner und für Kinder zu entscheiden.
0: War natürlich mit einem Augenzwinkern gefragt, aber genau diese kostenlose Mitversicherung steht jetzt ja auch zur Diskussion. Ein positives Beispiel für eine gute Entwicklung möchte ich auch noch kurz ranregen. Wir regen uns ja immer über Bürokratie auf, sicher auch zu Recht, aber manche Gesetze haben tatsächlich spürbar positive Auswirkungen. So ist zum Beispiel unsere Luft sauberer geworden. 2005 2021 wurden überall in Deutschland die Grenzwerte der europäischen Luftqualitätsrichtlinien eingehalten. Und warum? Vor 10 Jahren verhängten Städte Fahrverbote für Diesel, daraufhin rüsteten die Autohersteller nach mit Abgasfiltern. Horst, mit dem Blick auf das Positive kann etwas wachsen, das wir auch ganz schlicht Dankbarkeit nennen. Aber kann denn ein Perspektivwechsel tatsächlich etwas verändern? Sprich, können dankbare Deutsche praktisch etwas verändern in unserem Land?
1: Ich glaube schon, absolut, dass das geht und dass das durchaus auch schon passiert ist in unserer Geschichte. Wenn man zurückguckt, es sind immer wieder, und jetzt spreche ich mal davon, wir haben vorhin schon mal gesagt, als christlicher Sender sprechen wir von guten Nachrichten, und man transportiert ja auch gute Nachrichten, weil man dankbar ist für etwas und das wahrnimmt und positiv wertet. Und da haben Christen in unserem Land schon immer ganz viel getan, die sich zum Beispiel dann auch politisch engagiert haben und gesagt haben, Mensch, da laufen noch ganz viele Sachen gut und ich will das jetzt auch umsetzen oder ich will persönlich auch etwas tun. Und ich glaube schon, dass das geht. Also, dass man, wenn man einen Perspektivwechsel einnimmt, und sonst würde man ja sich wahrscheinlich auch gar nicht engagieren und jetzt nicht nur politisch, sondern auch in anderen Bereichen ehrenamtlich, ob man in Kirche unterwegs ist, in irgendeinem Verein, Sportverein, Umweltschutzverein, was es da alles gibt, würde man wahrscheinlich überhaupt nicht machen, wenn man das nicht auch realisieren würde. Wir sind dankbar für etwas, was wir haben und wollen es gerne erhalten und weiterführen oder verbessern. Du hast eben die saubere Luft angesprochen. Ich denke auch an solche Geschichten wie, dass wieder Tiere bei uns heimisch werden, die es früher nicht waren. Ich habe gestern zum Beispiel die Arbeit eines Bibers bewundern können, dachte, ja, großartig. Und wenn man in der Lage ist, sich mit dem Tier auch zu arrangieren, umso besser. Und alle freuen sich dran an dieser Vielfalt. Da muss man was tun. Also es kommt ja auch durch Menschen, die sagen, ich bin dankbar dafür, dass es diese Schöpfung gibt. Und die will ich erhalten und jetzt will ich was tun. Also da bin ich schon der Meinung, dass das wirkt und dass man das hinaustragen sollte. Ich finde es ganz spannend. Das war mal eine Kollegin von uns auch, Sabine Langenbach, die nennt sich die Dankbarkeitsbotschafterin.
0: Botschafterin, so. Glaube ich, ja.
1: Ja, dankbar. Genau. Ja, so. Und das ist ihr Thema und damit ist sie schon seit vielen Jahren unterwegs. Und das finde ich faszinierend, weil sie sagt, es ist so wichtig, dankbar zu werden für die Dinge, die man hat, für das eigene Leben, das man hat, das man führen kann. Und aus dieser Dankbarkeit heraus schöpferisch zu werden, kreativ zu werden, engagiert zu werden und zu sagen, Mensch, ich habe 2 Beine, ich kann laufen, ich mache beim Fußballverein mit, ja, oder was auch immer. Da gibt's so viel. Und ich merke auch, dass es passiert. Ja, auch bei uns in Putzbach, wo ich zu Hause bin, in meiner Heimatstadt, gibt es eine Genossenschaft, die nennt sich das Gute Haus. Und da engagieren sich Menschen einfach, weil sie sich engagieren wollen, mit ganz vielen unterschiedlichen Projekten und sagen, ich bin dankbar für das, was ich habe und ich möchte gerne das, was ich habe, weitergeben in unterschiedlichster Form. Ob man einfach etwas anbietet und sagt, wir treffen uns, da kann jeder kommen zu einem Kaffeeplausch, kommen Sie rein, gegen Einsamkeit zum Beispiel, oder man näht und strickt zusammen oder man betreut Kinder zusammen. Das unterschiedlichste Dinge, die da gemacht werden, und das finde ich gut und positiv, und da habe ich den Eindruck, ja, Dankbarkeit für das, was man hat, für das eigene Leben, für die Umstände führt dazu, dass man sich engagiert und positiv engagiert.
0: Oliver, du beschäftigst dich redaktionell ja auch immer wieder mit dem Thema Resilienz, also mit der Frage, wie schaffen wir es, in Krisenzeiten stabil zu bleiben, aktiv und konstruktiv? Ja, wie schaffen wir das denn? Ist da Dankbarkeit auch ein Mittel zur Resilienz?
2: Auf jeden Fall, würde ich sagen. Ich möchte mich aber bei der Beantwortung deiner Frage erstmal beziehen auf ein Buch der christlich-psychologischen Beraterin Ulrike Becker. Das wird zur nächsten Buchmesse erscheinen. Becker beschreibt Resilienz wie eine Art Windfestigkeit. Nicht starr werden und nicht zerbrechen, sondern innerlich elastisch bleiben und sich mit den Stürmen des Lebens so auseinandersetzen, dass man wieder ins Gleichgewicht findet. Und Becker fasst das sehr praktisch in 8 elementaren Resilienzfaktoren zusammen. Wenn man die als eine Art innere Ausrüstung versteht, dann wird daraus ein ziemlich konkreter Weg, wie wir in Krisenzeiten stabil, aktiv und konstruktiv bleiben können.
0: Was sind da die drei wichtigsten? Genau, nenn mal die drei wichtigsten von diesen acht.
2: Oh, da soll ich jetzt welche raussuchen. Das ist
0: ja
2: gemein.
0: Ja, ich denke schon.
2: Gut, ich versuch's mal. Also, eine ganz wichtige Sache ist die Sinnfindung. Wer sein Leben in einen größeren Zusammenhang deuten kann, erlebt mehr innere Stimmigkeit. Fachleute sprechen hier von Kohärenz und aus Sinn entsteht dann Orientierung. Wofür halte ich durch? Woran richte ich mich aus? Und ein Punkt, den ich auch ganz wichtig fand, ist Akzeptanz. Wirklich die Wirklichkeit so anzuerkennen, wie sie ist, statt Energie im Wunschdenken zu verlieren. Akzeptanz heißt nicht aufgeben, sondern aufhören, gegen Unveränderliches anzukämpfen, damit die Kraft frei wird fürs Gestalten dessen, was möglich ist. Und dann ein wichtiger Punkt auch, Optimismus. Nicht als Schönfärberei, sondern als trainierter Blick. Es ist schwer, aber es ist nicht hoffnungslos. Also die Frage, welche Perspektive hilft mir, handlungsfähig zu bleiben? Das wären mal so die drei, die mir rausgestochen sind.
0: Da kommt ja auch wieder bei raus, zur Resilienz gehört schon auch das Negative wahrnehmen, die Akzeptanz, aber auch das Blick auf das Positive richten, was es auch gibt. Jetzt richten wir den Blick mal gerade in aller Schnelle etwa 4 Jahrhunderte zurück. Paul Gerhardt, ich glaube in dieser Woche, hat er seinen 350. Todestag. Horst, du hast dich mit seinem Leben intensiver beschäftigt. Er lebte ja, also der große Kirchenliederdichter Paul Gerhardt, geh aus mein Herz und suche Freud und noch viele andere Lieder stammen aus seiner Feder, die wir oft in Gottesdiensten singen oder vielleicht auch in freier Natur. Er lebte unter weitaus schlimmeren Umständen als wir heute in der Bundesrepublik. Zum Beispiel hat er den 30-jährigen Krieg miterlebt.
1: Ja. Das ist richtig. Das muss man sich mal bewusst machen. Er ist gewissermaßen in den 30-jährigen Krieg hineingeboren worden. Also er war noch, ja, das stimmt nicht ganz, er ist 1607 geboren. Der 30-jährige Krieg ist 1618 ausgebrochen. Er war noch sehr jung, aber er hat dann sehr bald nach Kriegsbeginn seine beiden Eltern verloren und musste sich da schon auch durchkämpfen mit seinen Geschwistern, die er hatte. Und man muss sagen, also er hatte immer Geldnöte, deshalb hat Paul Gerhardt auch erst sehr spät heiraten können, weil ihm einfach die finanziellen Mittel gefehlt haben. Und als er dann geheiratet hatte, hat er mit seiner Frau, sie haben mehrere Kinder bekommen, von denen nur ein Sohn gewissermaßen das erste Lebensjahr überhaupt überlebt hat. Die sind alle ganz früh gestorben und dann ist auch seine Frau sehr bald gestorben und er war schon über 60 und hatte einen 5-jährigen Sohn und hatte seine Anstellung verloren, weil er aufgrund seiner Glaubensüberzeugung mit seinem Landesfürsten nicht mehr übereins gehen konnte und sagen, nee, das mache ich jetzt nicht, was der von mir verlangt. Also das ist schon, der hat viel Schlimmes erlebt. Seine Heimatstadt, wo er geboren wurde, wurde komplett zerstört übrigens im 30-jährigen Krieg. Also das muss man sich halt einfach, wenn man das heute erleben würde, ja. Und trotzdem schreibt er solche Lieder, die voll des Lobes Gottes sind.
0: Und voller Trost und voller Zuversicht.
1: Und Dankbarkeit. Und Dankbarkeit für das, was man hat. Und selbst auf seinem Sterbebett hat er noch, ging es darum zu sagen, ich, oder in seinem Testament vielmehr, hat er festgehalten, wie dankbar er für alles ist, was er erlebt hat in seinem Leben und was Gott ihm geschenkt hat für die Seele und generell. Also so eine grundsätzliche dankbare Einstellung hat ihm geholfen und ihm natürlich auch diese Perspektive, ja, da gibt's ein etwas, was viel höher ist als das, was hier passiert, dem ich vertraue, dem ich danke, dass ich in seiner Hand bin und getragen bin. Und wenn man sich mal die Texte anschaut von Paul Gerhardt, was da auch erzählt wird drin, das sind ja ganze wunderbar getextete übrigens Stücke, wo man durchgehen kann. Das ist ja, glaube ich, kein Lied von ihm hat weniger als 13 Strophen, ja, also eher mehr. Ich glaube, das längste 21, bin mir nicht ganz sicher.
0: Dafür ist er bekannt,
1: aber das finde ich auch wunderbar, weil man dann eben auch etwas beschreiben kann, weil man dann die Tiefe gehen kann, was er tut und das nicht auslässt zu sagen, uns begegnet Schlimmes im Leben, aber am Ende überwiegt Dankbarkeit und eben auch dieser Blick. Und er ist immer auch in seinen Situationen nie verzweifelt, sondern weitergegangen. Ich glaube, das, was Oliver gesagt hatte, der Punkt der Sinnhaftigkeit spielt da eine ganz große Rolle. Ja,
0: ja, das Vertrauen tatsächlich auf Gott. Ich denke jetzt an sein Lied, befiehl du deine Wege und was dein Herze kränkt, der allertreuesten Pflege des, der den Himmel lenkt. Das strotzt vor Vertrauen in Gott.
1: Ja, absolut. Also dieses tiefe Vertrauen, dass Gott mein Leben in der Hand hält und egal was passiert, ich in dieser Hand geborgen bin, erinnert mich so auch an den Text aus dem Römerbrief, wo es heißt, denn ich bin gewiss, dass weder Hohes noch Tiefes, was Paulus beschreibt, nichts auf dieser Welt kann mich reißen aus der Hand Gottes, in die ich gelegt bin durch die Liebe von Jesus Christus und der für mich gestorben ist. Also dieses gesamte Bild zu sagen, egal was mir im Leben passiert, ich bin in Gottes Hand. Ich glaube, das ist entscheidend auch für heute, weil das sich nicht geändert hat in allen Zeiten und wird sich in Ewigkeit auch nicht ändern, zu sagen, wenn ich Vertrauen habe, dass ich in Gottes Hand geborgen bin und nur in ihm sein Glück finde. Und das fand ich spannend, darf ich das gerade noch ganz kurz drin erwähnen. Wir hatten neulich Konfirmationen bei uns in der Kirche und die Konfirmanden haben ihr eigenes Glaubensbekenntnis geschrieben. Und ich habe das dann mir auch mal notiert, weil sie gesagt haben, ich glaube, dass ich Glück im Leben nur in der Hand Gottes finden kann, in der ich geborgen bin. Das fand ich sehr stark. Junge Leute, Teenager schreiben heute, dass sie ihr Lebensglück nur in der Hand Gottes finden können. Und das ist genau das, was wir brauchen.
0: Ja, das sind Sternstunden im Gemeindeleben, würde ich mal sagen. Oliver, als Resilienzexperte, so nenne ich dich jetzt einfach mal, wie kann Gottvertrauen heute ins Handeln führen? Vorhin haben wir ja gefragt, was erwarten wir von unseren Politikern jetzt in unseren krisenhaften Zeiten? Jetzt frage ich dich, was können wir beitragen als Bürgerinnen und Bürger, als Christen für einen Weg raus aus der Krise hin zu einem Deutschland, in dem Bürgerinnen und Bürger zufrieden sind? Kann Gottvertrauen ins Handeln führen dabei?
2: Ich würde für einen ganz realistischen Blick plädieren. Und zwar ein Blick auf eine Realität, die eben nicht sichtbar ist, aber die uns die Heilige Schrift, die Bibel, ganz klar zuspricht. Dass wir eben, ich sag mal, mit unseren begrenzten Kräften, die wir nur haben, und da kann man ja wirklich manchmal sagen, oh, ich kleiner Oliver Jeske hier in Berlin und in dem großen Land und in dieser großen Stadt Berlin, was kann ich da schon ausrichten? Ich allein nahezu nichts. Aber Gott spricht mir ja seinen Heiligen Geist zu, der in mir lebt, der sozusagen der eigentliche Akteur ist, der was tut, der all das, ich sage jetzt mal, auffüllt, was mir an Kräften fehlt. Und allein diese Perspektive, glaube ich, da kann ich gar nicht mehr anders, als zu sagen, wow, Gott, was willst du, dass ich tun kann? Wo ist mein Auftrag? Wo ist meine Berufung? Wo stellst du mich hin? Wenn ich mir sowas von Gott zusprechen lasse, was er mir zutraut, dann glaube ich, hat das nochmal einen ganz anderen Impact. Dann nehme ich die Herausforderungen, die Aufgaben, in die ich gestellt bin, nochmal ganz neu und anders wahr. Und vielleicht schließen sich auch ganz neue Bereiche auf. Ob ich mal eines Tages jetzt, nur mal für mich gesprochen, in der Politik tätig sein werde, das weiß ich nicht, bezweifle ich eher. Aber ich glaube, da hat Gott für jeden seine Berufung. Und ich glaube, die zu entdecken, sich auf diesen Weg zu machen, zu fragen, ganz ohne Leistungsdruck, im Vertrauen auf Gott, Gott, was hast du mit mir vor und schenk du mir die Kraft dafür? Ich glaube, da ist ein wichtiger Anfangspunkt gesetzt.
0: Das könnte regelrecht mobilisieren, eine Mobilitätskampagne werden, eine göttliche. Zur Sache, Deutschland in der Krise, wo ist der Notausgang? Das war auch schon unser Talk, aktuelles aus christlicher Perspektive. Und damit sage ich ganz herzlichen Dank an meine beiden Kollegen Horst Kritschi, er ist Redaktionskoordinator beim ERF, und an Oliver Jeske, unseren Hauptstadtkorrespondenten. Danke an euch beiden.
2: Sehr gern.
1: Ja, gerne noch.
0: Und wir freuen uns, wenn Sie, liebe Hörerinnen und Hörer, auch Ihre Meinung zu unserer Diskussion beitragen, zum Beispiel in der Audiothek. Dort finden Sie unter ERF Plus in der Sendereihe das Gespräch, diese Sendung und dazu eine Kommentarspalte. Wir freuen uns auf Ihren Kommentar, denn wir wollen im Gespräch bleiben. Und damit sage ich, seien Sie unserem Gott anbefohlen. Ihre Regina König.
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2: Ich bin Sebastian Schade. In Deutschland hängen Bildungschancen weiter stark von der Herkunft ab. Das zeigt der aktuelle Kinderreport. Auch Wohnort und Aufenthaltsstatus spielen demnach eine große Rolle. Das Deutsche Kinderhilfswerk stellte den Bericht heute mit Bildungsministerin Prien vor. Gefordert werden darin kostenlose Bildung, mehr Fachkräfte und mehr Schulsozialarbeit. Das Kinderhilfswerk verlangt zudem schnelle Hilfe und mehr Geld für gleiche Chancen. Bei neuen israelischen Luftangriffen sind im Libanon laut Behörden 11 Menschen getötet worden.
3: Die israelische Armee hatte die Menschen im Süden des Libanons zuvor aufgefordert, ihre Dörfer zu verlassen. Israels Regierung kündigte verstärkte Angriffe auf Stellungen der Terrormiliz Hisbollah an. Premierminister Netanyahu begründete dies mit anhaltenden Drohnenangriffen auf sein Land. Seit Anfang März starben im Libanon schätzungsweise mehr als 3000 Menschen. Ulrike Klein, Redaktion.
2: Die Europäische Union weist neue Drohungen Russlands gegen die Ukraine zurück. Die EU bestellte daher den russischen Geschäftsträger in Brüssel ein. Russland hatte Ausländer und Diplomaten zum Verlassen von Kiew aufgefordert. Für ihre Sicherheit könne nicht garantiert werden. Die EU und mehrere Staaten wollen ihre Vertretungen in Kiew trotzdem offen halten. In Belgien sind bei einem Zugunglück 4 Menschen gestorben. Der Unfall passierte nördlich von Brüssel. Ein Zug erfasste dabei einen Kleinbus mit 7 Kindern. 2 Kinder, eine Aufsichtsperson und der Busfahrer starben. Die Kinder waren 12 und 15 Jahre alt. 5 weitere Kinder kamen verletzt ins Krankenhaus. Laut der Staatsanwaltschaft ist ihr Zustand derzeit stabil. Der Bus war auf dem Weg zu einer Förderschule. Überwachungsvideos zeigen geschlossene Schranken und rotes Warnlicht. Der Zug fuhr etwa 120 km/h. In Deutschland rauchen wieder mehr Jugendliche als noch vor wenigen Jahren. Das geht aus einer Untersuchung des Bundesdrogenbeauftragten Streeck hervor. Demnach stieg der Raucheranteil bei 12- bis 17-Jährigen auf fast 10%. Zuvor lag er bei etwa 6%. Besonders deutlich nahm demnach die Zahl rauchender Mädchen zu. Streeck macht dafür vor allem aromatisierte E-Zigaretten verantwortlich. Deren Nutzung sei stark gestiegen. Der CDU-Politiker forderte daher klare Regeln und ein Verbot bestimmter Aromen.
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2: Die aktuellen Temperaturen. In Köln-Bonn 31, in Hamburg 28, in Bremen und Berlin 29 Grad, in Dresden 28, in Frankfurt am Main 32, in Stuttgart 31 Grad, in München, Erfurt und Münster 30 Grad. Im Norden gibt es heute zeitweise Wolken, sonst ist es erneut wieder sehr sonnig. Die Höchstwerte steigen im Norden auf bis 29, sonst auf bis zu 34 Grad. In der Nacht ist es meist gering bewölkt oder klar, nur südlich der Donau sind einzelne Quellwolken möglich. Die Tiefstwerte erreichen 15 bis 8 Grad.
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Alles neu macht der Mai, sagt der Volksmund und verweist auf die blühende Natur, die sich vom winterlichen Graubraun ins duftende Farbenmeer der Blumen verwandelt. Grün ist die dominante Farbe, die Farbe der Hoffnung, Aufbruchsstimmung. Alles muss raus. So lautet das Motto beim Räumungsverkauf kurz vor Saisonende oder bei der Schließung. Vielleicht steht auch eine Renovierung an, da soll der alte Kram nicht im Weg stehen. Gott spricht, siehe, ich mache alles neu. So lautet die ökumenische Jahreslosung für das Jahr 2026. Das ist doch mal eine Ansage. Nicht nur gute Vorsätze für das neue Jahr haben, sondern wenn, dann richtig, alles neu. Wenn etwas neu werden soll, dann muss das Alte raus. Wenn etwas neu werden soll, dann ist eine Renovierung vielleicht zu wenig und es bedarf einer Sanierung. Wenn etwas neu werden soll, dann ist es mit guten Vorsätzen nicht getan. Es braucht den Neuanfang. Wer ist für den gelingenden Neuanfang mehr geeignet als der, der am Anfang Himmel und Erde gemacht hat? Und beides hält und erhält. Alles neu. Der Wandel beginnt mit deiner Entscheidung. Gott selbst will Garant für die Veränderung sein. Dafür muss die Komfortzone verlassen werden. Letztlich weist die Jahreslosung über das irdische Leben hinaus. Das griechische Wort, das im Urtext verwendet wird, ist nicht im Sinne einer Neuauflage zu verstehen, wo etwas schon mal Dagewesenes aufgehübscht wird. Es ist die Rede von dem noch nie Dagewesenen, von dem, was neu in Erscheinung treten wird. Keine Runderneuerung, wie bei einem Reifen, wo das Alte benutzt wird, um eine scheinbare Erneuerung drüber zu ziehen. Keine Generalüberholung, kein Recycling. Siehe, ich mache alles alt, sagt die Zeit. Siehe, ich mache alles anders, sagt die Jugend. Siehe, ich mache alles kaputt, sagt der Krieg. Siehe, ich mache alles verkehrt, klagt manchmal unser Herz. Siehe, ich mache alles stumm, sagt der Tod. Gott spricht, siehe, ich mache alles neu. Darauf freue ich mich, dass manches Althergebrachte neu werden kann. Was für eine Chance auf eine tiefgreifende Verwandlung, hier und heute, erst recht in Ewigkeit. 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

In unserem Lied der Woche schreibt der Liederdichter Paul Gerhardt etwas, das mich fasziniert. Der Heilige Geist hilft uns beten. Er lehrt uns, wie es geht, und er trägt unsere Gebete zu Gott. Ich kann nicht erklären, wie das funktioniert, aber ich finde es ungeheuer tröstlich, dass es so ist. Denn manchmal weiß ich wirklich nicht, wie ich für etwas beten soll. In diesen Situationen kann ich den Heiligen Geist bitten, mir Worte und Impulse fürs Gebet zu geben. Und dann lasse ich los und bin gespannt, was meine Bitten bei Gott bewirken.

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2: Ich bin Sebastian Schade. Bundesbildungsministerin Prien hat sich konkrete Ziele für eine Verbesserung des deutschen Schulwesens gesetzt. Die CDU-Politikerin sagte, die Zahl der Schulabbrecher und der Grundschüler mit schlechten Mathematikkenntnissen solle halbiert werden. Anlass ist der neue Kinderreport der Deutschen Kinderhilfe. Darin werden mehr Investitionen und einheitliche Standards gefordert. Prien erklärte, die Ziele seien erreichbar, wenn die vorhandenen Mittel gezielt eingesetzt würden. Die Ministerin will dafür die Ressourcen stärker auf Bildungserfolg und Chancengleichheit konzentrieren. Deutschland hat den russischen Botschafter wegen neuer Drohungen aus Moskau einbestellt.
3: Wie das Auswärtige Amt mitteilte, reagiert die Bundesregierung damit auf Angriffe und Drohungen gegen Einrichtungen in Kiew. Betroffen waren nach deutschen Angaben unter anderem Krankenhäuser, Schulen und Fernsehstudios. Die Bundesregierung erklärte, Deutschland lasse sich durch die russischen Drohungen nicht einschüchtern und werde die Ukraine weiter unterstützen. Auch die Niederlande bestellten den russischen Botschafter in Den Haag ein. Ulrike Klein, Redaktion.
2: Hessen hat eine Partnerschaft mit der ukrainischen Hauptstadtregion Kiew geschlossen. Wie das Europaministerium mitteilte, wurde die Vereinbarung bei einem Besuch von Europaminister Pence in der Ukraine unterzeichnet. Geplant sind Kooperationen beim Wiederaufbau, in der Wirtschaft und beim Austausch von Erfahrungen. Die Region Kiew zählt rund 1,8 Millionen Einwohner. Sie gilt als eine der wirtschaftsstärksten Regionen der Ukraine. In Hessen leben derzeit nach Angaben des Landes rund 100.000 Ukrainer. Der deutsche Staat darf beim niederländischen Übertragungsnetzbetreiber Tennet einsteigen. Wie die EU-Kommission mitteilte, wurde die Übernahme von gut einem Viertel der Anteile von Tennet Deutschland genehmigt. Der Bund will dafür rund 3,3 Milliarden Euro investieren. Damit soll der Ausbau des Stromnetzes abgesichert werden. Begründet wird das damit, dass der Ausbau des deutschen Hochspannungsnetzes nicht Aufgabe eines niederländischen Staatsunternehmens sei. Der niederländische Mutterkonzern sucht seit Jahren nach Investoren für die deutsche Tochtergesellschaft. Bei der Eishockey-Weltmeisterschaft ist die deutsche Nationalmannschaft erneut in der Vorrunde ausgeschieden. Zwar gewann das Team bei der WM in der Schweiz gegen Großbritannien gestern, verpasste aber trotzdem das Viertelfinale. Lettland sicherte sich heute mit einem Sieg gegen Ungarn den letzten Platz in der K.O.-Runde. Bereits im vergangenen Jahr war Deutschland bei der WM in Dänemark früh ausgeschieden. Im kommenden Jahr findet die Heimweltmeisterschaft in Düsseldorf, Mannheim und auf Schalke statt.
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2: Die aktuellen Temperaturen: in Köln-Bonn 32, in Hamburg 28, in Bremen und Berlin 29 Grad, in Dresden 28, in Frankfurt am Main und Stuttgart 31, in München 30 Grad, in Erfurt 28 und in Münster 30 Grad. Im Norden gibt es heute zeitweise Wolken, sonst ist es erneut wieder sehr sonnig. Die Höchstwerte steigen im Norden auf bis 29, sonst auf bis zu 34 Grad. In der Nacht ist es meist gering bewölkt oder klar, nur südlich der Donau sind einzelne Quellwolken möglich. Die Tiefstwerte erreichen 15 bis 8 Grad.
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1: Ich muss zu einer diagnostischen Untersuchung, die nicht in jeder Stadt durchgeführt wird. Wem so etwas schon einmal verordnet wurde, der weiß, dass das gar nicht so leicht ist, dafür zeitnah einen Termin zu bekommen. So begebe ich mich auf die Suche im Internet. Schließlich werde ich fündig in einer radiologischen Praxis 60 Kilometer von meinem Wohnort entfernt. Da es manchmal ein bisschen kompliziert ist, die eigenen Befunde auch zu bekommen, folge ich dem Tipp einer Freundin. Sie arbeitet selbst im Gesundheitswesen und weiß, dass dort das Personal oft gestresst ist. Nimm doch einfach eine Tafel Schokolade mit, rät sie mir, und einen frankierten Umschlag. Dann fällt es denen sicher leichter, dir deinen Befund auszudrucken und per Post zu schicken. Gesagt, getan. Ich stehe also am Tresen und frage die freundliche Mitarbeiterin, wäre es möglich, dass sie mir meinen Befund per Post nach Hause schicken? Nein, so etwas machen wir nicht. Wir schicken Befunde nicht durchs Land. Den können Sie sich hier abholen oder bei Ihrem überweisenden Arzt ausdrucken lassen. Da ich wegen eines Befundes nicht zweimal 60 Kilometer fahren möchte, bleibt mir nur die Hoffnung, dass die überweisende Arztpraxis meiner Bitte entspricht. Schade, sage ich. Aber wenn's nicht geht,

0: Ich lege die Schokolade auf den Tresen. Eigentlich wollte ich Ihnen diese Schokolade für Ihre Mühe schenken. Ach, ich mache es trotzdem. Sie können ja auch nichts dafür. Die Praxismitarbeiterin reagiert gerührt. Sie bedankt sich und bittet mich, im Wartebereich Platz zu nehmen. Nach 5 Minuten höre ich sie rufen. Frau Stadtaus, übrigens geht es doch mit dem Schicken. Ich habe mit meiner Kollegin gesprochen. Aha. Nun bin ich dran, mich zu bedanken. Bei ihr, aber auch bei meiner Freundin, die mir den Tipp mit der Schokolade gegeben hat. Bin ich nun freundlich gewesen oder habe ich bestochen? Da gehen die Meinungen sicher auseinander. Für mich ist die Reaktion der Praxismitarbeiterin einfach menschlich. Ist doch logisch, wenn ich freundlich von meinen Mitmenschen behandelt werde, dann fällt es mir auch leichter, selbst freundlich zu sein. Und dann ist eben auch manches möglich. Jesus Sirach, ein Autor aus der Bibel, wusste das längst. Er gibt uns genau diese Erkenntnis weiter. Wer freundlich mit anderen umgeht, der macht sich Freunde. Und wer wohlwollend spricht, der verbreitet Güte. Und ich ergänze, wenn's hilft, dann gerne auch mit einer Tafel Schokolade.
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0: Musikgeschichte. Dieser Song beruht auf einer wahren Geschichte, als ich tatsächlich von Oslo nach Berlin, von Norwegen nach Deutschland geflogen bin. Und da ging es wirklich rund und ich dachte, was passiert, wenn jetzt hier dieses Flugzeug abstürzt? Und es war, ja, ich habe so in die Runde geschaut und dachte, wie viele Christen werden hier dabei sein? Und es ist ein ganz emotionaler Song, einfach Lied auch aus dem Leben gegriffen, weil ich denke mal, solche Gedanken haben viele, wenn sie im Flieger sitzen.
1: 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Doch ein Gedanke fährt durch Mark und Bein. 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Und jetzt hebt er ab, ich denk bei mir, lieber Herrgott, sei jetzt bitte hier, o Herr Jesus, lass

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1: Neulich fragte mich ein Journalist, sagen Sie mal, was hilft denn jetzt eigentlich einem Menschen, der wirklich in einer Krise steckt? Die Frage fand ich gut, denn sie beschäftigt mich seit so vielen Jahren in meinen Beratungsgesprächen. Auch die Forschung beschäftigt sich intensiv damit, mit der Frage, was braucht ein Mensch, um gesund zu werden? Der Schweizer Therapieforscher Klaus Grawe zum Beispiel, der kam in seiner Forschung zu dem Ergebnis, dass unter anderem drei Dinge entscheidend sind, die diese Veränderung im therapeutischen Prozess möglich machen. Das erste ist Beziehung. Ein Mensch verändert sich nicht durch Druck oder durch gute Ratschläge, aber dort, wo ein Mensch sich gesehen fühlt, wenn er ernst genommen wird, wenn er verstanden wird, dann darf etwas in Bewegung kommen. Und genau das fällt mir bei Jesus, dem liebevollen Therapeuten, sofort auf. Jesus bleibt stehen, er hört zu, er nimmt Menschen wahr, Menschen, die vielleicht sonst übersehen wurden. Und plötzlich passiert etwas. Ein Mensch spürt vielleicht zum ersten Mal seit langer Zeit wieder Würde. Er entdeckt, ach, ich bin es wert, gesehen zu werden. Ich darf ja sein. Das zweite ist die Methode. Heilung braucht Wege. Wege, die helfen, das eigene Leben neu zu verstehen. Und das ist spannend bei Jesus, denn Jesus hat nicht die eine Methode. Er heilt nicht jede Krankheit gleich. Nein, er geht auf den Menschen zu. Er stellt Fragen, er erzählt Geschichten, er öffnet neue Perspektiven. Nicht hart, nicht belehrend, sondern so, dass ein Mensch innerlich wachsen kann. Er ruft heraus, willst du gesund werden? Was willst du, dass ich dir tue? Nimm dein Bett und geh. Er traut zu und ruft Menschen zurück ins Leben. Er ruft sie dazu, mit ihrem Leben eine Antwort zu geben. Und genau das ist der dritte Punkt, der Mitgestaltungswille. Kein Mensch wird gegen seinen Willen heil. Willst du gesund werden, fragt Jesus. Veränderung beginnt dort, wo jemand innerlich bereit ist, einen Schritt zu gehen. Und genau das tut Jesus nie. Er zwingt niemanden. Dem reichen Jüngling schaut er traurig nach und wir lesen, Jesus hatte ihn lieb gewonnen. Er lässt Menschen ihren Weg gehen, aber er schafft Räume, in denen Menschen neu wählen können, ihr Leben zu gestalten. Wenn man allein diese drei Dinge mal zusammennimmt, dann entsteht ein faszinierendes Bild von Jesus, dem liebevollen Therapeuten, der eben Menschen nicht wie ein schneller Problemlöser begegnet, sondern wie jemand, der begleitet, der aufrichtet und der Menschen zutraut, dass Veränderung möglich ist. Vielleicht berühren uns die Geschichten von Jesus deshalb bis heute so sehr, weil sie eben nicht nur religiöse Geschichten sind, sondern weil sie zutiefst menschliche Begegnungen erzählen. Begegnungen voller Würde, voller Nähe und voller Hoffnung, voller Eigenverantwortung, voll von einem Ruf zurück ins Leben. Was wäre, wenn Jesus, der liebevolle Therapeut, Ihnen genau heute so begegnen dürfte? Aufmerksam, zugewandt und mit dem tiefen Vertrauen, dass Veränderung auch in Ihrem Leben möglich ist.
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2: Ich bin Sebastian Schade. Bundesbildungsministerin Prien hat sich konkrete Ziele für eine Verbesserung des deutschen Schulwesens gesetzt. Die CDU-Politikerin sagte, die Zahl der Schulabbrecher und der Grundschüler mit schlechten Mathematikkenntnissen solle halbiert werden. Anlass ist der neue Kinderreport der Deutschen Kinderhilfe. Darin werden mehr Investitionen und einheitliche Standards gefordert. Prien erklärte, die Ziele seien erreichbar, wenn die vorhandenen Mittel gezielt eingesetzt würden. Die Ministerin will dafür die Ressourcen stärker auf Bildungserfolg und Chancengleichheit konzentrieren. Deutschland hat den russischen Botschafter wegen neuer Drohungen aus Moskau einbestellt.
3: Wie das Auswärtige Amt mitteilte, reagiert die Bundesregierung damit auf Angriffe und Drohungen gegen Einrichtungen in Kiew. Betroffen waren nach deutschen Angaben unter anderem Krankenhäuser, Schulen und Fernsehstudios. Die Bundesregierung erklärte, Deutschland lasse sich durch die russischen Drohungen nicht einschüchtern und werde die Ukraine weiter unterstützen. Auch die Niederlande bestellten den russischen Botschafter in Den Haag ein. Ulrike Klein, Redaktion.
2: Hessen hat eine Partnerschaft mit der ukrainischen Hauptstadtregion Kiew geschlossen. Wie das Europaministerium mitteilte, wurde die Vereinbarung bei einem Besuch von Europaminister Pence in der Ukraine unterzeichnet. Geplant sind Kooperationen beim Wiederaufbau, in der Wirtschaft und beim Austausch von Erfahrungen. Die Region Kiew zählt rund 1,8 Millionen Einwohner. Sie gilt als eine der wirtschaftsstärksten Regionen der Ukraine. In Hessen leben derzeit nach Angaben des Landes rund 100.000 Ukrainer. Der deutsche Staat darf beim niederländischen Übertragungsnetzbetreiber Tennet einsteigen. Wie die EU-Kommission mitteilte, wurde die Übernahme von gut einem Viertel der Anteile von Tennet Deutschland genehmigt. Der Bund will dafür rund 3,3 Milliarden Euro investieren. Damit soll der Ausbau des Stromnetzes abgesichert werden. Begründet wird das damit, dass der Ausbau des deutschen Hochspannungsnetzes nicht Aufgabe eines niederländischen Staatsunternehmens sei. Der niederländische Mutterkonzern sucht seit Jahren nach Investoren für die deutsche Tochtergesellschaft. Bei der Eishockey-Weltmeisterschaft ist die deutsche Nationalmannschaft erneut in der Vorrunde ausgeschieden. Zwar gewann das Team bei der WM in der Schweiz gegen Großbritannien gestern, verpasste aber trotzdem das Viertelfinale. Lettland sicherte sich heute mit einem Sieg gegen Ungarn den letzten Platz in der K.O.-Runde. Bereits im vergangenen Jahr war Deutschland bei der WM in Dänemark früh ausgeschieden. Im kommenden Jahr findet die Heimweltmeisterschaft in Düsseldorf, Mannheim und auf Schalke statt.
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2: Die aktuellen Temperaturen: in Köln-Bonn 32, in Hamburg 28, in Bremen und Berlin 29 Grad, in Dresden 28, in Frankfurt am Main und Stuttgart 31, in München 30 Grad, in Erfurt 28 und in Münster 30 Grad. Im Norden gibt es heute zeitweise Wolken, sonst ist es erneut wieder sehr sonnig. Die Höchstwerte steigen im Norden auf bis 29, sonst auf bis zu 34 Grad. In der Nacht ist es meist gering bewölkt oder klar, nur südlich der Donau sind einzelne Quellwolken möglich. Die Tiefstwerte erreichen 15 bis 8 Grad.
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4: Wir hören aus dem Neuen Testament, aus dem Brief an die Hebräer, Kapitel 10, die Verse 1 bis 18.
5: Denn das Gesetz hat nur einen Schatten von den zukünftigen Gütern, nicht das Wesen der Güter selbst. Deshalb kann es die Opfer nicht für immer vollkommen machen, da man alle Jahre die gleichen Opfer bringen muss. Hätte nicht sonst das Opfern aufgehört, wenn die den Gottesdienst ausrichten, ein für alle Mal rein geworden wären und sich kein Gewissen mehr gemacht hätten über ihre Sünden? Vielmehr geschieht dadurch alle Jahre nur eine Erinnerung an die Sünden. Denn es ist unmöglich, durch das Blut von Stieren und Böcken Sünden wegzunehmen. Darum spricht er, wenn er in die Welt kommt: Opfer und Gaben hast du nicht gewollt, einen Leib aber hast du mir geschaffen. Brandopfer und Sündopfer gefallen dir nicht. Da sprach ich: Siehe, ich komme. Im Buch steht von mir geschrieben, dass ich tue, Gott, deinen Willen. Zuerst hatte er gesagt, Opfer und Gaben, Brandopfer und Sündopfer hast du nicht gewollt, sie gefallen dir auch nicht, obwohl sie doch nach dem Gesetz geopfert werden. Dann aber sprach er, siehe, ich komme zu tun deinen Willen. Da hebt er das Erste auf, damit er das Zweite einsetze. Nach diesem Willen sind wir geheiligt ein für alle Mal durch das Opfer des Leibes Jesu Christi. Und jeder Priester steht Tag für Tag da und versieht seinen Dienst und bringt oftmals die gleichen Opfer dar, die doch niemals die Sünden wegnehmen können. Dieser aber hat ein Opfer für die Sünden dargebracht und sitzt nun für immer zur Rechten Gottes und wartet hinfort, bis seine Feinde zum Schemel seiner Füße gemacht werden. Denn mit einem Opfer hat er für immer die vollendet, die geheiligt werden. Das bezeugt uns aber auch der Heilige Geist, denn nachdem der Herr gesagt hat, das ist der Bund, den ich mit ihnen schließen will nach diesen Tagen, spricht er, ich will mein Gesetz in ihr Herz geben und in ihren Sinn will ich es schreiben und ihrer Sünden und ihrer Ungerechtigkeit will ich nicht mehr gedenken. Wo aber Vergebung der Sünden ist, da geschieht kein Opfer mehr für die Sünde.
4: Das war der Bibeltext für den heutigen Tag, entnommen aus der großen Hörbibel mit freundlicher Genehmigung der Deutschen Bibelgesellschaft. Hier noch einmal die Bibelstelle. Neues Testament, Brief an die Hebräer, Kapitel 10, die Verse 1 bis 18. Gedanken dazu kommen jetzt von Samuel Wolf aus Gießen.
6: Früher war alles besser. Dem ein oder anderen ist dieser Satz wahrscheinlich schon mal über den Mund gekommen, nicht wahr? Und manchmal steckt da ja auch ein echtes Gefühl und eine echte Erfahrung dahinter. Ich möchte Ihnen heute aber anhand unseres Bibeltextes zumindest eine Sache zeigen, die früher auf keinen Fall besser war. Und mit früher meine ich hier das Alte Testament. Und was lief da nicht so gut? Wenn die Menschen zu Gott kommen und ihm nahe sein wollten, dann mussten sie erstmal ein riesen Prozedere durchgehen und Gott einige Opfer darbringen. Und diese Frage, wie kann ich nahe bei Gott sein, die stelle ich mir auch heute immer wieder. Und vielleicht kennen Sie diese Sehnsucht auch. Eigentlich wollen Sie doch einfach nur nahe bei Gott sein. Und ich kann Ihnen schon mal vorwegnehmen, wir leben heute in einer ganz besonderen Zeit, von der die Menschen aus dem Alten Testament nur träumen konnten. Denn im Alten Testament gibt es ein ganz klar vorgegebenes System, das regelt, wie man sich Gott nahen kann. Wer sich Gott nahen will, muss erstmal ein Schlachtopfer, Sündopfer und Brandopfer darbringen und das teilweise täglich. Gut, ein aufwendiges System, aber wenn es funktioniert, dann lohnt sich die Mühe ja, oder? Leider hat das System allerdings seine Mängel und so komme ich zu meinem ersten Punkt. Die Menschen wollen Gott nahe sein, aber das alte Opfersystem kann diese Nähe zu Gott letztendlich nicht schaffen. Der Hebräerbrief erklärt uns auch Schritt für Schritt warum. In Kapitel 10, Vers 1 beginnt er gleich so: Das Gesetz hat nur einen Schatten der zukünftigen Güter, nicht das Wesen der Dinge selbst. Also das System, das Gesetz und damit auch der Opferkult sind nur ein Schatten. Und wer schon mal versucht hat, einen Menschen nur am Schatten zu erkennen, der weiß, das ist nicht dasselbe und lang nicht so gut, wie es dann ist, wenn ich den Menschen von Angesicht zu Angesicht sehe. Und weiter sagt der Hebräerbrief, das Opfersystem ist nicht imstande, die Herannahenden vollkommen zu machen. Und noch härter wird es in Vers 4 formuliert. Denn es ist unmöglich, dass Blut von Stieren und Böcken Sünden wegnimmt. Da könnte ich ja fast meinen, was hat Gott sich denn da für ein System ausgedacht? Das funktioniert ja gar nicht. So sagt auch der Hebräerbrief 2 Kapitel vorher, denn wenn jener erste Bund untadelig gewesen wäre, würde nicht Raum für einen anderen gesucht werden. Dabei ist dennoch wichtig zu verstehen, das Alte ist nicht schlecht. Paulus sagt über das Gesetz, es ist heilig, gerecht und gut. Und dennoch ist das alte Opfersystem eben nur ein Schatten von dem, was noch kommen soll. Und was noch kommen soll, da knüpfen die folgenden Verse des Hebräerbriefs an. Denn Gottes Plan ist von Anfang an, dass wir nah bei ihm sein können. Und das ohne tägliche oder Jahresopfer. Und deshalb schickt Gott, der Vater, seinen Sohn. Und damit ist mein zweiter Punkt: Gott will ihnen nahe sein und deshalb kommt Jesus und bringt ein für alle Mal das vollkommene Opfer. Jesus soll also alles verändern. Und wie, zeigt der Hebräerbrief 4, indem er Psalm 40 zitiert und diese Worte Jesus in den Mund legt. Schlachtopfer und Speiseopfer hast du Gott nicht gewollt, aber ein Leib hast du mir bereitet. An Brandopfern und Sündopfern hast du kein Wohlgefallen. An Brandopfern und Sündopfern hast du kein Wohlgefallen.

Jesus jedoch ist in die himmlische Stiftshütte eingegangen. Früher wird nur das Blut von Tieren geopfert. Doch Jesus hat seinen eigenen Leib, sein eigenes Blut dargebracht. Und früher mussten die Priester täglich, jährlich immer wieder opfern. Doch das Opfer von Jesus, so lesen wir in Vers 10, gilt für immer. Ein für allemal. Im Griechischen steht da Ephapax. Ein für allemal abgeschlossen. Gott will mit dem Opfersystem nie bloß etwas Äußerliches haben. Was er sucht, ist Herzensgehorsam, echte, von innen kommende Hingabe. Und Jesus hat genau das getan, mit seinem ganzen Sein, mit seinem Leib, mit seinem Leben. Und nun geht der Hebräerbrief heilsgeschichtlich noch einen Schritt weiter, indem er sagt, Jesus aber hat ein einziges Opfer für die Sünden dargebracht und hat sich auf ewig zur Rechten Gottes gesetzt. Und das feiern wir an Himmelfahrt und bekennen wir auch im apostolischen Glaubensbekenntnis. Aufgefahren in den Himmel, er sitzt zur Rechten Gottes des allmächtigen Vaters. Und einen kleinen Aspekt will ich hier nur betonen. Im Alten Bund gibt es in der Stiftshütte nicht wirklich ein Hinsetzen. Die Priester stehen immer, weil ihre Arbeit nie fertig ist. Immer das nächste Opfer, immer der nächste Versöhnungstag, niemals fertig. Doch Jesus setzt sich. Das Werk ist getan. Jetzt ist der Weg zu Gott für uns frei. Es gibt also den Vater, der sich nach einem hingegebenen Opfer sehnt. Und es gibt den Sohn Jesus, der als perfektes Opfer diesen Willen des Vaters tut. Und wer ist der Dritte im Bunde? Sie können es sich vielleicht denken, wer jetzt noch dazukommt. Ich komme zu Punkt 3. Sie können Gott nahe sein und der Heilige Geist bezeugt es. In Vers 14 und 15 heißt es, denn mit einem einzigen Opfer hat Jesus für immer die vollendet, die geheiligt werden. Und das bezeugt uns aber auch der Heilige Geist. Und hier lernen wir eben noch etwas über die Rolle vom Heiligen Geist. Nämlich seine Rolle ist es, dass er uns heute aktiv das bezeugt, was Jesus gemacht hat. Und wie bezeugt er uns das? Vielleicht das Fundamentalste ist, dass Gottes Geist seit Pfingsten in uns Christen wohnt, als Zeichen und Zeugnis, dass wir zu Gott gehören. Und der Hebräerbrief sagt es in unserem Text so, indem er den Propheten Jeremia zitiert. Das ist der Bund, den ich mit ihnen schließen werde nach jenen Tagen, spricht der Herr. Ich werde meine Gesetze in ihre Herzen geben und in ihren Sinn werde ich sie einschreiben. Also dieser neue Bund ist ganz darauf ausgelegt, nahe bei uns zu sein. Sein Gesetz, sein Geist in unseren Herzen, in unseren Gedanken. Und hier habe ich noch zwei weitere Verse, in denen verdeutlicht wird, wie der Heilige Geist uns das bezeugt. Im Römerbrief Kapitel 8, Vers 16 steht, der Geist selbst gibt Zeugnis unserem Geist, dass wir Gottes Kinder sind. Und der Heilige Geist bezeugt auch das, was Jesus getan hat, als Wahrheit. So im 1. Johannesbrief Kapitel 5, Vers 6. Jesus ist gekommen durch Wasser und Blut, und der Geist ist es, der das bezeugt, denn der Geist ist die Wahrheit. Und so komme ich zum Schluss in Vers 18. Wo aber Vergebung dieser Sünden ist, da ist kein Opfer mehr für die Sünde nötig. Der Weg ist frei, es braucht keine Opfer mehr, es gibt nichts mehr zu leisten. Und das habe ich auch selbst so erlebt, auch wenn ich gerne immer noch mehr leisten würde. Und gerade dann, wenn mein Gewissen mich an meine Sünde erinnert und mich schwer anklagt, habe ich erlebt, das Opfer von Jesus ist genug. Er hat für jede meiner Sünden bezahlt. Und wenn Sie heute auch mit Schuld ringen, wenn Sie das Gefühl kennen, Gott könnte Sie nicht mehr wirklich annehmen, weil Ihre Sünde zu belastend ist, und wenn Sie eigentlich Gott nahe sein wollen, dann ermutigt Sie dieser Bibeltext heute. Durch das Opfer Jesus sind Sie ein für alle Mal rein. Und das Gewissen, das immer wieder von Schuld beschwert wird, muss nicht bleiben. Gott wird Ihrer Sünden nicht mehr gedenken. Jesu Opfer ist genug, ist fähig, alle Ihre Sünden wegzunehmen. Nicht fast alle, nicht nur die Kleinen, alle. Und er macht das möglich, was der alte Bund nicht möglich gemacht hat. Wir leben in einer ganz besonderen Zeit. In einer Zeit, in der wir Gott durch Jesus wirklich nah sein können.

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Um den Schöpfer dieses und weiterer Glaubenslieder kreist in dieser Woche das Lesezeichen. Wir lesen Auszüge aus einer Romanbiografie über Paul Gerhardt. Der Kirchenliederdichter starb vor 350 Jahren im Mai 1676. Über all die Jahrhunderte bis heute ermutigen und trösten seine Lieder viele Herzen und Seelen. Die wichtigsten Stationen und Begegnungen in Paul Gerhardts Leben zeichnet der Autor Fabian Vogt mit großer Fabulierfreude nach. Zum zweiten Teil unserer Lesung aus dem Buch Meines Herzens Lust begrüßt Sie Ute Häuser-Ludwig.

0: Ein guter Theologe und Dichter zu sein, ist das eine. Aber um ermutigende Texte auch unters Volk zu bringen, bedarf es einer weiteren Kunst, der Musik. Viele Lieder von Paul Gerhardt hat der Komponist Johann Krüger vertont. Fabian Vogt stellt sich vor, dass sich die beiden Künstler bei einem Hochzeitsfest in Berlin begegnet sein könnten. Ausgangspunkt einer äußerst kreativen und produktiven Freundschaft. Springen wir also mit Tobias Schuffenhauer ins Jahr 1643.
1: Paul trat aus der Schar der Gäste vor das frisch vermählte Paar und lächelte die beiden einen Moment lang an, um die Spannung zu erhöhen. Dann begann er mit kräftiger Stimme zu deklamieren: Der aller Herz und Willen lenkt und wie er will regieret, der ist's, der euch, Herr Bräutigam, schenkt, die man euch hier zuführet. Glück zu, Glück zu, ruft jedermann, Gott gebe, dass es sei getan, zu beider Wohlergehen. Nachdem er noch 17 weitere Strophen seines Hochzeitsgedichts präsentiert hatte, verbeugte sich Paul und überreichte den beiden, die sichtlich gerührt waren, den Text auch in handschriftlicher Form. Dann stand schon der nächste Gratulant bereit und der Theologe zog sich ein wenig zurück in Richtung der mit einem großen Wandteppich behangenen Ecke, in der die Gruppe der Musikanten saß. Ein Quartett aus Geige, Gitarre, Harfe und Cello. Neugierig beobachtete er die festlich gekleidete Menge. »Ihr gestattet?« Paul zuckte zusammen, als direkt vor seinem Gesicht ein Glas in der Luft auftauchte. »Entschuldigt, mein Herr, ich wollte euch nicht erschrecken. Würdet ihr mit mir anstoßen?« Paul schaute den schlaksigen Mann an, von dessen schwarzem Hut lange Pfauenfedern in alle Richtungen abstanden, so dass er sogar kurz ausweichen musste. Nach kurzem Zögern griff er nach dem Glas. »Vielen Dank, mein Herr. Dann würde ich mal sagen, auf das Brautpaar, auf Sabina und Joachim Fromm.« Er deutete auch jetzt eine Verbeugung an. »Ihr gestattet, Paulus Gerhardt?« »Seit kurzem Hauslehrer hier im Hause Berthold. Ansonsten Studiosus Theologicae.« »Ah, ihr seid der Glückliche. Ich hörte schon von euch reden. Da seid ihr wahrlich in einer guten Familie gelandet.« »Ja, das kann man sagen. Und vielen Dank für eure Einschätzung. Ich meine, Hauslehrer beim verehrten Kammergerichtsadvokaten Andreas Berthold sein zu dürfen, ist wahrlich eine Ehre. Schließlich wird im kurfürstlichen Kammergericht hin und wieder über die Zukunft unseres gesamten Fürstentums entschieden.« Er prostete dem freundlichen Mann zu. »Und es freut mich natürlich, dass die Familie so gütig war, mich für die Tochter des Hauses zum Einstieg gleich um ein kleines Hochzeitsgedicht zu bitten, auch wenn diese Mode inzwischen ja ein wenig auszuarten droht. Da seid ihr sicher meiner Meinung. Kaum noch eine Gelegenheit, bei der nicht irgendwelche heiteren Verse dargeboten werden. Gerade hier in Berlin gilt das ja neuerdings als en vogue. Ein Gedicht, hört, hört!« Paul wurde ernst und zwirbelte kurz sein Schnurrbart. »Aber es wundert mich nicht. Die ganze Stadt liegt noch da nieder wie ein Patient, dessen Kräfte nach einer langen Krankheit erst ganz allmählich zurückkehren. Jemand erzählte mir, nach der Pestepidemie von 37 und 38 seien in Berlin nur noch 7.500 Einwohner übrig geblieben. 7.500 Menschen in der ganzen Stadt? Eine Schande. Dieser ewige Krieg ist eine Schande. Und natürlich die Pocken und die Ruhr. Vom Hunger ganz zu schweigen. Kein Wunder, dass man in der Nacht beim Laufen durch die Gassen ständig das Gefühl hat, in die Augen dunkler Geister zu starren, auch wenn es nur die Fenster der leerstehenden Häuser sind. In so einer Situation helfen poetische Worte gelegentlich, das trübe Warten auf eine bessere Zukunft mit ein wenig Hoffnung zu versüßen. Dann sind die Worte womöglich ein Silberstreif am Horizont.« Er hob noch einmal sein Glas. »In dieser Gemengelage bekommt ein rauschendes Fest wie diese gelungene Hochzeit eine gesellschaftliche Bedeutung. Sie verkündet, schaut her, wir haben wieder Grund zu feiern.« Der großgewachsene Mann nickte mehrfach zustimmend. »Ja, da stimme ich euch sofort zu. Es braucht poetische Worte, um die Dunkelheit in der Seele zu vertreiben.« Er wartete einen Moment, dann sagte er höflich: »Darf ich euch fragen, ob ihr die Zeilen dieses Hochzeitsgedichts eben nur vorgetragen habt oder ob ihr sie selbst verfasst habt? Also stammen sie aus eurer eigenen Feder?« Paul drückte sein Kreuz durch. Werter Herr, ihr dürft mir glauben, dieses Gedicht habe ich tatsächlich selbst geschrieben. Jede Strophe, jede Zeile, jedes Wort. Der andere lüftete kurz seinen Hut und brachte dadurch die vielen Pfauenfedern darauf erneut in wilde Unruhe. Na, das dachte ich mir, wollte nur sicher gehen. Wisst ihr, mir haben eure Worte sehr gefallen. Ausgesprochen gut sogar. Auch weil ihr mit mutigen, plastischen und gelegentlich unerwarteten Bildern arbeitet. Das brauchen wir. Neue Bilder, die den vielen verzagten Menschen Berlins vor Augen führen, was es bedeutet, wieder an etwas zu glauben. Und ihr hattet ja sogar eine Prise Witz mit eingebaut. Sehr charmant. Paul legte seinen Kopf fragend auf die Seite. Wegen meines kleinen Wortspiels? Schön, dass es euch aufgefallen ist. Ich war mir nicht ganz sicher, ob alle hier im Saal die Anspielung verstehen würden, beziehungsweise ob sie sie wirklich verstanden haben. Aus dem Kopf zitierte er noch einmal eine Strophe. Ein einzig Wunsch vermag den Saal des Himmels durchzudringen. Hier gehen die Wünsch in voller Zahl, sie werden Gutes bringen. Der frommen Lohn, der euch bereit, euch, die ihr tragt, die Frömmigkeit im Herzen und im Namen. Der Schlachsige grinste. Sehr geschickt, diese Formulierung. Ihr tragt die Frömmigkeit im Namen. Wenn das Brautpaar fortan gemeinsam den Namen fromm trägt. Gewagt, aber gut. Vielleicht ist es an der Zeit, dass ich mich euch auch einmal vorstelle. Gestatten, Johann Krüger. Paul zuckte zusammen und trat unwillkürlich einen Schritt zurück. Ihr seid Johann Krüger? Der Johann Krüger? Der Komponist? Der wichtigste Musiker Berlins? Der gefeierte Autor der Synopsis Musica? Des einzigartigen Werks über die Kunst der Komposition? Welch eine Ehre, euch kennenzulernen. Er ergriff die Hand des Mannes und schüttelte sie voller Inbrunst, während sein Gesicht strahlte. Dann zögerte er kurz. Moment, ich weiß, dass ihr ein paar Jahre älter seid als ich, aber habt ihr nicht auch in Wittenberg studiert? So habe ich zumindest vernommen. Johann Krüger nickte versonnen. Paul ließ die Hand des Komponisten endlich los. Das nenne ich Fügung. Ich kann offen sagen, dass ich euch seit langem bewundere, weil ihr, mein Herr, nicht nur ein großer Künstler, sondern von dem Gedanken beseelt seid, dass die Menschen mehr zu Hause singen, dass sie ihren Glauben in ihren Familien feiern, in Hausandachten und kleinen Gottesdiensten. Ist es nicht sogar so, dass ihr speziell dafür Lieder schreibt? Ich weiß, in den Kirchen singen sie die bekannten lutherischen Choräle, aber ihr wollt die Menschen mit neuen Liedern für das Singen im Kreis ihrer Liebsten begeistern. Johann Krüger hob die Hand, um den Wortrausch von Paul zu unterbrechen. Vielen Dank für euer Lob, aber das ist zu viel der Ehre. Mir geht es vor allem darum, dass die Menschen, die immer noch nicht des Lesens mächtig sind und deshalb auch nicht in der Bibel lesen können, über die Lieder den Trost des Evangeliums erfahren. Einen Trost, den sie gerade jetzt dringend gebrauchen können. Paul konnte sich nicht mehr beherrschen. Genau. Lieder als kulturelle Bildung, als gemeinschaftsstiftendes Element und als klingende Verkündigung. Das gefällt mir. Das gefällt mir ungemein. Mehr noch, das ist genau das, was ich mir für meine Texte erhoffe. Na, verzeiht, dass ich dermaßen viel rede, aber ich konnte ja nicht wissen, dass ich euch hier treffe. Der Komponist schmunzelte. Nun, wenn euch meine Ideen so begeistern, dann wird es euch nicht überraschen, dass ich spontan dachte, er machte eine theatralische Pause, dass ich dachte, warum schreibt dieser Mann nicht auch einmal einige Liedtexte für mich? Paul erstarrte. Dann schaute er sich um, als müsse er sich vergewissern, dass Johann Krüger tatsächlich zu ihm gesprochen habe. Was? Ernsthaft? Ihr wollt, dass ich für euch schreibe? Wegen dieses bescheidenen Hochzeitsgedichts von eben? Dieser unbedeutenden literarischen Übung? Krüger nickte. Ihr seid mit Talent gesegnet, also warum nicht? Zumindest scheint es mir einen Versuch wert zu sein. Ich schlage vor, wir probieren einfach mal, ob wir miteinander ein paar ordentliche Liedchen zusammenbekommen. Paul stieß laut die Luft aus. Ich fasse das gar nicht. Ihr wollt wirklich, dass ich für euch Texte schreibe? Ob ich das will, aber ja. Und wie ich das will, herzlich gerne. Da bin ich schon 36 Jahre alt und erhalte so eine Anfrage von einem der bedeutendsten Künstler des Reiches. Ich glaube, ich ernenne das Jahr 1643 zu meinem persönlichen Jubeljahr. Ihr könnt euch gar nicht vorstellen, wie sehr ich mich über diese Anfrage freue, und ich verspreche euch, ich werde euch nicht enttäuschen. So denn, dann erwarte ich in einigen Wochen erste Proben eures Könnens. Da ihr gleichzeitig Theologe und Dichter seid, gehe ich davon aus, dass ihr euren Luther parat habt und in der Lage seid, dem einfachen Volk die Komplexität von Gottes Barmherzigkeit in verständigen und frohmachenden Metaphern vor Augen zu führen. Paul nickte. Dann verabschiede ich mich. Verzeiht, Herr Krüger.
2: Ja, mein Herr.
1: Paul senkte seine Stimme und flüsterte: Seht ihr da drüben die schöne junge Frau mit den rötlichen Haaren, die ihren Zopf hinten zusammengebunden hat?
2: Ach, es geht um Anna Maria, die Schwester der Braut. Was ist mit ihr?
1: Paul schaute so flehentlich, dass Johann Krüger lachen musste.
3: Mein Herr, ihr seid kaum in Berlin angekommen und habt schon euer Herz verloren? Ist es das, was ihr mir sagen wollt?
2: Ich weiß, mein Herr, ich trage mein Herz auf der Zunge, aber wenn ich doch nur ein Gast auf Erden bin, so will ich doch auf meiner Reise das Licht suchen.
1: Johann Krüger unterbrach ihn. Das gefällt mir. Das Bild mit dem Gast auf Erden, das solltet ihr gleich notieren. Vielleicht taugen diese Worte für ein Lied.
2: Ja, mag sein, aber was ist denn nun mit Anna Maria Berthold? Könnt ihr mir da Auskunft geben?
1: Der Komponist ließ sein Gegenüber einen Moment zappeln. Dann beugte er sich verschwörerisch vor.
3: Soweit ich weiß, und im Vorfeld der Hochzeit von Sabina wurde natürlich so einiges gemunkelt, soweit ich weiß, aber lasst mich darauf nicht schwören, es ist nur so ein Hörensagen. Also, was ich vernommen habe.
1: Er genoss den verzweifelten Blick Pauls.
2: Gibt es da zurzeit niemanden, der ihr den Hof macht? Ihr Herz ist frei.
1: Wartet nicht zu lange. Ich selbst habe in den vergangenen Jahren meine Frau und mehrere Kinder verloren. Deshalb greift nach dem Glück, solange es noch geht.
2: Paul starrte Anna Maria gedankenverloren an.
1: Ihr habt recht. Doch vielleicht wird ja jetzt alles besser, jetzt da unser Fürst einen Waffenstillstand mit den Schweden vereinbart hat.
2: Johann Krüger raunte ihm zu.
1: Ja, das ist ein Grund, dankbar zu sein. Und verliebt sein ist es auch. Vielleicht wollt ihr ja als erstes einen Text schreiben, der davon erzählt, wie gut es tut, Gott für all das zu loben, was er uns schenkt, und wie sich die Dankbarkeit durch ein ganzes Leben ziehen kann, trotz des Schmerzes.
2: Damit ging er mit schnellen Schritten quer über die Tanzfläche zum Ausgang.

0: Die Texte bekannter Paul-Gerhardt-Lieder wie diesem sind im Roman von Fabian Vogt passenderweise gleich mit abgedruckt. Da kann man beim Lesen sofort auch ins Singen kommen. Paul-Gerhardt hat also ein Auge auf Anna-Maria Berthold geworfen. Da fügt es sich gut, dass er von ihrem Vater Andreas Berthold als Hauslehrer ihrer Schwestern angestellt wird und so enger mit der Familie in Kontakt kommt. Paul fasst sich schließlich ein Herz und schreibt einen Brief an die Sonne seines Herzens.
1: Verehrtes Fräulein Berthold, meine liebe Anna-Maria, verzeih, wenn ich mir in diesem Brief das Du erlaube. Dieses intime, bezaubernde Wort, das uns beiden schon so oft unachtsam oder vielleicht sogar in forschem Bewusstsein herausgerutscht ist, wenn wir uns alleine wähnten, du, dir, dich, deiner, deines, deinem. Es fühlt sich so gut an, dir in diesen Worten nahe zu sein, so wie ich mich dir immer nahe fühle. Auch weil vor mir die Locke liegt, die ich bei deinem letzten Besuch von dir erbeten habe. Heute Mittag war ich an der Notte spazieren, dem Flüsschen, das durch Mittenwalde läuft, wie ein weiches grünes Band. Und während ich zwei verliebte Schwäne beobachtete, spürte ich mit einem Mal, dass ich dir diesen Brief schreiben will, nein, schreiben muss, weil ich nicht einen Tag länger damit warten möchte, nicht eine Stunde, nicht mal eine Minute. Du weißt, dass ich mich in eurem Haus in Berlin immer wohlgefühlt habe, weil es mir ein Vergnügen war, die Kinder deiner Schwestern als Hauslehrer zu begleiten, vor allem aber, weil ich dabei fast täglich das unverdiente Glück hatte, dir zu begegnen, dich zu sehen und zu hören, mit dir zu sprechen, dir in die Augen zu schauen. Vielleicht war das die größte Inspiration für all die Lieder, die ich mit Johann Krüger geschrieben habe. Ja, mein rasendes Herz hat die Welt um mich verwandelt, sie verzaubert. Vermutlich ist es so, dass jemand, der sich wie ich derart über einen anderen Menschen freut, sich auch über die ganze Welt freut. Er kann gar nicht anders. Ich jedenfalls war all die Jahre wie in einem glückseligen Traum. Jetzt ist es mir aber wichtig, dir zu erzählen, was und wer ich hier bin. Ich betreue nämlich nicht nur als Gemeindepfarrer die St. Moritz-Kirche, halte jeden Sonntag mehrere Gottesdienste, sondern beaufsichtige zugleich 11 weitere Pfarrstellen in der Region und ich sorge mich um das Wohl der Schule in der Stadt. Es mag seltsam klingen, aber der garstige Krieg hat auch manchen meiner Kollegen übel mitgespielt. Ja, bei einigen hat er die erschreckendsten Abgründe der menschlichen Seele zutage kommen lassen. So gibt es Pfarrer, die ihre Kirche in dieser rauen Zeit in eine Schnapsbrennerei oder eine Bierbrauerei verwandelt haben. Andere nutzten die sakralen Orte, um dort übelstes Schmierentheater fahrender Schausteller zu präsentieren. Und wieder andere haben einfach aufgehört, Gottesdienste zu feiern. Glaube mir, an einigen Orten ist es, als müsste die Kirche noch einmal neu gegründet werden. Du siehst, es gibt genug für mich zu tun. Was ich dir eigentlich sagen will, ist: Nun hat der große Krieg ein Ende gefunden und ich bin schon fast 3 Jahre in Mittenwalde im Amt, als ordinierter Pfarrer, als Propst, als Seelsorger. Ich hoffe, dass ich mit Fug und Recht sagen darf, dass ich in mein Leben nun eine gewisse sichtbare Ordnung gebracht habe nach all den Jahren. Das wurde auch Zeit, höre ich dich mit einer zarten, manchmal ein wenig rauen Stimme sagen. Mit diesem kecken Blick, der mir immer neu den Atem raubt. Und du hast natürlich recht, das alles hätte ich schon früher angehen können, angehen müssen, viel früher sogar. Aber der Gedanke, von dir getrennt zu sein, hat mich womöglich mehr belastet, als ich mir und dir eingestehen wollte. Meine Anna-Maria, oh, wie wundervoll das klingt, meine. Und ich wage es jetzt, das zu dir zu sagen. Dabei bin ich mir sehr bewusst, dass Mittenwalde nicht Berlin ist. Keine bedeutende Stadt, kein Treffpunkt ausgezeichneter Persönlichkeiten. Was diese 24 Kilometer Distanz ausmachen. Gezählt habe ich nicht, aber der Bürgermeister schätzt, dass hier nach dem Krieg nur noch knapp 50 Häuser bewohnt sind. Ich meine, wenn es hochkommt, leben in diesem Ackerbürgerstädtchen zurzeit gerade mal 800 Menschen. Immerhin, durch den Salzhandel und das Zollwesen finden viele ein Auskommen, was immer auch neue Bürger anzieht. Ach, Anna-Maria, es sind nur 800 Menschen, aber es sind 800 Menschen mit ihren ganz eigenen Sorgen und Nöten. ihrer unbändigen Verzweiflung und ihrer Sehnsucht. Und ich spüre, diese Stadt braucht Hoffnung. Eine Hoffnung, die ich ihnen geben kann. Eine Zuversicht, die ich selbst in meinem Glauben finde, zumindest die meiste Zeit. Warum berichte ich dir das alles? Warum male ich dir mein Leben vor Augen? Weil ich in diesem meinen mich immer wieder verblüffenden Theologenleben nicht mehr ohne dich sein möchte. Das Haus, mein Amtssitz, ist nach einigen Verzögerungen nun auch endlich fertig renoviert. Und verzeihe, wenn ich das so offen anspreche, jetzt, nachdem deine Mutter verstorben ist, Gott habe sie selig, die du all die Jahre so fürsorglich gepflegt hast, steht auch diese Herzensverpflichtung deinerseits, die ich niemals in Frage gestellt hätte, unserem Miteinander nicht mehr im Weg. Nur darum schreibe ich dir diesen für mich so wagemutigen Brief. Du siehst, es ist hier alles bereitet. Hier wartet ein neues Zuhause auf dich, ein Heim. Du gescheites Weib weißt ja längst, was ich dir mit diesem Brief sagen will. Und dennoch hätte ich mich nicht getraut, ihn dir zu schreiben, wenn es nicht bei der Taufe, für die wir beide das Patenamt hier in Mittenwalde übernommen haben, wenn du mich nicht bei dieser Taufe anschließend bei der Feier an der Hand genommen und aus dem Haus gezogen hättest. Ich wusste gar nicht, wie mir geschieht, aber du bist mit mir in den Wald gelaufen und dort hast du mich geküsst. Und ich, der ich dachte, ich wüsste, was Glück ist, wurde eines Besseren belehrt. Erst jetzt weiß ich, was Glück ist. Ein Glück, das ich nie mehr missen möchte. Meine allerliebste Anna Maria, mit diesem Brief bitte ich dich offiziell um die Erlaubnis, bei deinem Vater um deine Hand anhalten zu dürfen. Und wenn du mir ein Ja senden würdest, wäre ich der glücklichste Mann auf Erden. Ein Mann, der wüsste, dass in seinem Leben immer die Sonne scheint, selbst dann, wenn Wolken am Himmel aufziehen. Bitte sag Ja, denn du bist meine Sonne. Wenn du nur bei mir bist, leuchtet die ganze Welt, meine Welt, in helleren Farben. Dein von Liebe erfüllter Paulus Gerhard.

Tobias Schuffenhauer las aus dem Buch »Meines Herzens Lust« von Fabian Vogt. Der Roman über das klangvolle Leben des Kirchenliederdichters Paul Gerhardt ist in der Edition Chrismon erschienen und kostet 18 Euro. Anlass für unsere Lesung ist der 350. Todestag des Dichters in dieser Woche. Fabian Vogt ist mit seinem Buch zurzeit auch auf Lesereise unterwegs. Am 1. Juni in Mittenwalde, am 2. Juni in

Wittenberg. Näheres erfahren Sie über seine Webseite, die ist verlinkt unter erfplus.de/lesezeichen. Den Roman Meines Herzens Lust gibt es überall im Handel. Wenn Sie können, unterstützen Sie gern den Buchladen in Ihrer Nähe oder auch den Büchertisch Ihrer Gemeinde. Ansonsten geht auch die Bestellung über unseren Online-Shop. Unsere Lesungen stehen für 4 Wochen in der Mediathek zum Weiterempfehlen und Nachhören. Im Lesezeichen morgen wird aus Anna Maria Berthold Anna Maria Gerhard. Leider muss das Paar in den Jahren danach 4 ihrer 5 Kinder schon im Kleinkindalter beerdigen. Erstaunlich, dass in Gerhards Liedern trotz allem so viel Trost und Hoffnung durchscheint. Mit seinem Lied von der güldenen Sonne geht die Sendung heute zu Ende. Ich bin Ute Häuser-Ludwig und überlasse Anja Lehmann den musikalischen Abschluss. Tschüss zusammen.

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1: 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Es ist 20 Uhr. 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
2: Ich bin Sebastian Scharte. Die Bundesregierung hat den russischen Botschafter einbestellt und Russland scharf vor weiteren Drohungen gegen die Ukraine gewarnt. Das Auswärtige Amt erklärte, Deutschland lasse sich nicht einschüchtern und werde die Ukraine weiter kraftvoll unterstützen. Zuvor hatte Russland systematische Angriffe auf Einrichtungen der Rüstungsindustrie und Entscheidungszentren in Kiew angekündigt. Moskau forderte außerdem ausländische Diplomaten und andere Bürger auf, die ukrainische Hauptstadt zu verlassen. Der Chef des russischen Parlaments, Volodin, drohte zudem mit dem Einsatz von

0: Massenvernichtungswaffen bei Angriffen auf russische Zivilisten. Die USA, Indien, Australien und Japan haben ihre Zusammenarbeit im Indopazifik weiter ausgebaut.
1: Beim Treffen des sogenannten Quad-Bündnisses betonten die vier Staaten ihre Vision eines freien und offenen Indopazifiks. US-Außenminister Rubio kündigte eine stärkere Überwachung der Aktivitäten auf dem Meer in der Region an. Außerdem soll der Austausch von Daten zur kommerziellen Schifffahrt künftig nahezu in Echtzeit erfolgen. Nach Angaben Rubios planen die vier Staaten zudem erstmals ein gemeinsames Infrastrukturprojekt für Häfen in der Region. Timo Wiesner, Redaktion.
0: EU-Bürger sollen künftig einfacher an Kommunalwahlen in anderen Mitgliedstaaten teilnehmen können. Die EU-Staaten beschlossen heute neue Regeln für Informationen über Wahlrechte und Registrierungsverfahren. Betroffene Bürger sollen künftig aktiv über ihre Rechte und notwendige Anmeldungen informiert werden. Die Informationen sollen dabei auch in mehreren in der Europäischen Union weit verbreiteten Sprachen angeboten werden. In Laos in Südostasien sind seit einer Woche 7 Menschen nach einer Sturzflut in einer Höhle eingeschlossen. Nach Angaben der lokalen Behörden waren die Männer dort am 19. Mai auf der Suche nach Gold unterwegs. Heftige Regenfälle überfluteten anschließend das Höhlensystem. Seitdem ist der Kontakt zu den Männern abgebrochen. Rettungskräfte konnten bislang nicht zu ihnen vordringen, weil die Gänge sehr schmal sind und weiter Wasser eindringt. Außerdem erschweren Sauerstoffmangel und die komplizierte Lage den Rettungseinsatz in der Höhle zusätzlich.
2: Die Nachrichten wurden bereitgestellt von Radio Aktuell. 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
0: Heute Abend und in der Nacht gibt es südlich der Donau einzelne Quellwolken. Sonst ist es gering bewölkt oder klar. Die Tiefstwerte erreichen 15 bis 8 Grad. Und morgen gibt es in der Südhälfte teils Wolken, an den Alpen sind Schauer und Gewitter möglich, sonst ist nur mit wenigen Schauern zu rechnen. In der Nordhälfte wird es heiter oder sonnig und trocken, nur in Küstennähe sind zeitweise dichtere Wolken möglich. Die Temperaturen erreichen im Norden 15 bis 25, sonst 27 bis 33 Grad.
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3: Einen wunderschönen guten Abend. Am Mikrofon heute Abend Ruth Hintenender.
4: Hallo und Tobias Schuffenhauer.
3: Das bin ich. Und natürlich gibt's schöne Musik. Hier ist Sarah Kaiser für Sie.

0: Sarah Kaiser und Time to Sing waren das. Die starten hier bei uns in das Gebet. Ja, es ist nicht nur Zeit für Gesang, sondern auch Zeit für Gebet. Und das wollen wir jetzt machen, die nächsten 2 Stunden hier auf ERF Plus. Das Gebet, das heißt, wir beten für Ihre Anliegen. Und das kann alles Mögliche sein. Entweder Sie sind selbst betroffen und quälen sich mit etwas rum, oder Sie kennen vielleicht einen Nachbarn oder eine Nachbarin, die gerade vor einer schwierigen Situation stehen und sagen, da wäre doch Gebet gut. Dann teilen Sie uns das doch gerne mit und wir beten sehr gerne. Auch anonym, kein Problem. Müssen Sie nur dazu schreiben, sonst wissen wir das ja nicht. Also sagen Sie gerne, dass Sie anonym bleiben wollen und dann beten wir auch für Sie. Und 2 Wege, über die Sie mitmachen können, wie die Anliegen zu uns kommen. Das eine ist über WhatsApp. Schreiben Sie uns gerne Nachricht an die 0160 979 979 00 oder schreiben Sie, wie Sebastian das gemacht hat, an studio@erfplus.de. Und er schreibt, hallo liebes Gebetsteam, ich stehe schon einige Zeit an einem Scheideweg mit dem Gefühl, dass Gott etwas von mir möchte. Meine Angst bzw. mein Verstand zersetzen diese Entscheidung aber immer wieder. Falls ihr Zeit habt, für mich zu beten, wäre meine Bitte für mehr Klarheit und wenn es tatsächlich Gottes Wunsch ist, den nötigen Mut. Habt vielen Dank. Sebastian, ich möchte dir einfach erstmal zusagen, ich finde es richtig stark, dass du da offen für bist, für das, was Gott für dich will. Und manchmal kann das sehr herausfordernd sein, ja. Manchmal sagt er aber auch ganz klar, wenn es etwas nicht ist und da einfach so ein hörendes Herz zu haben für das, was Gott einem zu sagen hat, das wünsche ich dir und dafür wollen wir jetzt auch beten. Die Ruth macht das.
1: Oh ja. Vater, ich danke dir so sehr für den Sebastian und du siehst einfach gerade, in welcher Situation er ist. Du siehst, welchen Scheideweg er gerade so vor sich sieht und du siehst auch, dass er irgendwie gerade so das Gefühl hat, dass du so zu ihm sprichst, dass du sowas möchtest, was Neues. Und ich danke dir so sehr dafür, dass du bei ihm bist und ich liebe das einfach, dass du ein Gott bist, der mit uns unterwegs ist, der mit uns durch das Leben geht und der uns auch verspricht, an unserer Seite zu sein, uns auch den Weg vorauszugehen. Und ich danke dir einfach so sehr dafür, dass du auch der Gott bist, der uns Ängste nimmt. Und ich bitte dich darum, dass du Sebastian wie so, ja, einfach so, dass du bei ihm bist, dass du mit deiner Liebe gerade so den Raum erfüllst, dass jede Angst einfach den Raum verlässt. Und ich danke dir so sehr dafür, dass ihr einfach so wie so einen Moment zu zweit einfach haben dürft, du und Sebastian. Und ich danke dir so sehr, dass da einfach dann so eine Klarheit diesen Raum berührt und erfüllt, dass Sebastian einfach weiß, er darf mutig und stark sein, unerschrocken und unverzagt, weil du sein Gott bist und du bei ihm bist und du an seiner Seite bist. Und ich bete, dass du ihm den Mut schenkst, den Schritt zu gehen, der als nächstes für ihn dran ist und der gut in seinem Leben ist. Dafür danke ich dir. Amen.
0: Amen. Und ich habe ein Lied noch ausgesucht, was vielleicht auch irgendwie, ja, passt. Von Noel Richards, By Your Side. Egal, wie du dich entscheidest, er bleibt bei dir, er ist an deiner Seite und geht mit dir. Und das ist eine wunderbare Zusage, wie ich finde. Es ist 10:08, Sie hören das Gebet hier auf ERF Plus. Tut einfach gut.

0: Noel Richards auf ERF Plus. Wir beten für Ihre Anliegen. Wir beten, weil wir glauben, dass Gebet etwas bewirkt. Es ist nicht nur einfach Selbstgespräche mit Gott führen, wie mein ehemaliger Mitbewohner immer gesagt hat, sondern wir glauben wirklich daran, dass unser Gebet erhört wird und dass Gott da jemand, also da wirklich auch mit handelt, dass er Wunder tut, auch heute noch, dass das nicht irgendwas ist, was vor 2000 Jahren vielleicht irgendwann mal passiert ist, sondern wir erleben das jede Woche hier, wie Dinge passieren, wo wir ja fast selber gar nicht mehr irgendwie glauben, dass da noch was passieren kann. Und das ist eine Riesenermutigung für so viele, da auch weiter dran zu bleiben und auch sich im Gebet eins zu machen. Und deswegen herzliche Einladung, nicht nur uns Gebetsanliegen zu schicken an WhatsApp 0160 979 979 00 oder per E-Mail an studio@erfplus.de, sondern auch mitzubeten. Und das gilt auch für das nächste Gebetsanliegen, was uns Marianne geschickt hat.
1: Genau, Marianne hat über WhatsApp geschrieben und hat ein Anliegen für ihren Bruder Achim. Er hatte vor 3 Jahren eine schwere Krebs-OP, viele, viele Monate immer wieder Krankenhaus. Er ist viel alleine zu Hause und er möchte gerne noch leben. Und Marianne schreibt, ich wünschte so sehr, dass er Jesus sein Leben übergibt und mit ihm noch ein lebenswertes Leben haben kann. Ja, danke Marianne so sehr für dein Anliegen. Ich spüre so krass einfach deine Liebe für deinen Bruder und Tobias betet von Herzen gerne für ihn.
0: Jesus, ich danke dir für Achim. Er ist ein Mann nach deinem Herzen, weil du ihn gemacht hast und du hast ihn wunderbar

war geschaffen. Und du hast ihn begleitet über so viele Jahre und hast ihn nie aus dem Blick gelassen, sondern dein Blick ruhte auf ihm. Und auch in den letzten Jahren, wo so viele OPs waren und Dinge in seinem Körper gewuchert sind, so hast du ihn doch nie aus deinem Blickfeld gelassen. Jesus, und ich bete darum, dass du ihm gut tust und dass er erlebt, wie trotz dieser krassen Zeit, die er durchmachen musste, und auch, dass er alleine ist zu Hause, dass du da bist, auf ganz übernatürliche Art und Weise, dass er dich erlebt, spürt und begreift, dass er nicht alleine ist, niemals, keine Sekunde seines Lebens. Herr, stell ihm die richtigen Leute an seine Seite, die ihn immer wieder aufbauen, ermutigen, begleiten und lieb haben, so wie seine Schwester Marianne. Und du siehst ihr Anliegen, dass sie sich wünscht, dass er ein Leben mit dir anfängt. Und Herr, dieses Anliegen hast du an allererster Stelle. Und ich bete darum, dass du wirklich alles in deiner Macht Stehende unternimmst, um sein Herz zu erreichen, dass du nicht aufhörst anzuklopfen, auch wenn er dich schon so oft abgewiesen hat. Herr, du gibst nicht auf, du bleibst weiter dran und du kümmerst dich. Ich bete darum, dass er all das, was in ihm drin ist, sein Herz zur Ordnung kommt, zur Ruhe kommt. Und dass er es dir hinhält und ehrlich wird vor dir und merkt, was für ein Bedürfnis er eigentlich hat nach dir, nach deiner Liebe, nach deiner Herrlichkeit und Schönheit. Jesus, das hast du in jedem von uns reingelegt und auch in Achim, und dort schlägt es und er weiß nicht, wohin damit. Er sucht es vielleicht auch in den falschen Dingen zu befriedigen, aber du alleine bist derjenige, der uns diesen Frieden geben kann in unser Herz und der uns führt und leitet auf guten Wegen. Und Herr, ich bete darum, dass er trotz der ganzen OPs auch wirklich noch ein lebenswertes Leben führen kann. Dass du ihm aufzeigst, was du noch mit ihm vorhast. Was ihm möglich ist auch noch. Es gibt so viele Menschen, die sich irgendwie verkriechen und gar nicht mehr raus wollen und irgendwie denken, sie sind es gar nicht mehr wert oder so. Aber du, Herr, sprichst einen Wert aus, der über alles hinausgeht und der unseren Verstand übersteigt. Und diesen Wert, den legst du in sein Herz. Und ich bete darum, dass er das erkennt und dass er es nimmt und zu seinem Schatz werden lässt. Danke, dass du bei Achim bist, jetzt in dieser Minute, und dass du ihn anrührst. Und ja, dass du dich um ihn sorgst und für ihn sorgst. Danke auch für Marianne, die so ein Herz hat für ihren Bruder und sich da ein Herz gefasst hat, uns das zu schreiben. Und ich bete darum, dass du ihr auch gut tust und dass du ihr Weisheit schenkst, wie sie umgehen kann mit ihm, und dass du einfach sie ausrüstest mit allem, was sie braucht, und dass du auch ihr gut tust und ihr Liebe zusprichst. Immer und immer wieder aufs Neue für ihren Bruder. Danke, Herr, dass wir bei dir an der Quelle angeschlossen sind für Liebe und dass du gerne gibst im Überfluss. Hab Dank dafür. Amen.

0: Es ist kurz vor 8:30. Sie hören das Gebet auf ERF Plus. Die Sendung, wo Sie ganz interaktiv diese Sendung mitgestalten können, indem Sie uns nämlich Ihre Gebetsanliegen schicken. Das geht über zwei Wege. Entweder Sie schreiben uns eine WhatsApp an die 0160 979 979 00 oder Sie machen es gerne auch anonym per E-Mail an studio@erfplus.de. Und da haben wir eine Person reinbekommen, eine Frau, die gerne anonym bleiben will, und sie schreibt Folgendes: Ich bin am Weekend, das ist Neudeutsch für Wochenende, mit 200 Leuten in einem Lager mit der Gemeinde. Mir ist es wichtig, dass ich als Einzelperson zu Einzelnen oder zu Gruppen gut connecten kann, also eine Verbindung aufbauen kann, mich auch im Zimmer wohlfühle und gut schlafen kann. Ja, das ist doch immer ganz wunderbar, und so eine Aktion mit der Gemeinde zu machen ist doch auch super, und da beten wir gerne für, dass das gut funktioniert. Gerade als Einzelperson mit so vielen Menschen unterwegs zu sein, das kann auch immer ein bisschen beängstigend sein, weil man nicht weiß, wie kommt man da jetzt so an. Und dafür wollen wir gerne beten.
1: Oh ja. Vater, ich danke dir so sehr für diese Person, die so mutig ist und sich traut, sich anzumelden, mit der Gemeinde auf ein Wochenende zu fahren, mit Menschen, wo vielleicht einfach schon so die einfach so eine Familie haben, die da sind, die manchmal wissen, okay, da gehöre ich hin, da sind meine Leute. Und du siehst, manchmal ist es wirklich, ja, manchmal ist es so ein richtig krasses Unsicherheitsgefühl, dann da mit dabei zu sein, sich so zu denken, hallo, ich bin hier, wo komme ich da an, wo gehöre ich hin? Und ich danke dir so sehr, Jesus, dass du der bist, der sagt, du gehörst zu mir, und ich sprech dir als Person das ganz liebevoll zu, dass du Sicherheit in Jesus findest und hast. Ich danke dir, Gott, so sehr dafür, dass du ihr diese Sicherheit an diesem Wochenende zutiefst bist und zutiefst wirst. Und ich danke dir auch, dass du weißt, wo ihr Platz ist, wo sie hingehört, wo sie sein darf. Und ganz praktisch an dem Wochenende bitte ich dich einfach darum, dass sie so schöne Begegnungen hat, so richtige Herzensbegegnungen, Gespräche, die einfach schön sind, die tief sind, die so richtig Sinn im Herzen entfalten und wo sie einfach merkt, boah, hier kann ich gerade einfach sein, wie ich bin, und ankommen. Und ich danke dir auch einfach, Gott, dass du an dem Wochenende ihr einfach zeigst, wie du sie siehst, wie wunderbar und einzigartig du sie gemacht hast, was alles in ihr steckt. Ich danke dir auch, dass richtig coole Momente dabei sein dürfen, jetzt im Sommer vielleicht, keine Ahnung, bei einer Runde Volleyball oder irgendwie Sport zusammen zu machen, dass da einfach so eine Leichtigkeit an dem Wochenende sein darf, so ein Loslassen und eine Freude an der Gemeinschaft. Ich bete, dass du ihr da diesen Platz schenkst, den du für sie hast, und dass es auch wie so ein Spiegelbild dafür ist, dass du im Himmel einen Platz für sie hast, genauso wie du hier in der Gemeinschaft einen Platz für sie hast. Und ich bete auch von ganzem Herzen dafür, dass sie gut schlafen kann, dass du ihr einen Frieden und eine Ruhe schenkst und dass sie sich in dir sicher und geborgen weiß über das Wochenende. Und ich danke dir, dass du ein guter Vater bist, dass du weißt, was sie braucht und dass sie dir auch sagen darf, an was es ihr fehlt. Danke so sehr dafür. Amen.
0: Amen. Auch Sie haben ein Gebetsanliegen, dann zögern Sie nicht, tippen Sie doch gleich los, entweder eine WhatsApp an die 0160 979 979 00 oder eine E-Mail an studio@erfplus.de.

0: Simone Riccitelli und Gino Riccitelli, nur du allein. Mit dem Gino Riccitelli habe ich übrigens auch schon mal die Weihnachtsfestnahme, so eine Videoreihe gespielt, und er war einer von den Weisen. Da passt er super gut rein dazu. Das war richtig, richtig cool. Das hat Spaß gemacht. Ach ja. So, wir sind bei Das Gebet hier bei ERF Plus und natürlich beten wir gerne weiter für die Anliegen, die Sie uns schicken, entweder per E-Mail studio@erfplus.de oder ja, Sie können auch gerne eine Nachricht schreiben an WhatsApp 0160 979 979 00.
1: Und so hat es auch die Reinhilde gemacht. Die hat uns per WhatsApp geschrieben, ein Gebetsanliegen. Sie hat geschrieben, ich habe schlimme Schlafstörungen. Bitte betet für einen guten Schlaf. Und Reinhilde, mir tut das so leid zu hören, dass du einfach wirklich Schwierigkeiten beim Schlafen hast, weil ich kann mir vorstellen, dass das so zehrend ist und wirklich so an die, ja, einfach an die Kräfte so krass geht. Und Tobi betet von Herzen gerne für dich jetzt.
0: Jesus, danke für Reinhilde und danke, dass sie sich gemeldet hat, dass sie den Mut aufgebracht hat, sich an uns zu wenden und an dich zu wenden damit. Jesus, und ich bete darum, dass du ihr ja jetzt echt einen guten Schlaf schenkst. Schlafen und Essen sind die beiden besten Erfindungen von dir. Und das ist, wenn das fehlt, dann ist immer ein Riesenloch in uns. Und gerade bei Schlaf hängt so viel mehr mit dran, wie der nächste Tag wird, wie unsere Körperbatterie aufgefüllt wird und ja, wie belastbar wir sind, wie schnell unsere Nerven am Ende sind. Es ist so viel, was da dran hängt. Und wenn wir nachts wach werden und uns damit quälen und wach liegen und uns hin und her wälzen, Gedankenkarussell in uns herrscht, das sind alles Dinge, Herr, die uns ja Mühe machen, das Leben zu genießen. Aber du möchtest, dass wir es genießen. Du möchtest, dass wir aufblühen und lebendig sind und nicht den Tag irgendwie ja verdödeln. Und deswegen möchte ich dich bitten, Herr, dass du Reinhilde anrührst und ja, sowohl die Gedanken und die Seele frei machst von dem, was sie vielleicht bedrückt und belastet, dass du ihr aber auch körperlich einfach das gibst, was sie braucht, um gut zu schlafen. Ich möchte dich auch bitten, dass du ihr Ideen schenkst, woran es liegen kann, dass sie das auch bewusst angeht, ob es vielleicht ein Mangel an Melatonin ist oder zu wenig Bewegung oder ja, was auch immer. Ich kenne die Gründe nicht, du weißt es, und ich möchte dich bitten, dass sie da einen Blick für bekommt und dass du ihr ganz sanft, wie du halt bist, so liebevoll, ihr einfach aufzeigst, was sie tun kann. Und wenn es nicht besser wird, Herr, so kann sie doch auch einen Arzt aufsuchen und da auch mal ein Gespräch suchen. Es ist überhaupt nichts dabei und der kann sicherlich auch was ja beisteuern, was ihr helfen kann, eine ruhige Nacht zu haben, wo sie auftanken kann und regenerieren kann. Wir brauchen auch die Träume, um all das zu verarbeiten, was wir am Tag haben. Und wenn das fehlt, dann ja, schlägt sich das auch auf unsere Seele nieder. Und Herr, so bete ich darum, dass du jetzt auch ganz konkret heute Nacht bei ihr bist, dass du sie bewahrst und berührst, dass du sie begleitest und ihr Ruhe und Frieden schenkst. Denn das kannst du wie kein anderer. Und wir können uns darin suhlen und ja wirklich befreit aufatmen, weil wir an deiner Seite sind. Danke, dass du dich darum kümmerst und dass du guten Schlaf schenken kannst. Amen.

0: Das Gebet auf ERF Plus hier und wir beten weiter für Ihre Anliegen, die Sie uns schicken. Gerne per WhatsApp an den 0160 979 979 00. Die Nummer für Ihr Glück oder gerne auch eine E-Mail an studio@erfplus.de. Das hat die Katrin gemacht und sie schreibt: Liebes Team, meine beiden Glaubensgeschwister, Maike und Thomas, haben ein ziemlich großes Problem. Thomas ist schwer erkrankt, er hat einen Tumor am Kleinhirn. Ich würde euch von ganzem Herzen bitten, für die beiden zu beten, damit sie eine Gewissheit von Gott bekommen, was jetzt dran ist, entweder eine OP oder erstmal abwarten. Danke euch, ihr seid echt ein tolles Team, bleibt gesegnet und weiterhin gute Begegnungen mit unserem Herrn. Liebe Katrin, ja. Das ist tatsächlich auch etwas, was ich an dieser Sendung sehr liebe, dass auch wir Begegnungen mit Gott haben und das ist eine total tolle, intensive Zeit auch für uns im Gebet zu sein und schön zu wissen, dass auch so viele Leute immer wieder sagen, dass sie mitbeten für die Anliegen, die wir hier vorlesen. Somit sind wir wirklich eine große Gebetsgemeinschaft hier in Deutschland und ja, wir wollen sehr gerne Maike und Thomas auch vor Gott bringen jetzt und dass er in dieser schwierigen Zeit für sie da ist, sie tröstet und ihnen Weisheit gibt. Deswegen ist Ruth da und die macht das sehr gerne.
1: Ja. Oh Mann, Vater, ich danke dir so sehr, dass du da bist, auch in so sprachlosen Situationen, wo man vielleicht erstmal gar nicht weiß, was man sagen soll, bei so einer Diagnose Tumor am Kleinhirn. Und ich danke dir so sehr dafür, dass Maike und Thomas, dass du sie wunderbar und einzigartig gemacht hast und dass sie ja einfach wie so Hand in Hand durch das Leben gehen. Und ich danke dir auch, dass du ihnen versprichst, dass du an ihrer Seite bist und dass du da bist und bete, dass sie deine Gegenwart gerade jetzt in so einem, wie so einem Tief, nochmal auf eine ganz besondere, intensive Art und Weise erleben dürfen, weil ich danke dir so sehr dafür, dass du jetzt gerade da bist, dass du bei ihnen bist. Und ich danke dir so sehr dafür, dass du auch, dass du auch jetzt gerade da, wo sie vielleicht gerade nicht so genau wissen, okay, wie gehen wir jetzt gemeinsam damit um, dass sie deine Umarmung spüren, dass sie spüren, dass du da bist und dass du auch der bist, der sie umgibt und ihnen zuspricht, habt keine Angst. Ich liebe das, dass du ein Gott bist, der sagt, in meiner Liebe könnt ihr einfach sein und es immer wieder zuspricht, habt keine Angst. Und du siehst auch einfach das Anliegen von Katrin, dass sie eine Gewissheit von dir bekommen, was als nächster Schritt dran ist. Und ich musste, als ich das gelesen habe, so krass an einen Psalm denken, wo es heißt, führe mich durch deinen guten Geist, dann kann ich ungehindert meinen Weg gehen. Und Vater, ich bete von ganzem Herzen und danke dir auch dafür, dass du Maike und Thomas durch deinen guten Geist führst. Ich danke dir, dass du ihnen Weisheit schenkst, da wo sie gerade nicht wissen, wie es weitergeht. Und ich bete auch, dass wirklich Menschen so in ihrem Leben sind und Ärzte sie gut beraten, dass sie gute Ratgeber an ihrer Seite haben, dass sie Freunde haben, die da sind, die sie manchmal einfach nur in den Arm nehmen und vielleicht mit ihnen gemeinsam schweigen, weil sie selber gar nicht wissen, was gerade die richtigen Worte sind. Aber ich glaube, manchmal ist es einfach so gut, nur da zu sein. Und ich danke dir, dass du sie beschenkst mit einer Gemeinschaft, die so liebevoll ist, die da ist und die einfach wie so diese riesige Umarmung von dir ausdrückt, die du ihnen gerade schenkst. Und ich bete, dass sie darin einfach Schritt für Schritt gemeinsam gehen. Und ich bete vor allem für ihre Einheit, für Maike und für Thomas, dass wirklich du ihnen so eine Einheit schenkst und so einen Mut und so eine Nähe, dass sie wirklich jeden Schritt gemeinsam gehen und merken, sie können einander und vor allem dir vertrauen auf diesem Weg. Ja, danke, dass du den Ärzten Weisheit schenkst und dass sie Schritt für Schritt gute und weise Entscheidungen auf dem Weg gehen, gemeinsam im Leben weiterzugehen mit dir. Danke dafür. Amen.
0: Amen. Und ich habe ein Lied für euch ausgesucht von den Casting Crowns, Praise You in the Storm, wo es im Refrain heißt, ich werde dich in diesem Sturm preisen und meine Hände zu dir erheben, dafür, dass du du bist und es nicht zählt, wer ich bin. Und jede Träne, die ich weinte, hältst du in deiner Hand und hast mich nie verlassen, obwohl mein Herz zerrissen ist. Ich werde dich im Sturm preisen. Hier sind die Casting Crowns, Praise You in the Storm, 8:45 in der Sendung Das Gebet hier auf ERF Plus. 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

0: Ah, es sind mal knackige E-Gitarren gewesen von den Casting Crowns um 10 vor 9 hier bei Das Gebet auf ERF Plus und wir beten weiterhin sehr gerne für Ihre Anliegen, die Sie uns schicken, entweder per E-Mail studio@erfplus.de oder gerne auch per WhatsApp an den 0160 979 979 00.
1: So hat's auch die Irmtraut gemacht. Sie schreibt: Hallo, liebes Gebetsteam, ich habe ein Anliegen. Im Moment hänge ich in einer depressiven Phase und bräuchte Ihre Gebetsunterstützung. Ich habe einen anstrengenden Beruf, arbeite als Familienpflegerin in Familien und das kostet sehr viel Kraft, da viele Frauen psychisch überlastet sind mit Familie, Haushalt und Kindern und noch risikoschwanger sind. Und sie schreibt dazu: Für mich ist der Glaube sehr wichtig im Leben. Und ich danke dir so sehr, Irmtraut, dass du uns geschrieben hast, dass du uns dein Gebetsanliegen teilst und das vor allem in einer Phase, die für dich auch nicht einfach ist. Alleine da das Handy in die Hand zu nehmen und eine Nachricht zu schreiben, ist schon mega der krasse Schritt. Deswegen vielen, vielen Dank dafür. Und Tobi wird jetzt einfach für dich beten und Gott ist einfach anwesend.
0: Jesus, danke für Irmtraut. Danke für ihr Herz, was du ihr geschenkt hast, was sich so sehr hingibt für andere Frauen und Mütter. Toll, dass es solche Menschen gibt und die sich aufopfern und alles geben, um andere zu entlasten. Danke dafür. Danke dafür, dass du sie über all die Jahre schon so gut gebrauchst in ihrem Job und dass so viele davon profitieren, von ihrer Art, von ihrer Herzlichkeit, von ihrer Liebe, die sie aufbringt und ihrem Mitleid. Jesus, und ich muss dir gar nicht erklären, in welcher Phase sie gerade steckt. Du weißt es ganz genau, du siehst sie und du nimmst sie in deine Arme und du schließt sie fest an dein Vaterherz und du wünschst dir nichts sehnlicher, als dass sie zur Ruhe kommt und sich dort einfach wohlfühlt. Jesus, danke, dass es dir möglich ist, sie aus dieser depressiven Phase herauszuholen. Aus dieser Spirale, die immer nur ins dunkle Schwarze zieht, kannst du deine Hand ausstrecken und sie ergreift sie und du ziehst sie wieder auf die grüne Wiese, auf die Weite, auf die Schönheit und die Herrlichkeit von dir. Herr, immer wieder nimmt diese Krankheit Besitz und will uns was anderes einreden, dass wir nur noch die schlechten Dinge sehen, die negativen Dinge, die Dunkelheit. Aber Herr, ich bete darum, dass du mit deinem Licht dort reingehst und dass du die Wahrheit aufzeigst, deine Schönheit offenbarst, das, was du an Gutem für Irmtraut vorbereitet hast. Herr, zeig dich und deine Gegenwart. Lass sie spüren, dass du da bist, dass du sie liebst und dass du sie dort rausholen kannst. Sie schreibt, für sie ist der Glaube sehr wichtig im Leben und wie schön ist das, dass sie das sagen kann, trotz der Dunkelheit, in der sie ist. Jesus, und ich bete darum, dass du das auch zurückzahlst, dass du sie erleben lässt, wie sie frei davon werden kann oder besser damit umgehen kann, lernt damit zu leben und die ersten frühen Anzeichen schon wahrnimmt und Schritte dagegen unternehmen kann, damit sie es gar nicht so tief da reinzieht. Herr, und ich bete auch für all die Frauen, denen sie ja trotzdem weiterhin begegnen muss und will. Herr, ich bete darum, dass du sie trotz allem auch dort zu einem Leuchtturm machst und ja, du bist in den Schwachen mächtig. Und so spreche ich das über Irmtraut aus, dass sie gar keine, ja, sich von sich aus jetzt irgendwie eine Stärke antrainieren muss, um da durchzugehen, sondern erleben darf, wie du in ihr stark bist, wie du in ihr die Kraft bist, wie du ihr das schenkst, was sie braucht, um ein gute Arbeit zu machen, eine gute Mutter, Oma oder Herzensmutter, Herzensoma zu sein für die Frauen, die dort sind mit ihren Kindern. Jesus, sie muss sich auch sicherlich vieles anhören, was schwer ist. Ich möchte dich darum bitten, dass sie das nicht so sehr mitnimmt und auf sich lädt und selber irgendwie daran leidet, sondern dass sie es auch immer wieder abgeben kann an dich. Du hast versprochen, wenn wir zu deinem Kreuz kommen und all die Lasten vor dich hinbringen, dass du uns davon befreien wirst. Und so bete ich darum, dass du Irmtraut davon heilst und befreist und dass sie ihren Nacken aufrecht setzen kann und ganz neu und befreit durchs Leben gehen kann. Danke, dass dir das möglich ist. Was uns selber vielleicht gar nicht möglich ist, ist dir kein Problem. Danke, dass du es tust, dass du heute schon anfängst und dass du es zur Vollendung bringen wirst zu deiner Zeit. Amen.
1: Amen.

0: Daniel König singt dem Herrn ein neues Lied. Es ist Punkt 21 Uhr, wir haben Halbzeit, aber wir sind natürlich noch eine Stunde weiter für Sie da und beten sehr gerne für die Anliegen, die Sie haben. Das kann für Sie selber sein, das kann für Freunde, Bekannte sein. Das kann auch sein, dass Sie sagen, reden mit Gott habe ich noch nie gemacht, wofür soll das gut sein? Wir beten auch gerne, dass Sie einen Zugang zu Gott finden und selber eine persönliche Beziehung zu ihm aufbauen. Wenn Sie das wünschen, dann ist das kein Problem. Wir beten auch dafür sehr gerne. Schreiben Sie uns entweder eine WhatsApp an die 0160 979 979 00 oder schreiben Sie uns an studio@erfplus.de. Manfred hat nächste Woche eine Behandlung im Krankenhaus wegen Speiseröhrenkrebs und er wünscht sich natürlich Heilung, aber es soll auch der Wille des Herrn geschehen und er möchte den Weg mit ihm gehen. Das ist ihm sehr wichtig und natürlich beten wir da auch sehr gerne für.
1: Das mache ich. Ich danke dir so sehr, Gott, für den Manfred und ich danke dir, dass du ihn wunderbar und einzigartig gemacht hast, dass du sein Leben von Anfang an kennst und dass du schon so, als er im Bauch seiner Mutter war, ihn so wunderbar geformt hast und ihn schon kanntest. Und ich danke dir so sehr, dass du dich auch über ihn freust. Und ich musste, als ich so das Gebetsanliegen gehört habe, so krass dran denken, Gott, dass du ein Gott bist, ein Gott unserer Kindheit, ein Gott, der aber auch jetzt im Hier und Jetzt ist, unserer Gegenwart und auch der Gott unserer Zukunft. Und ich danke dir, dass du weißt, dass du, was für Gedanken du über der Zukunft von Manfred hast und dass es einfach gute Gedanken darüber sind. Ich danke dir, dass du ihn segnest mit guten Worten, mit Worten, die wahr sind, die von dir kommen. Und ich danke dir so sehr, dass du ihm wirklich so deine Worte zusprichst und dass so, ja, er deine Worte auch nochmal ganz neu hört, so ganz persönliche Worte von dir, Gott. Darum bitte ich dich für Manfred. Und du siehst einfach auch seine Behandlung im Krankenhaus wegen dem Speiseröhrenkrebs. Und ich bete von ganzem Herzen, dass er im Krankenhaus gute Erfahrungen machen darf, dass er wirklich umgeben ist von Personal, das ihm liebevoll und gut begegnet und dass auch er dort richtig schöne Begegnungen haben darf, dass auch er mit seiner Liebe und mit dem Licht, das so in ihm ist, Menschen begegnen darf und sie auch merken, boah, Manfred ist irgendwie, der hat irgendwas Besonderes an sich. Und ich danke dir, Gott, dass die Menschen, die ihm begegnen, sei das manchmal auf der Straße oder seine Nachbarn oder auch im Krankenhaus, dass sie einfach merken, boah, an ihm ist irgendwas anders und dass sie einfach deine Liebe und deine Gegenwart an ihm spüren und wahrnehmen. Und Gott, du siehst auch sein persönliches Anliegen, dass er sich Heilung wünscht und ich danke dir so sehr, dass du ein Gott bist, der heilt. Du hast schon so, so, so viel geheilt. Alle, die zu Jesus kamen, wurden heil. Das lesen wir in der Bibel und ich danke dir so sehr, Gott, dafür, dass du ein Gott bist, der heilt und dass wir in seinen Wunden, dass wir in deinen Wunden heil geworden sind an Körper, Geist und Seele. Und ich danke dir, dass das auch für den Manfred gilt. Und gleichzeitig sagt Manfred auch, es geht darum, Gott, dass dein Wille geschehe und nicht sein eigener Wille. Und ich finde das so krass, dass er ja so einfach sagt, dein Wille geschehe. Und er vertraut dir, dass es so gut ist, wie du die Entscheidungen für sein Leben triffst. Und er möchte den Weg mit dir gehen. Und ich danke dir so sehr, dass du, Gott, den Weg mit ihm gehst und dass du ihm versprichst, an seiner Seite zu sein, mit ihm zu sein, da, wo er jetzt gerade ist. Ich danke dir, dass du ihn tröstest, da, wo er gerade ist, dass du ihn aufbaust, dass du mit ihm auch so richtige Leichtigkeitsmomente erlebst. Ich danke dir so sehr, dass du auch einfach Freunde an seine Seite stellst, die mit ihm gemeinsam einfach leben. Und ich danke dir einfach dafür, dass du den nächsten Schritt auch zeigst und dass du Schritt für Schritt mit ihm gehst, auch da, wo die Diagnose jetzt im Raum steht. Und ich danke dir so sehr, dass dir alles möglich ist und dass du Manfred ermutigst und ihm das Glück schenkst, mit dir gemeinsam zu leben. Und da gibt es noch einen Psalm, wo es heißt, dir nah zu sein, das ist mein Glück. Und ich danke dir so sehr, dass du das Manfred ins Herz legst, dass ja, sein Glück ist es, dir nah zu sein. Dafür danke ich dir, Herr. Amen.
0: Amen. Und passend dazu habe ich noch ein Lied ausgesucht. Hier bin ich von Andreas Volz.

0: Andreas Volz, hier bin ich, 10 nach 9, und hier sind wir mit Das Gebet auf ERF Plus, und wir beten gerne weiter, und zwar für Esther, die hat uns geschrieben über WhatsApp.
1: Esther hat geschrieben, ich bin traurig und vermisse Agnes, und sie erklärt auch, das ist meine Bildungsbegleiterin gewesen. Sie ist im Dezember verstorben und Esther weiß, Agnes ist bei Jesus, aber sie vermisst sie trotzdem. Und danke, liebe Esther, dass du uns geschrieben hast. Und ich glaube, das ist so Trauer zu spüren, wenn man einen Menschen verliert oder auch vermisst, der einfach einem so nah war. Das zeigt auch, dass sie dir ganz dolle wichtig war. Und Tobi betet jetzt für dich.
0: Danke für Esther, Jesus. Du siehst sie in ihrer Traurigkeit, in ihrem Leid, in ihrem Vermissen. Und ja, Trauern braucht auch seine Zeit, und es braucht ganz viel Geduld und immer wieder reinspüren und immer wieder auch rausholen, damit aus Trauer nicht Trauma wird. Und ich bete darum, dass du Esther begegnest in dieser Zeit, dass du ihr Trost und Schild bist, auch so wie wir es gerade gehört haben bei Andreas Volz. Und ja, ich bete darum, dass sie auch loslassen kann, dass sie ihre Füße auf weiten Raum setzen kann und entdeckt, dass ja das Leben auch weitergeht und dass noch viele Menschen auf sie warten, die ihr gut tun und die Gutes wollen. Herr, ich bete darum, dass du sie anrührst und ihr immer wieder auch zeigst, dass diese Momente, wo sie dieses Vermissen hat, dass du sie anrührst und ihr immer wieder auch zeigst, dass diese Momente, wo sie dieses Vermissen hat, dass

Schritte gehen kann in eine Zukunft, die so viel Schönes für sie noch bereithält und dass der Nebelschleier und die Traurigkeit von ihr weichen und dass sie in dein Licht, in deine Sonne hineinkommt und dass, ja, sie merkt, dass das Leben beglückt sie viel mehr, als sie sich jetzt vorstellen kann. Herr, tu du ihr gut, rühr du sie an, mach sie wieder gesund und heil sie und ja, mach sie mehr und mehr zu dem Menschen, den du schon in ihr siehst.

0: von den Piano Guys, aber das ist das Original. Das gibt's natürlich hier auf EF Plus zu hören. Lauren Daigle, You Say, um gleich 20 nach 9. Und wir haben eine WhatsApp reinbekommen von Batia. Und zwar hat er geschrieben oder sie an 0160 979 979 00. Ich bin oft am Sonntagnachmittag allein nach dem Gottesdienst und in unserer Kaffeestube in der Gemeinde. Ich bitte um Menschen, die in ähnlicher Situation sind und Gemeinschaft suchen. Betet bitte dafür. Und das finde ich ganz toll, weil man könnte sich natürlich irgendwie zurückziehen und in die Opferrolle reinbegeben und sagen, keiner ist irgendwie da, aber diesen Vorstoß zu sagen, hey Gott, schenkt doch Leute, die vielleicht ähnlich ticken und dass wir uns irgendwie connecten können, finde ich total toll. Und deswegen beten wir Ruth hier im Studio jetzt für Batia und Sie zu Hause sind herzlich eingeladen, auch mitzubeten.
1: Ja, das mache ich gerne. Jesus, ich danke dir so sehr, dass du da bist und dass du das Anliegen von Batia hörst. Und du siehst einfach, wie oft er schon alleine am Sonntag da saß. Und alleine das zu hören, löst in mir so Traurigkeit aus, weil ich mir so denke, ich möchte nicht, dass er da so alleine sitzen muss. Und du siehst einfach seine Sehnsucht auch danach, nach Gemeinschaft. Und ich danke dir so sehr dafür, dass du auch ein Gott bist, der sagt, es ist nicht gut, dass der Mensch alleine ist und dass du uns von Anfang an schon in Gemeinschaft gesetzt hast mit dir, mit anderen Menschen. Und ich danke dir dafür, dass es irgendwie so ein zutiefst schönes Prinzip von dir ist, Beziehung zu leben. Und das bete ich für diese Gemeinde und auch für die Nachmittage bei der Gemeinde, dass da wie so Raum für Gemeinschaft entsteht und dass du diese Sehnsucht nach Gemeinschaft auf so eine ganz besondere Art und Weise beantwortest und dass da kreative Ideen für Gemeinschaft entstehen, dass du Gemeinschaft freisetzt, dass du wie so Leute an einen Tisch zusammenbringst, die vielleicht sind das gar nicht die Menschen, wo man am Anfang gedacht hätte, boah, die werden irgendwann mal an einem Tisch zusammensitzen, aber ich weiß, du siehst, wer das braucht und wer das braucht, zusammenzukommen. Und ich danke dir so sehr, Gott, dass du einfach wie so einen Tisch vorbereitest, an dem Einzelne einfach Platz nehmen können. Vielleicht mit guten Kuchen oder Spielen oder ja, du hast gute Ideen dafür. Und ich danke dir auch, dass du Batia gute Ideen dafür schenkst, wie das gestaltet werden kann. Und ich danke dir auch, dass du vielleicht sogar so Menschen aufzeigst, die in der Kirche sind, die eine Gabe haben, andere Menschen zu ermutigen, an einen Tisch zu kommen oder die so mutig sind, sich einfach an den Tisch zu setzen und den Sitz so frei zu machen für andere. Und ich danke dir einfach, dass du da genau die Richtigen zur richtigen Zeit am richtigen Ort bringst. Und ich bete auch wirklich, dass in dieser Gemeinde und in dieser Kirche so Momente entstehen, wo du Gott ganz persönlich da bist und Menschen auch in Gemeinschaft mit dir so richtig einlädst und Menschen mit dir so besondere Begegnungen haben. Ich danke dir so sehr, dass du der Gott bist, der Beziehung zu uns sucht und der den Weg freigemacht hat, dass wir in Beziehung zu dir leben können, weil du wolltest nicht, dass wir getrennt von dir bleiben, Gott, sondern du hast deinen Sohn auf diese Erde geschickt. Er ist einen so guten Weg gegangen. Er hat das perfekte Leben gelebt, ist ans Kreuz gegangen, ist gestorben, am dritten Tag auferstanden und du hast den Weg freigemacht dadurch, dass wir heute in Gemeinschaft mit dir leben können durch den Heiligen Geist. Und ich danke dir so sehr dafür und ich danke dir auch, dass du dieses tiefe Geheimnis von Gemeinschaft mit dir, verbunden im Heiligen Geist, einfach auch in dieser Gemeinde so richtig schenkst. Ja, danke dafür, Gott. Amen.
0: Amen. Wenn auch Sie ein Anliegen haben, schreiben Sie uns gerne entweder WhatsApp an die 0160 979 979 00 oder schreiben Sie uns eine E-Mail an studio@erfplus.de. Und jetzt habe ich ein Lied ausgesucht, was aus Psalm 143 entstammt, nämlich Meine Seele verlangt nach dir. Hier ist ERF Plus, das Gebet, am Dienstagabend, jede Woche live von 20 bis 22 Uhr.

0: ERF Plus hier am Dienstagabend und wir sind gerne weiterhin für Sie da und beten für die Anliegen, die Sie haben und uns gerne mitteilen. Entweder per WhatsApp 0160 979 979 00 oder schreiben Sie gern eine E-Mail an studio@erfplus.de. Das darf auch gerne anonym sein.
1: Genau, und so eine anonyme Nachricht hat uns per E-Mail erreicht. Und das Schöne ist, diese Frau, dieser Mann, hat vor einem Jahr uns schon mal geschrieben, ein Gebetsanliegen. Und wir haben dafür einen neuen Pfarrer, eine neue Pfarrerin gebetet für ihre evangelische Kirchengemeinde. Und da ist auch ein Grund zum Feiern rausgekommen. Danach kam tatsächlich eine Pfarrerin, die alle durch ihre wundervolle Art in der Gemeinde begeistert hat. Also dafür schon mal danke, Jesus. Und jetzt schreibt anonym aber, dass ein neues Problem aufgekommen ist und damit kommt auch das Anliegen. Wegen Komplikationen musste die Pfarrerin, die der Gemeinde so viel Schönes gebracht hat, musste sie wieder die Gemeinde nach einem Jahr verlassen. Und anonym schreibt, so sind wir als Gemeinde wieder verwaist. Das Gemeindehaus steht leer. Es fände sich sicher ein entsprechender Mieter, aber die Kirchenleitung ist damit nicht einverstanden. Bitte beten Sie doch für eine gute Lösung. Und da wirklich vielen, vielen Dank auch. Und wir beten da auch richtig gerne dafür. Einfach, ich spüre das Anliegen nach Leitung und auch ein gefülltes Gemeindehaus und irgendwie auch so wieder eine Gemeinschaft, die irgendwie so geordnet läuft und nicht so chaotisch. Und da betet Tobi gerne dafür.
0: Ja, Jesus, danke, dass du der Haupt bist von jeder Gemeinde und dass du den Überblick hast. Und du weißt auch, in welcher Gemeinde das jetzt ist. Und erstmal toll, dass irgendwie das damals so lief, dass du da eine tolle Pfarrerin geschenkt hast und das Gebet erhört hast. Was für ein Wunder, Jesus. Richtig, richtig cool. Jetzt ist es irgendwie wieder, ja, durcheinander und wieder wird um Gebet gebeten. Und Herr, wir wollen diese Situation wirklich vor dich bringen. Es herrscht großer Mangel an Pfarrern gerade in der Landeskirche und noch weniger sind wirklich gläubig und mit dir richtig unterwegs. Und ich wünsche mir da so sehr, dass generell einfach bei den Pfarrern richtig, ja, nochmal ein neues Feuer beginnt zu brennen für dich und für deine Art und wie du den Blick auf die Menschen hast. Ich wünsche mir das generell, dass, ja, Theologen nicht nur irgendwie historisch kritisch rangehen, sondern wirklich, dass das Wort wieder lebendig wird in ihren Herzen und dass du zu ihnen redest und dass sie mit dir unterwegs sind und eine Beziehung mit dir führen. Und umso mehr wünsche ich mir das für die Kirchengemeinde von der Person, die uns geschrieben hat, dass du dort einen Pfarrer, eine Pfarrerin einsetzt, die oder der wirklich super drauf passt, wie Topf auf Deckel. Und Herr, ich bete darum, dass die Gemeinde wieder jemanden hat, dem sie gerne zuhört, dem sie vertraut, wo ja gegenseitige Wertschätzung passiert und dass das Haus wieder voll wird mit deinem Heiligen Geist. Jesus, ich bete darum, dass du unsere Kirchen und Gemeinden erfüllst und dass du Leiterinnen und Leiter berufst in den Dienst für Gemeinden, dass sie nicht nur irgendwie eine tolle Ausbildung genießen, sondern dass sie auch wirklich den nächsten Schritt gehen und Menschen führen als Hirte und ihnen vorangehen und authentisch leben, zeigen, wie das funktionieren kann mit dir. Herr, ich bete darum, dass die Kirchenleitung da Weisheit bekommt und eine gute Entscheidung treffen kann, was gut ist für die Gemeinde und dass du das Presbyterium auch segnest und ihnen ins Herz redest, dass du sie begeisterst von dir. Herr, ich bete wirklich um einen Geistesblitz, dass dein Geist etwas Neues entzündet und hervorbringt, was im Moment noch keiner von allen da mitrechnet. Jesus, danke, dass du Großes vorhast, auch in Deutschland wieder mit unseren Gemeinden und dass sie wieder aufblühen und eine neue Erweckung passiert. Ich sehe das bei so vielen jungen Leuten und Herr, ich möchte dich darum bitten, dass du da wirklich Gemeinden ranziehst, die offen sind dafür und ein Zuhause bieten für die Menschen, die so auf der Suche sind und dir begegnen wollen. Danke, dass du das schenkst. Danke, dass du dran bist. Danke, dass du es tun wirst. Amen.
1: Amen.

0: Schön, dass wir an einen unglaublichen Gott glauben können. Ein wunderbares Lied, was die Größe und Herrlichkeit Gottes einfach so vor Augen führt. Von den Gipfeln der Welt, Anja Lehmann war das, hier bei ERF Plus. Und wir haben ein neues Gebetsanliegen reinbekommen.
1: Ja, wir haben eines reinbekommen per E-Mail von Renate. Und sie schreibt, liebes Gebetsteam, bitte betet für mich. Ich habe am 1. Juni eine Hüftoperation und habe etwas Angst, wie es nach der Operation klappen soll. Ich wohne alleine und ich erfuhr, dass nach der Operation ich mich nicht mehr als 90 Grad beugen darf. Somit kann ich keine Schuhe zubinden, mich nicht bücken und so weiter. Auch werde ich Stöcke benötigen zum Entlasten. Eine Reha wird von den Krankenkassen nicht gezahlt. Auch für die Vorbereitung muss ich einiges machen. Leider bin ich wegen einer Rotatoren-Manschettenmassenruptur in der linken Schulter stark eingeschränkt, die immer wieder Schmerzen verursacht, bis in den Kopf und über den gesamten Brustkorb. Bitte betet für mich, dass die Schmerzen zu handeln sind und ich mich, meine Wohnung und den Papierkram in Ruhe vorbereiten kann und dass die Operation und die Zeit danach in Gottes Hand und Hilfe liegen. Danke euch von ganzem Herzen. Ja, und danke dir, Renate, dass du uns das anvertraust, dass wir da für dich beten dürfen. Und wirklich, als ich das gerade gelesen habe, dachte ich mir nur so, wow, also wie viel kann ein Körper auch aushalten? Und gleichzeitig tut es mir so leid, wie viel Schmerzen du gerade hast, auch durch die linke Schulter, die so eingeschränkt ist. Und wir beten so gerne für dich und das übernimmt der Tobi.
0: Sehr gerne und ich lade Sie zu Hause ein, gerne auch ein Gebet mitzusprechen. Vielleicht haben Sie auch jemanden in Ihrer Umgebung, der ja gerade sehr stark eingeschränkt ist, dann beten Sie doch auch gerne dafür. Herr, ich bete für Renate, ich bringe sie dir, so eine wunderbare Person. Und ja, durch die Zeilen, so zwischen den einzelnen Zeilen dringt immer ja gleichzeitig so viel Angst und aber auch Dankbarkeit. Angst vor der OP, aber auch Dankbarkeit für das, was du tust und was du schenkst und dass, ja, dass da auch so eine Gewissheit drin vorkommt, dass du da bist und dass du sie begleitest und das ist einfach total schön. Herr, ich möchte dich bitten, dass du das bei Renate bewahrst und dass du ihr diese Gewissheit tief ins Herz verankerst, dass du da bist und dass nichts passiert, was außerhalb irgendwie deines Gesichtsfeldes wäre, sondern du siehst alles und alles ist in deiner Hand. Und sie ist ganz sicher darin geborgen. Herr, ich bete, dass du jetzt in der Vorbereitung bei ihr bist, dass sie den ganzen Papierkram ganz in Ruhe vorbereiten kann, abschließen kann, dass sie das ganze Fach Chinesisch auch durchblickt und versteht, dass sie weiß, was da auf sie zukommt, dass sie auch alles gut versteht und unterschreiben kann und muss, was nötig ist. Und ich bete darum, dass du während der OP bei ihr bist, nächsten Montag, dass du den Ärzten einfach ganz viel Weisheit schenkst und ruhige Hände, dass sie die Sehnen und die ganze Hüfte und die Muskeln und die Knochen ins rechte Lot bringen. Und auch wenn das dann mit starken Einschränkungen verbunden ist, weil, ja klar, nach so einer OP braucht es auch einfach Zeit, bis alles richtig verheilt ist. So bete ich darum, dass du ihr die Geduld schenkst, damit gut umzugehen, dass du ihr Hilfe an die Seite stellst. Und Jesus, ich mag das irgendwie kaum glauben, dass die Krankenkasse keine Reha dafür bezahlt. Es muss doch irgendwie möglich sein. Schenk das einfach. Dass das nicht privat bezahlt werden muss, sondern dass die Kasse da wirklich auch für aufkommt. Dass das vielleicht einfach nur ein Missverständnis war und Renate jetzt nochmal einen Versuch unternimmt und das wird alles bezahlt und das ist auch nicht so die Schwierigkeit für sie. Herr, ich möchte dich bitten, dass du da einfach die Berge, die vor ihr liegen, ebnest und dass sie nur dir hinterher nachlaufen muss und du gehst ihr voran und zeigst ihr einfach den guten Weg dadurch. Herr, ich bete auch darum, dass du ja diese Schmerzen nimmst, die von der Schulter her kommen. Ich habe davon noch nie gehört vorher, aber ich kann mir vorstellen, was das für Schmerzen sein müssen. Herr, ich bete darum, dass du deine heilende Hand auf ihre Schulter legst und dass du wie durch ein Wunder einfach Heilung schenkst, wo die Ärzte nachher feststellen, was ist denn da passiert, das können wir uns gar nicht erklären. Wie cool wäre das? Jesus, ich bete darum, dass du das tust und dass du handelst, dass du hilfst und dass sie spürt, dass du alles für sie bist und sein willst. Danke, dass du unser Heiland bist. Danke, dass du groß und wundervoll bist und dass du auch heute noch Wunder tust. Wir haben es schon so oft erlebt und wir beten dafür weiter, dass die Menschheit wirklich sieht und erlebt, wie groß und herrlich du bist. Amen.
1: Amen.

0: Lothar Kosse, was für ein König. Es ist 21:45. Sie hören das Gebet hier auf ERF Plus. Jeden Dienstag von 20 bis 22 Uhr sind wir live für Sie da und beten für die Anliegen, die Sie haben. Entweder für sich selber oder gerne auch für andere Leute in ihrem Umfeld, Freunde oder Verwandte. Und das hat auch die Ingeborg aus der Schweiz gemacht. Sie hat uns geschrieben über WhatsApp 0160 979 979 00 und schreibt: Ihr Lieben, bitte betet für den Bruder meiner Schwägerin. Er ist im Spital. Sie haben ziemliche Medis abgesetzt. Beide sind gläubig. Liebe Grüße, Ingeborg. Jetzt weiß ich nicht genau, was heißt, sie haben ziemliche Medis abgesetzt. Ich hoffe, sie schreibt noch eine Antwort darauf, ob das jetzt heißt, dass sie die Medis abgesetzt haben, die er bekommen hat, oder ob sie ihn unter Medikamentation gestellt haben, die sehr, sehr stark sind. Das werden wir vielleicht im Laufe des Gebets noch erfahren. Aber nichtsdestotrotz, Jesus weiß ja Bescheid und wir beten trotzdem sehr gerne. Die Ruth ist dafür hier im Studio, ja, und macht das.
1: Vater, ich danke dir so sehr dafür, dass du da bist und dass du der Gott bist, der mächtig ist, der allmächtig ist und dem alles möglich ist. Und du siehst gerade das Anliegen von der Ingeborg, auch dem Bruder von ihrer Schwägerin, du siehst auch ihre Schwägerin und du siehst gerade die angespannte Situation. Manchmal ist das irgendwie so plötzlich, dass jemand ins Krankenhaus kommt, jemand, den man liebt, jemand, den man so gerne hat, und es ist irgendwie so eine absurde Situation, dass das gerade wirklich passiert. Und ich danke dir so sehr dafür, dass du sowohl bei Ingeborg gerade bist, als auch bei ihrer Schwägerin, als auch bei ihrem Bruder. Und dass du sie wie so, ja, im Hier und Jetzt, dass du ihnen da begegnest, dass sie wirklich deine Realität spüren und dass sie spüren, dass du der Gott bist, der nah ist und der da ist, der sie da darin trägt, der sie darin hält, der mit ihnen auch durch dieses tiefe Tal geht. Und Vater, ich bete dafür, dass du, ja, dass du gerade einfach so der Tröster auch bist, vor allem für ihre Schwägerin gerade, wo sie vielleicht gar nicht so richtig weiß, ja, was passiert jetzt mit meinem Bruder da im Spital oder wie geht es ihm gerade? Da, wo man manchmal sich in so einer Unsicherheit befindet, danke ich dir so sehr, dass du für sie so eine Sicherheit bist, dass du wie so eine Hand bist, die sie greifen können, wie so jemand, den sie einfach ganz nah spüren, in dem sie sich anlehnen können, wo sie wissen, boah, du bist jetzt gerade einfach ihre Kraft, wo sie nicht weiter wissen, wo sie gerade auch nichts tun können. Ich danke dir so sehr, dass deine Ruhe einzieht und so deine Stärke, weil du bist ein Fels, an dem wir uns festhalten können. Und vor allem für ihren Bruder, der Schwägerin, der gerade im Spital ist, der im Krankenhaus ist, bete ich dafür, dass er einfach so spürt und wahrnimmt, dass du da bist, dass die Ärzte wirklich so Ruhe und Weisheit haben, immer den nächsten Schritt zu gehen, auch zu wissen, was ist jetzt als nächstes dran. Ich danke dir so sehr, dass du ihre Hände so richtig in so einer Ruhe führst und dass sie wirklich ganz klar wissen, was sie tun, und dass du sie darin einfach segnest auch. Ich danke dir so sehr für Ärzte. Das ist so krass, was die für einen Job machen, wie heftig die sich konzentrieren müssen, und wie sie einfach in Situationen reagieren, wo wir oft gar nicht wissen, was wir noch tun sollen. Und ich danke dir, dass du sie genau in dieser Situation segnest, mit Konzentration, mit Fokus, mit Weisheit. Und ich bete auch, dass du wie so eine Stimme im Herzen bist, die einfach spricht und die ihnen zeigt, was ist gerade die Lösung. Und ich danke dir einfach, Gott, dass du alles in deiner Hand hältst, dass du alles so wie so hältst und dass es nicht aus Rand und Band läuft, sondern dass du da bist und dass wir dir vertrauen dürfen. Und ich bete, dass dein Vertrauen jetzt einfach einzieht. Danke dafür. Amen.
0: Amen.

0: Michael Jans, der eine. Und das war auch schon wieder das Gebet für heute an diesem Dienstag. Ich danke dir ganz herzlich, Ruth, dass du mit dabei warst.
1: So gerne.
0: Und danke Ihnen für Ihr Vertrauen und Ihre Offenheit, für Ihre ganzen Anliegen, die Sie uns geschickt haben. Und selbst wenn Sie jetzt vielleicht nicht dran gekommen sind, lassen Sie es gesagt sein, dass Gott alles weiß und dass er sich kümmert. Wenn wir ein Gebet richten an ihn, dann ist er auf jeden Fall am Start und er handelt auch, weil er sich nichts sehnlicher wünscht, als mit uns die Verbindung zu haben. Und deswegen herzliche Ermutigung, probieren Sie es gerne auch nächste Woche wieder, dann mit Mona Brande-Bussemeier hier im Studio an meiner Seite und wir sind gerne dann auch weiterhin für Sie da. Das war's also für heute, ich wünsche Ihnen noch einen gesegneten Abend, gerne hier weiter bei ERF Plus und wenn Sie mögen, dann hören wir uns nächste Woche wieder. Machen Sie es gut, tschüss.
1: Tschüss.

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1: 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Du Hüter Israels, der nie schläft, du kümmerst dich um mich. Du schützt mich und bewahrst mich. Du wehrst alles ab, was nicht gut ist für mich. Du Hüter Israels, der nie schläft, du kümmerst dich um mich. Deine rechte Hand streitet für mich, deine linke Hand hält den Schild hoch. Du Hüter Israels, der nie schläft, du kümmerst dich um mich. Und ich kann mich getrost und geborgen ins Bett legen, die Augen schließen und dich machen lassen. Du Hüter Israels, der nie schläft, du kümmerst dich um mich. Ich bin sicher in deinen Armen. Nie werde ich mehr geliebt als im Jetzt und Hier. Ich bete dich an, du Hüter Israels, der nie schläft. Du kümmerst dich um mich.

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2: Am Mikrofon Regina König. Zukunfts- und Wirtschaftsängste nehmen zu in Deutschland und auch die Unzufriedenheit mit der Bundesregierung wächst. Deutschland in der Krise. Wo ist der Notausgang? Darüber wollen wir heute reden in unserer Reihe zur Sache Aktuelles aus christlicher Perspektive. Dazu begrüße ich herzlich meine beiden Theologenkollegen Horst Kretschi, Redaktionskoordinator, und Oliver Jeske, Hauptstadtkorrespondent. Hallo ihr beiden.
3: Hallo Regina.
4: Ich grüße dich. Hallo.
2: Zur Sache Aktuelles aus christlicher Perspektive, eine Reihe, in der wir uns als Kollegen in loser Folge zusammensetzen und uns austauschen über Trends und Themen, die uns bewegen als Christen im Hier und Heute. Und wir freuen uns, wenn Sie, liebe Hörerinnen und Hörer, dabei sind und auch Ihre Meinung zu unserer Diskussion beitragen, zum Beispiel in der Audiothek, in der Kommentarspalte, denn wir wollen auch mit Ihnen im Gespräch bleiben. Deutschland in der Krise, wo ist der Notausgang? Wir leben im Frieden, doch wir spüren die Auswirkungen von Krieg. Der Iran-Krieg lässt Benzin- und Dieselpreise in die Höhe schnellen. Die Industrie leidet unter Lieferengpässen bei Vorprodukten. Konjunkturprognosen wurden nach unten korrigiert. Die Inflation in Deutschland steigt. Der Ukraine-Krieg wiederum macht Angst vor militärischen Auseinandersetzungen vor der eigenen Haustür und treibt die Verteidigungsausgaben in die Höhe. Dazu kommt eine große Unzufriedenheit mit der Bundesregierung. Rundum, die Stimmung der Deutschen ist auf einem Tiefpunkt. Das sagt unter anderem die neueste Umfrage des Markt- und Meinungsforschungsinstitutes Ipsos. Horst, was ist denn dein Eindruck? Schlagen sich diese großen Krisen durch bis hinein in den Alltag? Prägen Sie die Gespräche im Fußballclub, in der Kirchengemeinde, in der Nachbarschaft?
3: Naja, das ist schon so, dass diese ganzen großen globalen Krisen, die du jetzt angesprochen hast, natürlich wahrgenommen werden und auch im persönlichen Leben eine Rolle spielen. Merken wir alle jetzt nicht mehr ganz so schlimm, aber vor einigen Wochen, man fährt an die Tankstelle, weil man ja eben auch tanken muss, und stellt fest, holla, das ist ja extrem teuer. Und das ist natürlich auch Gesprächsstoff in verschiedenen Gruppen und Kreisen, dass man sich unterhält, auch mit der Teuerung. Aber ich merke, das Große, das, was jetzt hier thematisiert wird oder was wir auch in den Nachrichten erleben, ist oft gar nicht so das Thema in den Gesprächen, die man dann führt, sondern sind eher so private, persönliche Probleme, die natürlich auf lange Sicht oder insgesamt gesehen etwas zu tun haben mit diesen globalen Krisen, wenn es dann darum geht, dass zum Beispiel das Kind keinen Kita-Platz bekommt oder dass in der Schule es Probleme gibt, weil nicht genug Lehrkräfte da sind, jetzt für die Schülerinnen und Schüler, die da sind, beziehungsweise was in den Klassen so los ist, weil immer weniger Schülerinnen und Schüler vernünftig Deutsch sprechen können, wenn sie in die Schule kommen. Das hängt natürlich zusammen mit den Krisen, die du erwähnt hast, aber es ist so eine Folge, eine Spätfolge oder eine Nachfolge, die als Konsequenz passiert und die man dann im persönlichen Leben erlebt. Ich hätte jetzt noch als Beispiel, könnte ich sagen, niemand, der sagt, oh, ich habe jetzt sehr große Angst vor Krieg oder jetzt in die Armee hinein mit neuer Wehrpflicht und so, das macht mir Sorgen oder Ängste. Das jetzt nicht. Also das ist jetzt meine persönliche Erfahrung und Begegnung. Aber schon das Allgemeine wahrzunehmen, es gibt wieder mehr Krieg und man ist wieder in einer anderen Richtung unterwegs, was so Friedensdebatte angeht, wo man drüber diskutiert. Wir haben seit einigen Jahren bei uns in der Kirche wieder Friedensgebete. Das ist seit dem Ukraine-Krieg und die dauern immer noch an, die laufen immer noch. Und man muss schon sagen, da merkt man, da wird's dann Thema, ne? Also wo es dann einen auch persönlich berührt.
2: Also die Krisen tröpfeln durch bis hinein in private Gespräche. Oliver, international gelten Deutsche ja eher als ein Volk der Bedenkenträger, als eher pessimistisch, vielleicht sogar ängstlich. Wie berechtigt sind denn zurzeit so manche Ängste der Deutschen? Oder geben wir uns wieder einmal nur ja dieser berühmten German Angst hin, die ja schon sprichwörtlich geworden ist?
4: Tja, Regina, der Eindruck von der German Angst hat schon einen realen Kern, aber ich glaube, dass er nicht alles erklärt. Wenn man sich die Lage und auch aktuelle Befragungen anschaut, sieht man, viele Sorgen der Menschen in Deutschland sind nachvollziehbar, ganz klar, weil wir in den letzten Jahren mehrere Krisen gleichzeitig erlebt haben. Erstens ist da die wirtschaftliche Unsicherheit. Viele Menschen fragen sich ganz konkret, was passiert mit Energiepreisen, mit Miete, mit Lebensmitteln und wie sicher ist noch mein Arbeitsplatz und mein Wohlstand? Und auch wenn die Inflation heute deutlich niedriger ist als auf ihrem Höhepunkt, die Preise sind dauerhaft gestiegen. Das ist keine Theorie, das merkt man an der Supermarktkasse. Zweitens ist da die Sicherheit und Geopolitik. Seit dem Krieg in der Ukraine hat sich das Sicherheitsgefühl in Europa verändert. Das ist eben nicht eingebildet, sondern eine Reaktion auf eine echte Lageverschiebung mit Folgen für Verteidigung, Energieversorgung und das Vertrauen in internationale Regeln. Drittens ist da Klima und Transformation. Die Klimakrise ist wissenschaftlich gut belegt. Gleichzeitig macht der Umbau von Energie, Verkehr und Industrie vielen Angst. Wer trägt die Kosten? Wer profitiert? Und wer bleibt zurück? Diese Mischung aus langfristiger Bedrohung und kurzfristigem Anpassungsdruck ist ein starker Treiber von Unsicherheit. Trotzdem, denke ich, ist es wichtig, das einzuordnen. Angst ist nicht automatisch Schwäche, sondern erstmal eine ganz normale Schutzreaktion. Entscheidend ist, ob diese Angst mich handlungsfähig macht oder ob sie mich lähmt. Und ich glaube, beides sehen wir. Manche Debatten, auch in sozialen Medien, verstärken Krisengefühle. Gleichzeitig zeigen viele Menschen, man kann Sorgen haben und dennoch das eigene Leben insgesamt als okay erleben. Mein Fazit, Regina, die Ängste sind in Teilen berechtigt, weil es reale Risiken gibt. German Angst entsteht dort, wo Unsicherheit zum Dauerzustand wird und wo wir mehr über Bedrohung sprechen als über Lösung. Hilfreich ist deshalb, wir müssen die Risiken klar benennen, aber genauso klar zeigen, was konkret hilft. Politisch, wirtschaftlich und im Alltag.
2: Bleiben wir erstmal nochmal bei den Risiken, bei den Problemen. Und das, finde ich, ist ja schon ein bisschen typisch deutsch, dass wir recht problemfokussiert leben. Und das macht ja auch diese allerneueste Umfrage des Markt- und Meinungsforschungsinstitutes Ipsos klar. Die Deutschen haben Top-Ängste. Und die gucken wir uns jetzt nochmal genauer an. Du hast jetzt schon einiges benannt. Also auf dem Sorgenbarometer ganz oben, das hast du ja auch benannt, Oliver, steht die Sorge vor Armut. Denn die Inflation lag im April bei 2,9%. Angeheizt wird die Inflation hauptsächlich durch gestiegene Energiekosten, was ein Normalverdiener erstmal ja noch ausgleichen kann. Das kommt aber mit voller Härte bei den Schwächsten der Gesellschaft an. So klagen etwa Tafeln über zurückgehende Spenden von Supermärkten. Oliver, was sind denn da deine Erfahrungen in Berlin mit sozialen Trägern?
4: Ich würde da mal mit einer ganz frischen Erfahrung anfangen, die ich erst letzte Woche gemacht habe. Ich wollte bei unserer Postfiliale im Stadtteil etwas erledigen und dachte, ach du Schreck, ist das eine lange Schlange? Da warte ich ja ewig. Was ich nicht mitgekriegt hatte, direkt neben unserer Post hat eine Tafel für Bedürftige eröffnet. Und deshalb gab es diese Warteschlange nach Nahrungsmitteln. Und ich muss sagen, da standen Leute, so wie du und ich, denen man ihre Bedürftigkeit nicht auf den ersten Blick äußerlich angesehen hätte. Eben eine ganz normale Menschenschlange, so wie sie auch vor einer Postfiliale zu erwarten wäre. Aber tatsächlich gibt es auch andere Bereiche, von denen ich erzählen kann. Und ich berichte zum Beispiel in den Wintermonaten ja immer wieder einmal von der Berliner Kältehilfe. Der größte Player ist hier die Berliner Stadtmission. Sie sorgt mit anderen Hilfsorganisationen zusammen für genügend Notübernachtungsplätze in der Stadt. Also da geht es um einfache und warme Schlafstellen, die vor dem Erfrieren schützen. Dazu verteilt die Berliner Stadtmission Kleidung und Schlafsäcke. Dabei ist sie auf Spenden aus der Bevölkerung angewiesen. Jetzt muss man wissen, die Stadtmission ist, was die Kälte, die Berliner Stadtmission Kleidung und Schlafsäcke. Dabei ist sie auf Spenden aus der Bevölkerung angewiesen. Jetzt muss man wissen, die Stadtmission

0: für sie gar nicht angetreten sind. Sie wollten etwas gegen die Vernichtung von noch genießbaren Lebensmitteln tun. Und inzwischen sehen sie sich selbst als Lückenfüller für die Versäumnisse der deutschen Armuts- und Sozialpolitik.
1: Also die Sorge vor der Armut auf Platz 1. Platz 2 gehen wir weiter, Horst. Das ist die Angst vor militärischen Auseinandersetzungen. Du hast gerade gesagt, ja, es ist noch nicht so weit, dass das das Top-Thema in den privaten Gesprächen ist. Aber Fakt ist ja auch, dass die Beratungszahlen gestiegen sind. In Beratungsstellen, wo junge Männer sich informieren, was muss ich machen, falls ich eingezogen werde zum Wehrdienst. Noch ist es ja noch nicht so weit, noch ist alles freiwillig, aber ein gewisser Druck scheint die junge Generation schon zu spüren. Also die Verunsicherung vor, dass man selber in militärische Auseinandersetzungen hineingezogen werden könnte, wird natürlich bestärkt durch die USA, die unter Trump nicht mehr als zuverlässiger Bündnispartner auftreten. Andere Länder wie Polen oder Finnland, die bereiten ihre Bürger aktiv vor auf den Ernstfall. So hält Finnland für alle Einwohner und darüber hinaus Bunker bereit. Und wie auch in Polen sind die Finnen trainiert darin, wie sie im Falle eines Angriffs nicht nur als Militär, sondern auch als Zivilgesellschaft zu reagieren haben. Horst, sind wir da in Deutschland vielleicht sogar noch zu blauäugig? Machen wir uns auf diesem Gebiet viel zu wenig Sorgen?
2: Naja, ich weiß nicht, ob wir uns da zu wenig Sorgen machen, aber du hast ja jetzt zwei Beispiele genannt, Finnland und Polen. Jetzt muss man auch sagen, dass Finnland und Polen natürlich eine sehr ungute Geschichte mit Russland haben, eine Vergangenheit, die da eine Rolle spielt, und die sind natürlich unmittelbar Grenze an Grenze, also jetzt nicht Polen, da ist ja noch Belarus dazwischen, aber dennoch, Finnland hat eine unheimlich lange Grenze mit Russland und eine ungute Geschichte. Polen ist in den letzten Jahrhunderten mehrfach zwischen Ländern immer wieder aufgeteilt worden und Russland spielt da eine entscheidende Rolle. Also man ist da schon noch näher dran, ja. Und klar, Grenze von Polen zu Belarus, aber wer die Weltsituation kennt, weiß auch, in Belarus steht die russische Armee. Das ist unmittelbarer. Und deshalb bereiten diese Länder sich natürlich auch nochmal ganz anders vor, auch aus historischer Sicht. Das ist in Deutschland nicht so. Seit dem Fall der Eisernen Mauer und seit der deutschen Wiedervereinigung und seit den Entwicklungen, die da stattgefunden haben in den letzten 30 Jahren, muss man sagen, ist natürlich das Bewusstsein da zu sagen, ja, die Bedrohung ist nicht so unmittelbar. Aber, und das ist natürlich auch klar, durch die Veränderungen, die stattgefunden haben als Teil der NATO und die Länder, die ich jetzt genannt habe, Finnland, Polen sind ja auch Teil der NATO, hieß sie ja auch, im Falle eines Angriffs auf diese beiden Länder würde der Beistandspakt greifen und auch dann wären natürlich deutsche Soldatinnen und Soldaten unterwegs und müssten helfen. Und wir haben ja auch entsprechende Bataillone, die schon unterwegs sind oder stationiert vor Ort. Also, aus den genannten Gründen, A, verstehe ich auch, warum man sich hier vielleicht noch nicht so Sorgen machen muss, oder B, dann vielleicht aber auch schon. Und es ist, glaube ich, auch ganz gut, dass man wieder sich bewusst macht, es gibt diese militärische Bedrohung, die ganz real ist und nicht bloß eine German Angst, um diesen Begriff mal wieder aufzugreifen. Man muss schon sagen, ja, man sieht ja, was passiert, was Länder wie Russland planen und vorhaben. Da ziehe ich jetzt auch mal China ein, die natürlich auf andere Weise ihre Interessen vertreten. Aber ja, also da muss man sich schon klar machen, das kommt auf uns zu. Wir haben jetzt die letzten Jahrzehnte in einem Kokon des Friedens gelebt. Und ich erinnere mich an eine Sendung, die ich neulich sah, wo jemand über die 90er Jahre sprach und sagte, wir hatten das Gefühl, der Weltfrieden bricht aus. Und den Eindruck teile ich auch. Man sagt, ja, jetzt kommen alle Völker dieser Welt zusammen und man bekriegt sich nicht. Und es ist auch kein kalter Krieg mehr. Und spätestens, 10, 15 Jahre später war das schon wieder Geschichte und es veränderte sich etwas. Also Ich glaube, so eine direkte Angst müssen wir dann nicht haben, aber man sollte sich vorbereiten. Also das ist ja mal so ein anderer Punkt. Ja, sich gut vorbereiten und sich bewusst und mit Realitätssinn auf etwas einstellen, was sein könnte, ist nochmal anders als aus Angst oder sich unbegründet

0: der Sorge, Panik zu verbreiten, das natürlich nicht. Aber man muss sich den Realitäten stellen. Und da darf man natürlich nicht blauäugig sein, um das mal aufzugreifen. Das muss man schon realistisch sehen. Und ich glaube, das passiert auch in der deutschen Politik, gerade jetzt, was die Dinge, die auch Bundesverteidigungsminister Boris Pistorius so sagt, macht deutlich, kein Grund zur Sorge, kein Grund zur Angst. Aber ja, wir müssen uns vorbereiten. Und da ist es gut, dass man sich mit anderen europäischen Ländern zusammentut, abstimmt und sagt, lasst uns zusammenarbeiten. Wie können wir uns um uns selbst kümmern und um unsere Belange? Und das ist wichtig. Und du hast es ja ganz am Anfang gesagt, weil man sich eben auf die USA auch nicht mehr so verlassen kann. Und man muss sagen, vielleicht ist das ja auch ganz gut so.
1: Und inmitten dieser Krisen und unsicheren Situationen erwarten natürlich die Deutschen von ihrer Regierung zielgerichtetes Handeln. Aber 82% der Deutschen sind nach Ipsos-Umfragewerten unzufrieden mit dem Kurs ihres Landes. Und nach dem ARD-Deutschland-Trend vom Mai stand eine Bundesregierung nach dem ersten Amtsjahr noch nie so schlecht da wie die jetzige. Oliver, wie berechtigt ist denn diese Unzufriedenheit deiner Meinung nach?
2: Nun, Bundeskanzler Friedrich Merz hat ja jüngst selbst auf dem Deutschen Katholikentag in Würzburg zugegeben, er muss noch an der Kommunikation seiner politischen Ziele arbeiten. Es gibt also, wenn man so will, auch eine medial verstärkte Unzufriedenheit mit der Politik, und da sind durchaus Politiker auch selber dran schuld. Aber natürlich ist die Unzufriedenheit mit dem politischen Kurs erst einmal ein sehr deutliches Signal. Und sie ist auch in Teilen gut erklärbar. Wir haben eine Phase, in der viele Menschen das Gefühl haben, es gibt viele Krisen gleichzeitig, aber die Politik liefert zu selten klare Prioritäten, verständliche Entscheidungen und verlässliche Umsetzung. Dazu kommen ganz handfeste Streitpunkte, etwa beim Thema Energie, Migration, Haushalt oder auch bei der Frage, wie schnell und wie fair kann die Transformation umgesetzt und organisiert werden. Unzufriedenheit heißt deshalb nicht automatisch, die Leute sehen nur schwarz, das möchte ich betonen, sondern oft die Erwartung ans Regierungshandeln ist hoch und die Enttäuschung entsprechend ebenfalls sehr hoch. Spannend ist aber der Kontrast. Nach Umfragen sieht man häufig, dass Menschen den Zustand des Landes oder die politische Richtung deutlich schlechter bewerten als ihre eigene persönliche Lage. Viele sagen sinngemäß, mir persönlich geht's einigermaßen, aber das Land läuft in die falsche Richtung. Das kann mehrere Gründe haben. Erstens ist der Kurs des Landes ein sehr abstraktes Gesamturteil. Das kann stark nach Nachrichtenlage, Konflikten und durch Dauerkrisen geprägt sein. Zweitens erleben viele ihren Alltag zwar als teuer und anstrengender, aber persönlich nicht als existenziell bedroht. Zumindest nicht dauerhaft. Und drittens neigen Menschen dazu, das Große und Ganze pessimistischer einzuschätzen als die eigene Situation, weil negative Entwicklungen mehr Aufmerksamkeit bekommen. Mein Fazit, Regina, die Unzufriedenheit ist nicht aus der Luft gegriffen, sie speist sich aus realen Belastungen und aus dem Eindruck politischer Unklarheit. Gleichzeitig bedeutet sie nicht automatisch, dass die Mehrheit persönlich, in Anführungszeichen gesprochen, am Ende ist. Aber politisch ist das gefährlich. Wenn Menschen dauerhaft glauben, das Land sei auf dem falschen Weg, sinken Vertrauen und Geduld, selbst dann, wenn es dem Einzelnen privat noch relativ gut geht.
1: Ja, und darüber wollen wir heute ins Gespräch kommen. Was macht so eine permanente Unzufriedenheit mit unserem Land? Deutschland in der Krise, wobei vieles zurzeit so wirkt, als ob wir schlichtweg Opfer weltweit herrschender Konflikte wären. Wir haben nicht den Iran-Krieg begonnen und die Straße von Hormuz blockiert. Wir haben nicht Donald Trump an die Macht verholfen und die US-Zölle erhöht. Wir haben auch nicht den Ukraine-Krieg vom Zaun gebrochen. Horst, wo liegen denn unsere Handlungsspielräume? Dabei blicken wir jetzt auf unsere bundesdeutschen Politiker. Was erwartest du von ihnen denn in diesen Zeiten?
0: Ja, das ist ein spannendes Thema. Ich hatte neulich ein Interview gelesen, da sagte ein Politiker, naja, das haben wir uns ja nicht ausgesucht, dass es eben zu dieser Krise gekommen ist durch den Iran-Krieg jetzt zum Beispiel oder die Zölle, bezogen jetzt auf die deutsche Bundesregierung. Und das bringt einen natürlich in Schwierigkeiten, genauso wenig, wie sich die Regierung davor ausgesucht hat, dass ein Ukraine-Krieg ausbricht. Also plötzlich ist man in einer Situation, mit der man nicht unbedingt gerechnet hat und jetzt muss man handeln. Aber und da, glaube ich, ist das Problem so ein bisschen auch, mein Eindruck, mein persönlicher, dass in der Politik, in der Bundespolitik noch viel zu sehr auf die eigene Partei geschaut wird und wie man sich noch abgrenzen kann und profilieren gegenüber den anderen Parteien, auch innerhalb der Bundesregierung zwischen CDU, CSU und SPD und so wenig darauf, wie können wir denn hier konstruktiv vorangehen, um gemeinsam ein Ziel, einen Weg zu finden, wie wir das Ziel erreichen können. Dass eben zum Beispiel die Belastungen, jetzt gucken wir mal auf die Geschichte mit den gestiegenen Benzinpreisen oder Energiepreisen, wie können wir das lösen? Und da ist es natürlich nicht hilfreich, sich selbst in den eigenen Handlungsfähigkeiten einzuschränken und zu blockieren, indem man eben seine politische Agenda und vor allem in Abgrenzung zum politischen Gegner oder eben anderen politischen Parteien erstmal voranstellen und sagt, okay, wie können wir uns denn da profilieren, wie können wir abgrenzen, damit wir sagen, wir haben jetzt aber die richtige Lösung. Und das finde ich immer noch das größte Problem, dass man so die eigene Parteiraison und das eigene voranstellt vor den Bedürfnissen, die das Land eigentlich hat und Lösungsansätzen, die hilfreich wären. Und da nehme ich überhaupt keine Partei aus. Das gilt für alle. Und wer da sagt, nee, da gibt es aber Parteien, die meinen es nur gut, ne, das stimmt nicht. Also wenn man sich das anguckt, es ist immer eine Abgrenzung und oft, und da kommen wir auch zu einer Sache, die mir eben nochmal auffiel, als Oliver darüber sprach, dass es den Menschen persönlich gut geht, aber sie trotzdem der Meinung sind, dass es dem Land schlecht geht. Das ist ein bisschen verwunderlich, weil man ja die Gesamtheit der Teile eigentlich nehmen müsste und sagen, naja, dann geht es den meisten noch gut. Woher kommt denn diese negative Stimmung? Und die wird meiner Meinung nach ganz konkret auch durch politische Parteien geschürt, die eben alles schlecht reden, was andere machen. Und das hat echt schon kuriose Ausmaße angenommen teilweise, dass man sagt, na, aber ihr als Partei wolltet das doch auch so. Ja, aber nicht so. Ja, man sagt, aber das ist doch dasselbe. Aber offensichtlich ist also es für mich ein ganz großes Problem, was diese Bundesregierung absolut lösen muss. Sagen, okay, was ist die Priorität? Und da müssen wir immer auf den Eid auch gucken, den so eine Regierung schwört, nämlich das Wohl des Volkes zu mehren und nicht das Wohl der eigenen Partei. Und daran, finde ich, hakt es. Und das, da sind die Handlungsspielräume, die man sich selbst einschränkt und ankettet. Ansonsten müsste man sagen, ja, es gibt natürlich Dinge, wir haben da, ich habe da drüber ja auch gesprochen, was sie, und das ist ja im Moment auch Thema, Stationierung von US-Soldaten hier in Deutschland zur Sicherung. Da hat man sich natürlich auch gut gehen lassen und gesagt, oh ja, das machen die halt schon, ja. Und man hat sich selbst auch durch das und die Art, wie man zum Beispiel die Bundeswehr zurückgebaut hat, völlig eingeschränkt. Das gilt übrigens auch für andere Bereiche, wenn man sich die Bahn mal anschaut, die riesige Probleme hat. Auch da, man hat bestimmte Dinge gesehen und gesagt, du, das müssen wir alles nicht mehr machen, und steht jetzt vor Problemen und hat sich selbst Handlungsoptionen genommen, die man sich hätte offen lassen sollen. Das heißt auch, man muss jetzt auch immer in der Situation, wenn es einem noch gut geht, sagen, was könnten denn Szenarien sein und wie halten wir uns möglichst viele Optionen offen, um auf diese Szenarien reagieren zu können. Und das passiert zu wenig, meiner Meinung nach.
1: Also du plädierst schlussendlich auch dafür, dass die Bundesregierung durchaus auch unpopuläre Entscheidungen trifft zum Wohle unseres Landes. Also weggucken vom eigenen Parteienwohl, weggucken von der Angst vor dem Wähler und mehr hin zum Wohl unseres Landes.
0: Ja, man muss das ja langfristig sehen. Und man hat sich natürlich auch in vielen Jahrzehnten, zum Beispiel auch was den Sozialstaat angeht, Dinge aufgebaut, wo man sagen muss, naja, das konnte man sich alles leisten, solange es noch super und gut lief. Aber wenn nicht, muss man sagen, okay, was ist denn Pflicht und was ist Kür? Und dann muss man die Kür eben auch streichen. Ja, und da muss man hinkommen und natürlich, und dann ein Begriff, den du verwendet hast, ein Land der Nörgler, und dann springen natürlich sofort alle auf und sehen ihre Freunde davon schwimmen oder schwinden und sagen, ja, aber wenn das passiert, dann werden wir als Wirtschaftszweig das Land verlassen, woanders produzieren. Das haben wir auch bei dem Beginn der Corona-Krise gehört, als es dann darum ging, dass der Lockdown kommt. Ja, die deutsche Wirtschaft bricht zusammen und es geht alles den Bach runter. Jahre später kann ich das nicht feststellen. Oder
1: wir sind immer noch die drittgrößte Wirtschaftsnation der Welt nach den USA und China. Wir sind mittendrin in unserem Talk zu aktuellen Themen aus christlicher Perspektive. Heute zum Thema zur Sache Deutschland in der Krise. Und wir fragen, wo ist der Notausgang? Wie kommt unser Land zurück in ruhiges Fahrwasser, etwa mit einem soliden Wirtschaftswachstum, das unseren Wohlstand sichert? Oder anders gefragt, wie wird Deutschland zufrieden? Horst, wir haben jetzt ja schon darüber gesprochen, Deutschland ist bekannt als Land der Nörgler und Unzufriedenen, aber in gewisser Weise kann diese Unzufriedenheit mit dem Status quo ja auch anspornen, nach Besserem zu streben, hat Oliver vorhin ja schon kurz was zu gesagt. Vielleicht wären ja auch viele Patente niemals angemeldet worden, wären die Deutschen immer zufrieden gewesen. Bringt also eine gewisse Unzufriedenheit ein Land nicht auch nach vorn, weil Unzufriedenheit im besten Fall aus Bequemlichkeit herausruft?
0: Ja, das glaube ich auf alle Fälle, dass das so ist. Wenn man vor Probleme gestellt wird, wenn man plötzlich eben nicht mehr so weitermachen kann wie bisher und man ist unzufrieden mit der Situation, weil eben das nicht mehr so läuft, dann muss man sich natürlich auch überlegen, welche anderen Möglichkeiten gibt es denn? Und ich erzähle jetzt mal aus dem Nähkästchen gewissermaßen, aus persönlichen Erfahrungen aus meiner Kirchengemeinde. Da ging es darum, als im Zuge des Ukraine-Kriegs plötzlich die Energiepreise ungeheuer angestiegen sind. Wie beheizen wir denn eigentlich unsere Kirche? Man stellt ja, ich erzähle das jetzt einfach mal so, Geld in einem Haushalt bereit. Das ist nicht anders wie bei der Bundesregierung. Es ist auch in Kirchen so, dass ein Haushalt aufgestellt wird, immer für das nächste Jahr. Und da wurde eben Geld eingestellt, auch für die Energiekosten zum Beheizen der Kirche. Und das hat man im Wesentlichen immer so gelassen. Das funktionierte natürlich plötzlich nicht mehr. Und wenn man sich allgemein anguckt, die Kirchen haben mit dem Geld natürlich inzwischen auch so ihre Probleme und es ist nicht mehr so dicke. Ja, was machen wir denn jetzt? Wir haben gar nicht genug Geld eingestellt, um uns jetzt noch Öl zu kaufen zu diesen teuren Preisen. Also haben wir angefangen zu überlegen, ja, welche Alternativen gibt es denn? Also lassen wir die Kirche kalt oder was machen wir? Und wir haben festgestellt, oh, wir können uns eine Kapelle anmieten zu recht günstigen Preisen, die deutlich günstiger sind als das, was wir ausgeben müssten, um für einen Gottesdienst eine Kirche hochzuheizen. Und es gibt noch mehrere positive Nebeneffekte. Also haben wir gesagt, in der Wintersaison, so ab November bis in den März hinein, benutzen wir die große Kirche, die wir haben, nur noch zu besonderen Gottesdiensten und die normalen Gottesdienste finden in dieser Kapelle statt. Es spart Geld, es spart Energie, die Leute sind zufrieden mit der Gesamtsituation und plötzlich hatten wir eine Lösung oder eine Situation, die besser eigentlich war als das, was wir vorher hatten, aufgrund einer Krise, die sich uns gestellt hat und mit der wir umgehen mussten. Das mal als ganz konkretes Beispiel, wie man dann aus einem Problem, aus einer Krise heraus zu einem positiven Ergebnis kommen kann. Und das stellt sich natürlich in ganz vielen Bereichen, auch im persönlichen Bereich. Was hat man in den Jahren immer gemacht und für selbstverständlich erachtet und man konnte es sich leisten? Und wo entwickelt sich jetzt was? Ja, auch aus Unzufriedenheit, jetzt habe ich ja mehr über Problemlösungen gesprochen, auch aus Unzufriedenheit kann sich etwas entwickeln. Bürgerinitiativen, die entstanden sind, die teilweise jetzt auch in der Kommunalpolitik unterwegs sind, sich entwickelt haben, entstanden sind, weil man unzufrieden war. Und die jetzt was bewegen. Ich finde das ganz faszinierend. Ja.
1: Also das ist eine Unzufriedenheit, die aus der Bequemlichkeit herausholt. Aber ich denke, es gibt auch eine Unzufriedenheit, die irgendwann zu Lähmungserscheinungen führen kann. Und da gucken wir jetzt mal auf die Rolle der Medien. Da gilt ja, only bad news are good news. Also nur schlechte Nachrichten sind gute Nachrichten, weil die eben Einschaltquoten bringen. Und deshalb wird ja auch immer wieder das Augenmerk auf Streit in der Koalition gelegt und auf das, was in unserem Land nicht funktioniert. Da kann man sich dann tüchtig aufregen. Also wie gesagt, schlechte Nachrichten bringen natürlich Einschaltquoten. Aber Oliver, zermürbt uns nicht letztendlich der Mahlstrom all dieser schlechten Nachrichten, die wir ja über Jahrzehnte über unser Land konsumieren?
2: Tja, Regina, das hast du jetzt sehr schön in Worte gefasst. Und ich glaube, gleichzeitig müssen wir drei uns da erstmal alle an die eigene Nase fassen, weil wir sind alles Journalisten, wir sind im Medienbereich tätig. Und natürlich, wenn es irgendwo einen Skandal gibt, dann stürze ich mich da natürlich auch drauf, weil es unsere Aufgabe ist, auch darüber zu berichten. Und es muss ja nicht immer gleich ein Skandal sein, es kann ja auch irgendwas anderes Schlimmes sein. Aber ich möchte mal ein einfaches Beispiel geben, eine Schlagzeile, wie sie aussehen könnte. Heute waren ausnahmsweise 85% aller Fernzüge in Deutschland pünktlich. So erfreulich das ist, es ist nicht der Stoff, woraus üblicherweise Nachrichten gestrickt sind. Aber wer mal genau Nachrichten schaut bzw. hört, wird auch merken, es gibt sogenannte Constructive News. In ihnen wird ein Problem aufgezeigt, aber gleichzeitig wird auch ein Beispiel gebracht, wo diesem Problem konstruktiv begegnet wird. Also das wäre so eine Nachricht, wie Horst es gerade erzählt hat mit seiner Kirchengemeinde. Hier alle jammern über die Energiekosten. Eine Kirchengemeinde in Hessen hat eine Lösung gefunden. Das wäre so eine Constructive News, ne? Wir als ERF hatten ja vor einigen Jahren mal den Slogan gute Nachrichten. Das war ja in unserem Fall so ein bisschen mehrdeutig. Zum einen ist damit natürlich die gute Nachricht, das Evangelium von Jesus Christus gemeint. Zum anderen haben wir uns aber auch zur Aufgabe gesetzt, genau diese Constructive News zu verbreiten. Wo setzen Menschen, die auf Jesus vertrauen, Hoffnungszeichen gegen den Trend aus Angst und Pessimismus? Um es theologisch auszudrücken, wo bricht ein Lichtschimmer des anbrechenden Reiches Gottes hinein in diese Welt? Um auf deine Frage zurückzukommen, Regina. Ja, wir brauchen unbedingt gute Nachrichten, denn wir ticken als Menschen psychologisch so, dass wir uns auf das Negative konzentrieren und dabei das Positive und Schöne aus den Augen verlieren. Auch hier möchte ich mal so ein Beispiel geben. Wenn ich ein weißes DIN A4 Blatt nehme und einen schwarzen Kreis drauf male und es dir hinhalte und ich frage, was siehst du, dann wirst du mit 99%iger Wahrscheinlichkeit sagen, einen schwarzen Kreis. Was du ausblendest, ist die viel größere, strahlend weiße Papierfläche, die ich nicht bemalt habe. Ich fand früher einen frommen Spruch immer etwas altbacken und piefig. Er lautete, Danken hilft vor Wanken, Loben zieht nach oben. Inzwischen finde ich diesen Satz richtig toll. Es ändert etwas am Klima der Angst und des Pessimismus, wenn mehr Menschen wieder sagen, ich will genau hinschauen, wofür ich Danke sagen kann, wofür ich ein Lob aussprechen kann. Gott gegenüber, aber auch gegenüber Menschen.
1: Ja, und ich denke, wir sind uns ja tatsächlich einig, dass Journalisten natürlich die Pflicht haben, den Finger in die Wunde zu legen. Also Journalisten sind ja nicht dafür da, auch nicht unsere deutschen Leitmedien, die Regierung Lob zu hudeln. Aber trotzdem wollen wir heute mal nicht nur auf den schwarzen Kreis gucken, Oliver, um in deinem Bild zu bleiben, sondern mal auf den Rest drumherum, auf dieses weiße Blatt. Und ich denke, du hast den Begriff Constructive News genannt, also konstruktive Nachrichten. Diese Debatte ist auch in den Redaktionsleitungen und Chefredaktionen der deutschen Leitmedien angekommen, dass nur negative Nachrichten, 90% oder 95% nur negative Nachrichten tatsächlich für einen Unzufriedenheitsstatus sorgen können, der auch gar nicht mehr das entspricht ja auch nicht mehr der Realität unseres Landes. Es läuft ja glücklicherweise nicht alles schlecht. Und da lass mich da auch nochmal einhaken. Der ERF mit seinen guten Nachrichten ist da sowas wie ein Trendsetter geworden. Und wir setzen da jetzt nochmal eins drauf. Horst und Oliver, was wäre denn am positiven Ding berichtenswert, was wir als selbstverständlich erachten in unserem Land? Horst zum Beispiel, worauf gucken wir überhaupt nicht mehr, was wir als selbstverständlich erachten? Was für ein Beispiel fällt dir da ein?
0: Also für mich ist immer zum Beispiel die Frage der Gesundheitsversorgung etwas, wo wir natürlich viel, gerade auch kritisch feststellen, ja, Krankenhäuser werden geschlossen, Arztpraxen auf dem Land, das ist alles schwierig, aber im Vergleich zu anderen Ländern stehen wir eigentlich noch sehr, sehr gut da und auch eben im Vergleich nicht bloß mit, man kann ja hergehen und sagen, ja, in Somalia ist das alles viel schlechter, ist ja klar, aber auch mal verglichen jetzt mit Ländern eben auf unserem Niveau in etwa, Großbritannien, Frankreich, Italien, Spanien, sowas in die Richtung. Ja, nehmen wir mal die USA raus, wobei da geht es uns echt auch viel besser als in den USA, das muss man auch mal sagen. Das soziale System an sich ist etwas, wo ich sage, das funktioniert noch sehr, sehr gut und auch die Krankenversorgung. Also Deutschland steht nicht schlecht da, aber man muss eben gucken, wie kann man dieses Niveau dann auch halten. Und das ist wieder die Frage der Perspektive. Ich zum Beispiel sage, okay, ich bin froh, ich kriege sehr zeitnah einen Arzttermin. Auch bei einem Facharzt ist das nicht so ewig lange. Es kommt natürlich immer darauf an, was es ist. Und es ist auch situativ. Ne? Also
1: wie akut es ist.
0: Wie akut es ist, spielt eine Rolle. Das habe ich persönlich auch mal erlebt, dass dann gefragt wurde, ja, ist es denn sehr akut oder ist es jetzt etwas nur mal so ein Check-up? Ja? Der Check-up in einem Jahr, ist es ein akutes Problem, dann haben wir für Sie übermorgen einen Termin. Ja. Beim Facharzt. Das war jetzt nicht lebensbedrohlich, um das nochmal zu sagen. Auch die Geschichte mit Sanitätern, die zum Beispiel sehr zeitnah dann da sind. Gut, auch wieder da, je nachdem, auf dem flachen Land, ganz weit außen. Aber im Vergleich zu anderen Ländern auf der Ebene, wo Deutschland steht, stehen wir da immer noch gut da. Und dann ist es natürlich wichtig zu sagen, was müssen wir tun, um diesen Status zu halten.
1: Ja, und da ich muss man auch noch gucken. Auch noch ein Beispiel. Es wird ja zu Recht auch in Deutschland in den Unternehmen viel geklagt über die Bürokratie, über viel zu hohe Löhne und Energiekosten. Aber trotzdem, wir haben immer noch einen sehr starken Mittelstand und kein anderes Land der Welt hat so viele heimliche Weltmarktführer wie Deutschland. Hidden Champions werden die genannt. Heimlich in dem Sinn, dass ihre Produkte kein Aufsehen erregen, weil sie etwa Spezialmaschinen oder Nischenlösungen produzieren. Wie Tunnelvortriebsmaschinen, spezielle Klebstoffe oder Messinstrumente. Fast die Hälfte aller Firmen, die mit ihren Produkten Weltmarktführer sind, haben ihren Sitz in Deutschland. Horst, so wie du gesagt hast, hier gilt es eben, das Niveau halten zu können. Ne? Wir haben ein sehr hohes Niveau in vielen Bereichen und jetzt geht es darum, wie können wir das halten.
2: Und jetzt möchte ich noch mal ein Erfolgsmodell nachschieben. Ich konnte ja kaum an mich halten, ihr habt es schon gemerkt. Und das ist das Erfolgsmodell eher aus meiner Sicht. Und ganz viele, ich höre schon die Stimmen, die sagen, hä, spinnst du? Es werden doch viel zu viel Ehen in unserem Land geschieden. Schauen wir mal auf die Statistik. In Deutschland wird ungefähr jede dritte Ehe im Lauf ihres Bestehens geschieden. Grob gesagt so 35-40%, je nach Jahrgang und Berechnungsweise. Und ich würde auch sagen, ja, das sind viel zu viel und hinter jeder Scheidung steckt in der Regel ganz viel menschliches Leid und das sollten wir auch auf keinen Fall kleinreden. Und ich fand es ganz interessant und bemerkenswert im positiven Sinne, ich habe ein christliches Angebot kennengelernt, das sich ganz bewusst der Frage stellt, wie kann ich mein Leben nach dem Scheitern meiner Ehe gestalten? Das ist total wichtig, aber jede dritte Ehe wird geschieden, das heißt eben umgekehrt auch, in 2 von 3 Ehen bleiben 2 Menschen zusammen, bis dass der Tod sie scheidet. 60-65%. Das wäre bei einer Wahl ein Knallerergebnis für eine Partei. Da würden sich manche die Finger nachlecken. Da hätte sie wahrscheinlich sogar eine Zweidrittelmehrheit im Parlament, mit der sie Entscheidendes verändern könnte. Und beim Thema Ehe und Partnerschaft machen wir einen auf Miesmacher und Miesepeter. Dabei korreliert die Erfolgsstory Ehe, wie ich sie nennen würde, mit einem großen Wunsch junger Menschen nach festen, beständigen Beziehungen. Ich möchte festhalten, die Ehe ist immer noch das Mittel Nummer 1, neben anderen tollen Lebensmodellen wie beispielsweise geistlichen Lebensgemeinschaften und viel mehr, damit ich nicht einsam durchs Leben gehen muss.
1: Und Oliver, denkst du denn, dass auch das deutsche Steuerrecht mit zum Gelingen der Ehen beiträgt? Ehegattensplitting zum Beispiel?
2: Das ist eine Frage. Ich glaube, das würde die heutige Sendung sprengen. Ich kann nur ganz subjektiv für mich sagen, ich habe noch den Eindruck, dass ich als Familienvater, wir als Eltern mit zwei Kindern, die jetzt inzwischen erwachsen sind, bis jetzt eigentlich in unserem System nicht schlecht gefahren sind. Allein, sag ich jetzt mal, die kostenlose Mitversicherung in der Krankenkasse, die meine Frau lange Zeit genossen hat, als sie sich um die Familienarbeit gekümmert hat, das war schon eine echte Unterstützung. Also ob das jetzt den Mut zur Ehe fördert, das mag ich doch stark hinterfragen. Also ich glaube nicht, dass der Blick allein aufs Geld einen ermutigt, jetzt sich für einen Ehepartner und für Kinder zu entscheiden.
1: War natürlich mit dem Augenzwinkern gefragt, aber genau diese kostenlose Mitversicherung steht jetzt ja auch zur Diskussion. Ein positives Beispiel für eine gute Entwicklung möchte ich auch noch kurz ranrägen. Wir regen uns ja immer über Bürokratie auf, sicher auch zu Recht, aber manche Gesetze haben tatsächlich spürbar positive Auswirkungen. So ist zum Beispiel unsere Luft sauberer geworden. 2025 wurden überall in Deutschland die Grenzwerte der europäischen Luftqualitätsrichtlinien eingehalten. Und warum? Vor 10 Jahren verhängten Städte Fahrverbote für Diesel. Daraufhin rüsteten die Autohersteller nach mit Abgasfiltern. Horst, mit dem Blick auf das Positive kann etwas wachsen, das wir auch ganz schlicht Dankbarkeit nennen. Aber kann denn ein Perspektivwechsel tatsächlich etwas verändern? Sprich, können dankbare Deutsche praktisch etwas verändern in unserem Land?
0: Ich glaube schon, absolut, dass das geht und dass das durchaus auch schon passiert ist in unserer Geschichte. Wenn man zurückkommt, es sind immer wieder, und jetzt spreche ich mal davon, wir haben vorhin schon mal gesagt, als christlicher Sender sprechen wir von guten Nachrichten, und man transportiert ja auch gute Nachrichten, weil man dankbar ist für etwas und das wahrnimmt und positiv wertet. Und da haben Christen in unserem Land schon immer ganz viel getan, die sich zum Beispiel dann auch politisch engagiert haben und gesagt haben, Mensch, da laufen noch ganz viele Sachen gut und ich will das jetzt auch umsetzen oder ich will persönlich auch etwas tun. Und ich glaube schon, dass das geht. Also, dass man, wenn man einen Perspektivwechsel einnimmt, und sonst würde man ja sich wahrscheinlich auch gar nicht engagieren und jetzt nicht nur politisch, sondern auch in anderen Bereichen ehrenamtlich, ob man in Kirche unterwegs ist, in irgendeinem Verein, Sportverein, Umweltschutzverein, was es da alles gibt, würde man wahrscheinlich überhaupt nicht machen, wenn man das nicht auch realisieren würde. Wir sind dankbar für etwas, was wir haben und wollen es gerne erhalten und weiterführen oder verbessern. Du hast eben die saubere Luft angesprochen. Ich denke auch an solche Geschichten wie, dass wieder Tiere bei uns heimisch werden, die es früher nicht waren. Ich habe gestern zum Beispiel die Arbeit eines Bibers bewundern können, dachte, ja, großartig. Und wenn man in der Lage ist, sich mit dem Tier auch zu arrangieren, umso besser. Und alle freuen sich dran an dieser Vielfalt. Da muss man was tun. Also es kommt ja auch durch Menschen, die sagen, ich bin dankbar dafür, dass es diese Schöpfung gibt. Und die will ich erhalten und jetzt will ich was tun. Also da bin ich schon der Meinung, dass das wirkt und dass man das hinaustragen sollte. Ich finde es ganz spannend. Das war mal eine Kollegin von uns auch, Sabine Langenbach, die nennt sich die Dankbarkeitsbotschafterin.
1: Botschafterin, glaube ich, ja.
0: Ja, dankbar. Genau. Ja, so. Und das ist ihr Thema und damit ist sie schon seit vielen Jahren unterwegs. Und das finde ich faszinierend, weil sie sagt, es ist so wichtig, dankbar zu werden für die Dinge, die man hat, für das eigene Leben, das man hat, das man führen kann. Und aus dieser Dankbarkeit heraus schöpferisch zu werden, kreativ zu werden, engagiert zu werden und zu sagen, Mensch, ich habe zwei Beine, ich kann laufen, ich mache beim Fußballverein mit, ja, oder was auch immer. Da gibt's so viel. Und ich merke auch, dass es passiert. Ja, auch bei uns in Putzbach, wo ich zu Hause bin, in meiner Heimatstadt, gibt es eine Genossenschaft, die nennt sich das Gute Haus. Und da engagieren sich Menschen einfach, weil sie sich engagieren wollen, mit ganz vielen unterschiedlichen Projekten und sagen, ich bin dankbar für das, was ich habe und ich möchte gerne das, was ich habe, weitergeben in unterschiedlichster Form. Ob man einfach etwas anbietet und sagt, wir treffen uns, da kann jeder kommen zu einem Kaffeeplausch, kommen Sie rein, gegen Einsamkeit zum Beispiel, oder man näht und strickt zusammen oder man betreut Kinder zusammen. Das unterschiedlichste Dinge, die da gemacht werden, und das finde ich gut und positiv, und da habe ich den Eindruck, ja, Dankbarkeit für das, was man hat, für das eigene Leben, für die Umstände führt dazu, dass man sich engagiert und positiv engagiert.
1: Oliver, du beschäftigst dich redaktionell ja auch immer wieder mit dem Thema Resilienz, also mit der Frage, wie schaffen wir es, in Krisenzeiten stabil zu bleiben, aktiv und konstruktiv. Ja, wie schaffen wir das denn? Ist da Dankbarkeit auch ein Mittel zur Resilienz?
2: Auf jeden Fall, würde ich sagen. Ich möchte mich aber bei der Beantwortung deiner Frage erstmal beziehen auf ein Buch der christlich-psychologischen Beraterin Ulrike Becker. Das wird zur nächsten Buchmesse erscheinen. Becker beschreibt Resilienz wie eine Art Windfestigkeit. Nicht starr werden und nicht zerbrechen, sondern innerlich elastisch bleiben und sich mit den Stürmen des Lebens so auseinandersetzen, dass man wieder ins Gleichgewicht findet. Und Becker fasst das sehr praktisch in 8 elementaren Resilienzfaktoren zusammen. Wenn man die als eine Art innere Ausrüstung versteht, dann wird daraus ein ziemlich konkreter Weg, wie wir in Krisenzeiten stabil, aktiv und konstruktiv bleiben können.
1: Was sind da die 3 wichtigsten? Genau, nenn mal die 3 wichtigsten von diesen 8.
2: Oh, da soll ich jetzt welche raussuchen. Das ist
1: ja
2: gemein.
1: Ja, ich denke schon.
2: Gut, ich versuch's mal. Also eine ganz wichtige Sache ist die Sinnfindung. Wer sein Leben in einen größeren Zusammenhang deuten kann, erlebt mehr innere Stimmigkeit. Fachleute sprechen hier von Kohärenz und aus Sinn entsteht dann Orientierung. Wofür halte ich durch? Woran richte ich mich aus? Und ein Punkt, den ich auch ganz wichtig fand, ist Akzeptanz. Wirklich die Wirklichkeit so anzuerkennen, wie sie ist, statt Energie im Wunschdenken zu verlieren. Akzeptanz heißt nicht aufgeben, sondern aufhören, gegen Unveränderliches anzukämpfen, damit die Kraft frei wird fürs Gestalten dessen, was möglich ist. Und dann ein wichtiger Punkt auch, Optimismus. Nicht als Schönfärberei, sondern als trainierter Blick. Es ist schwer, aber es ist nicht hoffnungslos. Also die Frage, welche Perspektive hilft mir, handlungsfähig zu bleiben? Das wären mal so die 3, die mir rausgestochen sind.
1: Da kommt ja auch wieder bei raus, zur Resilienz gehört schon auch das Negative wahrnehmen, die Akzeptanz, aber auch das Blick auf das Positive richten, was es auch gibt. Jetzt richten wir den Blick mal gerade in aller Schnelle etwa 4 Jahrhunderte zurück. Paul Gerhardt, ich glaube in dieser Woche, hat er seinen 350. Todestag. Horst, du hast dich mit seinem Leben intensiver beschäftigt. Er lebte ja, also der große Kirchenliederdichter Paul Gerhardt, geh aus mein Herz und suche Freud und noch viele andere Lieder stammen aus seiner Feder, die wir oft in Gottesdiensten singen oder vielleicht auch in freier Natur. Er lebte unter weitaus schlimmeren Umständen als wir heute in der Bundesrepublik. Zum Beispiel hat er den 30-jährigen Krieg miterlebt.
0: Ja. Das ist richtig. Das muss man sich mal bewusst machen. Er ist gewissermaßen in den 30-jährigen Krieg hineingeboren worden. Also er war noch, ja, das stimmt nicht ganz, er ist 1607 geboren. Der 30-jährige Krieg ist 1618 ausgebrochen. Er war noch sehr jung, aber er hat dann sehr bald nach Kriegsbeginn seine beiden Eltern verloren und musste sich da schon auch durchkämpfen mit seinen Geschwistern, die er hatte. Und man muss sagen, also er hatte immer Geldnöte, deshalb hat Paul Gerhardt auch erst sehr spät heiraten können, weil ihm einfach die finanziellen Mittel gefehlt haben. Und als er dann geheiratet hatte, hat er mit seiner Frau, sie haben mehrere Kinder bekommen, von denen nur ein Sohn gewissermaßen das erste Lebensjahr überhaupt überlebt hat. Die sind alle ganz früh gestorben und dann ist auch seine Frau sehr bald gestorben und er war schon über 60 und hatte einen 5-jährigen Sohn und hatte seine Anstellung verloren, weil er aufgrund seiner Glaubensüberzeugung mit seinem Landesfürsten nicht mehr übereins gehen konnte und sagen, nee, das mache ich jetzt nicht, was der von mir verlangt. Also das ist schon, der hat viel Schlimmes erlebt. Seine Heimatstadt, wo er geboren wurde, wurde komplett zerstört übrigens im 30-jährigen Krieg. Also das muss man sich halt einfach, wenn man das heute erleben würde, ja. Und trotzdem schreibt er solche Lieder, die voll des Lobes Gottes sind.
1: Und voller Trost und voller Zuversicht.
0: Und Dankbarkeit. Und Dankbarkeit für das, was man hat. Und selbst auf seinem Sterbebett ging es darum zu sagen, oder in seinem Testament vielmehr, hat er festgehalten, wie dankbar er für alles ist, was er erlebt hat in seinem Leben und was Gott ihm geschenkt hat für die Seele und generell. Also so eine grundsätzliche dankbare Einstellung hat ihm geholfen und ihm natürlich auch diese Perspektive, ja, da gibt's etwas, was viel höher ist als das, was hier passiert, dem ich vertraue, dem ich danke, dass ich in seiner Hand bin und getragen bin. Und wenn man sich mal die Texte anschaut von Paul Gerhardt, was da auch erzählt wird drin, das sind ja ganze wunderbar getextete übrigens Stücke, wo man durchgehen kann. Das ist ja, glaube ich, kein Lied von ihm hat weniger als 13 Strophen, ja, also eher mehr. Ich glaube, das längste 21, bin mir nicht ganz sicher.
1: Dafür ist er bekannt,
0: aber das finde ich auch wunderbar, weil man dann eben auch etwas beschreiben kann, weil man dann die Tiefe gehen kann, was er tut und es nicht auslässt zu sagen, uns begegnet Schlimmes im Leben, aber am Ende überwiegt Dankbarkeit und eben auch dieser Blick. Und er ist immer auch in seinen Situationen nie verzweifelt, sondern weitergegangen. Ich glaube, das, was Oliver gesagt hatte, der Punkt der Sinnhaftigkeit spielt da eine ganz große Rolle. Ja,
1: und das Vertrauen tatsächlich auf Gott. Ich denke jetzt an sein Lied, befiehl du deine Wege und was dein Herze kränkt, der allertreuesten Pflege des, der den Himmel lenkt. Das strotzt vor Vertrauen in Gott.
0: Ja, absolut. Also dieses tiefe Vertrauen, dass Gott mein Leben in der Hand hält und egal was passiert, ich in dieser Hand geborgen bin, erinnert mich so auch an den Text aus dem Römerbrief, wo es heißt, denn ich bin gewiss, dass weder Hohes noch Tiefes, was Paulus beschreibt, nichts auf dieser Welt kann mich reißen aus der Hand Gottes, in die ich gelegt bin durch die Liebe von Jesus Christus und der für mich gestorben ist. Also dieses gesamte Bild zu sagen, egal was mir im Leben passiert, ich bin in Gottes Hand. Ich glaube, das ist entscheidend auch für heute, weil das sich nicht geändert hat in allen Zeiten und wird sich in Ewigkeit auch nicht ändern, zu sagen, wenn ich Vertrauen habe, dass ich in Gottes Hand geborgen bin und nur in ihm sein Glück finde. Und das fand ich spannend, darf ich das gerade noch ganz kurz drin erwähnen. Wir hatten neulich Konfirmationen bei uns in der Kirche und die Konfirmanden haben ihr eigenes Glaubensbekenntnis geschrieben. Und ich habe das dann mir auch mal notiert, weil sie gesagt haben, ich glaube, dass ich Glück im Leben nur in der Hand Gottes finden kann, in der ich geborgen bin. Das fand ich sehr stark. Junge Leute, Teenager schreiben heute, dass sie ihr Lebensglück nur in der Hand Gottes finden können. Und das ist genau das, was wir brauchen.
1: Ja, das sind Sternstunden im Gemeindeleben,
0: so
1: würde ich mal sagen. Oliver, als Resilienzexperte, so nenne ich dich jetzt einfach mal, wie kann Gottvertrauen heute ins Handeln führen? Vorhin haben wir ja gefragt, was erwarten wir von unseren Politikern jetzt in unseren krisenhaften Zeiten? Jetzt frage ich dich, was können wir beitragen als Bürgerinnen und Bürger, als Christen für einen Weg raus aus der Krise hin zu einem Deutschland, in dem Bürgerinnen und Bürger zufrieden sind? Kann Gottvertrauen ins Handeln führen dabei?
2: Ich würde für einen ganz realistischen Blick plädieren. Und zwar einen Blick auf eine Realität, die eben nicht sichtbar ist, aber die uns die Heilige Schrift, die Bibel, ganz klar zuspricht. Dass wir eben, ich sag mal, mit unseren begrenzten Kräften, die wir nur haben, und da kann man ja wirklich manchmal sagen, oh, ich kleiner Oliver Jeske hier in Berlin und in dem großen Land und in dieser großen Stadt Berlin, was kann ich da schon ausrichten? Ich allein nahezu nichts. Aber Gott spricht mir ja seinen Heiligen Geist zu, der in mir lebt, der sozusagen der eigentliche Aktor ist, der was tut, der all das, ich sag jetzt mal, auffüllt, was mir an Kräften fehlt. Und allein diese Perspektive, glaube ich, da kann ich gar nicht mehr anders, als zu sagen, wow, Gott, was willst du, dass ich tun kann? Wo ist mein Auftrag? Wo ist, ich benutze mal ganz bewusst, wo ist meine Berufung? Wo stellst du mich hin? Wenn ich mir sowas von Gott zusprechen lasse, was er mir zutraut, dann glaube ich, hat das nochmal einen ganz anderen Impact. Dann nehme ich die Herausforderungen, die Aufgaben, in die ich gestellt bin, nochmal ganz neu und anders wahr. Und vielleicht schließen sich auch ganz neue Bereiche auf. Ob ich mal eines Tages jetzt, mal für mich gesprochen, in der Politik tätig sein werde, das weiß ich nicht, bezweifle ich eher. Aber ich glaube, da hat Gott für jeden seine Berufung. Und ich glaube, die zu entdecken, sich auf diesen Weg zu machen, zu fragen, ganz ohne Leistungsdruck, im Vertrauen auf Gott, Gott, was hast du mit mir vor und schenk du mir die Kraft dafür? Ich glaube, da ist ein wichtiger Anfangspunkt gesetzt.
1: Das könnte regelrecht mobilisieren, eine Mobilitätskampagne werden, eine göttliche. Zur Sache, Deutschland in der Krise, wo ist der Notausgang? Das war auch schon unser Talk, aktuelles aus christlicher Perspektive. Und damit sage ich ganz herzlichen Dank an meine beiden Kollegen Horst Kritschi, er ist Redaktionskoordinator beim ERF, und an Oliver Jeske, unseren Hauptstadtkorrespondenten. Danke an euch beiden.
2: Sehr gern.
0: Ja, gerne noch.
1: Und wir freuen uns, wenn Sie, liebe Hörerinnen und Hörer, auch Ihre Meinung zu unserer Diskussion beitragen, zum Beispiel in der Audiothek. Dort finden Sie unter ERF Plus in der Sendereihe Das Gespräch, diese Sendung und dazu eine Kommentarspalte. Wir freuen uns auf Ihren Kommentar, denn wir wollen im Gespräch bleiben. Und damit sage ich, seien Sie unserem Gott anbefohlen. Ihre Regina König.
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2: Was ist daran erstaunlich? Überrascht es uns, wenn ein Kind vor Weihnachten nur noch ein Thema hat, nämlich die Bescherung, der es entgegenfiebert? Ist es ungewöhnlich, wenn ein Jugendlicher von seiner ersten Reise ohne Eltern, seinem ersten Auto, seiner ersten eigenen Wohnung, seinem ersten eigenen völlig begeistert ist und unentwegt davon redet? Wer ist verwundert, wenn zwei Verliebte ständig aneinander denken und jede passende und unpassende Gelegenheit nutzen, um in Gedanken beim anderen zu sein und von ihm zu sprechen? Warum erstaunt es uns dann, wenn Paulus seine junge, vom Glauben ganz erfüllte Gemeinde dazu ermuntert, ohne Unterlass zu beten?

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1: Wie geht es Deutschland? Umfragen zufolge ist die Stimmung am Tiefpunkt, denn Zukunfts- und Wirtschaftsängste nehmen zu und auch die Unzufriedenheit mit der Politik wächst. Was kann uns rausführen aus dieser Krise? Wo ist der Notausgang? Und mit Regina König bin ich verbunden. Hallo Regina.
2: Hallo Saskia.
1: Regina, was drückt denn den Deutschen so auf die Stimmung?
2: Ja, wir leben zwar im Frieden, aber wir spüren deutlich die Auswirkungen von Krieg. Mit dem Iran-Konflikt ist die Sorge vor Armut gestiegen. Sie liegt auf dem Sorgenbarometer auf Platz 1, denn gestiegene Energiekosten spüren wir alle und die treiben die Inflation voran. Ja, und der Ukraine-Krieg wiederum macht Angst vor militärischen Auseinandersetzungen vor der eigenen Haustür und lässt die Verteidigungsausgaben in die Höhe steigen. Und damit sind wir schon bei der großen Sorge Nummer 2, die Angst davor, selbst in einen Krieg verwickelt zu werden. Und mitten in dieser diffusen Stimmung zwischen Abstiegs- und Zukunftsängsten blicken die Deutschen auch noch mit großer Unzufriedenheit auf ihre Bundesregierung. Du hast das vorhin ja schon erwähnt. Nach dem ARD-Deutschland-Trend vom Mai stand eine Bundesregierung nach dem ersten Amtsjahr noch nie so schlecht da wie die jetzige.
1: Und was kann helfen mitten in diesem Stimmungstief?
2: Auf der einen Seite denke ich, dass ein gewisses Maß an Unzufriedenheit unser Land schon immer vorangebracht hat. Sicher wären nämlich so viele Patente in Deutschland nicht entwickelt worden, wenn wir uns mit allen Umständen schnell und einfach zufrieden gegeben hätten. Aber wer ständig den Blick auf das Negative richtet, hat doch irgendwann den Eindruck, Einsatz lohnt nicht, es geht ja eh alles den Bach runter. Die Unzufriedenheit, die dann entsteht, die lähmt. Medien spielen dabei natürlich auch eine wichtige Rolle. In den Medien gilt ja der Leitsatz Only bad news are good news, also nur schlechte Nachrichten sind gute Nachrichten. Doch mein Eindruck ist, mittlerweile zermürbt sich unser Land im steten Mahlstrom negativer Berichterstattung über Reformstau, Koalitionsstreit oder miesen Konjunkturprognosen.
1: Und was ist dem entgegenzuhalten? Es ist ja nun mal ein Fakt, dass unsere Wirtschaft schwächelt und dass sich zum Beispiel die Regierungsparteien streiten.
2: Ja, da hast du recht. Und das ist auch die Pflicht der Medien, darüber zu berichten. Doch es tut auch mal gut,

0: auf das große Ganze zu sehen. Zum einen häufen sich in den vergangenen Jahren Krisen, in die unser Land unverschuldet hineingeraten ist, wie Corona, der Ausbruch der Kriege in der Ukraine und dem Iran und auch, dass Donald Trump mit seinem erratischen Regierungsstil Bündnistreue in Frage stellt und die Weltwirtschaft in Turbulenzen bringt, hat ja nicht die Bundesregierung zu verantworten. Und dann lohnt sich auch mal die Frage, welche guten Dinge und Entwicklungen nehmen wir in Deutschland eigentlich für selbstverständlich und sprechen gar nicht mehr darüber? Und hat sich womöglich etwas verbessert in den vergangenen Jahren und wir haben es gar nicht bemerkt? Dabei gehen wir auch der Frage nach, kann Dankbarkeit in unserem Land etwas zum Positiven verändern? Und welche gesellschaftlichen Auswirkungen könnte Gottvertrauen haben in krisengeschüttelten Zeiten?
1: Zur Sache: Deutschland in der Krise. Aktuelles aus christlicher Perspektive. Dankeschön, Regina, für diesen Programmtipp.

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1: Ich glaube an einen Gott, der die Liebe in Person ist. Ist Gott deshalb einer, der beim Unrecht beide Augen zudrückt? Nein, das wäre unbarmherzig. Niemand, der in dieser Welt Gewalt oder anderes ungesühntes schlimmes Leid erfährt, könnte auf Gott hoffen. Wer sollte dann einem oder einer Betroffenen am Ende dieser Welt Gerechtigkeit verschaffen? Stattdessen sagt Gottes Sohn Jesus Christus, dokumentiert im 5. Kapitel des Matthäusevangeliums: Denkt nicht, ich bin gekommen, um das Gesetz und die Propheten außer Kraft zu setzen. Ich bin nicht gekommen, um sie außer Kraft zu setzen, sondern um sie zu erfüllen. Bei all dem Unrecht, das Sie und ich erfahren, blickt Gott nicht weg. Er weiß aber gleichzeitig, kein Mensch kann seinen Ansprüchen genügen. Und deshalb springt er selbst in die Bresche. Jesus hat ein absolut gerechtes Leben auf dieser Welt gelebt. Der Clou für alle, die ihm vertrauen, lautet: Wenn Gott dich anschaut, dann sieht er dieses perfekte Leben von Jesus. Auf diese Weise sind Gottes Liebe und Gerechtigkeit keine Widersprüche. Im Gegenteil, ich kann mir Gottes Liebe sicher sein und vertrauen, Gottes Liebe wird am Ende der Weltgeschichte kein Fünkchen kleiner sein, wenn er über diese Welt Recht sprechen wird.
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1: Zum Abschluss des Tages laden wir Sie ein, das Gebet Martin Luthers aus seinem Abendsegen mitzubeten.
2: Das walte Gott, Vater, Sohn und Heiliger Geist. Amen. Ich danke dir, mein himmlischer Vater, durch Jesus Christus, deinen lieben Sohn, dass du mich diesen Tag gnädiglich behütet hast. Und bitte dich, du wollest mir vergeben alle meine Sünde, wo ich Unrecht getan habe, und mich diese Nacht auch gnädiglich behüten. Denn ich befehle mich, meinen Leib und Seele und alles in deine Hände. Dein heiliger Engel sei mit mir, dass der böse Feind keine Macht an mir finde. Amen.
1: Und nun flugs und fröhlich geschlafen, so wie Martin Luther es empfiehlt. Wir wünschen Ihnen eine gute und gesegnete Nacht unter dem Schutz Gottes.

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1: einfach gut. Herzlich willkommen. Ich bin Kai-Uwe Wojcak und begrüße Sie zu einer vierteiligen Vortragsreihe, die im vergangenen Jahr bei der CVJM Pfingsttagung in Bobengrün aufgezeichnet wurde. Bobengrün ist ein Ortsteil der Marktgemeinde Bad Steben im Landkreis Hof in Oberfranken. Der vierte Beitrag von dort, den Sie gleich hören werden, ist eine Bibelarbeit zu einem Abschnitt aus dem Brief des Apostels Paulus an die Kolosser. Gleich in Kapitel 1 beschreibt Paulus, was zu seinem Dienst als Apostel alles dazugehört. Viel Verantwortung auf jeden Fall, aber auch die Freude, das Evangelium von Jesus Christus weitergeben zu können. Aber, und damit fängt er auch gleich an, jede Menge Leid. Denn die christliche Botschaft stößt bei vielen Menschen auf erbitterten Widerstand. Mehr darüber erfahren Sie jetzt von Stefan Kiene. Er war einer der Referenten bei der letztjährigen Pfingsttagung in Bobengrün. Er gehört zum Leitungskreis des Fackelträgerzentrums Klostermühle und ist oft als Verkündiger unterwegs.
2: Kehren wir zum Text, und der ist heute in Kolosser 1, Vers 24 folgende. Kolosser 1, Vers 24 folgende. Und es geht um Christus. Wer sonst? Jesus, wer sonst? Jesus Christus in dir. Und wir haben hier ein paar Mal gesprochen und eingeladen zu Jesus und haben mit allen möglichen Geschichten und Beispielen und Texten für Jesus geworben. Er ist der Retter unseres Lebens, er ist der Mittelpunkt unseres Lebens, er ist die Kraftquelle unseres Lebens. Er führt uns, er begleitet uns durch Hoch und Tief. Und heute möchte ich mal darüber reden, wie es ist, mit Jesus zu leben. Wenn du Jesus schon kennst. Und da kommt ein Geheimnis. Und der Text lautet folgendermaßen. Kolosser 1, Vers 24. Nun freue ich mich in dem Leiden, die ich für euch leide, und erstatte an meinem Fleisch, was an den Leiden Christi noch fehlt, für seinen Leib. Das ist die Gemeinde. Ist hochinteressant. In der Bibel wird viel von Leiden gesprochen, gell? Und ich will da gar nicht so sehr in die Thematik reingehen. Ich will nur sagen, für die, die im Leiden sind, du bist nicht falsch. Es liegt nicht am mangelnden Glauben. Du bist nicht auf Irrwegen. Es gibt einfach Leiden, auch als Christen. Und Paulus hält es hoch und sagt, ich erstatte an meinem Leib mit Leiden, was an den Leiden Christi noch übrig ist. Mach dich da nicht verrückt. Leiden ist schwer genug. Jesus sagt, kümmert euch nicht um morgen, sorge nicht um morgen. Der morgige Tag wird das eigene Sorgen. Da wirst du dein eigenes Problem geben. Kommt immer wieder eins vor die Tür. Und ich glaube, das ist wichtig zu wissen. Das erklärt nicht Leiden, das macht es nicht weg, es ist schwer genug. Aber ich möchte euch Mut machen, wenn du leidest, wenn etwas krumm läuft in deinem Leben, heißt das nicht, dass du aus dem Willen Gottes raus bist oder dass du nicht richtig glaubst oder dass Gott dich vergessen hat. Ihr Diener bin ich geworden durch das Amt, das Gott mir gegeben hat, dass ich euch sein Wort reichlich predigen soll, nämlich das Geheimnis. Das Geheimnis, das verborgen war seit ewigen Zeiten und Geschlechtern. Nun aber ist es offenbar seinen Heiligen, denen Gott kundtun wollte, was der herrliche Reichtum dieses Geheimnisses unter den Heiden ist. Oh, meine Güte, der Paulus lässt mal richtig ziehen hier. Was ist das Geheimnis? Nämlich Christus in euch. Das ist das Geheimnis. Christus in euch. Die Hoffnung der Herrlichkeit. Den verkündigen wir und ermahnen alle Menschen und lehren alle Menschen in aller Weisheit, damit wir einen jeden Menschen in Christus vollkommen machen. Und dafür mühe ich mich auch ab und ringe in der Kraft dessen, der in mir kräftig wirkt. Ich mühe mich darum und wirke in seiner Kraft. Drei Punkte. Ich versuche es immer noch mal. Manche haut's bei meiner Erzählung aus der Kurve. Aber ich habe wirklich eine Struktur. Hätte ich PowerPoint, könnte ich es beweisen. Also, eins. Drei Punkte. Erster großer Punkt. Christus in mir. Er schenkt mir Jesu Herrlichkeit. Christus in mir mit seiner Herrlichkeit. Er schenkt mir seine Herrlichkeit. Drei Unterpunkte. Um welche Herrlichkeit geht's da? Das ist die Herrlichkeit, in der uns Gott erschaffen hat. In der Ebenbildlichkeit Gottes bei der Schöpfung hat er gesagt, am Ende, nachdem er das alles geschaffen hat, am sechsten Tag sah er an, alles, was er gemacht hat, und siehe, es war sehr gut. Sehr gut. Und er hat uns wunderbar gemacht. Aber wenn wir in dieser Welt rumgucken, dann sehen wir nicht mehr sehr gut. Das fängt schon im Tierreich an. Kennt ihr das? Da gucken wir die Naturfilme. Ah, oh, wir müssen zurück in Natur. Natur ist so super. Ich bin mir nicht sicher, ob Natur immer so super ist. Kennt ihr das immer? Das sind immer so die Tier-Channels, da gibt's da immer sowas. Und dann gibt's an einem Tag gibt's da was mit der Antilope. Die Antilope kriegt ein Kind und das eine kleine Antilopchen da läuft da rum und da kommt der böse Löwe und ai. Und du hältst dir, drückst die Daumen und der Löwe darf die Antilope nicht kriegen. Und dann müssen sie durch das Meer und da ist das Krokodil, nee, nicht mehr, See. Und furchtbar und du hoffst, dass die Antilope es schafft. Und am Ende wird sie gefressen. Und du heulst und sagst, was ist daran schön? Aber die Geschwister kamen durch. Zwei von den drei neuen Antilopen. Und sie laufen durch die Savanne. Und zwei Wochen später siehst du den Film. Die junge Löwin. Sie hat drei junge Löwen. Seit Tagen haben sie nichts zu essen. Die Kleinen werden verrecken. Und da kommt eine Antilope. Wir müssen sie kriegen. Und ich drück die Daumen. Krieg die Antilope. Krieg die Antilope. Ich weiß nicht, ob ihr das kennt, gell? Aber du weißt manchmal nicht, für wen du halten sollst bei diesen blöden Filmen. Bei Krokodilen ist einfach immer gegen die Krokodile. Aber der Rest, ich weiß nicht. Und da gucken wir das Gemetzel und das Gestrudel bei der Krokodilen und Schramm, Schramm und sowas. Und die Natur ist so schön. Du denkst, ugh. Und viel schlimmer als die Natur, was ist mit uns Menschen? Und wir gucken die Nachrichten und sagst, was ist da los? Mord und Totschlag, Raketen. Und es ist nicht so gut. Und der erste Unterpunkt unter Christus in mir schenkt Herrlichkeit. Erster Unterpunkt ist die verlorene Herrlichkeit. 1a, die verlorene Herrlichkeit. Und das fing damit an, dass der Mensch sich von Gott wegwandte und sagte, ich kann schon, ich brauche dich nicht. Ich weiß, was geht. Ich hab's raus. Und er wendet ihm die kalte Schulter. Und seitdem, seit Adam und Eva, läuft das so, dass wir Menschen Gott die kalte Schulter zeigen und meinen, wir haben schon im Griff. Und alles, was rauskommt, singen die Toten Hosen. Ich will das Gute, mein Herz ist voller Gold, aber meine Hände sind voll Blut. Ich meine, ich will's richtig. Aber was rauskommt, ist entsetzlich. Und der Römer 3, ein bisschen weiter hinten in der Bibel, am Anfang bei der Schöpfung, da war alles gut. Und ein bisschen weiter hinten in der Bibel, in Römer 3, wird eine Linie drunter gezogen und sagt, sie sind alle Sünder, alle Sünder. Es ist überall Mord und Totschlag, da ist keiner, der Gutes tut. Sie sind allesamt Sünder und ermangeln des Ruhmes, den sie bei Gott haben sollten. Römer 3, Vers 23. Und da wird es aufgegriffen, ihnen fehlt der Ruhm. Und da ist das griechische Wort Doxa, die Herrlichkeit. Doxa ist das griechische Wort, das sich jetzt in allen Texten durchzieht. Es fehlt ihnen die Herrlichkeit, die sie am Anfang hatten. Und das ist die Gegenseite von der Sünde. Wir reden oft so von Sünde und du machst das und du säufst so viel und die Klassiker und Sex und Drugs und Rock'n'Roll und das hat man dann so. Es gibt eine andere Seite zu dieser Medaille und das ist die Herrlichkeit, die Gott in uns reingelegt hat und die haben wir verloren. Wir reden über das, was wir falsch machen, aber wir reden so wenig über das, was wir hätten gut machen sollen. Da sind wir noch gar nicht. Und wir gucken und sagen, ich sauf nicht, ich trinke nicht. Ja, aber welchen Nachbar besuchst du? Wen hilfst du? Wo bist du gnädig? Wo bist du barmherzig? Wo machst du die Nächstenliebe? Wo bist du bereit, deinen Beruf aufzugeben, um deine Kinder zu versorgen? Und so weiter und so fort. Es fehlt uns, es mangelt uns an dieser Herrlichkeit. Und das ist die verlorene Herrlichkeit, 1a. 1b. Und Gott sieht das. Und sagt, das schaffen die nicht, das kriegen die nicht hin. Ich muss ihnen zeigen, wie es funktioniert. Und er sendet seinen Sohn. Und da heißt es in Johannes 1, Vers 14, Johannes 1, Vers 14, und das Wort ward Fleisch und wohnte unter uns. Und wir sahen seine Herrlichkeit, Doxa. Wir sahen seine Herrlichkeit voller Wahrheit und Gnade. Immer dieses Pärchen, Gnade und Wahrheit. Und Jesus, der leuchtet das wieder in die Welt und sagt, so ist es gemacht. Klammer auf, ein bisschen Theologie. Deshalb ist diese Jungfrauengeburt auch was ganz Besonderes. Das ist nicht so ein Mehr, damit wir Christen das ein bisschen abspeisen und sagen, ah, wäre noch schöner, wenn sie ein bisschen jung wäre, wäre noch schöner, wenn sie keinen kennt, wäre noch schöner, wenn sie eine Jungfrau wäre. Cool, machen wir das noch. Sondern Gott sagt, wäre noch schöner, wenn sie keinen kennt, wäre noch schöner, wenn sie eine Jungfrau wäre. Cool, machen wir das noch.

durch. Er wendet seine Schulter nicht dem Vater zu, sondern er bleibt abhängig. Und das ist die vorgelebte Herrlichkeit. Das ist die offenbarte Herrlichkeit. Und Jesus zeigt uns, wie das Menschsein sein kann, wie das Menschsein sein muss. Du brauchst Gott, um Mensch zu sein. Aber da kommt noch ein Punkt C. Und das ist jetzt alles entscheidend. Und das ist das Geheimnis, worum es geht. Viele Leute kapieren, ja, wir sind gut gemacht, aber wir haben diese Herrlichkeit verloren. Und ja, Jesus ist toll. Und deshalb Christsein heißt Punkt B, dieser vorgelebten Herrlichkeit folgen. Und da haben wir unsere Bändchen und machen, what would Jesus do? WWJD. Wir kommen aus dem Westerwald in der Nähe. Die können da immer WWJD auf ihr Nummernschild machen. Richtig cool. Und what would Jesus do? Und wir hecheln ihm hinterher. Und wir sagen, Jesus macht das. Und du musst so sein wie Jesus. Und Jesus vergibt und du sollst vergeben. Und Jesus heilt und das sollten wir auch. Und Jesus ist großzügig und das tun wir auch. Und Jesus macht Wunder und das sollten wir eigentlich auch. Und Jesus ist barmherzig und er ist großzügig. Das sollten wir auch sein. Und wir hecheln ihm hinterher. Und da kommt Luther und sagt, das ist eine Grand Katastrophe. Das ist Jesus als Vorbild, als Heiliger. Und wir hecheln ihm hinterher und sein Leben nützt uns nichts. Und viele erleben ihr Christsein so, sagen, schön, jetzt haben wir Jesus, der hat's wunderbar gemacht. Ich erkenne jeden Tag neu, Punkt A, ich habe die Herrlichkeit verloren. Ich erkenne jeden Tag neu, Punkt B, er ist super und ich hechle ihm jetzt hinterher. Und wenn du mich fragst, wie geht's im Christsein, dann funktioniert das nicht. Und Luther sagt, das wird so nicht funktionieren. Und er sagt, aus dieser Nachfolge werden nur Heuchler. Er ist da knallhart. Und wir tun so und wir meinen so, als hätten wir es raus und was sind wir so fromm geworden und wir merken in unserem Herzen, nichts funktioniert. Und jetzt kommt der Kracher und das ist Punkt C, es ist die geschenkte Herrlichkeit. Und das ist in Johannes 17, wird das so groß. Und da heißt es in Johannes 17, da sagt Jesus in diesem hochpriesterlichen Gebet, und alles, was meines Vater, das ist dein Vater. Und was deines, mein Vater, das ist mein. Und ich bin in ihnen verherrlicht. Das ist der Clou. Das ist der Schlüssel. Und Jesus sagt, ich zeig dir nicht nur, wie es sein sollte, sondern ich komme in dein Leben, um die Herrlichkeit zurückzubringen in dein Leben. Das ist der Schlüssel des Christseins. Und weil das so wichtig ist, wiederhol das nochmal in Johannes 17, Vers 22. Johannes 17, Vers 22, zu Hause nachschlagen. Und Jesus sagt das, ich habe ihnen die Herrlichkeit gegeben, die du mir gegeben hast, damit sie eins seien, wie wir eins seien. Weißt du, dass die Herrlichkeit Jesu in deinem Leben ist, wenn du Christ bist? Wenn du Jesus empfangen hast in deinem Leben? Und das ist das radikal Neue. Und das ist das Geheimnis, von dem Paulus hier redet und sagt, Leute, das müsst ihr verstehen. Und es bleiben so viele bei Punkt A und Punkt B stehen und sie kommen nicht zu Punkt C. Was heißt das, dass Jesu Herrlichkeit in mir hineinkommt? Er schenkt uns seine Herrlichkeit. Jesus in uns macht uns herrlich. Nicht ich. Sondern er. Das Herrliche in meinem Leben ist nicht ich. Ich taug nach wie vor nicht. Ich fall jeden Tag neu auf die Nase. Es wird nicht besser. Meine Gene sind bekloppt und meine Charaktereigenschaften. Es muss ja gar nichts Schlimmes sein. Aber morgens die Mürrischkeit bis mittags um 12. Quatsch mich nie an. Ist nicht mein Tag. Ich arbeite dran, fröhlich zu sein heute Morgen. Aber grundsätzlich, das ist mein Style. Aber die Herrlichkeit in mir, das bin nicht ich. Das, was herrlich ist, ist Christus. Jesus in uns, er komplimentiert uns. Jesus in uns bringt das Menschliche wieder in uns Menschen. Uns wurde gesagt letztens, wir müssen wieder Menschen sein. Ich bin mir nicht so sicher. Ich würde noch ergänzen, wir müssen Menschen in der Herrlichkeit Jesu sein. Da wird für mich ein Schuh dann draus. Und das ist das Geheimnis. Und Luther sagt einen wunderbaren Aufsatz, das ist das Evangelium, darum geht's, dass Jesus in dein Leben kommt. Ich habe ungefähr 12 Jahre versucht, herrlich zu leben und so zu leben, wie Gottes will und bin daran elend versagt und immer wieder gegen die Wand gelaufen. Es hat nicht funktioniert. Das christliche Leben hat keinen Spaß gemacht, wenn wir mal ehrlich sind. Es sei denn, du freust dich über Hagebuttentee und gegammelte Salzstangen in deiner Jugendarbeit. Aber war jetzt nicht so. Und der Gottesdienst um 9 war auch nicht so prickelnd. Bis ich kapiert habe, ich kann das Böse nicht lassen, ich kann das Gute nicht tun.

0: Und ich gebe auf, ich lasse es. Und lass die anderen singen, lass die anderen springen. Ah, es ist nichts für mich. Bis der Herr mir klar gemacht hat, du schaffst es auch nicht. Ich muss in dein Leben kommen. Und ich bin kapituliert und musste kapieren, Jesus, komm, du reinbring, du mir deine Herrlichkeit. Und dann öffnet sich was Wunderbares. Dann finden wir endlich den goldenen Weg des Glaubens. Den Mittelweg. Den Mittelweg zwischen den zwei Extremen, die wir sonst haben. Das eine Extrem, das sagt, okay, der Herr Jesus lebt uns das doch vor, jetzt müssen wir doch auch fromm sein, jetzt müssen wir es doch hinkriegen, da steht's doch und tu Gutes und liebe deinen Nächsten und jetzt reiße ich mich zusammen. Man nennt das klassisch die Gesetzlichkeit, der gesetzliche Weg. Das geht und du musst dich nur disziplinieren und schalt das mal ab und bete und du bist eng und streng und die Freude ist aus deinem Leben gewichen und du lachst nur im Keller. Und es ist die Ernsthaftigkeit und das Drama des Glaubens. Und das ist appealing für nix. Wer will das werden? Und wir laufen schreiend davon und das ist kein Weg, das ist keine Lösung. Und wenn wir ehrlich werden, schaffen wir es mit großer Gewalt nicht. Ich faste, ich spende, ich gehe sogar in die Mission und manchmal sogar auf eine Bibelschule bei den Fackelträgern. Es rettet mich nicht, ich kann mich zusammenreißen. Das ist nicht der Weg. Die Herrlichkeit muss dir geschenkt werden. Oder? Du wirst liberal und sagst, ich hab's versucht, 2 Jahre, 3 Jahre, 10 Jahre und es hat nicht funktioniert, ich bin jetzt befreit. So hat der Herr es nicht gemeint. Das war einfach mal so eine grobe Richtlinie. Versuch's mal ein bisschen gut und sind wir nicht alle Sünder? Sind wir nicht alle ein bisschen Bluna? Und der Herr vergibt, das ist so ein bisschen Aschermittwoch, lass uns Montag, Dienstag auf die Pauke hauen, rumschlafen, wie wir wollen. Am Mittwoch kriegen wir das Aschenkreuz und alles ist wieder gut. Dann haben wir eingepreist, der Herr vergibt. Das kann's ja auch nicht sein. Und wie schaffen wir die Mitte? Indem wir uns an Gottes Wort halten, seine Gebote halten und seine Gebote sind nicht schwer, sagt Jesus. Wow. Und wer mich liebt, hält meine Gebote. Wie soll das gehen, sagt Jesus. Und er ist weder liberal, noch ist er gesetzlich. Wie soll das gehen, Herr Jesus? Und Herr Jesus sagt, indem ich in dein Leben komme, ich meine Herrlichkeit in dich hineinlege. Lass mich wirken. Und geh jeden Tag neu in meiner Kraft. Und komm und kollabier und heul und wein. Und umklammer mich und ich trag dich durch. Und ich schenk dir Liebe, wo du sie brauchst und wo du sie nicht hast. Ich schenk dir Vergebung, wo du sie nicht aus dir rauszwingen kannst. Aber ich kann das machen, dass du vergeben kannst. Das ist der Jesusweg. Wenn seine Herrlichkeit in dein Leben kommt. Das ist das Geheimnis. So, jetzt der erste Punkt, ABC. Jetzt kommt der zweite Punkt. Der hat weder A noch B noch C. Der ist nur eins. Und das ist Jesus in mir. Der dringt mich dazu, anderen Menschen von Jesus zu erzählen. Und Paulus schreibt hier nochmal, ich habe ihn kundgetan, das Geheimnis unter den Heiden, nämlich Christus in euch, die Hoffnung der Herrlichkeit. Dann kommt der nächste Vers, Vers 28. Und den Christus, den verkündigen wir und ermahnen alle Menschen und lehren alle Menschen in aller Weisheit. Nicht meine Lieblingsmenschen, nicht nur meine Lieblingsfreunde, alle Menschen, alle Generationen, alle Nationen. Jeden Menschen gleich zu behandeln und jeden Menschen zu lehren, alle Menschen zu lehren in aller Weisheit, damit wir einen jeden Menschen in Christus vollkommen machen. Und was Jesus in mir weckt, ist einfach diese Retterliebe, die er hat. Und wenn Jesus wirklich in dir pocht und klopft und hämmert und pulsiert wie das Blut, was wir eben angedacht haben, dann kannst du nicht anders durch diese Welt gehen, als für die anderen zu heulen und zu beten. Wenn du kalt durch diese Welt läufst und das Wichtigste ist, wie du das nächste Tennisturnier gewinnst, wie du deine Radtour durch den Harz planst oder wie du deinen Urlaub auf den Seychellen machst, wenn das das Wichtigste ist, und das darf's mal sein, ich liebe Urlaub, dann frag dich nochmal, ist da wirklich Christus in mir? Hab ich diese Retterliebe? Denn Christus ist gekommen, nicht um sich dienen zu lassen, sondern um zu dienen, für andere da zu sein. Hast du diese Retterlinie? Und ich möchte den anderen davon erzählen, dass nur in Christus das Heil und die Rettung ist. Und ich möchte ihnen von diesem goldenen Weg erzählen, dass es mit Jesus Freude macht und dass er einen verwandelt und dass er einen die Herrlichkeit bringt. Und dass man sich da nicht kaputt und krumm machen muss, sondern dass er einen reich macht. Und das möchte ich erzählen. Und ich hoffe, du bist motiviert. Nicht, weil du musst, sondern weil du willst. Nicht, weil der Druck so groß ist, sondern weil die Freude aus dir rausplatzt. Wenn das Herz voll ist, das geht der Mund über. Hast du dich mal gecheckt, worüber reden wir? Wie war es in der Kirche? War nett, aber ein bisschen langweilig, die Predigt. Und die Blumen waren auch schon verkümmert. Wie war es bei der Fahrradtour? Ah, die Ritzel, und da bin ich da mal. Und die vier Stationen und die Herberge. Dann fangen wir an zu reden. Was ist dein Herz voll? Christus in mir macht mein Herz voll, dass ich zu anderen über den Glauben reden will. Eine Frage mal, ganz praktisch. Für wen betest du gerade? Für wen klopft dein Herz? Welcher Nachbar willst du einladen in die Gemeinde? Wen willst du besuchen? Wem solltest du mal einen Brief schreiben? Ein Trostbrief, eine Karte? Auch auf die Gefahr, dass man verlacht wird. Auch auf die Gefahr, dass man missverstanden wird. Und bei Trauernden vielleicht nicht fromme Karten schicken, vielleicht einfach nur besuchen und weinen. Aber wo musst du hin? Wer steht dir vor Augen? Wen? Wen musst du besuchen? Wer braucht noch diese Rettung? Seht ihr, das Einzige, was wir in den Himmel bringen, ist nichts. Nichts, was wir machen oder tun. Der Einzige, wer im Himmel ankommt, sind andere Menschen. Es sind nur andere Menschen. Nicht deine Firma, nicht dein Carport, nicht dein viertes Auto, nichts. Deine Urlaubsbilder, nichts. Das Einzige, was im Himmel mit ankommt, sind andere Menschen. Mein Vater hat immer gesagt, invest in people. Investier dich in Menschen. Christus in mir dringt mich dazu, anderen von Jesus zu erzählen. Wem erzählst du von Jesus? Und das Dritte, das ist der nächste Vers 29. Und darum mühe ich mich auch ab und ringe in der Kraft dessen, der in mir kräftig ist. 3a. Wenn Jesus in dir ist, dann wirst du nicht passiv, sondern du bleibst aktiv. Du wirst nicht ein Zombie. Früher habe ich gesagt, was heißt das, Jesus in mir? Soll ich jetzt, ohne mich kannst du nichts, da stehe ich morgen im Bett. Ja, Herr Jesus, heb mich raus. Nee, du musst aufstehen. Du musst hier entscheiden, ob du Cornflakes nimmst oder Brötchen, ob du Tee oder Kaffee trinkst, ist deine Sache. Steh auf, steh dein Mann, steh deine Frau im Alltag und du wirst aktiv. Du darfst dich beteiligen und Paulus wird aktiv und sagt, und ich bemühe mich, ich ringe, ich arbeite. Das ist was Wunderbares. Agonizomenei. Das heißt, agonize, ich strebe, ich ringe, heißt er. Ich bin noch dabei. Christus in mir, Punkt A, macht dich nicht passiv, sondern aktiv. Und ich muss das hier auch mal sagen, hatte ich am Anfang schon gesagt, Leiden gehört dazu und eine andere Sache gehört auch dazu. Schweiß, Blut und Tränen gehört auch im Christsein dazu. Das ist, passt so, passt schon rein. Dürfen auch mal arbeiten. Da gibt's Schwielen an den Händen. Fragt die Techniker, die hier rumbauen. Und alle, die uns das hier gerichtet haben. Und die gemäht haben und es weggemacht haben. Das ist viel Arbeit. Und da kommen wir nicht alle hier hoch und sagen, der Herr wird schon machen und dann sitzen wir hier im Urwald. Nee, ist gepflegt, wie ein Golfplatz. War richtig schön. Ich war einen Tag vorher da. Ich liebe gepflegten Rasen. Vielen Dank. Und ja, Applaus. Also komm mir nicht so und sag, ja, der Herr, der, so, ich habe mir heute gefühlt, soll ich schnell Zeit machen? Er hatte mir keine Freude gegeben. Nee, lassen wir's. Soll er heute im Posaunen kommen, muss da spielen, gell, hier. Also bei uns war das immer schon eine halbe Stunde vorher einspielen, gell, mein lieber Mann, so war das. Und dann musst du da raus. Dann sagst du, soll ich heute spielen? Nee, der Herr bewegt mich nicht. Nein, bleib aktiv. Aber 3b, bleib an der Kraftquelle. Bleib an der Kraftquelle. Christus in dir. Und das sagt er hier nochmal. Dafür mühe ich mich auch. Ich mühe mich sogar ab und ringe in der Kraft. Aber in der Kraft, in der Dynamis, steht da drin im Griechischen, in der Kraft dessen, der in mir wirkt. Und du denkst immer, Paulus, kannst du mal Deutsch reden? Was soll ich jetzt arbeiten oder der Herr Jesus? Und der Paulus sagt, ich sag's dir normal, ich ringe in der Kraft von Jesus. Ach, was jetzt? Und das, meine lieben Damen und Herren, und das ist die Bibelschule für den Rest des Lebens. Ich habe ja eine Bibelschule und die geht 6 Monate und wir bringen Ihnen das bei. Und mit diesem Punkt muss ich Ihnen sagen, diese Bibelschule hört nicht auf. Das ist ein lebenslanger Prozess zu ringen und herauszufinden, wie lebe ich aus der Kraft Kraft Christi. Und ich hoffe, du bist in dieser Bibelschule dabei. Du musst noch nicht mal dich irgendwo einschreiben, aber dass du die Bibel nimmst und in die Schulung von Jesus gehst und sagst, Herr Jesus, was heißt denn das, in deiner Kraft zu gehen? Und ich sage euch eins, ich merke es immer hinten raus, immer wenn ich mich zurückdrehe. Und dann merke ich entweder, wow, Hammer, wieso bin ich da nicht kollabiert? Warum ist das nicht zusammengefallen? Ich bin letztens, na, ich hatte ja 5 schwere Jahre und bin ich letztens da über die Höhen gelaufen, wo ich laufe und war am Heulen und es war jahrelang war es schwierig und letztens bin ich da lang gelaufen und da kam so ein Anflug und dachte, Alter, du machst das richtig gut. Du hast das ohne Burnout geschafft. Hey Jesus, und dann kam so wie so ein kleiner Schubs, fast physisch. Und da sagte er jetzt zu mir, wer war's? Ich sag, ja, Entschuldigung, du warst. Danke, Herr, dass du mich durchgetragen hast. Dir sei die Ehre, nicht ich. Pure Gnade. Wenn du Erfolg hast, wenn irgendwas funktioniert, wenn deine Gemeinde wächst, dein Hauskreis wächst, schau zurück. Pure Gnade. Und dann gibt's andere Dinge, da schaue ich zurück und sag, hey, jetzt bin ich verbrannt, also gleich krieg die Augen nicht mehr auf, krieg Stresspickel, also. Und dann merke ich, ich mache schon wieder zu viel aus meinem Elan. Also, sorry, wäre schöner, ich würde jetzt eine ganze Bibelschule halten, wie das Positive geht, aber ich merke es meistens rückwirkend. Lasst uns diesen Mittelweg finden, aus der Kraftquelle Jesu zu leben. Das ist das Geheimnis. Punkt 1, die Herrlichkeit kommt zurück in dein Leben. Punkt 3, und die Herrlichkeit bringt dir die Kraft Christi in dein Leben zurück. Und Jesus sagt das knochentrocken in Johannes 15, Vers 5. Ich bin der Weinstock, ihr seid die Reben. Wer in mir bleibt, nur wer in mir bleibt, der bringt viel Frucht. Denn ohne mich könnt ihr nichts tun. Das ist die andere Medaille. Das heißt, bleib an Jesus und sag, Herr Jesus, komm du in mein Leben. Du musst mir helfen. Und das heißt, jetzt mal positiv gesehen, was heißt das, morgens aufzustehen und sagen, Herr Jesus, ich kann nicht. Und das ist manchmal auch in der Sündenschuld, da stehe ich vor dem Morgenspiegel und denke, Alter, was hast du wieder gemacht? Und inzwischen passt Alter auch alterstechnisch. Und ich will da nicht mehr raus. Und der Herr sagt, ich habe dir aber vergeben, wo sind denn die Sünden? Ich sage, ja, dann, ich bin ja ein bisschen, hab das mal studiert. Ich glaube, dann sind sie weg, ja? Da sagt er, ja gut, dann kannst du ja wieder weiter. Ja, aber ich bin jetzt zermürbt. Ich gehe jetzt ins Bett, zieh die Decke mal, komm, geh nicht mal raus. Ich habe versagt. Und er sagt, ich habe es dir doch vergeben, wo sind die Sünden? Ich sage, sind weg. Und warum guckst du denn so gummelig? Na ja, weil. Und dann sagt der Herr mal, jetzt fang mal an zu glauben, was du glaubst. Und ich glaube, dass Gott mir vergibt. Und dann handle ich entsprechend. Und dann sagt der Herr, dann steh wieder auf und ich zieh mich wieder an und geh wieder raus. Und wenn du jemanden besuchen musst, den du nicht besuchen willst, wenn du dich entschuldigen musst, wo du dich nicht entschuldigen willst, dann geh morgens hin und sag, Jesus, es ist ein Horror. Ich will das nicht, aber du drängst mich. Bitte sei du meine Kraft und begleite mich und gib mir die richtigen Worte. Und wenn du ein Bewerbungsgespräch hast, dass du sagst, Herr Jesus, ich purzel da nicht rein und mach, dass ich es krieg, sondern Herr Jesus, gib mir die Worte, die ich brauche. Und wenn du es mir gibst, dann kriege ich die Stelle. Und wenn nicht, dann wirst du was Besseres für mich vorhaben. Herr Jesus, wir gründen eine Gemeinde. Sei du der Gemeindeleiter. Herr Jesus, das ist mein Hauskreis, wir sind in Not und gib mir die richtige Art, wie ich das leite. Ich komme jeden Morgen neu zu dir mit offenen Händen auf den Knien und sag, sei du meine Kraft, sei du die Herrlichkeit. Ich möchte aus deiner Kraft heraus leben. Ich bin an dir, ich bleib an dir, ich häng mich an dich und wirke du durch mich. Und das ist ein Schlüssel des Christseins. Und das ist alles anders, als was es in der Welt sonst gibt und in anderen Religionen. Viele Leute sagen, es ist doch alles ein Brei, Hauptsache wir kommen im Himmel. Das ist der große Unterschied. In allen anderen Religionen und Philosophien und Anstrengungen musst du was tun, damit du ein Ergebnis kriegst. Do des, ich gebe, damit du mir gibst. Das ist Religion. Und im Christsein wird alles auf den Kopf gestellt. Weil Jesus gibt, kannst du zurückgeben. Und deshalb achte auf deinen Energiehaushalt. Dass du immer siehst, dass du mehr Energie zukriegst, als das abfließt. Sieh zu, dass du Zeit in seinem Wort verbringst. Das nennen die Leute heute Old School. Das ist nicht Old School, das ist New School, das ist Lebensschule. Es trinkt, daraus trinkst du aus Gottes Wort und Gott selbst sagt, Himmel und Erde vergehen, aber dieses Wort wird nicht vergehen. Und was machen wir Christen? Wir machen es zu und sagen, wir setzen uns in den Wald, wird schon funktionieren. Nein, öffne das Wort und tut mir leid, da keine inspirierten Bilder drin sind, Männers. Aber ist egal, viel Text, viel Buchstaben, fang klein an. Aber lies Gottes Wort, rede zu Gott und bleib in der Gemeinschaft. Und zehre von Christus. Und ob du das tust oder nicht, das verrät auf deine Sprache. Wie redest du über deinen Glauben? Ich muss leisten oder ich darf leben. Ich muss mich abrackern oder ich darf von Jesus abhängig sein. Jesus, das mache ich für dich. Oder kann ich sagen, Jesus, das machen wir zusammen. Nicht mehr ich muss, sondern ich darf. Nicht mehr ich sollte, sondern ich will. Nicht mehr Frust, sondern Lust. Und dann hast du das Geheimnis ergriffen. Christus in dir. Jetzt fragst du vielleicht, Stefan, wie kommen wir dahin? Wie kann das in meinem Leben Wirklichkeit werden? Nun, das allererste ist wirklich, lade Jesus in dein Leben ein. Wenn Jesus nicht in deinem Leben ist, der macht das nicht von draußen. Der ist kein Lifestyle-Coach. Er will ja mit seiner Herrlichkeit in dich hineinkommen. Deshalb lade ihn ein. Und sag, Herr Jesus, mein Leben steht dir offen. Komm du in mein Leben. Lade ihn ein. Bekenne deine Sünden. Bekenne dein Vergehen und Versagen. Und hör auf zu kämpfen. Streckt die Waffen. Hör auf zu kämpfen. Hör auf zu kämpfen gegen Gott und sag, ich brauche den nicht, ich schaff's allein. Hör auf zu kämpfen für Gott und sag, Jesus, ich zeig dir, wie es funktioniert. Die anderen sind Loser, ich mach's besser. Hör auf zu kämpfen und streck die Waffen und lass los. Und fall auf die Knie und bitte ihn, in dein Leben zu kommen. Hineinzukommen mit seiner Herrlichkeit. Hineinzukommen mit seiner Retterliebe und hineinzukommen mit seiner Kraft. Und dann wird er das tun. Und dann wird dein Leben radikal neu. Das ist Pfingsten. Gott segne euch. Ich möchte noch beten. Herr Jesus, ich danke dir für dieses Wunder, dieses Geheimnis, dass du nicht nur für uns gestorben bist und uns ein Vorbild hinterlassen hast, dem wir hinterher hecheln, sondern dass du dieses Wunder, dieses Geheimnis in uns tust, durch den Heiligen Geist in unser Leben zu kommen und die Herrlichkeit zurückzubringen. Und wir brauchen dein Leuchten, wir brauchen deine Herrlichkeit in unserem Leben. Wir brauchen deine Retterliebe, die wir nicht haben. Es ist so ein kaltes Herz in mir und ich brauche dein entflammtes Herz in meinem Leben, dass ich andere Menschen sehe, dass andere wichtiger werden. Ich kann es nicht, ich brauche deine Retterliebe und ich brauche deine Kraft. Jeden Tag neu und ich will an dir bleiben, jeden Tag neu. Danke, dass wir Pfingsten feiern. Danke, dass du uns deine Herrlichkeit bringst. Danke, dass du in uns wohnen möchtest. Amen.
1: Jesus, wer sonst? Das war das Motto der 80. CVJM Pfingsttagung, die im vergangenen Jahr im oberfränkischen Bobengrün stattgefunden hat. Die eben gehörte Bibelarbeit hat Stefan Kiene gehalten. Er war einer der eingeladenen Referenten und gehört zum Leitungsgremium des Fackelträgerzentrums Klostermühle. Dort ist er für den Verkündigungs- und Reisedienst zuständig. Jesus, wer sonst? Unter diesem Motto der letztjährigen Pfingsttagung in Bobengrün brachten wir in diesen Tagen über Pfingsten 3 Bibelarbeiten und einen Erfahrungsbericht, die dort aufgezeichnet wurden. Rund 7.000 Teilnehmer waren bei der 80. Pfingsttagung vor Ort dabei. Ich hoffe, dass auch Sie durch unsere Sendungen von der Veranstaltung profitiert haben. Danke fürs Zuhören und Gottes Segen mit Ihnen.
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1: Herzlich willkommen zu einer weiteren Folge der Sendereihe Durch die Bibel. Wir erreichen heute den Schluss des alttestamentlichen Buches der Sprüche Salomos. Ein Buch, an dem Salomo auf unterschiedliche Weise beteiligt war. Als Verfasser, aber auch als Sammler von Spruchweisheiten und als Herausgeber, der das eine oder andere überarbeitet hat. Ein schon oft zitierter Vers aus dem Predigerbuch umschreibt perfekt seine Rolle. Salomo dachte über viele Lebensweisheiten nach, prüfte ihren Inhalt und brachte sie in eine schöne Form.

Im Buch der Sprüche Salomos befinden wir uns in einem Abschnitt, in dem die Spruchweisheiten eines gewissen Agur zusammengefasst sind. Kapitel 30 beginnt mit dem Satz: Dies sind die Worte Agurs, des Sohnes des Jake aus Massa. Ansonsten wissen wir nichts über Agur und seinen Vater Jake. Auffällig ist, dass ab Vers 15 alle Sprüche etwas mit Zahlen zu tun haben. Meistens wird zuerst eine Zahl genannt, anschließend die nächsthöhere und dann folgt eine Beobachtung oder eine Erfahrung aus dem damaligen Alltagsleben. Dabei wird dann die zweite Zahl erneut aufgegriffen. Auf uns heute wirkt diese literarische Form ein wenig seltsam. Dafür lieben wir zum Beispiel gereimte Verse, selbst dann, wenn sie sich nur deshalb reimen, weil einzelne Satzteile umgestellt oder einzelne Worte verändert wurden. In der letzten Sendung sind wir bis Kapitel 30, Vers 20 gekommen. Hier nun die Verse 21 bis 23. Ein Land wird durch dreierlei unruhig und viererlei kann es nicht ertragen. Einen Knecht, wenn er König wird, einen Toren, wenn er zu satt ist, eine Verschmähte, wenn sie geehelicht wird und eine Magd, wenn sie ihre Herrin beerbt. Lassen Sie uns nun einen Blick werfen auf die vier genannten Dinge, die ein Land nicht ertragen kann. Damit ist wohl gemeint, dass die Leute darüber verwundert den Kopf schütteln. Die Gute Nachricht Bibel übersetzt den einleitenden Satz so: Drei Dinge stellen die Welt auf den Kopf, aber das vierte ist ganz unerträglich. Erstens, einen Knecht, wenn er König wird. Solch ein Mann war zum Beispiel Jerobeam. Er war ein Knecht und wurde der erste König im Nordreich des geteilten Israel. Zweitens, einen Toren, wenn er zu satt ist. Zu solchen Leuten zähle ich zum Beispiel den reichen Kornbauern, von dem Jesus erzählte, dass er größere Scheunen bauen wollte, um seine üppige Ernte einzulagern. Damit meinte der wohlhabende Bauer, in jeder Hinsicht für die Zukunft vorgesorgt zu haben. Doch aus meiner Sicht war er zu satt, um zu erkennen, dass es im Leben nicht nur auf materielle, sondern auch auf geistliche Dinge ankommt. Als drittes wird genannt, eine Verschmähte, wenn sie geehelicht wird. Darüber wunderten sich die Leute natürlich. Und viertens, eine Magd, wenn sie ihre Herrin beerbt. Manchmal wird ein sehr armer Mensch, auf dem sonst immer herumgetrampelt wurde und der stets gehorchen musste, ganz plötzlich reich. Die Gefahr besteht darin, dass dieser Mensch mit der plötzlichen Veränderung in seinem Leben nicht klarkommt. Schlimmstenfalls tut er anderen das an, was ihm jahrelang angetan wurde. Wir kommen jetzt zu den Versen 24 bis 28 und besuchen gewissermaßen einen Zoo. Wussten Sie schon, dass manche Tiere uns etwas zu sagen haben? Gott hat sie erschaffen und hatte mit ihnen gewiss eine ganze Reihe unterschiedlicher Absichten. Aber eine davon ist anscheinend, dass sie uns eine Botschaft überbringen sollen. Hier also die Verse 24 bis 28. Vier sind die Kleinsten auf Erden und doch klüger als die Weisen. Die Ameisen, ein schwaches Volk, dennoch schaffen sie im Sommer ihre Speise. Die Klippdachse, ein schwaches Volk, dennoch bauen sie ihr Haus in den Felsen. Die Heuschrecken, sie haben keinen König, dennoch ziehen sie aus in Ordnung. Die Eidechse, man greift sie mit den Händen und sie ist doch in der Könige Schlössern. Zuerst werden die Ameisen genannt. Sie gelten als weise und wir können manches von ihnen lernen. In Kapitel 6 des Sprüchebuches haben wir gelesen: Geh hin zur Ameise, du Fauler, sieh an ihr Tun und lerne von ihr. Wenn sie auch keinen Fürsten noch Hauptmann noch Herrn hat, so bereitet sie doch ihr Brot im Sommer und sammelt ihre Speise in der Ernte. Die Bewunderung für die kleinen Krabbeltiere kommt nicht von ungefähr. Eine Ameise kann ein Getreidekorn tragen, das größer ist als sie selbst, und sie legt Vorräte an. Damit gilt die Ameise als ein Vorbild, wenn es darum geht, sich mit materiellen Dingen auf die Zukunft vorzubereiten. Ja, es ist nichts Falsches daran, so etwas zu tun, sondern es ist wichtig und richtig. Das sage ich all den Christen, die meinen, selbst nichts für ihre materielle Sicherheit in der Gegenwart und Zukunft tun zu müssen.
Ich habe schon von Fällen gehört, dass Christen ihre Haftpflichtversicherung gekündigt und ihren Vertrag für eine private Altersvorsorge aufgehoben haben, weil sie damit unter Beweis stellen wollen, dass sie ganz und gar auf Gottes Fürsorge vertrauen. Die Ameise jedoch lehrt uns etwas anderes. Sie sorgt vor für die Zukunft. Und die Bibel sagt uns, dass sie, indem sie dies tut, ein Vorbild für uns sein sollte. Die Ewigkeit dürfen wir dabei selbstverständlich nicht aus den Augen verlieren. Wir sind nur eine kurze Zeit hier auf Erden. Sich um den Leib und seine Bedürfnisse zu kümmern und dabei die Seele zu vernachlässigen, das wäre dumm und unvernünftig. Der römische Kaiser Hadrian, der für seine Gottlosigkeit bekannt war, sagte etwa Folgendes, als er starb: Keine Krone mehr für dieses Haupt, keine Schönheit mehr für diese Augen, keine Musik mehr für diese Ohren und keine Nahrung mehr für diesen meinen Leib. Aber meine Seele, ach meine Seele, was wird aus dir werden? Es ist sicher, dass wir sterben werden, aber was folgt danach? Im Hebräerbrief Kapitel 9 wird gesagt, dass es dem Menschen bestimmt sei zu sterben, danach aber das Gericht. Es ist zwar möglich, nur für dieses Leben zu leben, zu essen, zu trinken und lustig zu sein, mit dem Gedanken, morgen sind wir tot. Man kann seine Zeit damit verbringen, größere Scheunen zu errichten. Aber Gott sagt uns, dass wir bereit sein sollen, unserem Gott zu begegnen. In Vers 26 unseres Bibeltextes werden nach den Ameisen die Klippdachse erwähnt. Sie werden als schwach charakterisiert. Sie können sich nicht im Boden eingraben, was sie zu verwundbaren Tieren macht. Deshalb verbergen sie sich in den Felsen, um sich in Sicherheit zu bringen. Im dritten Buch Mose wird der Klippdachs zu den unreinen Tieren gezählt. Wie ein Klippdachs ist auch der Mensch oft hilflos und schutzbedürftig. Und unrein. Wir sind Sünder und müssen unsere missliche Lage akzeptieren. Wohl deshalb betete David in einem seiner Psalmen: Vom Ende der Erde rufe ich zu dir, denn mein Herz ist in Angst. Du wollest mich führen auf einen hohen Felsen. Für Christen ist Jesus Christus der Fels, bei dem sie Zuflucht finden. Die dritte Tierart, die in unserem Bibeltext genannt wird, sind die Heuschrecken. Sie können viel Schaden anrichten. Im alttestamentlichen Buch des Propheten Joel wird einiges über Heuschreckenplagen gesagt. Und auch im Buch der Offenbarung kommen sie vor. Heuschrecken können, wo sie in riesigen Schwärmen auftauchen, die gesamte Vegetation vernichten. In Vers 27 unseres Bibeltextes wird von ihnen gesagt, sie haben keinen König. Das heißt, sie haben keinen, der sie erkennbar anführen würde, und dennoch fallen sie über einen Landstrich her wie Soldaten in ihren Regimentern, so als würden sie unter bestimmten Anweisungen und unter strenger Disziplin stehen. Auch wenn die Heuschrecken als Tiere gelten, die Zerstörung mit sich bringen und sogar Hungersnöte auslösen können, dienen sie in unserem Bibeltext als Illustration dafür, was Unterordnung untereinander, ohne einen sichtbaren Oberbefehlshaber, bewirken kann. Auf die Menschen, die Gott nicht kennen, muss die Gesamtheit aller Christen wie eine unorganisierte, zersplitterte Gruppe von Leuten aussehen, ohne tiefgehende Beziehungen zueinander, ohne einen Anführer und ohne eine verbindliche gemeinsame Lehre. Aber in Wirklichkeit ist Jesus Christus das unsichtbare Haupt der Gemeinde. Und der Heilige Geist wohnt in jedem wiedergeborenen Christ und schweißt sie alle zu einer großen Familie zusammen. So sind wir viele ein Leib in Christus, aber untereinander ist einer des anderen Glied, schreibt Paulus im Römerbrief. Das ist es, was uns die Heuschrecke lehren kann. Schließlich wird uns in Vers 28 unseres Bibeltextes die Eidechse als ein Tier vorgestellt, dem man eigentlich draußen im Freien begegnet. Aber irgendwie gelangt sie auch in die Häuser, hat offenbar eine Vorliebe für feine Tapeten und einen gehobenen Lebensstil. Denn, so sagt es der Bibeltext, man findet sie selbst in der Könige Schlösser. Manche Eidechsen haben die Fähigkeit, an Wänden oder sogar an Glasscheiben hochzuklettern. Damit erteilen sie uns eine Lektion über den Glauben,
nämlich über einen solchen Glauben, der sich an den Zusagen Gottes festklammert. Menschen mit diesem Glauben klammern sich fest an dem Wissen, dass sie Kinder Gottes sind. Der Apostel Paulus schreibt im 2. Timotheusbrief: Ich weiß, an wen ich glaube, und bin gewiss, er kann mir bewahren, was mir anvertraut ist, bis an jenem Tag. Und im Philipperbrief bringt Paulus dieselbe Gewissheit zum Ausdruck. Ich bin darin guter Zuversicht, dass der in euch angefangen hat, das gute Werk, der wird's auch vollenden, bis an den Tag Christi Jesu. Und jetzt kommen wir in unserem Bibeltext aus dem Buch der Sprüche zu einigen weiteren Tieren. Aus Kapitel 30 lese ich weiter ab Vers 29. Drei haben einen stattlichen Gang und vier gehen stolz einher. Der Löwe, mächtig unter den Tieren und kehrt um vor niemandem, der stolze Hahn, der Widder und der König, wenn er einhergeht vor seinem Heerbann. Der Löwe geht geradeaus und macht keine Umwege. Er fürchtet sich nicht vor den Miezekätzchen in der Umgebung. Sie jagen ihm keinen Schrecken ein. Der Löwe ist bekannt für seinen Mut. Und dieser Mut sollte auch uns Christen auszeichnen, wenn wir ernsthaft für den Glauben kämpfen. Ich denke an den Apostel Paulus, der angesichts des Leids und der Verfolgung sagte: Aber ich achte mein Leben nicht der Rede wert, wenn ich nur meinen Lauf vollende und das Amt ausrichte, das ich von dem Herrn Jesus empfangen habe, zu bezeugen das Evangelium von der Gnade Gottes. Leider gibt es heute zu viele Christen, auch führende Leute in den Gemeinden und Kirchen, die nicht den Mut haben, zu ihrer Überzeugung zu stehen, sondern die lieber um den heißen Brei herumreden. Der britische Feldherr Oliver Cromwell wurde im 17. Jahrhundert als ein Mann ohne Furcht bewundert. Als er gefragt wurde, warum er so furchtlos sei, antwortete er: Ich habe gelernt, dass, wenn man Gott fürchtet, man Menschen nicht zu fürchten braucht. So viel zu dem mutigen Löwen in unserem Bibeltext. Als nächstes wird dort überraschenderweise der stolze Hahn genannt. Ein Hahn kann ganz schön angriffslustig sein. Das erinnert mich daran, wie wir als Christen für unseren Glauben, für das Evangelium einstehen sollen. Paulus schreibt im 6. Kapitel des Epheserbriefes: So steht nun fest, um für das Evangelium einstehen sollen. Paulus schreibt im 6. Kapitel des Epheserbriefes: So steht nun fest, umgürtet

Damit erinnert mich der Widder an den Propheten Habakuk, der in Kapitel 3 des nach ihm benannten Buches bezeugt: Der Herr ist meine Kraft, er wird meine Füße machen wie Hirschfüße und wird mich über die Höhen führen. Dabei macht Habakuk das Böse im Volk Israel schwer zu schaffen, aber er ist zuversichtlich, dass Gott eingreifen wird. Wir lassen nun das Kapitel 30 hinter uns und erreichen das letzte Kapitel im Buch der Sprüche. Wie schon Kapitel 30, so ist auch Kapitel 31 eine in sich abgeschlossene Sprichwortsammlung. In Vers 1 lesen wir: Dies sind die Worte Lemuels, des Königs von Massa, die ihn seine Mutter lehrte. Ein König mit Namen Lemuel ist nicht bekannt. Massa verweist eventuell auf einen arabischen Stamm, der bereits im ersten Buch Mose erwähnt wird. Möglicherweise haben wir es hier also mit einem Stück Weisheitsliteratur zu tun, das seinen Ursprung außerhalb Israels hat. Ich könnte mir aber auch noch etwas ganz anderes vorstellen, nämlich dass Lemuel eine Art Deckname oder Kosename für Salomo ist. Wie komme ich auf diese Idee? Nun, der Name, den Salomo von Gott bekommen hat, lautet Jedidja. Das bedeutet um des Herrn willen oder Geliebter des Herrn. Und der Name Lemuel bedeutet wahrscheinlich dem Herrn geweiht. Meine Vermutung ist, dass Lemuel der Kosename war, den sich Salomos Mutter Bathseba für ihren Sohn ausgedacht hatte. Dazu passt übrigens auch das Thema von Kapitel 31. Es geht nämlich darum, wie man eine gute Ehefrau findet. Und welche Mutter hat nicht schon versucht, ihrem erwachsenen Sohn ein paar hilfreiche Tipps mit auf den Weg zu geben? Möglicherweise, sicher ist es nicht, möglicherweise gibt also König Salomo hier in diesem Kapitel wieder, was ihm seine Mutter ans Herz gelegt hat. Sie wollte, dass Salomo nicht die gleichen Fehler begeht wie sein Vater David. Der hatte Bathseba nämlich erst dann zur Frau nehmen können, nachdem er ihren Ehemann Uria aus dem Weg geräumt hatte. Bathseba sieht die Versuchung, die auf Salomo zukommt, und gibt ihm deshalb Ratschläge. Hören Sie dazu die Verse 2 und 3. Was, mein Auserwählter, soll ich dir sagen? Was, du Sohn meines Leibes, was, mein erbetener Sohn? Lass nicht den Frauen deine Kraft und geh nicht die Wege, auf denen sich die Könige verderben. Wenn hier tatsächlich die Worte von Salomos Mutter Bathseba wiedergegeben werden, dann denkt sie dabei gewiss an König David. Der hatte ihren Reizen nicht widerstehen können und schickte deshalb ihren Ehemann Uria zu einem hochgefährlichen Einsatz, von dem er nicht mehr zurückkam. Ich lese weiter ab Vers 4. Nicht den Königen, Lemuel, ziemt es, Wein zu trinken, nicht den Königen, noch den Fürsten starkes Getränk. Sie könnten beim Trinken des Rechts vergessen und verdrehen die Sache aller elenden Leute. Elende Leute, das sind Menschen, die zum Beispiel arm oder krank sind und tief im Elend stecken. Auch um sie soll sich ein gerechter König kümmern und nicht nur um die Wohlhabenden und Einflussreichen. Weiter ab Vers 6. Gebt starkes Getränk denen, die am Umkommen sind, und Wein den betrübten Seelen, dass sie trinken und ihres Elends vergessen und ihres Unglücks nicht mehr gedenken. Aus heutiger Sicht ist ein solcher Ratschlag natürlich mehr als zweifelhaft. Aber Salomos Mutter könnte ihren Sohn tatsächlich dazu aufgefordert haben, den Wein als Medikament zu benutzen. Die gute Absicht ist jedenfalls erkennbar, wenn man die beiden nächsten Verse liest. Da heißt es: Tu deinen Mund auf für die Stummen und für die Sache aller, die verlassen sind. Tu deinen Mund auf und richte in Gerechtigkeit und schaffe Recht dem Elenden und Armen. Und jetzt geht es im Folgenden wieder darum, wie Lemuel, also möglicherweise Salomo, eine gute Frau finden kann, beziehungsweise was eine gute Ehefrau auszeichnet. Vers 10. Wem eine tüchtige Frau beschert ist, die ist viel edler als die köstlichsten Perlen. Tüchtig bedeutet hier eine Frau mit Charakter, eine Frau mit moralischer Kraft, mit wirklicher Befähigung. Sie soll kein scheues Wesen sein, das sich nicht traut, ihrem Mann auch mal zu widersprechen, wenn es nötig

ist. Vers 11. Ihres Mannes Herz darf sich auf sie verlassen, und Nahrung wird ihm nicht mangeln. Das heißt, sie wird treu sein und mit dem Geld ihres Mannes nicht verschwenderisch umgehen, so dass immer genügend Nahrung im Hause sein wird. Sie wird ihm eine Gehilfin und eine Gefährtin sein. Denn es war niemals Gottes Absicht, dass die Frau die Dienerin ihres Mannes sein soll, sondern sie soll seine Gefährtin sein, eine echte Lebenskameradin. Als Gott dem Adam eine Partnerin schuf, machte er sozusagen die andere Hälfte von Adam. Adam war nur ein halber Mensch, bis Gott Eva erschuf und sie ihm gab. Ich lese weiter ab Vers 12. Über die Frau als Gefährtin des Mannes wird gesagt, ihr Leben lang tut sie ihm Gutes, niemals fügt sie ihm Leid zu. Sie besorgt sich Wolle und Flachs und verarbeitet es mit geschickten Händen. Von weit her schafft sie Nahrung herbei, wie ein Handelsschiff aus fernen Ländern. Noch vor Tagesanbruch steht sie auf und bereitet das Essen. Den Mägden sagt sie, was zu tun ist. Soweit die Verse 12 bis 15. An dieser Stelle wäre es nun schön zu hören, was ein guter und liebevoller Ehemann alles für seine Frau macht, damit nicht der Eindruck entsteht, dass nur die Ehefrau sich um alles kümmern soll. Aber weil hier ganz offensichtlich ein junger Mann mit guten Ratschlägen versorgt wird, ist eben davon die Rede, wodurch sich eine gute und liebevolle Frau auszeichnet. Weiter ab Vers 16. Sie trachtet nach einem Acker und kauft ihn und pflanzt einen Weinberg vom Ertrag ihrer Hände. Sie gürtet ihre Lenden mit Kraft und regt ihre Arme. Sie merkt, wie ihr Fleiß Gewinn bringt. Ihr Licht verlischt des Nachts nicht. Sie streckt ihre Hand nach dem Rocken, der beim Weben von Stoffen verwendet wird, und ihre Finger fassen die Spindel. Sie breitet ihre Hände aus zu dem Armen und reicht ihre Hand dem Bedürftigen. Sie fürchtet für die Iren nicht den Schnee, denn ihr ganzes Haus hat wollene Kleider. Soweit die Verse 16 bis 21, die nicht als Auflistung aller Pflichten, die eine Hausfrau zu erledigen hat, missverstanden werden sollte. Vielmehr geht es darum, was eine Frau alles leisten kann. Sie hat ihren Haushalt gut im Griff und schließt trotzdem auch Geschäfte ab. Sie arbeitet schwer und sie tut es, weil sie ihre Familie liebt. Selbst fremden Menschen gegenüber ist sie freigebig und hilft gern, wenn jemand in Not ist. Vers 26. Sie tut ihren Mund auf mit Weisheit und auf ihrer Zunge ist gütige Weisung. Das heißt, sie erteilt gute Ratschläge. Und selbst wenn sie jemanden ermahnen muss, bleibt sie gütig und freundlich. Vers 30. Lieblich und schön sein ist nichts. Ein Weib, das den Herrn fürchtet, soll man loben. Für einen jungen Mann, der auf der Suche nach einer Partnerin fürs Leben ist, sollte nicht nur die äußere Attraktivität einer jungen Frau zählen. Auch ob sie gebildet ist, zu welcher Gesellschaftsschicht sie gehört oder ob sie Vermögen hat, all das spielt eine untergeordnete Rolle. Wichtig aber ist, dass sie den Herrn fürchtet, wie es in unserem Bibeltext heißt. Dass sie also, bezogen auf die heutige Zeit, Jesus Christus nachfolgt und ihn von Herzen liebt. Und nun kommen wir zum letzten Vers von Kapitel 31. Gebt ihr von den Früchten ihrer Hände, und ihre Werke sollen sie loben in den Toren. In der Bibelübersetzung Hoffnung für alle lautet dieser Vers so: Rühmt sie für ihre Arbeit und Mühe. In der ganzen Stadt soll sie für ihre Taten geehrt werden. Wie ich vorhin gesagt habe, in diesem Kapitel geht es nicht um eine Auflistung aller Pflichten, die eine Hausfrau gefälligst zu erledigen hat, sondern im Gegenteil, es handelt sich gewissermaßen um ein Loblied, zu Ehren aller Frauen, die nicht nur an sich selbst, sondern, wie selbstverständlich, auch an das Wohl ihrer ganzen Familie denken.

Wir haben das Ende des alttestamentlichen Buches der Sprüche erreicht. Ein Buch, das viele Alltagserfahrungen und viele Lebenssituationen abdeckt. Ein im wahrsten Sinne des Wortes praktisches Buch, das Verhaltensweisen und Einstellungen verändern kann. Noch einmal erinnere ich an jenen Vers, den ich mehrfach als Schlüsselvers des Sprüchebuches bezeichnet habe. Die Furcht des Herrn ist der Anfang der Erkenntnis. So steht es in Kapitel 1, Vers 7. Wer Ehrfurcht vor Gott hat und ihn als Herrn respektiert, der ist auf einem guten Weg. In der Sendereihe Durch die Bibel steht wieder einmal ein Wechsel ins Neue Testament an. Beim nächsten Mal starten wir mit einer Einführung in den Philipperbrief. Bis dahin auf Wiederhören und Gottes Segen mit Ihnen.

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Um den Schöpfer dieses und weiterer Glaubenslieder kreist in dieser Woche das Lesezeichen. Wir lesen Auszüge aus einer Romanbiografie über Paul Gerhardt. Der Kirchenliederdichter starb vor 350 Jahren im Mai 1676. Über all die Jahrhunderte bis heute ermutigen und trösten seine Lieder viele Herzen und Seelen. Die wichtigsten Stationen und Begegnungen in Paul Gerhardts Leben zeichnet der Autor Fabian Vogt mit großer Fabulierfreude nach. Zum zweiten Teil unserer Lesung aus dem Buch Meines Herzens Lust begrüßt Sie Ute Häuser-Ludwig.

0: Ein guter Theologe und Dichter zu sein, ist das eine. Aber um ermutigende Texte auch unters Volk zu bringen, bedarf es einer weiteren Kunst, der Musik. Viele Lieder von Paul Gerhardt hat der Komponist Johann Krüger vertont. Fabian Vogt stellt sich vor, dass sich die beiden Künstler bei einem Hochzeitsfest in Berlin begegnet sein könnten. Ausgangspunkt einer äußerst kreativen und produktiven Freundschaft. Springen wir also mit Tobias Schuffenhauer ins Jahr 1643.
1: Paul trat aus der Schar der Gäste vor das frisch vermählte Paar und lächelte die beiden einen Moment lang an, um die Spannung zu erhöhen. Dann begann er mit kräftiger Stimme zu deklamieren: Der aller Herz und Willen lenkt und wie er will regieret, der ist's, der euch, Herr Bräutigam, schenkt, die man euch hier zuführet. Glück zu, Glück zu, ruft jedermann, Gott gebe, dass es sei getan, zu beider Wohlergehen. Nachdem er noch 17 weitere Strophen seines Hochzeitsgedichts präsentiert hatte, verbeugte sich Paul und überreichte den beiden, die sichtlich gerührt waren, den Text auch in handschriftlicher Form. Dann stand schon der nächste Gratulant bereit und der Theologe zog sich ein wenig zurück in Richtung der mit einem großen Wandteppich behangenen Ecke, in der die Gruppe der Musikanten saß. Ein Quartett aus Geige, Gitarre, Harfe und Cello. Neugierig beobachtete er die festlich gekleidete Menge. »Ihr gestattet?« Paul zuckte zusammen, als direkt vor seinem Gesicht ein Glas in der Luft auftauchte. »Entschuldigt, mein Herr, ich wollte euch nicht erschrecken. Würdet ihr mit mir anstoßen?« Paul schaute den schlaksigen Mann an, von dessen schwarzem Hut lange Pfauenfedern in alle Richtungen abstanden, so dass er sogar kurz ausweichen musste. Nach kurzem Zögern griff er nach dem Glas. »Vielen Dank, mein Herr. Dann würde ich mal sagen, auf das Brautpaar, auf Sabina und Joachim Fromm.« Er deutete auch jetzt eine Verbeugung an. »Ihr gestattet, Paulus Gerhardt?« »Seit kurzem Hauslehrer hier im Hause Berthold. Ansonsten Studiosus Theologicae.« »Ah, ihr seid der Glückliche. Ich hörte schon von euch reden. Da seid ihr wahrlich in einer guten Familie gelandet.« »Ja, das kann man sagen. Und vielen Dank für eure Einschätzung. Ich meine, Hauslehrer beim verehrten Kammergerichtsadvokaten Andreas Berthold sein zu dürfen, ist wahrlich eine Ehre. Schließlich wird im kurfürstlichen Kammergericht hin und wieder über die Zukunft unseres gesamten Fürstentums entschieden.« Er prostete dem freundlichen Mann zu. »Und es freut mich natürlich, dass die Familie so gütig war, mich für die Tochter des Hauses zum Einstieg gleich um ein kleines Hochzeitsgedicht zu bitten, auch wenn diese Mode inzwischen ja ein wenig auszuarten droht. Da seid ihr sicher meiner Meinung. Kaum noch eine Gelegenheit, bei der nicht irgendwelche heiteren Verse dargeboten werden. Gerade hier in Berlin gilt das ja neuerdings als en vogue. Ein Gedicht, hört, hört.« Paul wurde ernst und zwirbelte kurz sein Schnurrbart. »Aber es wundert mich nicht. Die ganze Stadt liegt noch da nieder wie ein Patient, dessen Kräfte nach einer langen Krankheit erst ganz allmählich zurückkehren. Jemand erzählte mir, nach der Pestepidemie von 37 und 38 seien in Berlin nur noch 7.500 Einwohner übrig geblieben. 7.500 Menschen in der ganzen Stadt? Eine Schande. Dieser ewige Krieg ist eine Schande. Und natürlich die Pocken und die Ruhr. Vom Hunger ganz zu schweigen. Kein Wunder, dass man in der Nacht beim Laufen durch die Gassen ständig das Gefühl hat, in die Augen dunkler Geister zu starren, auch wenn es nur die Fenster der leerstehenden Häuser sind. In so einer Situation helfen poetische Worte gelegentlich, das trübe Warten auf eine bessere Zukunft mit ein wenig Hoffnung zu versüßen. Dann sind die Worte womöglich ein Silberstreif am Horizont.« Er hob noch einmal sein Glas. »In dieser Gemengelage bekommt ein rauschendes Fest wie diese gelungene Hochzeit eine gesellschaftliche Bedeutung. Sie verkündet, schaut her, wir haben wieder Grund zu feiern.« Der großgewachsene Mann nickte mehrfach zustimmend. »Ja, da stimme ich euch sofort zu. Es braucht poetische Worte, um die Dunkelheit in der Seele zu vertreiben.« Er wartete einen Moment, dann sagte er höflich: »Darf ich euch fragen, ob ihr die Zeilen dieses Hochzeitsgedichts eben nur vorgetragen habt oder ob ihr sie selbst verfasst habt? Also stammen sie aus eurer eigenen Feder?« Paul drückte sein Kreuz durch. Werter Herr, ihr dürft mir glauben, dieses Gedicht habe ich tatsächlich selbst geschrieben. Jede Strophe, jede Zeile, jedes Wort. Der andere lüftete kurz seinen Hut und brachte dadurch die vielen Pfauenfedern darauf erneut in wilde Unruhe. Ja, das dachte ich mir, wollte nur sicher gehen. Wisst ihr, mir haben eure Worte sehr gefallen. Ausgesprochen gut sogar. Auch weil ihr mit mutigen, plastischen und gelegentlich unerwarteten Bildern arbeitet. Das brauchen wir. Neue Bilder, die den vielen verzagten Menschen Berlins vor Augen führen, was es bedeutet, wieder an etwas zu glauben. Und ihr hattet ja sogar eine Prise Witz mit eingebaut. Sehr charmant. Paul legte seinen Kopf fragend auf die Seite. Wegen meines kleinen Wortspiels? Schön, dass es euch aufgefallen ist. Ich war mir nicht ganz sicher, ob alle hier im Saal die Anspielung verstehen würden, beziehungsweise ob sie sie wirklich verstanden haben. Aus dem Kopf zitierte er noch einmal eine Strophe. Ein einzig Wunsch vermag den Saal des Himmels durchzudringen. Hier gehen die Wünsch in voller Zahl, sie werden Gutes bringen. Der frommen Lohn, der euch bereit, euch, die ihr tragt, die Frömmigkeit im Herzen und im Namen. Der Schlachsige grinste. Sehr geschickt, diese Formulierung. Ihr tragt die Frömmigkeit im Namen. Wenn das Brautpaar fortan gemeinsam den Namen Fromm trägt. Gewagt, aber gut. Vielleicht ist es an der Zeit, dass ich mich euch auch einmal vorstelle. Gestatten, Johann Krüger. Paul zuckte zusammen und trat unwillkürlich einen Schritt zurück. Ihr seid Johann Krüger? Der Johann Krüger? Der Komponist? Der wichtigste Musiker Berlins? Der gefeierte Autor der Synopsis Musica? Des einzigartigen Werks über die Kunst der Komposition? Welch eine Ehre, euch kennenzulernen. Er ergriff die Hand des Mannes und schüttelte sie voller Inbrunst, während sein Gesicht strahlte. Dann zögerte er kurz. Moment, ich weiß, dass ihr ein paar Jahre älter seid als ich, aber habt ihr nicht auch in Wittenberg studiert? So habe ich zumindest vernommen. Johann Krüger nickte versonnen. Paul ließ die Hand des Komponisten endlich los. Das nenne ich Fügung. Ich kann offen sagen, dass ich euch seit langem bewundere, weil ihr, mein Herr, nicht nur ein großer Künstler, sondern von dem Gedanken beseelt seid, dass die Menschen mehr zu Hause singen, dass sie ihren Glauben in ihren Familien feiern, in Hausandachten und kleinen Gottesdiensten. Ist es nicht sogar so, dass ihr speziell dafür Lieder schreibt? Ich weiß, in den Kirchen singen sie die bekannten lutherischen Choräle, aber ihr wollt die Menschen mit neuen Liedern für das Singen im Kreis ihrer Liebsten begeistern. Johann Krüger hob die Hand, um den Wortrausch von Paul zu unterbrechen. Vielen Dank für euer Lob, aber das ist zu viel der Ehre. Mir geht es vor allem darum, dass die Menschen, die immer noch nicht des Lesens mächtig sind und deshalb auch nicht in der Bibel lesen können, über die Lieder den Trost des Evangeliums erfahren. Einen Trost, den sie gerade jetzt dringend gebrauchen können. Paul konnte sich nicht mehr beherrschen. Genau. Lieder als kulturelle Bildung, als gemeinschaftsstiftendes Element und als klingende Verkündigung. Das gefällt mir. Das gefällt mir ungemein. Mehr noch, das ist genau das, was ich mir für meine Texte erhoffe. Na, verzeiht, dass ich dermaßen viel rede, aber ich konnte ja nicht wissen, dass ich euch hier treffe. Der Komponist schmunzelte. Nun, wenn euch meine Ideen so begeistern, dann wird es euch nicht überraschen, dass ich spontan dachte, er machte eine theatralische Pause, dass ich dachte, warum schreibt dieser Mann nicht auch einmal einige Liedtexte für mich? Paul erstarrte. Dann schaute er sich um, als müsse er sich vergewissern, dass Johann Krüger tatsächlich zu ihm gesprochen habe. Was? Ernsthaft? Ihr wollt, dass ich für euch schreibe? Wegen dieses bescheidenen Hochzeitsgedichts von eben? Dieser unbedeutenden literarischen Übung? Krüger nickte. Ihr seid mit Talent gesegnet, also warum nicht? Zumindest scheint es mir einen Versuch wert zu sein. Ich schlage vor, wir probieren einfach mal, ob wir miteinander ein paar ordentliche Liedchen zusammenbekommen. Paul stieß laut die Luft aus. Ich fasse das gar nicht. Ihr wollt wirklich, dass ich für euch Texte schreibe? Ob ich das will, aber ja. Und wie ich das will, herzlich gerne. Da bin ich schon 36 Jahre alt und erhalte so eine Anfrage von einem der bedeutendsten Künstler des Reiches. Ich glaube, ich ernenne das Jahr 1643 zu meinem persönlichen Jubeljahr. Ihr könnt euch gar nicht vorstellen, wie sehr ich mich über diese Anfrage freue, und ich verspreche euch, ich werde euch nicht enttäuschen. So denn, dann erwarte ich in einigen Wochen erste Proben eures Könnens. Da ihr gleichzeitig Theologe und Dichter seid, gehe ich davon aus, dass ihr euren Luther parat habt und in der Lage seid, dem einfachen Volk die Komplexität von Gottes Barmherzigkeit in verständigen und frohmachenden Metaphern vor Augen zu führen. Paul nickte. Dann verabschiede ich mich. Verzeiht, Herr Krüger.
2: Ja, mein Herr.
1: Paul senkte seine Stimme und flüsterte: Seht ihr da drüben die schöne junge Frau mit den rötlichen Haaren, die, die ihren Zopf hinten zusammengebunden hat?
2: Ach, es geht um Anna Maria, die Schwester der Braut. Was ist mit ihr?
1: Paul schaute so flehentlich, dass Johann Krüger lachen musste.
3: Mein Herr, ihr seid kaum in Berlin angekommen und habt schon euer Herz verloren? Ist es das, was ihr mir sagen wollt?
2: Ich weiß, mein Herr, ich trage mein Herz auf der Zunge, aber wenn ich doch nur ein Gast auf Erden bin, so will ich doch auf meiner Reise das Licht suchen.
1: Johann Krüger unterbrach ihn. Das gefällt mir. Das Bild mit dem Gast auf Erden, das solltet ihr gleich notieren. Vielleicht taugen diese Worte für ein Lied.
2: Ja, mag sein, aber was ist denn nun mit Anna Maria Berthold? Könnt ihr mir da Auskunft geben?
1: Der Komponist ließ sein Gegenüber einen Moment zappeln. Dann beugte er sich verschwörerisch vor.
3: Soweit ich weiß, und im Vorfeld der Hochzeit von Sabina wurde natürlich so einiges gemunkelt, soweit ich weiß, aber lasst mich darauf nicht schwören, es ist nur so ein Hörensagen. Also, was ich vernommen habe,
1: er genoss den verzweifelten Blick Pauls.
2: Gibt es da zurzeit niemanden, der ihr den Hof macht? Ihr Herz ist frei.
1: Wartet nicht zu lange. Ich selbst habe in den vergangenen Jahren meine Frau und mehrere Kinder verloren. Deshalb greift nach dem Glück, solange es noch geht.
2: Paul starrte Anna Maria gedankenverloren an.
1: Ihr habt recht. Doch vielleicht wird ja jetzt alles besser, jetzt, da unser Fürst einen Waffenstillstand mit den Schweden vereinbart hat.
2: Johann Krüger raunte ihm zu.
1: Ja, das ist ein Grund, dankbar zu sein. Und verliebt sein ist es auch. Vielleicht wollt ihr ja als erstes einen Text schreiben, der davon erzählt, wie gut es tut, Gott für all das zu loben, was er uns schenkt. Und wie sich die Dankbarkeit durch ein ganzes Leben ziehen kann, trotz des Schmerzes.
2: Damit ging er mit schnellen Schritten quer über die Tanzfläche zum Ausgang.

0: Die Texte bekannter Paul-Gerhardt-Lieder wie diesem sind im Roman von Fabian Vogt passenderweise gleich mit abgedruckt. Da kann man beim Lesen sofort auch ins Singen kommen. Paul-Gerhardt hat also ein Auge auf Anna-Maria Berthold geworfen. Da fügt es sich gut, dass er von ihrem Vater Andreas Berthold als Hauslehrer ihrer Schwestern angestellt wird und so enger mit der Familie in Kontakt kommt. Paul fasst sich schließlich ein Herz und schreibt einen Brief an die Sonne seines Herzens.
1: Verehrtes Fräulein Berthold, meine liebe Anna-Maria, verzeih, wenn ich mir in diesem Brief das Du erlaube, dieses intime, bezaubernde Wort, das uns beiden schon so oft unachtsam oder vielleicht sogar in forschem Bewusstsein herausgerutscht ist, wenn wir uns alleine wähnten, Du, dir, dich, deiner, deines, deinem. Es fühlt sich so gut an, dir in diesen Worten nahe zu sein, so wie ich mich dir immer nahe fühle. Auch weil vor mir die Locke liegt, die ich bei deinem letzten Besuch von dir erbeten habe. Heute Mittag war ich an der Notte spazieren, dem Flüsschen, das durch Mittenwalde läuft, wie ein weiches grünes Band. Und während ich zwei verliebte Schwäne beobachtete, spürte ich mit einem Mal, dass ich dir diesen Brief schreiben will. Nein, schreiben muss, weil ich nicht einen Tag länger damit warten möchte, nicht eine Stunde, nicht mal eine Minute. Du weißt, dass ich mich in eurem Haus in Berlin immer wohlgefühlt habe, weil es mir ein Vergnügen war, die Kinder deiner Schwestern als Hauslehrer zu begleiten, vor allem aber, weil ich dabei fast täglich das unverdiente Glück hatte, dir zu begegnen, dich zu sehen und zu hören, mit dir zu sprechen, dir in die Augen zu schauen. Vielleicht war das die größte Inspiration für all die Lieder, die ich mit Johann Krüger geschrieben habe. Ja, mein rasendes Herz hat die Welt um mich verwandelt, sie verzaubert. Vermutlich ist es so, dass jemand, der sich wie ich derart über einen anderen Menschen freut, sich auch über die ganze Welt freut. Er kann gar nicht anders. Ich jedenfalls war all die Jahre wie in einem glückseligen Traum. Jetzt ist es mir aber wichtig, dir zu erzählen, was und wer ich hier bin. Ich betreue nämlich nicht nur als Gemeindepfarrer die St. Moritz-Kirche, halte jeden Sonntag mehrere Gottesdienste, sondern beaufsichtige zugleich 11 weitere Pfarrstellen in der Region und ich sorge mich um das Wohl der Schule in der Stadt. Es mag seltsam klingen, aber der garstige Krieg hat auch manchen meiner Kollegen übel mitgespielt. Ja, bei einigen hat er die erschreckendsten Abgründe der menschlichen Seele zutage kommen lassen. So gibt es Pfarrer, die ihre Kirche in dieser rauen Zeit in eine Schnapsbrennerei oder eine Bierbrauerei verwandelt haben. Andere nutzten die sakralen Orte, um dort übelstes Schmierentheater fahrender Schausteller zu präsentieren. Und wieder andere haben einfach aufgehört, Gottesdienste zu feiern. Glaube mir, an einigen Orten ist es, als müsste die Kirche noch einmal neu gegründet werden. Du siehst, es gibt genug für mich zu tun. Was ich dir eigentlich sagen will, ist, nun hat der große Krieg ein Ende gefunden und ich bin schon fast 3 Jahre in Mittenwalde im Amt, als ordinierter Pfarrer, als Propst, als Seelsorger. Ich hoffe, dass ich mit Fug und Recht sagen darf, dass ich in mein Leben nun eine gewisse sichtbare Ordnung gebracht habe nach all den Jahren. Das wurde auch Zeit, höre ich dich mit deiner zarten, manchmal ein wenig rauen Stimme sagen. Mit diesem kecken Blick, der mir immer neu den Atem raubt. Und du hast natürlich recht, das alles hätte ich schon früher angehen können, angehen müssen, viel früher sogar. Aber der Gedanke, von dir getrennt zu sein, hat mich womöglich mehr belastet, als ich mir und dir eingestehen wollte. Meine Anna-Maria, oh, wie wundervoll das klingt. Meine. Und ich wage es jetzt, das zu dir zu sagen. Dabei bin ich mir sehr bewusst, dass Mittenwalde nicht Berlin ist. Keine bedeutende Stadt, kein Treffpunkt ausgezeichneter Persönlichkeiten. Was diese 24 Kilometer Distanz ausmachen. Gezählt habe ich nicht, aber der Bürgermeister schätzt, dass hier nach dem Krieg nur noch knapp 50 Häuser bewohnt sind. Ich meine, wenn es hochkommt, leben in diesem Ackerbürgerstädtchen zurzeit gerade mal 800 Menschen. Immerhin, durch den Salzhandel und das Zollwesen finden viele ein Auskommen, was immer auch neue Bürger anzieht. Ach, Anna-Maria, es sind nur 800 Menschen, aber es sind 800 Menschen mit ihren ganz eigenen Sorgen und Nöten. ihrer unbändigen Verzweiflung und ihrer Sehnsucht. Und ich spüre, diese Stadt braucht Hoffnung. Eine Hoffnung, die ich ihnen geben kann. Eine Zuversicht, die ich selbst in meinem Glauben finde, zumindest die meiste Zeit. Warum berichte ich dir das alles? Warum male ich dir mein Leben vor Augen? Weil ich in diesem meinen mich immer wieder verblüffenden Theologenleben nicht mehr ohne dich sein möchte. Das Haus, mein Amtssitz, ist nach einigen Verzögerungen nun auch endlich fertig renoviert. Und verzeihe, wenn ich das so offen anspreche, jetzt, nachdem deine Mutter verstorben ist, Gott habe sie selig, die du all die Jahre so fürsorglich gepflegt hast, steht auch diese Herzensverpflichtung deinerseits, die ich niemals in Frage gestellt hätte, unserem Miteinander nicht mehr im Weg. Nur darum schreibe ich dir diesen für mich so wagemutigen Brief. Du siehst, es ist hier alles bereitet. Hier wartet ein neues Zuhause auf dich, ein Heim. Du gescheites Weib weißt ja längst, was ich dir mit diesem Brief sagen will. Und dennoch hätte ich mich nicht getraut, ihn dir zu schreiben, wenn es nicht bei der Taufe, für die wir beide das Patenamt hier in Mittenwalde übernommen haben, wenn du mich nicht bei dieser Taufe anschließend bei der Feier an der Hand genommen und aus dem Haus gezogen hättest. Ich wusste gar nicht, wie mir geschieht, aber du bist mit mir in den Wald gelaufen und dort hast du mich geküsst. Und ich, der ich dachte, ich wüsste, was Glück ist, wurde eines Besseren belehrt. Erst jetzt weiß ich, was Glück ist. Ein Glück, das ich nie mehr missen möchte. Meine allerliebste Anna Maria, mit diesem Brief bitte ich dich offiziell um die Erlaubnis, bei deinem Vater um deine Hand anhalten zu dürfen. Und wenn du mir ein Ja senden würdest, wäre ich der glücklichste Mann auf Erden. Ein Mann, der wüsste, dass in seinem Leben immer die Sonne scheint, selbst dann, wenn Wolken am Himmel aufziehen. Bitte sag Ja, denn du bist meine Sonne. Wenn du nur bei mir bist, leuchtet die ganze Welt, meine Welt, in helleren Farben. Dein von Liebe erfüllter Paulus Gerhard.

Tobias Schuffenhauer las aus dem Buch »Meines Herzens Lust« von Fabian Vogt. Der Roman über das klangvolle Leben des Kirchenliederdichters Paul Gerhardt ist in der Edition Chrismon erschienen und kostet 18 Euro. Anlass für unsere Lesung ist der 350. Todestag des Dichters in dieser Woche. Fabian Vogt ist mit seinem Buch zurzeit auch auf Lesereise unterwegs. Am 1. Juni in Mittenwalde, am 2. Juni in Wittenberg. Näheres erfahren Sie über seine Webseite, die ist verlinkt unter erfplus.de/lesezeichen. Den Roman »Meines Herzens Lust« gibt es überall im Handel. Wenn Sie können, unterstützen Sie gern den Buchladen in Ihrer Nähe oder auch den Büchertisch Ihrer Gemeinde. Ansonsten geht auch die Bestellung über unseren Online-Shop. Unsere Lesungen stehen für 4 Wochen in der Mediathek zum Weiterempfehlen und Nachhören. Im Lesezeichen morgen wird aus Anna Maria Berthold Anna Maria Gerhardt. Leider muss das Paar in den Jahren danach 4 ihrer 5 Kinder schon im Kleinkindalter beerdigen. Erstaunlich, dass in Gerhardts Liedern trotz allem so viel Trost und Hoffnung durchscheint. Mit seinem Lied von der güldenen Sonne geht die Sendung heute zu Ende. Ich bin Ute Häuser-Ludwig und überlasse Anja Lehmann den musikalischen Abschluss. Tschüss zusammen.

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1: Aus Psalm 13. Ach Herr, wie lange noch? Willst du mich etwa für immer vergessen? Wie lange noch willst du dein Angesicht vor mir verbergen? Wie lange muss ich mich um mein Leben sorgen, Tag aus, Tag ein, Kummer in meinem Herzen tragen? Wie lange darf mein Feind über mich triumphieren? Schau doch her, antworte mir, Herr, mein Gott. Lass meine Augen in deinem Glanz leuchten, sonst wird mich der Tod in den Schlaf wiegen. Aber ich habe fest auf deine Güte vertraut. Jetzt lacht mein Herz vor Freude, weil du mir geholfen hast. Ich will ein Lied singen für den Herrn, denn er hat mir Gutes getan.

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2: Am Mikrofon Regina König. Zukunfts- und Wirtschaftsängste nehmen zu in Deutschland und auch die Unzufriedenheit mit der Bundesregierung wächst. Deutschland in der Krise. Wo ist der Notausgang? Darüber wollen wir heute reden in unserer Reihe zur Sache Aktuelles aus christlicher Perspektive. Dazu begrüße ich herzlich meine beiden Theologenkollegen Horst Kretschi, Redaktionskoordinator, und Oliver Jeske, Hauptstadtkorrespondent. Hallo ihr beiden.
3: Hallo Regina.
4: Ich grüße dich. Hallo.
2: Zur Sache Aktuelles aus christlicher Perspektive, eine Reihe, in der wir uns als Kollegen in loser Folge zusammensetzen und uns austauschen über Trends und Themen, die uns bewegen als Christen im Hier und Heute. Und wir freuen uns, wenn Sie, liebe Hörerinnen und Hörer, dabei sind und auch Ihre Meinung zu unserer Diskussion beitragen, zum Beispiel in der Audiothek, in der Kommentarspalte, denn wir wollen auch mit Ihnen im Gespräch bleiben. Deutschland in der Krise, wo ist der